jeden Tag, kommt auf sie, auf uns alle, Positives und Negatives zu. Das Negative bringt der Tag mit sich, damit wir es beheben. Sind Sie bereit, das Ungute zu bereinigen und Gleiches und Ähnliches nicht mehr zu tun, dann wird Ihre Seele immer lichter und Ihr Körper immer heller. Sie fühlen sich freier, gelöster und spüren Tag für Tag mehr die helfenden Kräfte, die ihnen immer näher kommen und sie den Tag über geleiten. Diese Stunde ist einzig den Menschen gewidmet, die die Christus-Gotteskraft anrufen, um sie in ihre Seele und in ihren Körper aufzunehmen. Darf ich Ihnen ein gesegnetes Leben wünschen, das wohlige Gefühl, umgeben zu sein von dem freien Geist, dem Christus-Gottesgeist. Gott mit Ihnen, Gott mit uns allen. Gott zum Gruß, Gabriele.

Lebens. Das Böse kann ohne den Lebenskern des Guten nicht bestehen. Daher gibt es nichts, das ausschließlich böse wäre. In allem Bösen ist auch der Kern des Guten. Wir Menschen sind gerufen, den guten Kern in uns zu finden und auch in unseren Mitmenschen.

0: Liebe Zuschauerinnen, liebe Zuschauer, wir begrüßen Sie herzlich zu unserer heutigen Sendung, einer Lesung aus dem großen Offenbarungswerk »Das ist mein Wort«, Alpha und Omega, das Evangelium Jesu, die Christusoffenbarung, welche inzwischen die wahren Christen in aller Welt kennen. Viele Menschen in vielen Jahrhunderten stellten sich die Frage, wie lebte, dachte und lehrte Jesus von Nazareth wirklich? Vieles von dem, was Jesus von Nazareth vor 2000 Jahren uns Menschen brachte, ging verloren. Vieles wurde bewusst oder unbewusst falsch weitergegeben oder verschwiegen. Heute, in unserer Zeit, erfahren wir die Wahrheit über sein Erdenleben und über seine göttlichen Lehren. Christus selbst, der Sohn Gottes, der Mitregent der Himmel, offenbart sich durch Gabriele, die Prophetin und Botschafterin Gottes, in unserer Zeit. In dem großen Offenbarungswerk, das ist mein Wort, Alpha und Omega, baut Christus auf einem außerbiblischen Evangelium auf und erklärt, berichtigt und vertieft das Wort. In unserer heutigen Sendung lesen wir aus dem 24. Kapitel, wie Jesus die Grausamkeit verurteilte und Kranke heilte.
1: Im Evangelium Jesu lesen wir: Als Jesus durch ein Dorf kam, sah er eine Gruppe von Tagedieben. Diese quälten eine Katze, die sie gefunden hatten, und misshandelten sie in schändlicher Weise. Und Jesus befahl ihnen, dies zu unterlassen, und begann mit ihnen zu schelten. Aber sie achteten auf seine Worte nicht und beschimpften ihn. Christus erklärt, berichtigt und vertieft das Wort in dem großen Offenbarungswerk, das ist mein Wort, Alpha und Omega. Wer Menschen und Tiere quält und misshandelt, der wird einst Qualen und Misshandlungen am eigenen Leibe erfahren. Das Gleiche gilt für die Verfehlungen an den Pflanzen und Mineralreichen. Denn was als Lebensform in der Materie offenbar ist, das ist auch als Geistsubstanz in der Seele. Wer also gegen das Leben verstößt, der richtet sich selbst, da er einen Teil seines geistigen Erbes belastet. Denn alles, was aus Gott ist, das ist auch als Essenz in der Seele des Menschen. Erkennet, die Erde bringt die Nahrung für die Menschen hervor. Menschen bedürfen auch des Obdachs und der Kleidung. Sie können ihre Nahrung, ihr Obdach und ihre Kleidung nicht schaffen wie die Engel im Himmel. Die Erde ist die Lebensträgerin für alles. Sie soll weder geschändet noch ausgebeutet werden. Die Erde und alles, was darauf lebt, Tiere, Pflanzen und Steine, will dem Menschen dienen. Voraussetzung ist, dass der Mensch seine Erde an- und aufnimmt. Sie also pflegt, denn die Erde ist ein großer, lebender Organismus. Gott der Ewige gab den Menschen Tiere, Pflanzen und schenkte ihnen von der Erde Obst, Gemüse und Getreide. Er gab es den Menschen und sprach zu ihnen: Macht euch die Erde untertan, was in seiner rechten Bedeutung besagt, achtet und pflegt das Leben aller Lebensformen, und sie werden euch dienen. Erkennet, die reinen Lebensformen der Tiere sind von Gott geschaffen. Und jede Pflanze gehört zum großen Schöpfungspotenzial Gott, das sich im Evolutionszyklus weiterentwickelt. Somit ist jede Lebensform ein Teil aus dem großen Ganzen. Es ist dem Menschen von Gott geboten, das Leben zu schätzen und zu lieben und das Gebot bete und arbeite zu halten. Daher ist das Leben der sogenannten Tagediebe eine Vergeudung der Tageskräfte. Es sind Menschen, die Gottes Energie stehlen. Wer den Tag nicht nützt, sondern ihn nur benützt, um seine Mitmenschen auszunützen oder um Tiere und Pflanzen zu schänden, der handelt gegen das Gesetz des Lebens. Menschen, die nur an ihr Wohl denken, werden die Tiere quälen und die Erde ausbeuten und das Leben auf ihr vergiften, weil ihre Gedanken vergiftet sind von Habgier und Neid. Denn die Menschen, die sich selbst nicht kennen, quälen Menschen und Tiere und sind wieder die Natur. Sie tun nur das, wozu ihr egoistisches Denken sie drängt. Sie sind Selbstgetriebene und wollen deshalb alles, was um sie herum ist, vertreiben, weil sie alles stört, was nicht in ihre Vorstellungen passt. Ihr menschliches Ich macht solche Menschen gleichsam unzurechnungsfähig. Sie kennen nicht das Gebot der Bitte um Vergebung, des Vergebens und der Wiedergutmachung. Sie rechnen mit ihrem Nächsten ab. Auge um Auge, Zahn um Zahn. Dabei belasten sie jedoch ihre eigene Seele mit dem, was sie ihrem Nächsten zufügen. Denn was der Mensch seinem Nächsten antut, auch dem Tier, der Pflanze, ja dem ganzen Organismus der Erde, das fügt er sich selbst zu. So war es und ist es noch in der heutigen sündhaften Zeit. Doch ein neues Geschlecht wächst heran und schreitet in das neue Zeitalter, in ein Leben miteinander und mit Gott.
0: Wir lesen weiter im Evangelium Jesu. Da machte er eine Peitsche aus geknoteten Schnüren und trieb sie weg und sprach: Diese Erde, die mein Vater zu Glück und Fröhlichkeit erschaffen hat, habt ihr zur tiefsten Hölle gemacht durch eure Taten von Gewalt und Grausamkeit. Und sie flohen vor seinem Angesichte. Christus erklärt, berichtigt und vertieft das Wort. Die Peitsche symbolisiert das Gesetz von Ursache und Wirkung. Wer seine Nächsten und auch seine Übernächsten, die Tiere, missachtet und quält, wer Gewalt und Grausamkeit an Mensch und Tier, an den Pflanzen und Mineralien und an dem weiteren Leben in und auf der Erde verübt, der wird die Wirkungen seiner Ursachen erleben. Es sei denn, er tut rechtzeitig Buße. Das Gesetz von Ursache und Wirkung wird wie mit einer Peitsche alle die schlagen, die das Leben misshandelt haben und misshandeln, in welcher Form und in welchem Bewusstseinsstand es sich auch zeigt. Die Erde ist den Menschen gegeben, damit sie sich wieder bewusst werden, dass sie Kinder Gottes sind, dass ihr Leben, wie alles Leben, aus Gott ist, damit sie das Leben schätzen und lieben lernen. In welcher Form und in welchem Bewusstseinsstand das Leben dem Menschen begegnet und sich offenbart. In allem ist Gott das Leben. Alles Reine möchte selbstlos dienen, so auch die Erde mit ihren Naturreichen. Wer erkennt, dass sein Leben aus Gott ist und entsprechend lebt, hält Frieden mit allen Geschöpfen, mit allem, was aus Gottes Schoß zur Freude und zum Wohlergehen der Menschen gegeben ist. Gott wünscht friedvolle und fröhliche Kinder. Wer jedoch Gott nicht erkennen und sein Walten nicht annehmen möchte, der ist gegen ihn und gegen alles, was aus seinen Händen den Menschen gegeben ist. Dadurch wird er missmutig, unglücklich, sorgenvoll und krank.
1: Wir lesen weiter im Evangelium Jesu. Doch einer, noch schlimmer als die anderen, kam zurück und bedrohte ihn. Und Jesus streckte seine Hand aus und des jungen Mannes Arm verdorrte. Und große Furcht kam über alle. Und einer sagte: Er ist ein Zauberer. Diese Aussage erklärt, berichtigt und vertieft Christus in seinem Offenbarungswerk: Das ist mein Wort, Alpha und Omega. Er spricht. Und Jesus streckte seine Hand aus und des jungen Mannes Arm verdorrte. Dies Geschehen wurde missverstanden und deshalb in dieser Weise wiedergegeben. Niemals greift ein Mensch, der im Gesetz Gottes lebt, in das Gesetz von Ursache und Wirkung ein, um zu beschleunigen und herbeizuführen, was ein Übeltäter sich selbst für sich verursacht und bestimmt. Wer Gewalt ausübt, der wird Gleiches oder Ähnliches ernten. Hätte ich den Arm, wie geschrieben steht, verdorren lassen, so hätte ich in das Gesetz von Saat und Ernte eingegriffen. Der Vorgang lief nach dem Gesetz von Saat und Ernte ab. Bei der Misshandlung eines Tieres hatte der Übeltäter sich seinen Arm an einem rauen, harten Gegenstand geschlagen. Das Blut stockte, der Arm wurde blau und hing nun schlaff herunter. Ich streckte meine Hand aus und wies auf die Wirkung hin, um ihm die Ursache zu erklären. Da die Menschen der damaligen Zeit das Gesetz von Saat und Ernte nur in Form der Worte Auge um Auge, Zahn um Zahn kannten und zu alledem auch noch falsch deuteten, so glaubten sie, ich hätte dies heraufbeschworen und sei ein Zauberer. In dieser Weise zeigte ich immer wieder den Menschen, dass sie ernten werden, was sie sehen. Wer schlechte Saat in den Acker des Lebens bringt, wird auch eine schlechte Ernte haben, denn die Frucht liegt schon im Samen. Doch wer seine Fehler rechtzeitig erkennt, bereut und sie nicht mehr begeht, der nimmt das Gesetz Gottes an und er lernt allmählich alle Lebensformen zu lieben. Dann empfängt er aus den Gnadenhänden des Ewigen und seine Seele und sein Leib werden Licht, Heil und Heilung erlangen. Erkennet, nicht immer bringt die Saat sofort die Ernte hervor. Was der Mensch in diesem Erdenleben sät, also verursacht, auch an den Tier- und Pflanzenreichen, das wird er ernten. Wenn nicht in diesem Erdenleben, dann in einem künftigen Erdenleben oder als Seele in den Städten der Reinigung. Daher lebt jeden Tag bewusst, denn jeder Tag zeigt jedem Menschen, was an ihm gut und weniger gut ist und was er heute an diesem Tag wieder gut machen kann.
0: Wir lesen einen weiteren Abschnitt aus dem Evangelium Jesu. Am nächsten Tage kam die Mutter des jungen Mannes zu Jesus und bat ihn, dass er seinen Arm wieder heile. Und Jesus sprach zu ihnen von dem Gesetz der Liebe und der Einheit allen Lebens in der einen Familie Gottes. Und er sprach sodann, wie ihr in diesem Leben euren Mitgeschöpfen tut, so wird es euch ergehen im künftigen Leben. Und der junge Mann glaubte und bekannte seine Sünden. Und Jesus streckte seine Hand aus und der verdorrte Arm wurde so gesund wie der andere. Und das Volk lobte Gott, dass er solche Macht einem Menschen gegeben hatte. Als Jesus von dannen zog, siehe, da folgten ihm zwei Blinde. Sie schrien und sagten, Herr, du Sohn Davids, erbarme dich unser. Und als er in das Haus gekommen war, kamen die Blinden zu ihm und Jesus sprach zu ihnen, glaubet ihr, dass ich dazu fähig bin? Und sie sagten zu ihm, ja, Herr. Und Jesus rührte ihre Augen an und sprach, euch geschehe nach eurem Glauben. Und alsbald wurden ihre Augen wieder geöffnet. Aber Jesus gebot ihnen streng, seht zu, dass ihr es niemand erzählt. Sie aber, nachdem sie hinausgegangen waren, verbreiteten seinen Ruhm im ganzen Lande. Christus erklärt, berichtigt und vertieft das Wort. Er spricht, wer glaubt, dem wird gegeben. Heilungen aus dem Geiste des Lebens sind keine Wunder, sondern Gesetzmäßigkeiten. Gottes Liebe und Gnade stehen seinen Menschenkindern bei. Der richtige Glaube kommt aus dem Herzen. Menschen mit einem tiefen Glauben bleiben standhaft, was auch immer auf sie zukommt. Und sie empfangen das Heil für ihre Seele, denn die Gnade und Hilfe Gottes ergießen sich zuerst in die Seele. Von dort kommt das Heil und die Heilung für den Leib, wenn es gut ist für die Seele. Wenn also der Mensch künftig nicht mehr die gleichen Sünden begeht, die zu dem Leid oder zu der Krankheit des Körpers geführt haben. Alsbald heißt, die Heilung geschah nicht unmittelbar, sondern nach dem Gebote des Glaubens. denn zuerst gedenke ich der Seele. In ihr ist das Lebensgesetz, das Gesetz Gott. Wenn es der Mensch so weit hält, wie es ihm bewusst ist, dann erlangt er das Heil und die Heilung auch im und am Leibe. Nicht immer wirken sich die Gnadengaben für die Seele in diesem Erdendasein in und an diesem Leibe aus. Sie können auch im Seelenreich dann, wenn die Seele entkörpert ist, zur Entfaltung kommen oder erst in einer weiteren Einverleibung. Dabei wandelt sich das Gegensätzliche in der Seele allmählich in positive Kraft um, die dann dem Körper zuströmt. Das bedeutet, dass die Seele davon befreit ist und auch der Leib nicht mehr das zu tragen hat, was der Mensch einst verursacht hat. Liebe Mitmenschen, damit kommen wir zum Ende der heutigen Lesung aus dem großen Offenbarungswerk »Das ist mein Wort«, Alpha und Omega, das Evangelium Jesu, die Christus-Offenbarung, welche inzwischen die wahren Christen in aller Welt kennen. Christus selbst bringt uns durch dieses Offenbarungswerk sein Leben, sein Denken und seine wahre Lehre in unserer heutigen Sprache nahe. Es gibt noch vieles, was wir über sein Wirken durch das prophetische Wort für unsere heutige Zeit, durch seine Prophetin und Botschafterin Gabriele erfahren. Deshalb freuen wir uns, wenn wir Sie auch zu einer weiteren Lesung wieder begrüßen dürfen. Für heute verabschieden wir uns von Ihnen. Auf Wiedersehen und Gott zum Gruß.

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Meditatives Gebet zum Vater unser. Vater unser, der du bist im Himmel, du ewiger Einer bist mein Vater und der Vater aller deiner Kinder, meiner Brüder und Schwestern. Du bist im Himmel, doch dein Geist ist in mir und in allen meinen Brüdern und Schwestern. Dein Geist ist auch die Schöpferkraft. Du bist alles in allem, Vater, Mutter und Schöpfer. Ewiger Vater, meine Seele gehört dir an. Sie sehnt sich nach deiner Liebe. Tief in meiner Seele hast du Wohnung genommen. Tief in meiner Seele sind Friede, Harmonie und Stille. Ich wende mich nach innen zu dir, meinem Vater, der du mir auch Mutter bist.

die Stille in mir. Ich beobachte meinen Atem, der deinen Odem beinhaltet. Er geht ruhig und tief. Ich atme deinen Odem. Friede, Harmonie und Stille ziehen in mich ein. Geheiligt ist dein Name. Meine Seele atmet deine Heiligkeit, den reinsten Duft der Himmel, dich. In das wahre Sein eingetaucht, atme ich

erkenne in mir den Rhythmus des Alls, der du bist. Ich atme das rhythmische, kraftvolle Leben. Ich atme das geheiligte Sein, das dein unpersönlicher Name ist, Sein. Dein Name ist heiliges Sein und ist geehrt und geachtet von den Reinen und von den Menschen, die deinen Willen tun. Im Himmel und auf Erden wird dein Name von denen gepriesen, die in dir leben, denn sie erfüllen, was du bist. Heilig, heilig, heilig. Dadurch sind sie die Geheiligten.

inneren Lebens, das Reich Gottes. Ich atme und lasse es durch mich strömen. Ich reiche meinem Bruder und meiner Schwester die Hand. Wir sind geeint in dir, dem All-Einen, der das strömende All ist, der Odem, das Sein. Die deinen Willen erfüllen, beten. Unser Reich kommt, dein Wille geschieht, wie im Himmel, so auf Erden. Du, o Ewiger, bist der Himmel. Die Essenz und die Kraft des Himmels ist in mir, in meinem Nächsten, in jedem Menschen, in jeder Kreatur, in allem Sein ist die Essenz der Unendlichkeit, Gott. Deine Liebe eint alle Menschen, die guten Willens sind. So wird auf Erden sein wie im Himmel. Friede, Harmonie und Liebe.

mir ist der Himmel, in meinem Nächsten ist der Himmel. In allem Sein ist die Essenz und die Kraft des Himmels. In Gott sind wir alle geborgen, weil Gott gegenwärtiges Leben ist. Wohin ich auch schaue, Gott ist gegenwärtig.

Gott umgibt mich in der Natur. Gott umgibt mich unter den Menschen. Gott umgibt mich bei Tag und bei Nacht. Wohin ich gehe, Gott umgibt mich. Wohin ich schaue, überall ist Gott. Was ich auch höre, in der Tiefe ist Gott. Gott ist im Tag und in der Nacht. Gott ist mein fürsorglicher Vater, der mich umsorgt, mich geleitet und führt. Gott, mein gütiges Leben ernährt mich, denn Gott gibt mir mein täglich Brot. Unser tägliches Brot gibst du uns heute. Dein Geist, ewiger Vater, strahlt und gibt. Du ernährst meine Seele, denn sie ist aufgenommen in dein heiliges Licht. Vater, auch ich, der Mensch, sehne mich nach deiner Liebe. Du lässt nicht auf dich warten. Du stillst die Sehnsucht deines Kindes. Meine Seele empfängt das Brot des Lebens, mein Körper das irdische Brot. Du ernährst die Seele und den Leib. Du ernährst meinen Bruder und meine Schwester. Du lässt kein Kind darben, weil du uns liebst.

erfüllen wir dein ewig heiliges Gesetz der Liebe. Dann ist in uns der Himmel lebendig und unsere Seele und unser Leib empfangen das Brot des Lebens, das du bist. Du vergibst uns unsere Schuld und wir vergeben unseren Schuldigern. Ich bin in dir, mein Gott und Vater, denn ich bin dein unsterbliches Kind. Du zeigst mir alle meine Fehler und Schwächen, damit ich sie bereinige und nicht mehr tue. In dir bewegt sich meine Seele, in dir spürt der Mensch Reue, denn die Sehnsucht nach Reinheit wächst durch deine strahlende, allgegenwärtige Liebe. Was ich an Fehlverhalten erkenne, das bereue ich aufrichtigen Herzens.

bitte meinen Bruder und meine Schwester um Vergebung, und auch ich vergebe. Meine erkannten Fehler werde ich nicht mehr tun. So nimmst du, o Ewiger, hinweg, was meine Seele getragen hat. Licht und Kraft ziehen in meine Seele und in meinen Körper ein. Ich atme bewusst den Odem des Lebens. Durch mich atmet das rhythmische Sein, die Allkraft und das All.

Zuversicht, Glaube und Vertrauen. Vater, ich vertraue mich dir ganz an.

Versuchung und erlöst uns von dem Bösen. Wohin ich gehe, bei Tag und bei Nacht, du umgibst mich.

Du umfängst mich mit deinem Licht. Du hüllst mich ein und führst mich. Auch in der Versuchung bin ich geführt von dir. Du ermahnst und erinnerst mich. Du bist das Gewissen in mir. Du bist in der Versuchung und erleuchtest den Versucher und den Versuchten, damit sie rechtzeitig ihr Denken und Tun erkennen und vom Bösen ablassen. Du erlöst uns von dem Bösen und führst uns zum Guten, das du bist. Denn unser ist das Reich und die Kraft und die Herrlichkeit von Ewigkeit zu Ewigkeit.

Kind des inneren Reiches. Ich bin kraftvoll, lichtvoll und selbstlose Liebe. In mir wohnt der herrliche Gott. Durch mich strahlt die Herrlichkeit, Gott. Ich bin in Gott ewiges Sein, von Ewigkeit zu Ewigkeit.

0: Liebe Zuschauer, liebe Zuschauerinnen, wir begrüßen Sie herzlich zu unserer Sendereihe mit dem Thema Die redende Alleinheit, das Wort des universalen Schöpfergeistes, in der wir aus dem gleichnamigen Buch, einem kosmischen Lehr- und Lernwerk aus der Schule der göttlichen Weisheit, vorlesen werden. Heute, in unserer ersten Sendung, möchten wir Ihnen die Ausführungen im Vorwort und im Geleit vortragen. Wir erfahren, wie dieses kosmische Lehr- und Lernwerk entstanden ist und was unser Thema, die redende Alleinheit, das Wort des universalen Schöpfergeistes, beinhaltet.
1: Wir lesen unter der Überschrift eine göttlich-prophetische Schau mit unseren schlichten Worten der dreidimensionalen Welt wiedergegeben. Liebe Mitmenschen, in dem kosmischen Lehr- und Lernwerk, die redende Alleinheit, das Wort des universalen Schöpfergeistes, lesen wir Worte der Wahrheit, gegeben aus der ewigen Wahrheit, aus dem ewigen Leben, das siebendimensional ist. Das Wort der Wahrheit umfasst Dimensionen, die unserem überwiegend materiell geprägten Denken meist verschlossen bleiben. Jesus, der Christus, hat wahrgemacht, was er vor 2000 Jahren der Menschheit verheißen hat, als er sprach: Noch vieles habe ich euch zu sagen, aber ihr könnt es jetzt nicht tragen. Wenn aber jener kommt, der Geist der Wahrheit, wird er euch in die ganze Wahrheit führen. In Gesprächsrunden mit Gabriele, der Prophetin und Botschafterin Gottes in unserer Zeit, haben wir die Schilderungen ihrer Innenschau und ihr Wort auf Tonträgern aufgenommen. Der Inhalt dieser Gespräche wurde, soweit es uns möglich war, in dem Buch Die redende Alleinheit, das Wort des universalen Schöpfergeistes, ein kosmisches Lehr- und Lernwerk aus der Schule der göttlichen Weisheit, zusammengefasst, aus dem wir in dieser Sendereihe vorlesen. Dieses kosmische Lehr- und Lernwerk aus der Schule der göttlichen Weisheit gibt Aufschluss über den Aufbau und das Wirken des allumfassenden, mächtigen Schöpfungsgeschehens vom Lichtäther bis hin zum Aufbau des Wesenskerns aller Schöpfungswesen und der vollkommenen Seinsform Gottes.
2: Wir Menschen leben in den drei Dimensionen, die für uns meist das Maß aller Dinge sind. Deshalb ist auch unsere Sprache von den drei Dimensionen geprägt. Worte werden von uns mit den unterschiedlichsten Inhalten gefüllt. So ist es auch mit dem Wort Gott, mit dem in der Weltgeschichte weit mehr Unheil angerichtet wurde als Segen. Wenn in dieser Sendereihe von Gott die Rede ist, dann ist der Inhalt dieses Wortes nicht das institutionell geprägte Gottesbild eines strafenden Gottes, der sich in Geheimnisse hüllt, sondern vielmehr die allumfassende Urintelligenz, die Schöpferkraft des Ewigen, die in universalen Gesetzmäßigkeiten in der ganzen Unendlichkeit wirkt. Über sein Wirken, die redende Alleinheit, das Wort des universalen Schöpfergeistes, erhielten wir in den Gesprächsrunden bisher unbekannte Einblicke, die in diesem einmaligen kosmischen Lehr- und Lernwerk lediglich einen Blick durch den Türspalt vermitteln. Die Wahrheit Gottes, ausgedrückt mit unseren Worten, wird erst dann lebendig, wenn wir nicht gleich alles abtun, sondern sie Schritt für Schritt verstehen lernen, indem wir durch geistige Übungen zur Selbsterkenntnis finden, sodass wir erfassen, dass Gott die Wahrheit in uns ist und unsere Worte nur Schalen sind, in die der Ewige die Wahrheit gießt.
3: Wir werden unter anderem immer wieder über den göttlichen Wesenskern hören, der das Urherz im Urgrund unserer Seele ist. In all diesen Darlegungen sind wir angehalten, zu lernen, das ewige Sein in uns zu erfassen und zu ergründen. Wir selbst sind gefragt, im Urgrund unserer Seele die Raum- und zeitlose Ewigkeit zu erahnen und zu erkennen, wer oder was wirklich in der Tiefe unserer Seele pulsiert, nämlich das Urherz der Ewigkeit, die Essenz des Reiches Gottes, von dem Jesus von Nazareth sinngemäß sprach: Das Reich Gottes ist inwendig in euch. Das Wort der Wahrheit führt uns in die Dimensionen der Allkommunikation allen Seins, sodass es uns möglich wird, selbst zu erspüren, in welch mächtigem, vom Geist durchdrungenen, kosmischen Allleben wir eingebettet sind, aus dessen Wiege alles Leben hervorging und in dem der glänzende Baustein Teil der allumfassenden Schöpfung ist. Schrittweise wird uns ein grundlegend anderer Zugang zum Leben in allem Sein eröffnet. Es wird uns bewusst, woher wir und alle Schöpfungswesen kommen und wohin wir letztlich gehen. Es ist eine allumfassende Schau, deren Inhalt sich dem erschließt, der sich für den allgegenwärtigen Geist des Lebens öffnet.
0: Jeder, der anhand dieses kosmischen Lehr- und Lernwerkes selbst den Weg beschreitet, um die Einheit allen Lebens in sich mehr und mehr zu erleben, steht oft fassungslos, ja hilflos, vor der brutalen Ignoranz allem Leben gegenüber, die für die Mehrheit der Menschen zur Normalität, wenn nicht gar zum Lebenselixier geworden ist, weil sie sich mit ihrer Gedanken- und Sinneswelt den Zugang zum Allleben, zu der redenden Alleinheit, dem universalen Schöpfergeist verschlossen hat. Wer den Schulungstext nicht nur hört oder liest, sondern mit dem kosmischen Lehr- und Lernwerk arbeitet, indem er sich selbst mit einbezieht in die Darlegungen über die redende Alleinheit, der wird immer mehr feststellen, wie erschreckend weit wir Menschen uns von der Alleinheit entfernt haben, bis hin zu den manipulierten Kunstschöpfungen durch Menschenhand in der Tier- und Pflanzenwelt, die nicht dem Odem Gottes entspringen. Der Mensch verhält sich in der Natur als Fremdling. Er hat sich vom Leben in allem Sein abgewendet. Weil diese Einheit allen Lebens für uns so fremd geworden ist, bedarf es der Darlegung der vielen Facetten, die uns deshalb auch in Wiederholungen und vertiefenden Erläuterungen vermittelt werden. So sind in dem Text die Fragen und Antworten enthalten, die in Gesprächsrunden zu dem Thema entstanden sind. Erklärende Wiederholungen dienen in diesem kosmischen Lehr- und Lernwerk also der Vertiefung und dem besseren Verständnis des Lehrstoffes über die redende Alleinheit des universalen Schöpfergeistes, die uns Menschen beschämenderweise erst wieder nahegebracht werden muss.
4: Doch wer den Ausführungen aufmerksam folgt, den erfasst eine Ehrfurcht vor dem unablässig strömenden Gesetz Gottes, das die Alleinheit allen Seins beinhaltet. Es ist die Schönheit und Vollkommenheit der Allintelligenz Gottes, die für uns im Bewusstsein der redenden Alleinheit des universalen Schöpfergeistes auch im materiellen Sein erkennbar wird. Wer den Pfad des Lernens beschreitet, der wird reichlich belohnt durch die Verfeinerung seines Empfindens der Schöpfung gegenüber, durch die zunehmende Wahrnehmung des Lebens in allem Sein. Er wird auch sich selbst finden und mehr in dem Bewusstsein leben, dass auch sein Leben Teil der redenden Alleinheit des Wortes des universalen Schöpfergeistes ist. Dadurch wird es für ihn nach und nach selbstverständlich, andere Wesen nicht mehr zu schädigen, zu benutzen, auszubeuten oder zu knechten. Die goldene Lebensregel des Jesus von Nazareth: Was du willst, dass andere dir tun sollen, das tue du ihnen zuerst. Für die heutige Zeit anders gesprochen: Was du nicht willst, dass man dir tu, das füg auch keinem anderen zu, wird von ihm mit Leben erfüllt, das alle Seinsformen mit einbezieht.
2: Die Einheit der Schöpfung zu erleben und zu erfassen, dass alles, vom Kleinsten bis zum Größten, einer kosmischen Ordnung entspringt, die in der Allintelligenz Gott ihren Ursprung hat, ist der größte Evolutionsschritt, dessen der Mensch fähig ist. Das ist die Grundlage aller friedlichen Entwicklung im Leben des Einzelnen, wie auch der gesamten Menschheitsfamilie. Im Leben mit den Tieren und Pflanzen, mit der gesamten Natur und in der Beziehung zu allem Sein. Deshalb ist die Erkenntnis der redenden Alleinheit, des Wortes des universalen Schöpfergeistes, auch die Hoffnung für die Erde, auf der eine Menschheit heranwächst, die im Bewusstsein der kosmischen Einheit Ausbeutung, Hass, Gewalt, Krieg, Mord und Totschlag hinter sich gelassen haben wird, weil sie erfasst hat, dass das Leben grenzenlos ist und alles Sein, auch das in den Mineralreichen, den Pflanzen und Tieren, aus der einen ewigen Quelle stammt, von Gott, dem Schöpfer allen Seins.
1: Im Gespräch ermunterte uns Gabriele: Lernen wir, um allmählich in den Ozean des Lebens einzutauchen, weil wir letzten Endes aus dem Ozean des Lebens kommen und von dem Ewigen gerufen sind, zurückzukehren in die ewige Heimat. Denn jeder von uns trägt die Essenz der ewigen Heimat in sich, das ewige Zuhause, das ewige Sein, den Wesenskern, das Urherz, das in dieser Sendereihe uns Menschen Schritt für Schritt nahegebracht wird. Dann verstehen wir, dass kein Mensch uns dahin führen kann, sondern einzig der ewige Geist, Gott in uns allen. Machen Sie mit, gehen Sie mit uns in die kosmische Schule, um zu lernen, zu erfassen, was wahres Leben bedeutet, um schließlich selbst die Erfahrung zu machen, dass es keinen Tod gibt, nur ein Hinüberwechseln in einen anderen Aggregatzustand, der feinerstofflich ist. Liebe Mitmenschen, dieses große Schöpfungswerk, die redende Alleinheit, das Wort des universalen Schöpfergeistes, ein kosmisches Lehr- und Lernwerk aus der Schule der göttlichen Weisheit, ist inhaltlich gegeben vom mächtigen Geist Gottes, der universalen höchsten Intelligenz.
3: Liebe Mitmenschen, in dieser Sendereihe werden die geistigen Begriffe und Worte dem heutigen Verstehen angeglichen, wie zum Beispiel die Worte Ewigkeit, Alleinheit, Gott, ewiges Gesetz, universales Leben, ewiges Sein, geistige Lebensformen, göttliche Wesen oder gar Gott Vater und das Reich Gottes. Wir Menschen sind von dreidimensionalen Begriffen geprägt. Alle irdischen Begriffe haben Inhalte, die es zu begreifen gilt, indem man darüber nachdenkt und sie analysiert. Die Wissenschaft hat ihre sprachlichen Wortschöpfungen, also auch Begriffe, die, wie alle Worte, dreidimensional geprägt sind. Auch das Wort Gott ist ein Begriff. Dahinter stehen Worte wie Urgeist, Allgeist, Urstrom, Schöpfer, ewiges Leben, kosmische, unendliche Macht der Liebe oder gar Vater, Mutter, Gott. Was es in den Worten gleich begriffen zu begreifen gilt, können wir uns nur selbst beantworten, indem wir die Schritte tun, die uns Gott, der Ewige, durch Mose lehrte, die 10 Gebote und Jesus, der Christus, in seiner Bergpredigt. Es gibt keinen anderen Weg, um das, was im Urgrund unserer Seele spricht, gleich redet, begreifen zu können und das auch nur in der inneren Wahrnehmung.
4: Viele Menschen fragen sich selbst und stellen ihren Mitmenschen die Frage, woher kommt Gott? Diese Frage kann von uns Menschen nur mit dem kleinsten Wörtchen ist beantwortet werden. Er ist. Wer weiter fragt, wie zum Beispiel, was ist er, erhält die Antwort, das ewige Jetzt, das keinen Anfang, keine Vergangenheit und keine Zukunft hat. Es ist Gegenwart ewiglich. Gäbe es einen Anfang, dann wäre Gott nicht ewig. Gäbe es eine Vergangenheit, dann würde auch Gott vergehen. Gott war und ist ewig gegenwärtig. Das Wort Gegenwart im Sprachgebrauch des Menschen hat indessen mit dem Wort allgegenwärtig nichts gemeinsam. Auch das ewige Jetzt hat mit dem menschlich gebräuchlichen Jetzt nichts zu tun, so wie auch das menschlich geläufige Wort Liebe nichts mit der Gottes- und Nächstenliebe gemeinsam hat.
2: Der ewige Geist, der ewige Schöpfer, der Vater, Muttergott aller seiner Kinder, gibt den Menschen die Antwort aus seiner Allgegenwart, die lautet: Ich bin, der ich bin, der Gott Abrahams, Isaaks und Jakobs. Ich bin, der ich bin, der Gott aller wahren Propheten. Ich bin das Leben, der Schöpfer, das Sein und für dich, mein Kind, der Vater, Mutter, Gott ewiglich. Könnten wir Menschen, die Himmelsfürsten, die Cherubin vor seinem Thron fragen, woher Gott kommt, sie würden antworten: Das Kommen Gottes wäre ein Anfang. Und so hätte auch Gott ein Ende. Doch er ist ewiglich und Ewigkeit unvergänglich. Das Er ist, ist Allgegenwart. Wie Er ist, das erfahre jeder selbst in sich.
0: Alle geistigen Begriffe und Worte in dieser Sendereihe fundieren auf der Basis des alldurchstrahlenden, allumfassenden Lichtäthers. Der Lichtäther ist der unerschöpfliche Urquell der Ewigkeit. Er ist das schöpferische und schaffende Allprinzip des Vater-Mutter-Gottes, aus dem die ätherischen Formen hervorgehen. Der Lichtäther, von dem wir in einer späteren Sendung ausführlicher hören werden, ist die höchste, nie versiegende Energie, in die das Reich Gottes, alle reinen Lebensformen und alle göttlichen Wesen eingebettet sind. Auch die feinerstofflichen Bereiche gleich Kosmen und der materielle Kosmos sind vom Lichtäther umgeben. Die feinerstofflichen Bereiche, wie auch der materielle Kosmos, bildeten sich durch die Fallvorstellungen von abtrünnigen göttlichen Wesen, die trotz allem im Urgrund ihres Seins göttlich bleiben, die sich allerdings im Fallbewusstsein ihr Reich selbst schaffen wollten. Ihr Ziel, gleich Wunsch, war primär die Auflösung der göttlichen Schöpfung, aller göttlichen Formen und göttlichen Wesen. Nach ihrem Wunschbild sollte alles zurück in den ewigen Strom, woraus sie selbst nach ihrem Wunschbild schöpfen, schaffen und formen wollten.
2: Der freie Wille im ewigen Gesetz ist entscheidend. Die einst göttlichen Wesen nahmen für ihr Vorhaben ein schöpferisches Energievolumen von ungefähr einer Handvoll Lichtäther mit sich, vorwiegend aus dem Zentrum des Seins. Wir Menschen nennen es auch das Heiligtum Gottvaters, um damit die Auflösung aller göttlichen Formen zu bewirken. Der unendliche, unerschöpfliche Lichtäther ist die geistige Schöpfungs- und Schaffungsenergie des Ewigen. Wie gesagt, der Fallgedanke der Fallwesen war, nach der Auflösung der göttlichen Schöpfung ein Reich nach ihren Vorstellungen zu gründen. Man muss bedenken, welchen energetischen Reichtum ungefähr eine Handvoll Lichtäther enthält, mit dem sich die kämpferischen Wesen umgaben. Obwohl sie lichtärmer wurden, kämpften sie weiter gegen Gott und seine Schöpfung. Man kann nur vage ermessen, welches Energievolumen der Lichtäther enthält.
1: Mit dem schon heruntertransformierten Bewusstseinsstand der einen Handvoll Lichtäther schufen die abtrünnigen Wesen Stationen, feinerstoffliche Bereiche, Sonnen und Planeten, die ihrem Wunsch gleich Fallbild entsprachen. Gemäß ihrem immer enger werdenden Bewusstsein, das sich immer mehr verdichtete, war das feinere Stoff, also heruntertransformierter Äther, so wie auch die Fallwesen dichterer Stoff wurden, also nicht mehr feinstofflich. Durch ihr Vorhaben wurden sie immer stofflicher, immer dichter, so dass auch ihr Vorhaben immer gröbere Strukturen aufwies. Aus der zunehmend dichter werdenden Äthermasse gleich Energievolumen, die ihrem Bewusstseinsstand entsprach, war zu erkennen, dass ihr Plan scheiterte, die göttliche Schöpfung aufzulösen. Trotz alledem hoffen sie, von einem Stützpunkt des Alls aus den Ewigen zu besiegen. In unvorstellbaren Zeiträumen, man kann auch von Zeitfenstern sprechen, ging der Fall weiter. Entsprechend ihrem heruntertransformierten Energievolumen entstanden in Bereichen des Alls unförmige Massen von immer dichter werdender Energie. In weiteren Zeiträumen, gleich Zeitfenstern, begann sich der heruntertransformierte Lichtäther in eine unförmige, immer dichter werdende Masse zu verwandeln, woraus sich der materielle Kosmos mit dem Stützpunkt Erde bildete.
2: Als sich der Erdplanet festigte, entwickelten sich gemäß dem Bewusstseinsstand der Abtrünnigen gröbere Strukturen. Es waren unförmige Gebilde, die sich laufend veränderten. Ganz allmählich entstanden zellenartige Gebilde. Eine Schilderung der Abläufe zur Entstehung der Erde aus wissenschaftlicher Sicht werden wir in einer späteren Sendung hören. Als die Dichte, formgebende Erdenergie den Magneten für Fallwesen bildete, begann, wieder in langen Zeiträumen, in Zeitfenstern, die Menschwerdung auf dem Planeten, den die Fallwesen als Stützpunkt gegen Gott vorgesehen hatten. Eine sogenannte Handvoll höchster Lichtäther, der die Fallwesen umgab, bewirkte das, was wir Menschen sehen und nicht schauen. Daraus ist zu erkennen, gleich zu ermessen, welch unerschöpflicher Reichtum der Lichtäther ist.
3: Der Fallgedanke, die Auflösung des ewigen Seins, der göttlichen Schöpfung, ist gescheitert. Heute ist der Fallgedanke die Zerstörung dessen, was die Erde trägt. Doch den menschlichen Auswüchsen und der Zerstörungswut ist schon Einhalt geboten. Der Ewige holt das Leben zurück in die Allewigkeit. Der Umsturz, den der Fallgedanke nun selbst eingeleitet hat, heißt lapidar Klimawandel. Der Unendliche ist und bleibt die Allschöpfung. Wie gesagt, alles, aber auch alles, ist von dem unendlichen, unerschöpflich strömenden Lichtäther umgeben. Die Wissenschaft spricht von unerforschten Zwischenräumen, von Sonnensystemen zu Sonnensystemen, von Milchstraßen zu Milchstraßen. Alles, was nicht zu durchdringen und zu erforschen ist, wird als dunkle Materie oder als dunkle Energie bezeichnet. Doch es ist nichts anderes als der unerschöpfliche Lichtäther, das ewige Allgesetz der Unendlichkeit, das Allkommunikationsnetz des All-Einen. Wie gesagt, der Fallgedanke, die Auflösung der göttlichen Schöpfung, ist gescheitert. Der Ewige führt in Zeitfenstern alles zurück. Alles geht in den Lichtäther zurück und die ätherischen Formen in das Reich Gottes.
0: Wenn möglich, hören wir in dieser Sendung die redende Alleinheit, das Wort des universalen Schöpfergeistes, ein kosmisches Lehr- und Lernwerk aus der Schule der göttlichen Weisheit, die Darlegungen, die mit unseren dreidimensionalen Begriffen und Worten gegeben sind, unter der Prämisse, alles, aber auch alles, ist höchst potenzierter Lichtäther. Der Alleine, der unendliche Allgott, die übergeordnete Intelligenz, der freie Geist, schöpft aus dem nie versiegenden Lichtäther und schafft reine ätherische Formen. Auch das Reich Gottes ist formgewordener ätherischer Lichtäther. Alle ätherischen Sonnen und Planeten im ewigen Sein sind komprimierter Lichtäther. Alle göttlichen Lebensformen, alle reinen Wesen, Geistwesen, sind ätherische Lichtformen und Lichtgestalten. Gott selbst gab sich aus seinem Urquell, dem Lichtäther, die Form. Es ist, wie wir schon vernahmen, der Vater-Mutter-Gott, die hehre Lichtgestalt der Liebe zu seiner Schöpfung. Hören und lesen wir in dem Bewusstsein, dass alles reine Sein ätherische Formen hat und dass der Fallgedanke niemals dem widerstehen konnte und kann, was im All fließt und strömt. Es ist das Licht, der Lichtäther, das Ewige, das Alleine, das Schöpfungswerk Gott Vaters, der den Seinen auch Mutter ist.
4: Liebe Mitmenschen, das Ziel unseres Themas, die redende Alleinheit, das Wort des universalen Schöpfergeistes ist, dass wir, so wir es wollen, unser Leben auf das Höchste in uns ausrichten und dies Schritt für Schritt, um selbst zu erfahren und zu erleben, was Alleinheit bedeutet. Wir selbst sollten unsere eigenen Erfahrungen machen. Beginnen wir also, so gut es uns als Menschen eben möglich ist, wenn uns auch noch vieles unverständlich bleibt, den Weg zu gehen, um durch den besagten Türspalt zu blicken, hinter dem wir das erahnen können, was wir als wieder heimgekehrte göttliche Wesen erleben werden. Dann wird sich die Tür gleich einem mächtigen Tor öffnen und wir werden unsere Heimat schauen, das ewige Reich Gottes, unser wahres, ewiges Sein.
1: Auch wenn so mancher Mensch sich als Genie bezeichnen lässt, das einzige Genie, der einzige Genius der ganzen Unendlichkeit ist der Unendliche, die höchste Intelligenz des Seins. In der ganzen Unendlichkeit schöpft, schafft und gestaltet das höchste Prinzip des Seins, die Liebe, der Alleine über seine vier Urkräfte. Ob es in der Schöpferwiege Gottes ist, ob es die Urzentralsonne mit ihren Prismensonnen ist, es sind immer die vier Wesenheitskräfte, die Urkräfte in der Unendlichkeit. Auch im materiellen Kosmos ist das eine Prinzip waltend, die vier Urkräfte, die in sich latent die drei Eigenschaften

0: Allgeist, ewige Intelligenz, All-Einer. Es ist immer der Unendliche, es ist immer die höchste Intelligenz, es ist immer das Allgenie und der Allgenius, Gott, der Geist. Wie man das Sein auch bezeichnen mag, es sind immer die vier Wesenheitskräfte Gottes, die Urkräfte und die drei Eigenschaftsenergien der Kindschaftseigenschaften.
1: Alles ist von geistig-atomarer Struktur, rein geistige, ewige Substanz, das Prinzip der Unendlichkeit. Der Blick durch den geistigen Türspalt ist nur ein Versuch, den Aufbau des Reiches Gottes zu erklären. Haben Sie deshalb Verständnis, wenn für die sieben Kräfte des Seins immer andere Worte gebraucht werden? Damit soll jedem von uns Menschen, je nach Bewusstseinsstand, das alleine große Geschehen nahegebracht werden. Die Freiheit ist jedem von uns gegeben. Wer es fassen kann, der fasse es. Wer es lassen möchte, der lasse es. Niemand ist gezwungen, zu glauben oder das geistige Gut anzunehmen. Doch jeder kann es selbst in Erfahrung bringen und erfassen, wenn er den Weg geht, den uns Gott der Ewige durch Mose in den 10 Geboten gab und Jesus von Nazareth in der höchsten Lehre seiner Bergpredigt.
2: Wir Menschen sprechen so oft von unserem Leben und meinen damit unser Erdendasein. Wahres Leben ist aus Gott und ist endlose, unabdingbare Einheit, die Allkommunikation, die Sprache des ewigen Schöpfergeistes, der die Liebe ist und den wir im Abendland Gott nennen. Der Geist der Unendlichkeit, Gott, ist das Wort der Unendlichkeit in allem Sein, in allen Lebensformen und in allen göttlichen Wesen, den Geistwesen. Er, das Allleben, ist im Urgrund der Seele jedes Menschen und auch in jeder entkörperten Seele. Die sichtbaren und unsichtbaren Kosmen, alle Gestirne, Steine und Mineralien sind gelenkt und geleitet vom Allgesetz des Ewigen. Alles ist eingebettet in das ewige Gesetz des Lebens, den Lichtäther. Alle Gestirne, alle vom Ewigen geschaffenen Pflanzen und Tierarten leben in der großen Alleinheit des Schöpfergeistes. Alles, aber auch alles, steht mit allem und mit dem allgegenwärtigen Geist Gott in der Allkommunikation. Der Lichtäther, aus dem der Ewige schöpft, schafft und formt, ist die Trägersubstanz der Allkommunikation.
3: In der Unendlichkeit gibt es keine Trennung und somit kein Getrenntsein vom ewigen Geist, der das ewige Leben ist. Alle göttlichen Wesen, alle vom Ewigen beatmeten Lebensformen und Lebewesen sind im All-Einen verbunden durch das All-Prinzip, das Allgesetz, senden und empfangen. Das Wort des Schöpfergeistes ist in allen und in allem. Gott sendet, er gibt und alles Sein, alles Reine empfängt sein Wort. Das Allgesetz der Unendlichkeit

0: Endlichkeit. Von der unendlichen Allkommunikation ist nichts und niemand ausgeschlossen, auch nicht die Universen mit ihren Sonnen und Planeten. Alles beruht auf Kommunikation. Gemäß ihrem Bewusstsein gleich Entwicklungsstand nehmen alle Tier- und Pflanzenarten das Schöpfungswort ihres Schöpfers wahr. Jeder Stein und jedes Mineral beinhaltet das Allgesetz, das Kommunikation ist. Alle vom Ewigen geschaffenen Lebensformen geben ihrem Schöpfer Antwort durch Kommunikation. Der ewige Geist, Gott, ist somit beständig bei seiner Allgemeinschaft, die wir auch als Alleinheit bezeichnen. Gott ist also gegenwärtiges, ewiges Leben, das untrennbar und unteilbar ist. Alle Universen sind erfüllt von seinem Gesetzeswort. Der Ewige ist der Alleine, der Allgeist und das Allgesetz der Unendlichkeit.
1: Obwohl wir als Menschen der materielle Mikrokosmos im materiellen Makrokosmos sind und Gott, der Ewige, uns Menschen die Erde mit ihren Pflanzen und Kräutern als Ernährerin gab, und das für alle Menschen und Tiere, können wir Gott, den ewigen Schöpfergeist, im Urgrund unserer Seele, die ebenso kosmisch, allerdings noch feinerstofflich ist, kaum wahrnehmen. Es stellt sich die Frage, warum fällt es uns Menschen so schwer, das Wort des Alls, das Gesetzeswort des Ewigen, auch in den Tieren und Pflanzen, aber auch als Gesetzeskraft in Mineralien und Steinen wahrzunehmen? Auch das Warum gehört zu unserem Thema, die redende Alleinheit, das Wort des universalen Schöpfergeistes. Wir, die wir heute Menschen sind, leben derzeit, es sei betont, derzeit in Raum und Zeit. In dieser Raum- und Zeitbegrenzung denken, sprechen und handeln wir. Doch der göttliche, unbelastete Wesenskern, von dem wir immer wieder hören werden, ist das Urherz in der Allkommunikation, das auch in uns, im Urgrund unserer Seele, das Verbinde und Sei ist.
2: Es sei wiederholt, das wahre ewige Leben ist siebendimensional. Kehren wir als reine, göttliche Wesen, als Geistwesen in unsere ewige Heimat zu unserem Ursprung zurück, dann leben wir wieder bewusst im ewigen Schöpfungsstrom, im siebendimensionalen Sein. Als reine Wesen sind wir nicht nur wissend, wir leben ewig in unserer Heimat, die unser ewiges Zuhause ist, das Reich Gottes, das sich unablässig ausdehnt und das ewiglich. Ewiges Leben ist das Bewusstsein und das Leben in der Alleinheit. Mit unseren begrenzten dreidimensionalen Worten, mit unserem menschlichen Verstehen ist das kurz Angedeutete kaum nachvollziehbar. Doch im Urgrund unserer Seele, im voll entwickelten Urherzen, im Wesenskern ist alles, aber auch alles lebendig. Im Wesenskern, in unserer Seele, spricht der Ewige das Wort des Seins, das Allgesetz. Der Wesenskern ist die Alleinheit in allen und in allem. Gott, der Schöpfer des Lebens, ist das Kommunikationsprinzip der Unendlichkeit, senden und empfangen. In dieser kosmischen Allkommunikation sind alle Lebewesen und Lebensformen mit einbezogen. Ein vollkommener Wesenskern ist ätherisches Licht. Er kann mit einem geschliffenen Diamanten verglichen werden.
3: Liebe Zuschauer, liebe Zuschauerinnen, mit dem ersten Blick durch den geistigen Türspalt, den uns die heutigen Ausführungen bereits vermittelten, wollen wir uns von Ihnen verabschieden. Wenn Sie das Gehörte gerne nachlesen oder auch wenn Sie weiterlesen möchten, können Sie das Buch zur Sendung über jede Buchhandlung beziehen. 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Wir würden uns freuen, wenn Sie gemeinsam mit uns weiter den Weg beschreiten, um die Einheit allen Lebens in uns mehr und mehr zu erleben. Wenn Sie möchten, schalten Sie zur nächsten Sendung wieder ein. Bis dann, alles Gute für Sie, Gott zum Gruß und auf Wiedersehen.
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0: Liebe Zuschauer, liebe Zuschauerinnen, herzlich willkommen zu unserer Sendereihe über die Bergpredigt des Jesus von Nazareth, über die hohe Ethik, die uns Orientierung gibt für unseren Lebensweg hier auf der Erde, um mit unseren Mitmenschen in Frieden zu leben und auch mit der Natur und mit den Tieren. Vor 2000 Jahren war Christus, der Sohn Gottes, in Jesus von Nazareth auf der Erde, um die Menschen das Gesetz der Gottes- und Nächstenliebe zu lehren. Heute spricht der Christus Gottes zu uns Menschen durch die Prophetin und Botschafterin des ewigen Reiches, Gabriele, und führt uns in die ganze Wahrheit, auch über sein Leben und Wirken als Jesus von Nazareth. Sein Leben und seine Lehre sind in dem Offenbarungswerk »Das ist mein Wort« Alpha und Omega dargelegt. Christus selbst erklärt, berichtigt und vertieft darin auch die in einem apokryphen Evangelium überlieferten Auszüge aus seiner Bergpredigt, woraus wir heute einige Abschnitte lesen. Es geht zunächst um die Weherufe. Im Evangeliumstext, der dem Offenbarungswerk zugrunde liegt, heißt es: Wehe euch, die ihr reich seid, denn ihr habt in diesem Leben euren Trost empfangen. Wehe euch, die ihr satt seid, denn ihr werdet hungern. Wehe euch, die ihr jetzt lacht, denn ihr werdet trauern und weinen. Wehe euch, wenn alle Menschen gut von euch sprechen, denn so machten es auch ihre Väter mit den falschen Propheten.
1: Jesus von Nazareth sprach: Wehe euch, die ihr reich seid, denn ihr habt in diesem Leben euren Trost empfangen. Dazu offenbart der Christus Gottes: Menschen, die ihren Reichtum als ihr Eigentum ansehen, sind arm im Geiste. Vielen der an irdischen Gütern Reichen wurde für ihr Erdenleben die geistige Aufgabe in die Wiege gelegt, ein Vorbild für jene Reichen zu sein, die mit verstockten, unnachgiebigen Herzen sich an ihren Reichtum binden und deren einziges Denken und Trachten es ist, diesen für sich selbst zu vermehren. Ein Mensch, der an irdischen Gütern reich ist und erkannt hat, dass sein Reichtum eine Gabe ist, die er nur dazu von Gott empfangen hat, dass er sie in das große Ganze für das Wohl aller einbringt und sie dort rechtmäßig für alle verwaltet, der verwirklicht das Gesetz der Gleichheit, Freiheit, Einheit und Brüderlichkeit. Er trägt als ein selbstloser Geber mit dazu bei, dass die Armen nicht in Entbehrung und die Reichen nicht in Luxus leben. Auf diese Weise wird allmählich ein Gleichgewicht, ein gehobener Mittelstand hergestellt für alle, die bereit sind, das Gesetz bete und arbeite selbstlos zu erfüllen. So erwächst ganz allmählich das wahre Menschentum einer Gemeinschaft, deren Glieder keinen auf die Person bezogenen irdischen Reichtum sammeln, sondern alles als Gemeinbesitz betrachten, der ihnen von Gott gegeben ist. Wenn der Reiche Geld und Gut als sein Eigen betrachtet und in der Welt seines Reichtums wegen angesehen ist, wird er, als Wirkung auf seine Ursachen, in den nächsten Erdenleben, in armen Ländern leben und dort um das Brot betteln, das er einst als Reicher den Armen versagt hat. Das ist so lange gegeben, wie derartige Einverleibungen noch möglich sind. Die Seele eines solchen Reichen wird auch in den Reinigungsebenen keine Ruhe finden. die lichtarmen Seelen, die seinetwegen im Erdenkleid Leid und Hunger erdulden mussten, werden ihn als den wiedererkennen, der ihnen vorenthalten hat, was ihnen aus den Verstrickungen menschlichen Ichs hätte heraushelfen können. Viele werden ihn anklagen, und dann wird seine Seele selbst spüren, wie diese gelitten und gehungert haben. Auf diese Weise kann eine Seele, die im Erdenkleid als Mensch reich und angesehen war, große Not erleiden. Diese Not ist viel größer, als wenn sie im Erdenkleid um Brot hätte betteln müssen. Erkennet, nach den Gesetzen des Ewigen gebührt jedem, der selbstlos das Gebot bete und arbeite hält, das Gleiche, denn Gott gibt jedem, wessen er bedarf, und darüber hinaus. Solange jedoch noch nicht alle Menschen sich an dieses Gebot halten, gibt es auf der Erde die sogenannten Reichen. Ihre Aufgabe ist es, ihren angesammelten Reichtum auszuteilen und ebenso zu leben wie die, die selbstlos das Gebot bete und arbeite erfüllen. Wenn sie in dieser Weise nicht an ihr Wohl denken, sondern an das Wohl aller, dann kehrt sich allmählich der innere Reichtum nach außen und kein Mensch wird hungern oder darben.
0: Christus offenbart weiter: Wehe euch, ihr Reichen, die ihr euer Geld und Gut euer Eigen nennt und eure Nächsten dafür arbeiten lasst, dass euer Vermögen sich vermehrt. Ich sage euch, ihr werdet Gottes Thron nicht schauen, sondern weiter dort leben, wo Gottes Füße sind, auf Erden, immer wieder in Erdenkleidern, solange dies noch möglich ist. Auch wenn ihr soziale Einrichtungen fördert, selbst jedoch um vieles reicher seid als jene, die daraus unterstützt werden, so seid ihr dennoch dem Satan der Sinne hörig, der die Unterschiede von Arm und Reich will. Durch diese Unterschiede entstehen Macht und Unterwürfigkeit, Neid und Hass. Daraus ergeben sich Streit und Kriege. Daher dienen die, welche ihren Reichtum festhalten, auch dann, wenn sie hin und wieder sozial denken, dem Satan der Sinne und handeln gegen das Gesetz des Lebens, gegen Gleichheit, Freiheit, Einheit und Brüderlichkeit. Wer Geld und Güter als sein Eigen betrachtet und für sich hortet, anstatt diese materiellen Energien fließen zu lassen, der ist nach dem Gesetz des Lebens ein Dieb, da er seinen Nächsten einen Teil ihres geistigen Erbes vorenthält. Denn alles ist Energie. Wer sie bindet durch mein und mir, handelt gegen das Gesetz, das fließende Energie ist. Christus vertieft auch folgende Aussage seiner Bergpredigt: Wehe euch, die ihr satt seid, denn ihr werdet hungern. Er offenbart: Der reiche, satte Mensch, der allein seine Scheunen füllt, ist im Herzen leer. Er kennt nur das Mein und Dein. Seine Sinne und Gedanken drehen sich um mein Eigentum, meinen Besitz, mein Brot, meine Speise. Das alles gehört mir. Dies ist seine Welt. Ein solcher Mensch wird einst hungern und darben, bis er begreift, alles ist das Sein. Alles gehört Gott und allen Menschen, die sich bemühen, Gottes Werke zu tun, die selbstlose Liebe und das Gesetz des Lebens für die Erde bete und arbeite zu erfüllen. Menschen, die nur von Mein und Dein sprechen, sind lichtarme Menschen, die schon in dieser Einverleibung einen weiteren Erdenweg vorbereiten oder eine lange Wanderung ihrer Seele im Seelenreich, jeweils im Kleide des Bettlers. Die vom Materiellen geblendete Seele hungert unbewusst nach Licht, weil sie lichtarm ist. Zwanghaft versucht sie dies mit äußeren Dingen auszugleichen, wie mit irdischem Reichtum, Habgier, mit Völlerei, Trunksucht oder anderen Begierden und Genüssen. Sie ist unersättlich.
1: Weiter sprach Jesus von Nazareth in seiner Bergpredigt: Wehe euch, die ihr jetzt lacht, denn ihr werdet trauern und weinen. Dazu vertieft der Christus Gottes: Wer über seine Nächsten lacht und spottet, der wird einst sehr traurig sein und über sich selbst weinen, weil er jene verkannt hat, über die er sich lustig gemacht und die er verspottet hat. Er wird erkennen müssen, dass er letztlich sich selbst verlacht, verhöhnt und verspottet hat. Denn wer über seinen Nächsten richtet und urteilt, ihn verlacht, verhöhnt und verspottet, der richtet, verurteilt, verlacht, verhöhnt und verspottet mich, den Christus. Erkennet, wer sich am geringsten meiner Brüder versündigt, der versündigt sich am Gesetze des Lebens und wird darunter zu leiden haben. Zugleich hat er sich an jene gebunden, die er missachtet hat. Daher sehet euch vor und übt Selbstkontrolle. Nicht, was durch den Mund eingeht, verunreinigt eure Seele, sondern was von eurem Mund ausgeht, das belastet die Seele und den Menschen. Christus erklärt auch den letzten Satz der Weherufe, der lautet: Wehe euch, wenn alle Menschen gut von euch sprechen, denn so machten es auch ihre Väter mit den falschen Propheten. Er offenbart hierzu: Wenn ihr euren Mitmenschen nach dem Munde redet, damit sie euch loben und ihr bei ihnen angesehen seid, so seid ihr gleich den Falschmünzern, die um ihres Vorteils willen mit falscher Münze zahlen. Ähnlich verhielt und verhält es sich auch mit den falschen Propheten. Sie waren und sind bei dem Volke angesehen, weil sie ihm nach dem Munde redeten und weil die Angesehenen des Volkes zu ihnen hielten, da sie sich dadurch persönlichen Vorteil und Nutzen versprachen.
0: Christus wendet sich in dieser seiner Offenbarung auch an künftige Generationen, die auf einer gereinigten, friedvollen Erde leben werden. Er spricht: Erkennet, ihr Menschen im Friedensreich, in der sündhaften Welt wurden viele gerechte Propheten und auch erleuchtete Männer und Frauen von den irdischen Reichen und den Machthabern dieser Welt, von Kirchenführern und ihren Anhängern, verleumdet und verfolgt und viele von ihnen gefoltert und getötet. Das Satanische hat zu allen Zeiten jene als Werkzeuge benutzt, die ihren irdischen Reichtum für sich halten und vermehren wollten, die Macht erstrebten und auch die, welche den Reichen und Machthabern hörig waren. Das müsst ihr wissen, damit ihr versteht, warum die alte, sündhafte Welt auf grausame Art und Weise unterging. Falsche Propheten waren unter anderem auch jene, die das Evangelium der Liebe wohl predigten, jedoch selbst nicht danach lebten. Und es waren auch all jene, die sich Christen genannt haben und sich in ihrem Leben unchristlich verhielten. Sie wurden oft gerühmt wegen ihrer Redekunst und geehrt und gelobt wegen ihres Reichtums und Ansehens. O sehet, dennoch trugen alle wahren Propheten und Erleuchteten im Laufe der Zeiten dazu bei, dass der Kristall des inneren Lebens mit seinen vielen Facetten der ewigen Wahrheit immer mehr funkelte und leuchtete. Auf diese Weise baute sich ganz allmählich das Reich Gottes auf Erden auf. Christus schließt mit den Worten: Für euch, liebe Brüder und Schwestern im Friedensreich, gilt es, diesen nun vollkommenen, funkelnden und leuchtenden Kristall, das innere Leben, wie eine kostbare Blume zu hegen und zu pflegen, zu hüten und zu bewahren. Es ist das Gesetz der Liebe und Weisheit Gottes, seine Ordnung, sein Wille, seine Weisheit, sein Ernst, seine Güte, seine unendliche Liebestrahlung und seine Sanftmut. Liebe Mitmenschen, der Christus Gottes legt den Menschen der neuen Zeit, den Menschen im Friedensreich, ans Herz, das innere Leben wie eine kostbare Blume zu hegen und zu pflegen. Eine Aufforderung auch an uns Menschen heute, die wir heute beherzigen können, wenn wir dies möchten. In dem Bewusstsein, wir stehen am Beginn der neuen Zeit.
1: Lesen wir nun nach den Ausführungen zu den Weherufen einen weiteren Abschnitt aus der Bergpredigt des Jesus von Nazareth. Er ist überschrieben mit: Ihr seid das Salz der Erde. In dem Evangeliumstext heißt es: Ihr seid das Salz der Erde, denn jegliches Opfer muss mit Salz gesalzen werden. Doch wenn das Salz seinen Geschmack verloren hat, womit soll man salzen? Es ist hinfort zu nichts Nütze, denn dass es ausgeschüttet und unter den Füßen zertreten wird. Dazu offenbart Christus: Die Gerechten sind das Salz der Erde. Sie werden immer wieder auf Missstände in dieser Welt aufmerksam machen und den Finger auf die Wunde der Sünde legen. Denn viel Unheil geschah und geschieht in dieser noch sündhaften Welt. Und viele Menschen wurden zum Opfer um des Evangeliums willen. Die Gerechten, die zum Opfer wurden, sollen von gerechten Männern und Frauen rehabilitiert werden, denn alles soll offenbar werden durch das Salz der Erde. Jetzt, in der Zeit des Umbruchs von der alten, sündhaften Welt zur neuen Zeit der Lichtzeit, werden die Gerechten das Unrecht ans Licht bringen und es offenbar werden lassen, auf dass jene, die Unrecht getan haben, sich selbst erkennen und Buße tun. Hütet euch jedoch, ihr Gerechten, die ihr das Salz der Erde seid, dass es nicht an Geschmack verliert, dass ihr also in der Gerechtigkeit bleibt und euch nicht verführen lasst. Denn wer soll die Gerechtigkeit in diese Welt bringen? Und wer soll auf die Missstände und Sünden, die Menschen geschaffen haben, hinweisen? Doch nur jene, die meinen Namen kennen und die im Buche des Lammes stehen. Wer nicht mehr das Salz der Erde ist, der gerät unter jene, die meinen Namen für ihre Zwecke missbraucht haben und missbrauchen und die Gerechten verfolgt, verleumdet und getötet haben. Wenn das Salz der Erde an Geschmack verliert und der Mensch seine Nächsten missachtet, dann wird er seinen eigenen Ursachen erliegen. Im Bild gesprochen, er wird sich selbst zertreten. Seine ungesunden Ursachen rufen dann Krankheit, Siechtum und Leid hervor. Die lichtarme Seele wird darben und das an ihrem eigenen Seelenleibe spüren, was sie an ihrem Nächsten verursacht hat.
0: Lesen wir noch einen weiteren Absatz aus der Bergpredigt, wie sie in dem überlieferten Evangelium Jesu wiedergegeben ist. Ihr seid das Licht der Welt. Die Stadt, die auf einem Hügel erbaut ist, kann nicht verborgen sein. Man zündet auch kein Licht an und stellt es unter den Scheffel, sondern auf einen Leuchter. Und es gibt Licht allen, die im Hause sind. So lasset euer Licht leuchten vor den Leuten, dass sie eure guten Werke sehen mögen und euren Vater im Himmel preisen. Dazu offenbart Christus: Ich bin das Licht der Welt. An meinem Lichte entzündeten sich in der gewaltigen Zeitenwende immer mehr Herzen. Die Menschen erkannten die ewige Wahrheit in meinem Worte. Immer mehr Menschen gingen den inneren Weg und nahmen das Geschenk des Lebens an, die Lehren und Lektionen aus der ewigen Wahrheit, um Gott, dem ewigen Sein, näher zu kommen. Viele Männer und Frauen wurden meine Getreuen, denn sie erfüllten Gottes Willen. Sie verbrüderten sich in meinem Geiste und wurden die Pioniere für die neue Zeit, die das Fundament des Reiches Gottes auf Erden gründeten und auf diesem aufzubauen begannen. Liebe Zuschauer, liebe Zuschauerinnen, diese Worte des Christus Gottes in die Zukunft hineingesprochen erfüllen sich durch das Wirken der göttlichen Weisheit. Wir stehen am Beginn des Lilienzeitalters. Menschen weltweit erfahren über Radio und TV, über Bücher und Schriften von dem Wort des Ewigen durch seine Prophetin und Botschafterin, von seinem Gebot der Gottes- und Nächstenliebe und beginnen danach zu leben. Die Bergpredigt des Jesus von Nazareth ist dabei ein wertvoller Wegweiser, mit dem jeder von uns jeden Tag lernen und üben kann, Gott in uns näher zu kommen, in aller Freiheit. Für heute möchten wir uns von Ihnen verabschieden. Wir freuen uns, wenn Sie beim nächsten Mal wieder mit dabei sind. Bis dahin, auf Wiedersehen und Gott zum Gruß.

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Zweite Bewusstseinserschließung. Ich erschließe mein Bewusstsein für den Weg nach innen, zu dem göttlichen Selbst, um die seelische Bewusstseinserweiterung und das Einswerden mit Christus zu erlangen. Es atmet ruhig und harmonisch in mir. Es atmet ruhig und harmonisch in mir. Mein Atem ist Leben. Die ewige Kraft beflügelt mich. Sie strömt über den Wesenskern zum siebten Zentrum, das die Pforte zum Organismus ist. Ich konzentriere mich nun auf das siebte Zentrum, das eine Schaltstelle zwischen Seele und physischem Leib ist. Mit meiner ganzen Aufmerksamkeit begleite ich das Leben von Stufe zu Stufe. Es strömt durch das siebte Zentrum. Ich atme aus. Die Lebenskräfte fließen in das sechste Zentrum. Ich atme ein. Ich atme mich zum fünften Zentrum, zur fünften Stufe, indem ich ausatme. Auf dem Weg zur vierten Stufe atme ich ein, auf dem Weg zur dritten Stufe aus, auf dem Weg zum zweiten Bewusstseinszentrum atme ich ein und im ersten aus. Ich atme.

finde mich nun im Bewusstseinszentrum der Ordnung, das in der Nähe der Steißbeinregion wirksam ist. Dort verweile ich eine geraume Zeit. Ich konzentriere mich also auf dieses Bewusstseinszentrum und lasse meinen Atem kommen und gehen. Er kommt und geht. Er kommt und geht. Es atmet in mir. Nun begleite ich die Lebenskräfte wieder nach oben. Ich atme mich wieder zum Wesenskern, zur Gottheit empor. Im ersten Bewusstseinszentrum atme ich bewusst ein.

auf das vierte Bewusstseinszentrum, das zwischen den Schulterblättern liegt, in der Nähe meines Herzens. Ich lasse es atmen. Es atmet in mir. Mein Gefäß Mensch füllt sich mit Harmonie und Frieden. Ich ahne die tiefe Stille, die Kraft, die der Wesenskern ist. Nun begleite ich meinen Atem zum fünften Bewusstseinszentrum. Ich atme ein. Auf dem Weg zum sechsten Energiefeld atme ich wieder aus. Ich konzentriere mich eine geraume Zeit auf das dritte Auge, auf das sechste Bewusstseinszentrum. Ich lasse es atmen.

Symphonien durchströmen meine Seele und meinen Leib. Jede Zelle meines Leibes und jeder Partikel meiner Seele wird von der ewigen Kraft von Gott beatmet. Es atmet in und durch mich.

vom sechsten Bewusstseinszentrum aus fließen die ewigen Kräfte in das Groß- und Kleinhirn. Sie fließen auch in meine Augen, in meine Nase und in meine Ohren. Die ewigen Kräfte sind Heil- und Lebenskräfte. Ich lasse sie ungehindert strömen, indem ich keinen Gedanken an die Welt mehr aufnehme. Ich atme mich gleichsam in das sechste Zentrum hinein, indem ich mich darauf konzentriere. Ich rufe die Gottheit im sechsten Zentrum an. Herr, du bist das Leben. Dein Wille geschehe in allen Zentren und in jeder Zelle meines Leibes und auch in jedem Partikel meiner Seele. Ich spreche die Organe an,

stärksten Zentrum durchpulst werden. Die Augen meines Leibes empfangen die Kräfte des Geistes. Alle Zellen meiner Augen empfangen das Licht der Gottheit. Ich atme nun bewusst durch die Nase und bleibe auf das sechste Zentrum ausgerichtet. Ich atme die Lebenskräfte durch die Nase. Alle Kanäle reinigen sich durch die Kraft Gottes.

ewigen Kraft durchströmt. Alles reinigt und durchlichtet sich. Meine Zellen gehorchen den ewigen Lebenskräften. Das Geistbewusstsein jeder Zelle füllt sich mit Lebenskraft. Ich lenke nun die Kraft Gottes zu meinen Ohren. Das Licht des Ewigen bescheint das Trommelfell und die Gehörgänge. Die zarten Lebenskräfte fließen in mir. Sie lindern, heilen und stärken. Ich bejahe die absolute Kraft in jeder Zelle meines Leibes und in jedem Partikel meiner Seele. Licht aus seinem Licht strömt in das Groß- und Kleinhirn. Licht aus seinem Licht strömt in meine Augen. Sie leuchten wie kleine Sterne und wollen nur noch Gutes und Edles sehen. Das strahlende Licht der Gottheit will sie zum lichten Sehen erwecken, auf dass sie trotz Schattens nur Lichtes, Helles, Schönes, Gutes und Edles sehen. Ich bejahe die absolute Kraft in jeder Zelle meines Leibes. Ich bejahe die Heilkraft in mir. Das Licht scheint in meine Nasennebenhöhlen. Es reinigt die Kanäle, sodass ich leicht atme, sodass der Odem des Lebens wirksam werden kann. Die Lebenskräfte strömen in meine Ohren. Sie reinigen die Gehörgänge. Sie durchströmen das Trommelfell. In allen Zellen bejahe ich die Kraft der ewigen Liebe. Es strömt in und durch mich. Ich lasse es strömen. Ich bejahe das Absolute in mir.
Ich bin gesund. Ich bin kraftvoll. Meine Zellen sind von der heiligen Kraft gefüllt. Nun atme ich mich wieder zum Zentrum der Ordnung hinab. Ich atme im sechsten ein, im fünften aus, im vierten Zentrum ein, im dritten aus. Und im zweiten Bewusstseinszentrum ein und im ersten auf der Stufe der Ordnung aus. Dort lasse ich es wieder atmen. Es atmet in mir.

Nun atme ich wieder aus dem ersten Zentrum heraus. Ich atme ein auf dem Weg zum zweiten aus, im dritten ein auf dem Weg zum vierten aus. Dort im vierten Bewusstseinszentrum verharre ich wiederum einige Augenblicke und atme.

Ich konzentriere mich auf das vierte Bewusstseinszentrum. In mir ist Harmonie und Friede. Kein weltlicher Gedanke berührt mich. Ich ruhe im Schoße des Allmächtigen. Leicht und beschwingt atmet es durch mich. Es atmet.

in Gedanken das Wort Christus auf. Ich atme ein Chris und atme aus Tus. Christus. Christus. Christus. Ich atme. Christus ist mein Erlöser und Führer ins Vaterhaus. Ich atme.

Nun begleite ich meinen Atem wieder zum fünften Zentrum. Ich atme ein, im sechsten atme ich aus und atme mich in das siebte Zentrum hinein und zugleich in die Seele. Ich atme.

Ich konzentriere mich wieder auf den Wesenskern. Der Weg des Geistleibes ging von oben nach unten und von unten nach oben ist wieder der Weg zurück ins Vaterhaus. Ich fühle mich nun harmonisch, leicht und getragen. In mir ist es stille geworden.

meine Seele und durch meinen physischen Leib strömen die Kräfte der Liebe, der Barmherzigkeit und der Geduld. Durch mein ganzes Sein strömen auch die Elementarkräfte der Ordnung, des Willens, der Weisheit und des Ernstes. Ich bin ein Körper am Allvaterkörper, eine Zelle am Leibe Christi. Der Geist beatmet diese Zelle, die Seele und auch den Menschen. Ich fühle mich Gott so nahe. Ich verspüre sein strömendes Leben, seine Allharmonie in Seele und Leib. Leicht und beschwingt ist mein Körper. Ich erahne die Einheit mit allem Sein. Ich erahne das kosmische Leben. Ich ahne, dass ich ein Kind des Kosmos bin. Der Odem des Geistes durchströmt mich. Ich atme die Kraft des Allmächtigen. Ich bin ewiges Sein, ewig existierend. Ich bin das Leben aus seinem Leben. Ich bin göttlich.

Gedanken für den Tag. Guten Morgen. Gott in uns. Gott ist Liebe. Gott lobt nicht, Gott gibt. Doch wer Lob und Anerkennung erwartet, dem wird das Lob nicht nacheilen. Denn je größer die Erwartung ist, gelobt zu werden, desto schneller schwindet die Anerkennung. Sollten Sie heute Lob und Anerkennung erfahren, dann wäre das ein Prüfstein, sich zu fragen: Wie reagiere ich? Vergessen Sie nicht, Gott, der Ewige, steht Ihnen in jeder Situation bei. Einen erkenntnisreichen Tag, Gabriele.

Guten Morgen, lieber Zuhörer, liebe Zuhörerin. Ein neuer Tag für Sie. Ja, ganz richtig, für Sie. Denn wie Sie inzwischen sicher wissen, kommt der Tag auf jeden von uns anders zu. Er bringt das, was wir an sündhaften in vergangenen Zeiten in unsere Seele, aber auch in bestimmte Gestirne, die nach dem Leibestode unsere Aufenthaltsorte der Seele sind, eingebracht haben, zum Beispiel lieblose, neidische Gedanken, abwertende und falsche Worte sowie entsprechende Taten. Unser geistiger Leib, das reine Wesen in unserer Seele, ist unsterblich. Durch Christus, unseren Erlöser, geht er wieder in das Licht. Doch jeder von uns hat die Freiheit, heute dem Licht zuzuwandern oder noch im Schatten zu bleiben. Der Schatten, in dem sich so mancher aufhält, ist sein ganz persönlicher Schatten. Er hat ihn selbst geschaffen. Wodurch? Durch das Gesetz, was wir säen, Schatten oder Licht, das werden wir ernten. Dort werden wir leben. Wir säen durch das, was von uns ausgeht, durch unsere Taten und Worte, aber auch durch unsere Gedanken, Empfindungen und Gefühle. Jeder von uns erntet, wie er gesät hat. Und somit werden wir auch Freud und Leid aus dem heraus erleben, was wir gesät haben. Durch das, was wir säen, schaffen wir unser eigenes Gesetz. Jeder Tag bringt also das, was wir schon gesät haben. Irgendwann geht unsere Saat auf und zeigt sich uns. Sie kündigt sich an, indem sie an unser Herz pocht, unser Gewissen berührt, um uns zu sagen: Es geht ein Saatkorn auf, das du gesät hast. Und wenn sie um die Mittagszeit auf den Tag zurückblicken, dann ist ein halber Tag schon an ihnen vorübergezogen. Was hat er ihnen gebracht? Haben sie die Sprache des Tages wahrgenommen? Denn er hat in ihre Gedanken, in ihr Gemüt eingesprochen und sie vielfach ermahnt, die aufgehende Saat ihres Sündhaften zu erkennen, zu bereinigen, um sie dann auch nicht mehr zu tun, also solches nicht mehr in den Acker des Lebens, die Seele, einzubringen.

Liebe Zuhörer, liebe Zuhörerin, sind vom Vormittag her noch Entsprechungen in Bewegung, sind Sie also unruhig, so ist es gut, vor dem Mittagsmahl diese Entsprechungen zu analysieren und zu beheben. Nicht nur Ihr Herz freut sich, wenn einiges gelöst ist, sondern auch Ihr Verdauungsorgan entkrampft sich und freut sich auf das Mittagsmahl, das Sie dann ruhig und auch besonnener einnehmen werden.

Reinigung ansteht. Wenn Sie noch Zeit haben, gehen Sie kurz in die innere Betrachtung. Beten Sie aus dem Herzen und ruhen Sie sich aus in Christi Liebe. Dann haben Sie wieder die Kraft für den Nachmittag.

Am Abend ist das Tagwerk getan. Sie waren auch heute wieder ihr eigener Gesetzgeber. Was haben Sie eingegeben in den Acker des Lebens? Eine positive oder eine sündhafte Saat? Jetzt können Sie den Ablauf Ihres Tages noch nachvollziehen. Analysieren Sie ihn und bereinigen Sie noch heute, was zur Bereinigung ansteht. Es geht ja darum, die Pflänzchen unserer Lieblosigkeiten, die wir in Gedanken, Worten und Werken gesät haben, zu erkennen, bevor wir die Frucht unserer Sünde ernten müssen. Noch heute sollten wir erkennen, was wir heute oder zuvor gesät haben. Heute ist das Heutige noch in unserem Oberbewusstsein und wir erfassen es rascher. Außerdem ist diese Saat noch nicht in der Seele. Und so Sie alles mit der Hilfe Christi so weit behoben haben, können Sie den Tag mit Christus abschließen. Vergessen Sie nicht, für alles zu danken. Geben Sie sich selbst vor, wie Sie von nun an denken und handeln wollen. Sie können es sich sogar aufschreiben. Damit haben Sie gleich eine gute Richtschnur und eine gute Basis für den kommenden Tag. Halten Sie es so, dann werden Sie bald erkennen, dass Ruhe in Sie einzieht und Sie sich freudig und gestärkt dem Abend, Ihrer Familie oder Ihren Freunden widmen können.

Jeden Tag ist uns die Chance gegeben, Sündhaftes zu erkennen, zu bereinigen und nicht mehr zu tun. Somit ist jeder Tag ein Gnadentag. Lieber Zuhörer, liebe Zuhörerin, nehmen Sie diesen Gnadentag an, er spricht zu Ihnen. Es ist die Gnade Gottes, die Sie ermahnt, diese oder jene Sünden, diese oder jene Saat, die aufgehen möchte, zu erkennen, zu bereinigen und nicht mehr zu tun. Wenn Sie möchten, hören Sie auf den Tag. Und so Sie bereinigen, wird es auch ein guter, ein freudiger Tag. Das wünschen Ihnen die Urchristen im universellen Leben.

worauf kann man in dieser Welt bauen? Wo ist in dieser Welt die Sicherheit? Ist die Sicherheit bei Menschen? Ist die Sicherheit bei Hab und Gut? Immer mehr Menschen erkennen, das Äußere, die Welt, bietet keine Sicherheit mehr. Doch einer ist da, der uns Sicherheit bietet. Es ist der Christus Gottes, der uns näher ist als Arme und Beine. Es ist der große, liebende, barmherzige Geist, der in jedem von uns wohnt. Seine Liebe und Hilfe ist immer gegenwärtig. Er ruft uns. Und wer zu ihm von Herzen kommt, der erlebt und spürt seine Gegenwart und seine Hilfe. Wir Menschen sagen, wir glauben an Christus. Doch aus unserem Glauben soll das Vertrauen an ihn wachsen. Das Vertrauen, dass er immer gegenwärtig ist, dass er uns kennt, dass er weiß, was wir benötigen. Doch wir müssen erkennen, er beachtet zuerst die unsterbliche Seele und dann die sterbliche Hülle, den Leib. Doch wenn wir ihm vertrauen, dann strömt seine Kraft durch unsere Seele. Sie strömt verstärkt in unseren Körper. Sie gibt uns Linderung, schenkt uns Heilung. Es ist der Christus Gottes, der innere Arzt und Heiler in uns. Wir Menschen tragen in uns die kosmische Freiheit. Deshalb ist jeder von uns frei, inniglich zu beten, äußerlich zu beten oder sich einwärts zu wenden, hin zu Christus in jedem von uns. Lernen wir gemeinsam, diesen großen Geist in uns zu spüren. Lernen wir, uns ihm anzuvertrauen, indem wir uns hingeben und ihm bewusst um Hilfe und um Heilung bitten. Wir Menschen können uns noch mehr vertiefen, wenn wir uns aufrecht hinsetzen, wenn wir beide Füße auf den Boden stellen und unsere Handrücken auf die Oberschenkel legen. Doch jedem steht das frei. Viele von uns wissen, dass in der Nähe unseres physischen Herzens die große Kraftquelle der Liebe und der Barmherzigkeit ist. Es ist der Christus Gottes, der in der Nähe unseres physischen Herzens
seine Kraft und Liebe sendet und auch in den Körper strahlt. Deshalb wenden wir uns nach innen, zum Kraftfeld der Liebe in der Nähe unseres Herzens. Dabei atmen wir ruhig und tief. Atmen wir einige Male tief, ja bis in den Bauchraum hinab und atmen wieder ruhig aus. Wir tun es einige Male, wir atmen ein, ziehen die Kraft des Atems bis in den Bauchraum hinab und atmen wieder ruhig aus. Dabei wenden wir uns mehr und mehr nach innen. Wir lassen es nun atmen und stellen uns das Licht des Christus Gottes in der Nähe unseres Herzens vor. Wir beten, Christus in uns, deine Liebe und Güte ist immer gegenwärtig. In diesen Minuten kommen wir mit unseren Anliegen zu dir. Wir bitten dich um Hilfe und um Heilung. Wir fühlen in das Kraftfeld der Liebe hinein und spüren, wie sich die Kommunikation zwischen Gott und uns aufbaut. Wir fühlen, dass uns der große Geist berührt. Wir spüren eine Woge des Glücks und merken, in ihm ist Sicherheit, in ihm ist Geborgenheit. In Christus, in ihm, ist das Zuhause. Christus, du kennst jeden von uns. Wir bitten dich um deinen Heilstrom, den wir in unseren Körper lenken, zu dem Organ, das wir dir in dein Licht geben. Christus, dabei legen wir die rechte Hand auf dieses Organ . Wir konzentrieren uns auf dieses Organ und spüren deine Gegenwart, dein Strom durchflutet unsere Seele. Dein Licht strahlt in unseren Körper. Dein Geist lindert und heilt.
zwischen Körper und Handfläche baut sich die helfende und heilende Kraft auf. Wir spüren die Gegenwart des großen inneren Arztes und Heilers. Und wir bejahen in Gedanken, es heilt. Es heilt. Christus heilt. Christus lindert und heilt. Es wird warm zwischen Körper und Handfläche. Wir fühlen die Kraftquelle des Christus Gottes und wir bejahen in Gedanken, es heilt. Es heilt. Immer mehr Licht und Kraft durchpulst unsere Seele und strömt in unseren Leib. Zwischen Körper und Handfläche spüren wir die Kraft. Es heilt. Bejahen wir voll Vertrauen. Es heilt. Christus in uns heilt. Christus in uns lindert. Christus in uns ist gegenwärtig.

Wir legen unsere rechte Hand wieder zurück und konzentrieren uns wieder auf das Christus-Gottes-Zentrum in der Nähe unseres Herzens. Wir fühlen hinein. Wir sagen Ja zu Christus. Und wir spüren, dass unser Körper sanft vibriert. Es ist das Licht des Christus Gottes. Er berührt jede Zelle unseres Leibes. Jedes Organ. Er berührt Muskeln, Sehnen und Bänder. Er strömt durch unsere Adern. Es baut sich das Blut auf. Alle Bausteine unseres Leibes sind durchpulst von der Kraft Christus. Wir fühlen, wie der Geist uns durchströmt. Es strömt vom Scheitel bis zu den Fußsohlen und wieder zurück. Lernen wir, den großen Geist zu spüren. Dann wächst das Vertrauen und wir sind in ihm daheim. Christus, abermals bitten wir dich um Linderung und Heilung von Organen, von Bausteinen des Leibes und legen wieder unsere rechte Hand auf den Teil unseres Körpers, den wir wählen. Darauf konzentrieren wir uns. Christus, wir bauen auf dich, du großer innerer Arzt und Heiler. Du weißt, woran es mangelt. Du hilfst uns, umzudenken, Menschen in unser Herz aufzunehmen, Menschen um Vergebung zu bitten und zu vergeben. Dann lösen sich viele Hindernisse und du strömst. Es strömt. Es heilt.

Wenn uns nun Menschen in den Sinn kommen, denen wir vergeben sollen oder um Vergebung bitten sollen, tun wir es jetzt und bleiben konzentriert. Dann fühlen wir, wie sich der heilende und helfende Strom verstärkt. Tun wir es in aller Ruhe. Und nun fühlen wir in unseren Körper hinein. Und lenken unsere Sinne auf den Kraftstrom zwischen Körper und Handfläche. Wir lernen, ihn zu spüren. Wir bejahen die Heilung. Es heilt. Es heilt. Christus in uns. Es heilt. Wir legen unsere rechte Hand zurück. Konzentrieren wir uns wieder auf das Christus-Gotteszentrum. Wir fühlen, dass sich das Vertrauen zu Christus aufbaut. Und wer möchte, kann ein inniges Ja in das große Kraftfeld der Liebe legen. Ein Ja für Christus. Ein Ja zu Christus. Wir merken die Antwort. Der Strom fließt durch die Seele, durch unseren Körper. Die Quelle der Liebe ist jedem Baustein des Leibes ganz nahe. Christus gibt Kraft. Christus macht uns Mut und Christus pocht an unser Herz und bittet uns, uns ihm anzuvertrauen. Viele von uns denken nun an Angehörige, an Verwandte, an Familienglieder. Denkt in Liebe an sie und legt sie als Bild in die große Kraftquelle der Liebe in der Nähe unseres physischen Herzens. Unser Nächster ist in uns. Wir sehen ihn als Bild im Lichtstrom des Geistes. Und bitten Christus,
ihm beizustehen. Unsere Gedanken gegenüber unseren Nächsten sind lauter. Sie fließen in das Bild ein. Und wir fühlen uns mit dem Menschen verbunden. Lernen wir, wie schön und wunderbar es ist, Frieden zu schließen, Frieden zu halten. Lernen wir, unseren Nächsten in uns aufzunehmen, für ihn zu beten. Tun wir es jetzt. Christus, du blickst nicht auf viele schön gesetzte Worte. Du schaust in unser Herz und unser Herz sagt zu dir einfach und schlicht, danke. Danke, großer Bruder und Erlöser, danke. Wenden wir uns auch Gott, unserem Vater, zu, dessen Geist eins in Christus ist. Und wer möchte, singt mit uns das Lied: Ich bete an die Macht der Liebe zur Ehre des ewigen Vaters und unseres Bruders Christus.

Guten Morgen, lieber Zuhörer, liebe Zuhörerin. Sie sind wieder erwacht. Sicherlich haben Sie schon einige Gebetsgedanken an Gott, unseren Vater, und Christus, unseren Erlöser, gerichtet. Bei jedem von uns kommen schon am Morgen Gedanken, doch jeder hat wieder andere. Der eine kann seine Gedanken und Gefühle bei Gott halten, den anderen zieht es schon an den Arbeitsplatz, in die Familie, in dieses oder jenes Problem. Wieder ein anderer denkt, wie werde ich mich meinen Kollegen und Kolleginnen gegenüber verhalten, um mit meiner Arbeit, mit dem, was ich sage, mit dem, was ich bin, gut dazustehen. Eines ist gewiss: Gott schaut immer in unser Herz. Machen wir uns schon am Morgen bewusst, dass uns die Welt mit ihren Eindrücken, Meinungen und Vorstellungen nur kurz begrüßt, um sich dann wieder den eigenen Problemen zuzuwenden. Mit Welt meine ich all jene Menschen, die weltbezogen, also ich-orientiert sind. Seit vielen Jahren begleitet mich folgender Leitgedanke: Was die Welt von mir denkt, also meine Mitmenschen von mir denken, ist mir einerlei. In jeder Situation, in allem, was auf mich zukommt, werde ich Gott befragen, was Gott von mir denkt.

Lieber Zuhörer, liebe Zuhörerin, vielleicht hilft Ihnen auch dieser Leitgedanke, insbesondere im oftmals grauen und trüben Alltag, dann, wenn wir alles grau in grau sehen, wenn das Gemüt von düsteren Wolken verhangen ist. Denken Sie daran, die Sonne scheint immer über den Wolken. Wenn wir unsere Wolken gleichsam hinwegblasen, dann sehen wir die Sonne, die uns dann bescheint. Solange wir nur auf Wolken blicken, blicken wir auf Meinungen von Menschen und halten uns an Meinungen von Menschen. Diese sind dann für uns Maßstab und Gültigkeit. Blasen wir jedoch die Wolken gleichsam hinweg und lassen uns von der Sonne bescheinen, dann blicken wir in das Licht und lassen uns auch vom Licht wärmen und durchglühen, sodass wir uns immer wieder fragen: Was ist Gottes Wille? Diesen will ich erfüllen. Lieber Zuhörer, liebe Zuhörerin, das ist ein Leitgedanke für den neuen Tag. Es ist einen Versuch wert, aus dem grauen Himmel einen blauen zu machen. Ist es Ihnen möglich, diesen Leitgedanken aufzugreifen, dann haben sich vielleicht schon um die Mittagszeit die dunklen Wolken geteilt und die Sonne blickt wieder hindurch. Sie werden wohl noch hin und wieder einige Wolken sehen, doch Sie wissen, dass Sie diese mit der Kraft der Sonne auflösen können. Deshalb fragen Sie sich immer wieder, was für Sie in den vergangenen Stunden gültig war: die Meinungen der Menschen oder der Wille Gottes? Wir können die Meinungen unserer Nächsten nicht gleichsam hinwegschieben und sagen, sie interessieren mich nicht. Eines können wir: aus den Meinungen unserer Nächsten eine Gesetzmäßigkeit Gottes herauslesen, und so wir diese bejahen, können wir mit dieser Gesetzmäßigkeit auch auf unseren Nächsten zugehen, sodass wir seine Meinung und Vorstellung nicht verneinen, sondern das einbringen, was vielleicht auch ihm hilft.

Am Abend, wenn das Tagwerk getan ist, beim Tagesabschluss sollten wir uns immer wieder fragen, wie haben wir das Tagwerk getan? Mit Gott? Für Gott und somit auch für unseren Nächsten? Oder gegen Gott und somit gegen unseren Nächsten? Unser Atemrhythmus und unsere Gedanken sagen uns, wie der Tag verlaufen ist, was gut und was weniger gut war. Ein kurzer Atem zeigt die Unruhe des Herzens auf und bringt auch die entsprechenden Gedanken, die sich tagsüber aufgebaut haben, damit wir sie bereinigen können. Ein tiefer Atem zeigt innere Stille auf, denn gerade die innere Stille ist ausschlaggebend für neue Kräfte, die wir immer am Abend und in der Nacht schöpfen, damit der kommende Tag ein sonniger Tag wird.

Mit Gott in Kommunikation zu treten heißt, still zu werden. Mit unseren Mitmenschen in eine gütige Kommunikation zu gelangen heißt, mit Gott zu kommunizieren. Gerade in der Stille des Herzens erkennen wir uns als Teil des ewigen Seins. Deshalb könnten wir uns für diesen Tag folgende Aufgabe mitnehmen. Wir versenken uns immer wieder in das göttliche Sein. Wir beten und danken und bereinigen mit Gott, was zu bereinigen ist. Dann werden wir ruhig. Unser Atem geht tiefer. Unser Herz schlägt gleichmäßig. Drängende Gedanken weichen. Gedanken und Gefühle der Hoffnung und der Freude ziehen ein. Wir werden stiller und fühlen uns gottbewusster und gehen so durch den Tag zu unseren Mitmenschen.

Meditation. Ich meditiere, auf dass ich den Weg zum Herzen Gottes, dem großen Leben finde und freilege, um ihm, dem Alleinen, zuzustreben. Ich erhebe nun mein Bewusstsein zum Ewigen, dessen Liebekraft ich im sechsten Bewusstseinszentrum anrufe, das sich zwischen den Augenbrauen befindet. Empfindungsmäßig halte ich mich an diesem sechsten Kraftfeld fest, das das Bewusstseinszentrum der göttlichen Liebe ist. Ich atme ein und fülle den Bauchraum mit dem Odem des Lebens. Über Bauch und Brust atme ich wieder langsam aus. Während ich diese tiefen Atmung durchführe, löse ich mich nach und nach von jeglicher Unruhe, von allen weltlichen Gedanken und Empfindungen. Ich löse mich auch von den Gedanken an Krankheit und Sorgen, von den Gedanken an Nöte und Probleme. Ich löse mich nun auch von all meinen Meinungen und Vorstellungen. Ich atme mich frei.

Das Weltliche schwindet. Ich fühle die Freiheit in mir. Ich fühle mein Losgelöstsein von allem, was mich beschäftigt hat. Meine Atmung wird nun wieder etwas flacher. Doch mein Körper bleibt leicht und beschwingt. Ich werde stiller und stiller. Eingekehrt in mein Inneres, ewiges Sein, verweile ich mit meinen Empfindungen im sechsten Bewusstseinszentrum. Mein Atem geht selbsttätig. Ich lasse es nun atmen. Mein Empfinden und Denken ist auf das Grundprinzip der Liebe ausgerichtet. Aus dem Bewusstsein der Liebe strömen mir die Heil- und Lebenskräfte zu. Für Seele und Leib.

Blumen in mich einströmen. Ich nehme sie im Bewusstseinsfeld der göttlichen Liebe auf, im sechsten Bewusstseinszentrum. Ewiges Licht meiner Seele. Du bist der Ursprung meines Lebens. Mein Leib ist der Tempel des Heiligen Geistes. Mein Tempel verlangt nach Reinheit und Licht. Das Licht der Gottheit bestrahlt mich. Die Liebe harmonisiert meine Seele und meinen Leib. Seele und Leib empfangen die Kräfte der Liebe. Die Kräfte der Liebe strömen in den Tempel aus Fleisch und Bein ein, in den physischen Körper. Ich spüre, ich bin in Gott, der ewigen Liebe. Ich bin das Leben aus ihm. Ich bin im ewigen Energiefeld der göttlichen Liebe geboren. Ich bin Liebe aus seiner Liebe.

Liebe, bewirkt Stille, Frieden und Harmonie in mir. Die Zellen meines Körpers wenden sich mehr und mehr dem ewigen Energiefeld der Liebe zu. Von dort erhalten sie die heiligen und aufbauenden Kräfte. Der Ruf des Menschen an die Seele lautet: Wende auch du dich den ewigen universellen Kräften göttlicher Liebe zu. Empfange aus dem Prinzip göttlicher Liebe die Kräfte zur Harmonie und zur geistigen Ausrichtung. Kräfte der Liebe beleben und stärken meinen Leib und meine Seele. Sie richten Seele und Mensch auf das Absolute aus, auf den universellen Geist, Gott. Im sechsten Bewusstseinszentrum, wo ich mich empfindungsmäßig befinde, verstärkt sich das weiße, kraftvoll pulsierende Licht der göttlichen Liebe. Das Licht der Liebe strahlt in den Beckenraum. Es verströmt sich in meinem Körper. Meine Füße und Beine werden leicht. Harmonisch, ruhig und eingekehrt in das Bewusstsein göttlicher Liebe empfange ich die in mir strömende ewige Kraft.

die Kräfte des Ewigen. Mein gesamter Körper wird nun leichter und beschwingter. Durch die Kräfte der Liebe lösen sich die Verkrampfungen meines Leibes. Die Kräfte Gottes strömen in meinen gelösten, entspannten Körper ein. Das weiße, ewige Licht der Gottheit strömt in jede Zelle meines Leibes. Jede Zelle meines Körpers empfängt den Kraftstrom göttlicher Liebe.

Das Licht göttlicher Liebe strahlt in jeden Partikel meiner Seele. Meine Seele wendet sich dem Licht der Liebe zu. Meine Seele erwacht im Bewusstsein der Liebe. Sie öffnet sich für die inneren Kräfte, für die Fülle aus Gott. Die Partikel meiner Seele durchlichten sich durch die Kraft des Ewigen. In mir wird es still. In mir wird es heller und heller. In Seele und Leib ziehen Ruhe und Harmonie ein. Ruhend im Bewusstsein der Liebe erlebe ich die Fülle der Gottheit und erkenne. Ich bin ein Kind des Unendlichen. Seele und Leib werden immer leichter und beschwingter. Alles Menschliche ist von mir abgefallen. Ich fühle mich als Kind des Unendlichen. Immer tiefer dringe ich in das Bewusstseinsfeld göttlicher Liebe ein. Harmonie erfüllt meine Seele und meinen Leib. In der göttlichen Liebe bin ich geborgen. Sämtliche Partikel der Seele und alle Zellen meines Leibes werden vom ewigen Kraftstrom der Liebe genährt. Ich bin von der Liebe Gottes durchdrungen. Alle Organe meines Leibes werden von der göttlichen Liebe durchpulst. Ich bejahe die ewige Kraft in mir.
alle Partikel meiner Seele und alle Zellen meines Leibes sind von der ewigen Kraft durchpulst. Sämtliche Organe meines Körpers sind vom ewigen Licht durchstrahlt. Das ewige Licht bescheint meine Muskulatur und stärkt die Funktionen meines Körpers. Ich bejahe und verstärke die absolute Kraft in mir. Das Licht Gottes durchstrahlt meine Muskulatur und stärkt die Funktionen meines Körpers. Mein ganzes Sinnen und Trachten, meine Seele und mein Leib befinden sich im Energiefeld göttlicher Liebe. Ich ruhe im strahlenden, weisen Energiefeld der Gottheit.

Lieber Zuhörer, liebe Zuhörerin, einen herzlichen guten Morgengruß. So mancher reckt und streckt sich und sagt: Ich habe heute gut geschlafen, ich bin ausgeruht, nun kann der Tag kommen. Womit beginnt der Tag? Er beginnt schon am Morgen mit unserem Denken, denn unser physischer Leib ist gleichsam ein Gedankenkörper. Der Mensch denkt, und so wie er denkt, so zeichnet er seinen Körper und bestimmt auch seine irdischen Tage. Unser guter Schlaf muss nicht unbedingt auch Ruhe für unsere Seele bedeuten. Mit unseren sündhaften Gedanken belasten wir die seelischen Strömungsbahnen der Ordnung oder des Willens oder der Weisheit oder des Ernstes oder der Geduld, Liebe und Barmherzigkeit. Auch unsere Seele hätte gern einmal Ruhe von diesen gegensätzlichen Gedanken. Ihr ganzes Sehnen ist, Liebe auszuströmen, Liebe zu geben. Damit sie das vollziehen kann, bedarf es, vom Menschen aus gesehen, harmonischer und gottbewusster Gedanken. Schon am frühen Morgen beginnen die Bewegungen in unserer Denkwelt. Die Denkbahnen sind vielfältig, je nachdem, was der Vortag brachte, was schon die ersten Impulse des Tages bringen oder was sich aus unserer Wunschwelt äußert. In dem Augenblick, wo wir uns strecken und recken, denken wir und unsere Seele muss tätig sein. Wir meinen oft, wenn wir ruhig und erholsam geschlafen haben, müsste auch die Seele ihre Ruhe vor unseren Denkströmen gehabt haben. Doch während wir schlafen, arbeitet das Unterbewusstsein weiter und daran ist auch unsere Seele mitbeteiligt. Am Morgen, wenn wir uns strecken und recken und schon wieder denken, ruft unsere Seele: Ruhe, bitte einmal Ruhe. Vielleicht hören wir heute Morgen einmal auf unsere Seele, zum Beispiel, wenn es uns gleichsam zum meditativen Gebet zieht. Ruhe, ruft sie, bitte einmal Ruhe vor dem ständigen menschlichen Denken. Meditatives Beten heißt, uns zu verinnerlichen, uns in die Tiefe unseres Seelengrundes zu versenken und unsere Gebete mit unserem Herzen zu fühlen und gleichsam das mit der Kraft unseres Herzens, unseres Bewusstseins zu erfüllen, was wir beten. Meditieren wir, indem wir unser Gebet erfüllen, dann wird auch der Tag erfüllt sein und unsere Seele kann sich von unserem allzu menschlichen Denken erholen. Dann erhält sie die gewünschte Ruhe. Um die Mittagszeit sollten Sie sich fragen, wie Ihr Vormittag verlief. Waren Ihre Gedanken gleich einem steuerlosen Schiff, das einmal da und einmal dorthin treibt? Oder hatten Sie die Kontrolle über Ihre Gedanken?

Die Ruhe der Seele gibt uns, dem Menschen, auch Frieden und eine gute Kommunikation mit unserem Nächsten, weil wir ihn dann auch besser verstehen. Wir werden nicht mehr so oft urteilen und richten, sondern verständnisvoller werden, weil die Ruhe der Seele uns die göttlichen Ströme der Liebe und des Friedens zuströmt. Lieber Zuhörer, liebe Zuhörerin, wenn Sie möchten, können Sie das, was am Vormittag nicht in Ordnung war, in Ordnung bringen, sodass Sie nach Ihrem Mittagessen nicht nur Ihrem Körper Ruhe gönnen, sondern auch Ihrer Seele. Und wenn es am Abend dennoch heißt, endlich geht der Tag zu Ende, es ist Feierabend, dann stimmt sicherlich in unserer Denkwelt einiges nicht. Sagen wir jedoch, das Tagwerk ist getan, dann haben wir bewusst gearbeitet und standen sowohl mit unserer Arbeit als auch mit unseren Arbeitskollegen und Kolleginnen und ebenso mit unserem Vorgesetzten in guter Kommunikation. Eine positive Kommunikation, einerlei, wo uns der Tag hinstellt, bewirkt die Ausgewogenheit zwischen Seele und Körper und letztlich auch Ruhe für die Seele. Wie Sie am Abend über den zur Neige gehenden Tag denken, das sagt Ihnen, wie Ihr Tag war. Wenn Sie möchten, ziehen Sie Bilanz, bevor Sie zu Ihrer Familie oder zu Ihren Freunden gehen. Denn wenn wir Bilanz ziehen und etwas tiefer blicken, dann können wir so manches, was aktiv im Unterbewusstsein ist, beheben, sodass auch des Nachts das Unterbewusstsein ruhiger wird und die Seele Ruhe hat auf den Wegen in andere Lebensbereiche, die wir durch unsere Gedanken gleichsam abgesteckt haben. Lieber Zuhörer, liebe Zuhörerin, Ihre Brüder und Schwestern wünschen Ihnen einen guten Tag, die innere Ruhe, den inneren und äußeren Frieden und eine positive Kommunikation mit Ihren Nächsten.

Wer war Jesus von Nazareth? Wie verlief seine Kindheit und Jugendzeit? So fragen Menschen in aller Welt, die die Wahrheit über das Leben des größten Menschheitslehrers erfahren möchten. Nachfolger des Nazareners berichten authentisch über das Leben des Jesus von Nazareth, frei von Auslegungen und Fälschungen kirchenhöriger Historiker. Ihre Quellen sind Christus Offenbarungen, gegeben durch Gabriele, seine Prophetin und Botschafterin in unserer Zeit. Wer könnte besser das Erdenleben des Jesus von Nazareth beschreiben als Christus selbst? Er spricht über seine Eltern Maria und Josef, seine Seelenkämpfe, seine Liebe zu den Tieren, den Beginn seiner Lehrjahre. Wer war Jesus von Nazareth? Seine Kindheit und Jugendjahre. Seine Schilderungen gehen zu Herzen.

Christus in uns. Wir sind der Tempel des mächtigen Gottes der Liebe. Im Tempel wohnt Gott die Liebe. Christus, wir haben um den Glauben und das Vertrauen gebetet. Durch unsere Gebete wurden wir still. Wir sind dir in unserem Inneren näher gekommen. Unser Atem geht ruhig und tief. Der Glaube und das Vertrauen an dich gaben uns Stärke. Und diese Stärke dürfen wir im eigenen Tempel fühlen. Denn dein heiliges und heilendes Strömen ist gegenwärtig. Du gibst. Und so gibst du jedem von uns, der sich vertrauensvoll dir hingibt. Wir sind eingetreten in den Tempel der Liebe. Wir sagen Ja zum großen, mächtigen Licht in uns. Das Licht des Christus Gottes möchte die Ganzheitsheilung vornehmen. Er möchte uns das Licht in der Seele schenken und die Heilung unseres Leibes. Liebe ist das große, allumfassende, kosmische Gesetz. Liebe strömt durch die Unendlichkeit. Liebe strömt in unser Bewusstsein ein und pocht an die Pforte unseres Bewusstseins. Höre, so spricht Christus in uns. Ich bin die Liebe. Liebe ist mächtig, Liebe vergibt, Liebe verzeiht, Liebe macht frei, Liebe macht glücklich, Liebe eint den Menschen mit allen Menschen und Wesen und mit der Mutter Erde. Liebe gibt Kraft. Liebe macht gesund, denn Liebe ist der Gesundbrunnen. Und so dürfen wir an uns selbst denken. Sind wir eins mit unserem Nächsten? Wenn nicht, dann denken wir an die große Liebe. Vergeben wir unserem Nächsten. Bitten wir um Vergebung. Befreien wir uns von der Knechtschaft der Sünde. Und Liebe heilt. Jetzt, in diesen Augenblicken, wollen wir
Gewissenserforschung halten. Wo ist mangelnde Liebe? Wem kann ich von Herzen um Vergebung bitten und wem vergeben? Wir tun es jetzt in Gedanken.

Nun legen wir beide Handrücken auf unsere Oberschenkel. Heute wollen wir den Strom der Liebe begleiten, der uns ganz durchströmen möchte. Wir bitten Christus, dass uns sein Licht durchströmt. Wir bejahen die große Liebe, die lindert und heilt. Wir fühlen in unseren Körper hinein. Es beginnt zu strömen. Christus strömt über die Seele in unseren Körper ein. Das Licht des Christus Gottes durchströmt uns. Wir lernen, die Gegenwart Gottes zu fühlen. Wir fühlen in unseren Körper hinein. Es strömt der Heilige Geist. Er strömt durch die Seele. Er durchströmt unsere Sinnesorgane. Wir fühlen in unseren Körper hinein und lernen, die Gegenwart Gottes. Gott heilt in unseren Sinnesorganen. Fühlen wir die Kraft der Heilung. Wir bejahen die Heilung des Christus Gottes in unseren Sinnesorganen. In Gefühlen begleiten wir den heilenden Strom. Er strömt in den Körper hinein. Er durchströmt unser Nervensystem. Er macht uns weich und sanft. Er durchflutet alle Organe, Lunge, Herz, den Verdauungstrakt. Er durchflutet den Bauchraum. Er strömt in Arme und Beine. Wir lernen, indem wir den Geist der Liebe fühlen. Gott strömt
durch Seele und Leib. Die heilende Kraft führt kranke und schwache Zellen zur Ausscheidung. Wir bejahen, dass kranke und schwache Zellen zur Ausscheidung gehen. Ganz sanft vibriert unser Körper. Christus wirkt. Christus baut in unserem Körper gesunde und kraftvolle Zellen auf. In jedem Organ. In jeder Zelle ist Gott. In jedem Blutgefäß ist Gott. In Hormonen und Drüsen ist Gott. In Muskeln, Sehnen und Bänder ist Gott. Es heilt. Wir lernen und fühlen den heilenden und helfenden Strom. Es strömt vom Scheitel bis zu den Fußsohlen. Lernen wir, fühlen wir, wie der Heilstrom unseren Körper durchflutet. Es strömt zurück von den Fußsohlen zum Scheitel. Seele und Körper sind in der Einheit. Denn es strömt durch die Seele in den ganzen Körper. Christus heilt. Die Schwäche wird zur Stärke. Die Unpässlichkeit zur Gesundheit. Das Bild der Krankheit weicht. Liebe ist gesund. Der heilende Strom durchflutet uns immer mehr. Wir lernen zu fühlen. Der Tempel ist durchglüht. In ihm lodert das Feuer des Heils und der Heilung.
das Bild von Krankheit weicht. Wir bejahen Gesundheit. Und Gesundheit durchströmt uns vom Scheitel bis zu den Fußsohlen und wieder zurück.

Christus ist gegenwärtig in uns. Das Bild der Liebe ist Gesundheit. Gesundheit durchflutet uns. Wir bejahen die Gesundheit. Ich bin gesund. Ich bin gesund. Oh, denkt die Gesundheit in den Tempel hinein. Ich bin gesund.

Wesen ist Liebe. O, denkt das in euren Körper hinein. Mein Wesen ist Liebe. Liebe heilt, weil Liebe Gesundheit ist. Ich bin gesund.

Der Glaube wird zur Wahrheit. Wir durften ihn, den großen Geist, fühlen und dürfen ihn weiter fühlen, so wir die Schritte tun hin zur ewigen Liebe, hin zu unserem wahren Selbst.

Unser wahres Wesen ist Liebe. Liebe ist das Bild der Gesundheit. Liebe ist die Kraft, die uns begleitet. Liebe bleibt in der Seele. Liebe geleitet uns. Liebe ist bei uns und mit uns. Liebe ist die Verkörperung des wahren Seins. Christus, du bist uns ganz nahe. Ja, du atmest in jeder Zelle unseres Leibes. Du durchpulst unseren Körper. O Herr, eingekehrt in den Tempel der Liebe, danken wir dir. Wir danken, dass wir dich spüren durften. Wir danken, dass du gegenwärtig bist. Wir danken, dass du bei uns bleibst.

guten Morgen, liebe Zuhörer, liebe Zuhörerin. Für Sie hat wieder ein neuer Tag begonnen. Sicherlich haben Sie schon die ersten Gedanken erfasst, die Ihnen zeigen, wer Sie sind und was Sie eventuell in den Tag mitnehmen. Vielleicht melden sich äußere Bedürfnisse und Wünsche, die Ihren Körper in verstärkte Vibration bringen, die Sie drängen, wodurch sich ein Gedanke auf den anderen aufbaut. Lassen Sie das zu, dann können Sie kaum mehr einen Gebetsgedanken fassen, weil Ihre Bedürfnisse und Wünsche nun an erster Stelle stehen. So mancher wird sagen, ich kann trotzdem beten. Doch was ist das für ein Gebet? Es ist ein Oberflächengebet. Wohl denken wir Gebetsgedanken. Doch wo ist unser Gefühl? Wo sind unsere Empfindungen? Es ist also ein geteiltes Gebet. Die Gedanken sind bei Gott, unsere Gefühle und Empfindungen jedoch bei unseren Wünschen und Bedürfnissen. Was ist zu tun? Wollen wir von Herzen beten? Wollen wir also unsere Gebetsgedanken mit unseren Empfindungen und Gefühlen füllen, unser Herz also zu Gott erheben, dann notieren wir unsere Bedürfnisse und Wünsche auf einen Notizblock, um sie nach dem Gebet zu analysieren. Durch das schriftliche Festhalten dessen, was uns drängt, werden wir frei, um uns Gott zuzuwenden. Beten Sie also inniglich und richten Sie sich aus. Wenn Sie im Badezimmer sind, können Sie kurz die Bedürfnisse und Wünsche analysieren. Warum drängen Sie sie? Was wollen Sie? Sind die Bedürfnisse und Wünsche erfüllbar, also Ihren Möglichkeiten angemessen, dann nehmen Sie die goldene Mitte und erfüllen Sie sich diese. Wenn Sie sie weiterhin in Ihrem Herzen, also mit sich tragen, dann werden Sie ganz allmählich zum Sklaven dieser Bedürfnisse und Wünsche, denn Sie werden sie immer mehr drängen. Drängt uns ein Wunsch, dann werden wir immer anspruchsvoller und ungemütlicher. Wir werden unzufrieden. Dadurch gibt es in der Familie oder am Arbeitsplatz leicht Zerwürfnisse bis hin zum Streit. Lieber Zuhörer, liebe Zuhörerin, wie also wollen Sie sich für diesen neuen Tag programmieren? Das göttliche Gesetz lautet: Je genügsamer der Mensch wird, umso mehr erschließt sich sein innerer Reichtum. Dann erst gibt er seinem Leben wahrhaft die Sinnerfüllung und er erlangt die innere Größe, die über dem Tand und den drängenden Wünschen steht. Sie bestimmen selbst, wie Sie es halten möchten. Jetzt ist ein neuer Tag. Sie gehen in diesen Tag. Wie? Das bestimmen Sie selbst.

am Ende des Vormittags, wenn Sie Ihr Mittagsmahl noch nicht eingenommen haben, könnten Sie Ihren Vormittag analysieren. Wie ist er verlaufen? Haben Sie Ihre Bedürfnisse und Ihre Wünsche in den Griff bekommen? Wissen Sie, was Sie sich erfüllen werden, damit Sie das Gleichmaß für alle Dinge erreichen und alles genau abwägen können, sodass Sie immer Maß halten? Sollte vom Vormittag her noch einiges bereinigt werden, waren Sie vielleicht ungehalten oder streitsüchtig, dann bereinigen Sie es vor dem Mittagsmahl, dann werden Sie ruhiger und bewusster speisen und Ihr Verdauungsorgan dankt es Ihnen. Ob vor oder nach dem Essen, auf alle Fälle sollten wir das, was uns bewegt, was also vor uns steht und uns gleichsam ins Gesicht starrt, so weit bereinigen, dass wir sagen können, wir gehen einigermaßen ausgewogen in den Nachmittag. Lieber Zuhörer, liebe Zuhörerin, Sie haben es in der Hand, wie Sie es halten möchten.

Wenn das Tagwerk getan ist, könnten Sie Ihr Gemüt abwägen, ob es weitgehend ruhig oder unruhig ist. Was eventuell zur Bereinigung ansteht, das erleben Sie in Ihrem Gemüt. Das Gewissen regt Ihre Gefühls- und Empfindungswelt an, und die Gemütsschwankungen sagen, dass einiges nicht in Ordnung ist. Wenn es so ist, dann bereinigen Sie das, bevor Sie zu Ihrer Familie und zum Abendessen gehen. Sie haben es jedoch in Ihren Händen, wie Sie es halten möchten. Ist der Tag gut verlaufen? Dann haben Sie sich auch vorgenommen, sich einige Ihrer Bedürfnisse und Wünsche zu erfüllen. Tun Sie das, denn wir sollten uns selbst hin und wieder eine Freude bereiten, entsprechend unseren Möglichkeiten. Lieber Zuhörer, liebe Zuhörerin, jeder Tag bringt viele Ereignisse und Situationen. Sie werden sich in der Familie darüber austauschen. Nehmen Sie sich vor, nur Wesentliches zu reden. Sie werden erkennen, wie hilfreich das ist. Sie bleiben ruhiger oder werden ruhiger. Doch auch das bestimmen Sie selbst, denn jeder Mensch hat den freien Willen zur freien Entscheidung. Wir Brüder und Schwestern im universellen Leben grüßen Sie und wünschen Ihnen einen guten und gesegneten Tag.

Die Sehnsucht der Seele ist gewissermaßen die Stimme Gottes in uns, die Resonanz des Göttlichen in uns. Denn die Sehnsucht entströmt dem Seelengrund. Dort ist das Unbelastete, es ist das Sein. Dieser Ruf dringt zur Seele und diese gibt den Ruf unter Umständen weiter, weil sie sich wünscht, frei zu werden von der ihr vom Menschen auferlegten Schuld. Also könnten wir sagen, die Sehnsucht der Seele nach ihrer ewigen Heimat ist gewissermaßen ein Pulsschlag unseres wahren Seins. Im Urgrund unserer Seele vernimmt diese den Ruf des Unendlichen. Es ist der Vater Mutter Gott, der sein Kind, seinen Sohn, seine Tochter ruft.

0: Liebe Zuschauerinnen und Zuschauer, wir begrüßen Sie ganz herzlich zu einer weiteren Sendung aus der Reihe Die wahre Schule ist das Leben. Heute mit dem Thema, das vielleicht aufhorchen lässt, wir leben gefährlich im Kausalgesetz, im Gesetz von Saat und Ernte. Eine weitere spannende Lehrstunde aus der göttlichen Weisheit. Heute geht es um das Gesetz von Saat und Ernte, das man auch als Kausalgesetz bezeichnen kann. Was heißt das, werden Sie vielleicht fragen. Kausal bedeutet, alles hat seinen Grund, nichts geschieht zufällig, sondern alles folgt dem Grundsatz Aktion und Reaktion, anders gesagt Ursache und Wirkung. Man kennt diese Gesetzmäßigkeit auch aus der Physik. Und wie wir aus der göttlichen Weisheit erfahren, gilt diese Tatsache, dass auf jede Aktion eine Reaktion folgt, ebenso für unser Leben. Wenn etwas Ungutes auf uns zukommt, kommt es also nicht aus heiterem Himmel, sondern es hat seine Ursache. Also Auge um Auge, Zahn um Zahn, so könnte man das Gesetz von Saat und Ernte tatsächlich umschreiben. Doch Gott möchte, dass wir, seine Kinder, aus diesem Gesetz von Saat und Ernte, das wir uns selbst geschaffen haben, herausfinden. Wie? Lesen wir dazu aus der Lehrstunde mit dem Titel »Wir leben gefährlich im Kausalgesetz«, dem Gesetz von Saat und Ernte.
1: Hier heißt es, unser Ziel soll sein, Tag für Tag Gott näher zu kommen. Das bedeutet, Tag für Tag mehr nach innen zu leben, um von unserem Ich frei zu werden. Denn unser eigenes Ich ist sehr gefährlich für uns. Wir wollen es oftmals nicht glauben, doch im Kausalgesetz zu leben, also im Gesetz von Saat und Ernte, birgt unsagbar viele Gefahren. Unser Ich ist im Kausalgesetz und somit, da wir noch das Ich sind, befinden wir uns im Kausalgesetz. Sind wir bereit, dieses Ich mit den vielen Variationen allmählich abzulegen, dann finden wir immer mehr in unser Inneres. Und das Reich des Inneren erschließt sich in uns. Erst dann können wir aus dem Geiste leben. Aus dem Geiste leben heißt, weitgehend im absoluten Gesetz zu leben. Das bedeutet für jeden von uns, dass er sein Ich tagtäglich kreuzigt. Das heißt allerdings nicht, dass wir uns kasteien sollen, sondern wir sollen das, was uns tagtäglich zufliegt, sei es von innen oder von außen, seien es Gedanken oder Worte unserer Mitmenschen, kurz überdenken. Was will uns das Wort unseres Nächsten sagen? Was will uns heute eine Unpässlichkeit sagen? Wenn wir etwas fallen lassen, was will uns das sagen? Wir achten meist nicht darauf, wenn etwas herunterfällt. Doch wir müssten uns fragen, warum fällt es runter? Was haben wir in dem Augenblick gedacht?
2: Wir sehen schon, mit diesen praktischen Übungen aus der göttlichen Weisheit ist kein Tag wie der andere. Jede Situation, auch jedes Missgeschick, hat eine Botschaft. Die Frage ist nur, ob wir sie hören wollen und ob wir etwas daraus machen. Weiter lesen wir in der Schulung. Alles will uns etwas sagen. Dieses uns gesagt werden kommt entweder aus dem Geiste des Inneren oder von unserem Schutzgeist, der uns jeden Augenblick ermahnen möchte. Denk um, du lebst gefährlich. Achte auf deine Empfindungen. Bemühe dich, positiv zu denken. Und was du sprichst, das soll ehrlich sein und ganz aus deinem Herzen kommen. Solange wir dies alles nicht beachten, solange wir in den Tag hineinleben und die Augenblicke nicht nützen, leben wir gefährlich und wir kommen nicht heraus aus dem Kausalgesetz hin in die Freiheit, in das absolute Gesetz, das uns zu bewussten Kindern Gottes macht. Im absoluten Gesetz zu leben heißt, unpersönlich zu leben. Wir sehen dann wohl die Fehler und Schwächen unseres Nächsten, doch wir sprechen nicht Stunden und Tage lang darüber. Wir sprechen sie nur an, wenn es notwendig ist. Darüber hinaus sehen wir jeden unserer Nächsten im Lichte des Herrn. Wir sehen ihn vollkommen und sehen den vollkommenen Teil auch in uns. Denn alles Edle, Reine und Schöne ist auch in uns. Auch das Edle, Reine und Schöne unseres Nächsten. Wenn wir so weit sind, dann werden wir auch mit unserem Nächsten Frieden halten, weil wir in Frieden sind.
0: Die Gedankenkontrolle spielt eine wichtige Rolle in unserem Leben, denn negative Gedanken oder gedankenloses Handeln können gefährliche Folgen haben. Wir lesen weiter. Wir werden erkennen, wenn wir negativ gegen unseren Nächsten denken, denken wir zugleich negativ gegen uns selbst. Wir richten alles Negative, das von uns ausgeht, auch gegen uns selbst. Das ist die Gefahr, in der wir leben. Heraus aus dem Kausalgesetz heißt, im Geiste leben und aus dem Geiste leben. Und aus dem Geiste leben können wir, wenn unsere Empfindungen und Gedanken gleich unseren Worten sind. Dann ist unser Wesen allmählich durchdrungen vom Göttlichen. Und unsere Worte werden göttlichen Ursprung sein. Denn was aus dem Göttlichen kommt, ist das Gesetz. Das heißt,

0: jeden Augenblick zu nützen. Nützen wir die kostbare Zeit, dann werden wir auch in unserem Herzen verspüren, was sich an Geistigem vollzieht. Wir werden beschwingter, wir werden leichter, wir werden lichter. Und das spiegelt sich wieder im Äußeren durch unser Wesen, durch unser Denken und Reden. Dann leben wir im Jetzt. Und jetzt ist Gegenwart.
1: Im Schulungstext geht es mit einer interessanten Frage weiter. Was hält uns denn im Kausalgesetz? Keiner von uns will so gefährlich leben. Jeden Augenblick gefährlich zu leben, ist anstrengend. Warum fällt es uns denn eigentlich so schwer, da herauszukommen? Ist es nicht auch, weil wir von Kindheit an falsch programmiert wurden? Immer stand das Negative im Vordergrund. Wenn es etwas Positives gab, hat man kurz darüber gesprochen und es dann beiseite gelegt. Das Negative wurde mehr aufgebauscht, das Positive wurde beiseite gelegt. Schauen wir auf den heutigen Tag. Wenn etwas Positives kommt, haben wir wenige Worte dafür. Wir freuen uns einmal kurz. Aber gibt es etwas Negatives, dann wird darüber gesprochen und immer weiter gesprochen und das wird aufgebauscht. Und das ist nämlich das Gefährliche. Wir müssen uns im positiven Sinne umgestalten. Der Gottesgeist sagt, umprogrammieren, das Positive in uns wachsen lassen und das bedeutet wachsam sein. Die folgende Passage der Lehrstunde hören wir im Originalton der Prophetin und Botschafterin Gottes.
2: Warum können wir uns denn nicht jeden Morgen das bewusst machen? Ich bin ein Kind Gottes, sprechen wir es doch mal offen aus am Morgen, frei, raus aus unserer Seele. Nicht nur denken, sondern sprechen. Im selben Augenblick motivieren wir schon Seele und Körper. Wir kommen sofort in eine andere Schwingung, in eine höhere Schwingung. Und wir packen den Tag freudiger an, bewusster. Wir sind klarer. Bemühen wir doch jetzt uns mal in Gedanken, diese Freude in uns hineinzudenken. Ich bin glücklich. Ich bin froh. Ich bin ein Kind Gottes. Ich bin unsterblich. Vater, ich bin dein Kind. Du hast mir den Tag geschenkt. Ich danke dir. Du wirst mich nun Tag für Tag neu beleben und mir zeigen, was zu überwinden ist. Dann wird es in mir Tag um Tag lichter werden, heller, klarer. Ich werde rein, dynamisch und so dein Ebenbild. Was strömt jetzt aus uns? Hoffnung, Zuversicht, Vertrauen, Gottes Nähe. Es kommt auch darauf an, wie wir abends schlafen gehen. Wenn wir brummelig schlafen gehen, dann kommt die Seele nicht weg. Sie kann nicht aus dem Licht Gottes schöpfen. Sie bewegt sich in lichtarme Zonen. Doch wenn unser Tag heiter und froh war, oder wenn wir am Abend noch umschalten, um Vergebung bitten für das,

0: das, was am Tag war, was wir unbedacht gesprochen oder gedacht haben. Wenn wir von Herzen vergeben und wissen, in Gott wandelt es sich, dann zieht wieder Fröhlichkeit und Freude ein. Und warum können wir denn am Abend nicht ähnlich danken, wie wir am Morgen zu ihm sprechen? Ich danke dir, Vater, für den Tag. Ich spürte deine Nähe. Sonne, Regen, Wind, Wolken, du bist es. Du hast mir durch die Worte des Arbeitskollegen, der Kollegin, vieles gezeigt. Ich danke dir. Ich war erregt, habe es jetzt eingesehen. Warum? Ich danke dir. Ich lobe und preise dich, dass ich dein Kind sein darf. Und mit dir gehe ich in die Nacht, in die Ruhe, in den Schlaf. Und du, meine Seele, labe dich am Licht des Herrn. So schlicht aus der Seele, aus dem Herzen heraus, mal laut gesprochen. Das befreit und gibt uns einen segensreichen Schlaf und der Seele Befreiung. Denn wenn der Körper tief schläft, wenn das Unterbewusstsein still ist, dann kann die Seele in lichtere Zonen entsprechend ihrer geistigen Entwicklung.
1: Nach diesen Worten aus der göttlichen Weisheit im Originalton möchten wir noch eine weitere Passage aus der Lehrstunde lesen. Es geht darum, unseren inneren Kompass auf das Höchste, auf Gott in uns auszurichten. Es gibt so viel Positives und wir dürfen Tag für Tag so viel Positives erleben. Wir dürfen in dem Negativen das Positive finden und wir finden es, wenn wir wollen. So haben wir doch allen Grund, Tag für Tag Gott, unserem Vater, zu danken. Und wir sollten ihm mit jedem Gedanken, mit jedem Wort danken. Und ganz besonders dann, wenn wir zur Ruhe gekommen sind, am Abend. Wir können auch am Morgen, wenn wir noch in der Ruhe sind, oder am Nachmittag einmal kurz in die Stille gehen und ihm danken. Das gibt so viel Kraft. Wir fühlen uns dann immer stärker auf die innere Kraft ausgerichtet. Und mit der Zeit werden wir dann verspüren, was es heißt, Leben aus dem Geiste Gottes. Liebe Zuschauer und Zuschauerinnen, wir sind am Ende unserer Lehrstunde angekommen zum Thema Wir leben gefährlich im Kausalgesetz, im Gesetz von Saat und Ernte. Eine Handreichung aus der göttlichen Weisheit, die uns helfen kann, dem großen Ziel, dem Leben im Geiste Gottes, immer näher zu kommen. Wir verabschieden uns ganz herzlich von Ihnen und wünschen uns allen eine erkenntnisreiche Zeit. Bis zum nächsten Mal. Auf Wiedersehen und Gott zum Gruß.

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meditative Betrachtung zum Vater Unser. Vater Unser, der du bist im Himmel. Du bist das Sein, das Leben in mir. Ich bin das Sein, das Leben in dir. Ich bin dein Kind, geboren aus dir. Du bist der Himmel, die Allmacht und das Licht. Ich bin die Essenz der Himmel, in mir und durch mich strömt die Allkraft, das Sein, das Licht. Geheiligt ist dein Name. Geheiligt ist dein Name, der heilig ist. Dein Name ist Gott und Vater. Du bist der einzig Heilige, die Macht und die Kraft in allem, was ist. Ich bin dein Kind, das du geheiligt hast durch deine Liebe. Du bist die Geburtsstätte meines Lebens. Durch dich und in dir bin ich Form gewordenes All. Ich bin göttlich. Unser Reich kommt, dein Wille geschieht, wie im Himmel, so auf Erden. Das Reich des Ewigen ist das allgegenwärtige Reich in mir. Das allgegenwärtige Reich ist in mir, in meinem Nächsten und in allem Sein, weil Gott, die ewige Heimat, allgegenwärtig ist. Ich bin ein Bewohner des ewigen Reiches, weil meine wahre Herkunft göttlich ist.

sein und unsterblich, weil Gott unsterblich ist, indem ich als sein Kind bin. Das Sein ist das Reich in mir. Dein Reich ist auch mein Reich. Es ist unsere Heimat. Der Wille des Ewigen ist sein Es werde, ist die Schöpferkraft, das Leben und die Freiheit. Der Wille des Ewigen strömt durch dich und durch mich, durch alles Sein. Er ist in allem Reinen, Edlen und Guten, die Offenbarung und das Sein. Er ist das Licht und die Kraft in mir, in meinem Bruder und in meiner Schwester. In dir und in mir fließen die Kräfte des Alls. Sie strömen zu unseren Brüdern und zu unseren Schwestern. Sie strömen zu den Natur- und Mineralreichen. Jeder Grashalm, jedes Tier und jeder Stein ist ein Teil der Allmacht Gottes und ein Teil von dir, von mir und von allen Lebensformen. Das Licht der Heimat ist der Wille des Ewigen. Durch das Licht entstand und entsteht das Sein. Ich bin im Lichte Gottes. Durch sein Licht, das es werde, wurde ich. Deshalb bin ich das Sein, im Sein, ewig. Unser tägliches Brot gibst du uns heute.

und nach Freiheit und Reinheit. Einzig du, mein Herr und Gott, kannst meine Seele nähren und tränken, denn mein ewiger Leib ist aus dir. Denn du bist das Leben und die Fülle. Du bist die Güte und Liebe. Du ernährst auch meinen irdischen Leib. Er empfängt das Brot der Erde. Du bist der Geber, ich, dein Kind, darf empfangen. Weder meine Seele noch mein Leib werden darben, weil ich in dir, in deinem Licht und in deiner Kraft lebe durch die Erfüllung der Gebote.

empfängt und wer von dir zu empfangen vermag, der wird nicht darben. Wem gegeben werden kann, da er sich für dich öffnet, der ist erfüllt, weil er gefüllt ist mit den Gaben der Himmel. Du vergibst uns unsere Schuld und wir vergeben unseren Schuldigern. Was du mir, o Ewiger, an Fehlverhalten bewusst werden lässt, das bereue ich. Denn durch Erkenntnis erlange ich Einblick in mein Denken und Leben und in meine Seele. Durch dein Licht in mir kenne ich mich, denn du erfüllst mich mit Licht, Kraft und Weisheit. Durch dein Licht in mir fühle ich deine Hilfe

füllt mein Herz. Ich bereue und bereinige mein Fehlverhalten und sündige nicht mehr.

mit Licht und Kraft, einzig mit dir, o Ewiger, weil du meine Schuld getilgt hast und ich nun geeint bin mit dem,

führst mich einerlei, wo ich gehe und stehe. Du bist in mir der Mahner, die Mahnung und das Gewissen. Du geleitest mich und auch meinen Nächsten. Immer wieder versöhnst du uns miteinander und einst uns in dir. Du bist beim Versucher und beim Versuchten. Du bist die Kraft zur Klärung jeder Sünde und die Kraft, um die Sünde zu bereinigen. Du führst den Versucher und den Versuchten zusammen und einst sie in dir als deine Kinder. So erlöst du uns von dem Bösen. Du führst uns in der Versuchung und erlöst uns von dem Bösen. Denn unser ist das Reich und die Kraft und die Herrlichkeit von Ewigkeit zu Ewigkeit. Du, o Ewiger, bist ewiglich. Du bist das Gestern, das Heute und das Morgen im Jetzt. Du bist das innere Reich und die Kraft. In dir bin ich ewiglich, weil du die Ewigkeit bist. In dir bin ich gegenwärtig, weil du das Jetzt bist. Du bist der Herrliche und die Herrlichkeit. Ich bin in dir göttlich, in deiner Herrlichkeit. Von Ewigkeit zu Ewigkeit.

0: Liebe Zuschauerinnen und liebe Zuschauer, wir begrüßen Sie zu unserer Sendung, die heute den Titel trägt Die Männerwelt gestern und heute. Die drei Eigenschaften des Vater-Mutter-Gottes und die Kapitulation des Satanisten. Viele Menschen auf allen Kontinenten erfassen immer klarer: Wir leben in einer einmaligen Zeit, die nie wiederkommen wird. Denn ein unvergleichlicher Offenbarungsstrom des Wortes Gottes durch Prophetenmund kam in den vergangenen 45 Jahren zu uns Menschen, wie es ihn noch niemals zuvor in der Menschheitsgeschichte und in dem 4000-jährigen Zyklus von Abraham bis Gabriele gegeben hat. Diese Sendung aus dem erschlossenen Bewusstsein der Prophetin und Botschafterin Gottes, Gabriele, zeigt uns Menschen unter anderem kosmische Geschehnisse auf, die so manchen unweigerlich an die sinngemäßen Worte des Jesus von Nazareth erinnern. Wenn aber jener kommt, der Geist der Wahrheit, wird er euch in die ganze Wahrheit führen. Dieser Geist der Wahrheit ist wahrlich gekommen. Und diese Sendung gibt erneut reichlich Zeugnis davon. Wir beginnen nun, den Text vorzutragen. Liebe Mitmenschen, mein Name ist Gabriele. Viele Menschen kennen mich, Gabriele, über die vielen Gottesoffenbarungen, geistigen Bücher und Meditationen aus dem Geist Gottes. Seit nahezu 5 Jahrzehnten empfange ich das ewige Wort des ewigen Alleinen, seines Sohnes, des Christus Gottes und des Cherubs, der dritten Grundkraft Gottes, seiner ewigen Weisheit. In den ersten Jahren schulte mich der Cherub seiner ewigen Weisheit mit dem Namen Bruder Emanuel, so für uns Menschen genannt, und bildete mich zur Gottesprophetin aus. Seit dieser Zeit ist der Cherub der ewigen Weisheit Gottes an meiner Seite, an der Seite der Prophetin Gottes. In diesem Zyklus von nahezu 5 Jahrzehnten schulte der Cherub als der Lehrer Bruder Emanuel auch den Weg zum Reich Gottes, den inneren Weg für alle Schüler. In diesen Jahrzehnten wurde mir, der Prophetin Gottes, vom Ewigen auch Botschafterin des Reiches Gottes genannt, vieles offenbart, wovon manches in Büchern nur angedeutet wurde. Der Ausbau, gleich die Weiterführung der Inhalte, war für eine spätere Zeit vorgesehen. Das Wissen darum bewahrte der ewige Alleine in meiner Seele. Der ewige Gott, sein Sohn Christus und der Cherub der göttlichen Weisheit würden es dann offenbaren, wenn die Zeit, also die Jahre hierfür reif sind. Von Jahr zu Jahr wurde immer weiteres offenbart, was nun auch zu lesen und zu hören ist. Zu meiner prophetischen Aufgabe folgendes. Gleich zu Beginn der Schulung zum prophetischen Wort wurde mir vom Cherub der ewigen Weisheit offenbart, dass meine prophetische Aufgabe aus dem Reich Gottes nur eine sogenannte Eventualität ist, die wirksam wird, wenn das männliche Geschlecht, das im göttlichen Auftrag steht, mit ein Volk zu gründen und für eine bessere Zeit Vorsorge zu treffen, abermals versagt, so wie in den zurückliegenden Jahrtausenden.
1: Gabriele führte weiter aus. Generell fällt es gerade dem männlichen Geschlecht schwer, die Wesenheiten der Sohn- und Tochterschaft Gottes, die drei Eigenschaften, das Wesen im Vater-Mutter-Gott anzunehmen, Güte, Liebe und Sanftmut. Mit dreidimensionalen Worten heißen die drei Eigenschaften Gottes Geduld, Liebe und Barmherzigkeit. Warum gerade eine Frau zur Gottesprophetin ausgebildet wurde, erkläre ich, so Gabriele, ohne Umschweife. Als sich einige göttliche Wesen des Reiches Gottes zusammenschlossen, um ihre erdachten, vom ewigen Gesetz der Liebe abweichenden Systeme zu besprechen, begann schon das Übel. Der angesagte Aufruhr führte dazu, dass sie sich gegen die Einheit und Gleichheit erhoben, gegen die drei Eigenschaften und die Dualität im Vater-Mutter-Gott. Die abtrünnigen Geistwesen verließen das Reich Gottes mit einem erheblichen Quantum an Lichtäther, der allerdings nur eine Leihgabe war, um nach ihren Vorstellungen zu schöpfen. In diesem Bewusstsein schufen sie auch eine Lichtmauer zum Reich Gottes. Nun waren sie außerhalb des Reiches Gottes, auf noch ungeordneten, lichtätherischen Planeten. Schon zu Beginn, gleich nach der Abkehr vom ewigen Reich, begann die Problematik. Dabei wurden die drei Eigenschaften Gottes unterdrückt und die vier Elementarkräfte, die göttlichen Schöpfungs- und Schaffungskräfte der Ordnung, des Willens, der Weisheit und des göttlichen Ernstes, umgedreht und in ihr Gegenteil verkehrt, um die drei Eigenschaften Gottes weitgehend auszuschließen.

0: führten die abtrünnigen Wesen die sogenannten mystischen Zahlen ein. Jedes Regime, jedes System hatte nun eine mystische Zahl. Der Streit um die Vorherrschaft wurde durch die mystische Zahl so geordnet, dass sich jedes Regime, jedes System seine mystische Zahl gab. Über das systematische Vorgehen der Wesen des Falls und ihre ersten Fallsysteme bis hin zu den Religionen lesen wir in den entsprechenden göttlichen Offenbarungen.
1: Gabriele erklärte weiter: Die Fallwesen entwickelten für ihre ersten umgedrehten vier Schöpfungs- und Schaffungskräfte jeweils Systeme und Zahlenkombinationen. Jedes Regime, jedes System hatte, wie gesagt, seine noch mystischen Zahlenkombinationen, mit denen es aus der Leihgabe, dem Lichtäther, die ersten und die weiteren immer dichter werdenden Fallkosmen schöpfte und schuf. In diesem schaffenden Freudentaumel fanden die drei Eigenschaften Gottes kaum mehr Beachtung. Beim Fallbeginn hatten die Fallwesen noch feinstoffliche Körper. Im weiteren Fallverlauf entwickelten sich feinerstoffliche Körper und später entstand durch die weitere Verdichtung mehr und mehr das Grobstoffliche. In diesem Verlauf der Verdichtungen entstanden, wie wir hörten, auch die mystischen Zahlenkombinationen. Im Verlauf der Fallzeiten hin zur Grobstofflichkeit begann mehr und mehr der Zahlenmix. Alles Weitere, wie zum Beispiel der heutige Zahlencode, ist auf dem mystischen Zahlenmix aufgebaut. Die Umpolung der mystischen Zahlen nach System erfolgte bald nach dem Fall aus dem Reich Gottes. Die Transformation, die Umformung des Lichtäthers bis hin zur Verdichtung der Fallsysteme der feinerstofflichen Kosmen ergab sich in Rhythmen, von der Ordnung in die Unordnung, vom Willen Gottes in den Eigenwillen, von der Weisheit Gottes in den Intellekt, von der Ernsthaftigkeit in die Gleichgültigkeit. Mit diesen umgepolten, also umgekehrten vier Schöpfungs- und Schaffungskräften wollten die Fallinstanzen ihre Kosmen schaffen, was ihnen nur bedingt gelang. Die drei Eigenschaften Gottes, Geduld, Liebe und Barmherzigkeit, die vorwiegend dem weiblichen Prinzip zugeordnet sind, wurden bewusst abgelehnt. Doch beide, Mann und Frau, haben die sieben positiven Kräfte zur gegenseitigen Ergänzung in sich, nur mit jeweils anderer Ausprägung. Durch die Umpolung, die Veränderung der vier Schöpfungs- und Schaffungskräfte durch die mystischen Fallzahlen erfolgte ein sichtbarer Einschnitt in den vier Kräften des Schöpfens und Schaffens und im Verhältnis zu den drei Eigenschaften Gottes.
2: Gabriele fährt fort. Das Fallgefälle hatte Folgen. In den Zeiten der Zeiten bis in die heutige Zeit baute sich eine Männerwelt auf, die in sich schon den Verfall trug, was heutzutage mehr und mehr sichtbar wird, denn in der ganzen Männerwelt sind die Eigenschaften Gottes, die Geduld, die Liebe und die Barmherzigkeit extrem verkümmert. Ab diesem Zeitpunkt wurde die Frau von der Männerwelt nicht nur abwertend behandelt, sondern missachtet und je nach Land und religiöser Anordnung als minderwertig angesehen und ihrer Menschenrechte

0: beraubt. Die Veränderung der mystischen Zahlen in den Fallsystemen, die zu einer gewissen Männergesellschaft führte, nahm ihren Lauf. Das männliche Geschlecht verlor mehr und mehr den Zugang zum Prinzip des Weiblichen, zu den drei Eigenschaften Geduld, Liebe und Barmherzigkeit. Aus dem gesamten Fehlverhalten gegen die sieben positiven Grundkräfte, das ewige Gesetz Gottes, entwickelten sich mehr und mehr die Aggressivität, die Dominanz, die Beobachtung des anderen, die Lüge und das Geheimnis. Dabei fiel die Frau unter jedwede Wertigkeit bis hin zur Dienstbarkeit für Haus und Hof. Sie wurde zur Magd herabgestuft und auch entsprechend behandelt, vielfach wie eine Sklavin gedemütigt durch Missbrauch und Missachtung, wobei sich die Männerwelt mehr und mehr positionierte. Von Fallgeneration zu Fallgeneration wurden die drei göttlichen Eigenschaften nicht nur vernachlässigt, sondern überhaupt nicht mehr beachtet. Anstelle dessen adelte sich das männliche Geschlecht selbst mit der Krone der Hybris.
1: Kein Mensch fragte nach der Botschaft Gottes durch seine Gesandten, durch Propheten und Prophetinnen, so Gabriele weiter. Das Volk der Lemminge lief wie ehedem den Priestern und ihresgleichen nach. Aber nicht, um zu fragen, was Gott der Ewige durch seine Boten und Botinnen sagte. Zu Jesu Zeiten und nach seiner schrecklichen Ermordung am Kreuz ging es weiter bis in die Jetztzeit. Das Volk hatte nun seine sogenannten angeblich christlichen Oberen in Kirche und Staatsmacht und deren Kriegsknechte, die von Land zu Land zogen und hausten, gleich den Horden der Unterwelt. Keiner fragte, woher kommt die Zwiespältigkeit der religiösen Lehren? Kommen sie aus dem Reich Gottes? Oder sind es die Götzenlehren der Priestergilde von gestern? Also aus den Vorzeiten und das bis heute? Aufgrund dieser Zusammenhänge von einer grausamen Zeit zur anderen mit weiteren Grausamkeiten kam, wie kurz erwähnt, die Eventualität aus dem Reich Gottes zum Tragen. Die Inkarnation des Seraphs der göttlichen Weisheit, um dem Ewigen als Gottes Propheten zu dienen. Zur rechten Zeit sollte durch das Reich Gottes auch bekannt werden, wie das dämonische Zepter der Unterwelt auch in dieser Welt agiert und wie der Dämon mit seiner Staatsräson der Unterwelt versuchte, die sieben Urkräfte der ewigen Schöpfung für seine Ziele vollständig umzudrehen. Er wollte das Reich Gottes, wenn möglich, so weit auflösen, um an den Schutz des Wesenkerns in jeder Seele heranzukommen, um das Zentrum des Seins anzugreifen, durch Umpolung der göttlichen Elementarkräfte. Um auch dieses dämonische Vorhaben offenbar werden zu lassen, bedurfte es erneut eines Gotteskünders, einer Dolmetscherin, denn das ewige Reich hat nicht die Sprache der Menschen. die Traktate von unten. Die Welt von gestern und heute hält sich trotz weiterer Lehren von oben an die Regeln des dämonischen Zepters, das der Dämon der Unterwelt bestimmt hat. Die vier Schöpfungs- und Schaffungskräfte nach seinen Vorgaben zu lenken, was besagt, die Erde zu schänden, auszubeuten und wenn möglich zu zerstören, damit sein Lügengebäude von Anfang des Falls an und sein Geheimnis nicht aufgedeckt werden.
2: Wir lesen weiter. Das dämonische Zepter, der Herrscher der Unterwelt, der Dämon, kennt kein Maß. Hat er doch selbst die Umpolung der mystischen Zahlen vorgenommen, um sein Ziel zu erreichen. Seit dem Fall von oben aus dem ewigen Reich sendet das Fallregime, auch der Dämonenstaat genannt, seine Fallgesetze, die immer mehr an Erschreckendem beinhalten. Der Taumel nach unten sind die dämonischen Vorgaben, die die Erde bis hin zur Zerstörung brachten, wie zum Beispiel statt Ordnung überall Unordnung in Feldern, Wäldern, Meeren, Flüssen und Seen. Statt Gottes Willen Eigenwille, Missbrauch, Unzucht und Habgier. Statt Weisheit Intellekt und Wissen, die Grundlage für Egoismus, Hochmut, Rechthaberei und Zerstörung. Statt Ernsthaftigkeit, Gleichgültigkeit, Selbstdarstellung, Selbstherrlichkeit, gleich Gewissenlosigkeit. Statt Güte gleich Geduld, Ungeduld, Streitigkeiten, Missachtung, Drohungen und Abwertung. Statt Gottesliebe, Eigenliebe, Dünkelhaftigkeit, Missbrauch von Kindern und Frauen, also Selbstzüchte, die täglich mehr ausufern. Statt Sanftmut gleich Barmherzigkeit, Unbarmherzigkeit gegen Menschen, Tiere und Natur, Hass, Neid, Diebstahl, Bruder- und Schwestermord, auch durch Waffengeschäfte. Das sind die dämonischen Werte, die am Ausufern sind und auch die Erde, die Ernährerin der Menschen, aus dem Gleichmaß bringen. Soweit wir Menschen zurückblicken können, immer die Männerwelt und die Missachtung und der Missbrauch der Frau, die Vergewaltigung von Kindern und die Schändung der Naturreiche. Und keiner aus dem Volk und dem Staatsapparat fragt, warum das so ist. Auch die Priester der Religionen fragen nicht, warum überhaupt der Götzenkult, wo doch Gott der Ewige und sein Sohn, der Christus Gottes, anderes gelehrt haben. Diese Welt, das satanische Geschwür von gestern, hat nun den entsprechenden Tiefstand erreicht, der in das dämonische Zwischenreich abgeglitten ist und eins wurde mit dem dämonischen Fieberwahn, alles zu zerstören, wenn möglich auch die Planeten, die noch zu erreichen wären. Vor 4000 Jahren und in den 4000 Jahren seit Abraham bis Gabriele hörte und hört die Masse der Menschen auf den Strippenzieher, den Götzen von unten, auf das dämonische Zepter, den Dämon.
3: Gabriele stellt Fragen zum Überlegen. Wer hat die dämonische Vibration, den Mord und den Totschlag angeordnet, unterstützt und ausgeführt? Wer hat die Waffen von gestern und heute gesegnet und befürwortet? Wer war und ist es bis in die Jetztzeit? Wer war und wer ist das instrumentale Tötungsgefälle an unzähligen Tieren? Wer quält und tötet sie bis heute? Und wer erteilt den Auftrag hierfür? Und wer gibt den Segen für diesen Fluch über Tierställe und Tiertransporte, über Tierversuchsanstalten, Schlachthöfe und nicht zuletzt über die Tiere in Wald und Flur und in den Gewässern? Wer ist erfreut über den Speiseplan, der das entsprechend aufbereitete Tierfleisch anbietet? Und wer hat auch die Gaumenfreude und Gaumenlust daran? Wer befürwortet und subventioniert die Versuche, menschliche Organe in Tieren heranwachsen zu lassen? Natürlich im Namen der Wissenschaft und in einem Institut, das oftmals mit Steuergeldern subventioniert wird. Wer befürwortet die Züchtung von menschlichem Gewebe und Organen in Nährlösungen und Brutkästen? Wer inspiriert und fördert die Manipulationen an der DNA, am Erbgut und an den Organen von Menschen und Tieren? Wer erlaubt und veranlasst die Entnahme von Organen, die immer ausschließlich von lebenden Menschen stammen, die jedoch künstlich für tot erklärt werden, durch eine formaljuristische Todeserklärung, die diametral zu allen herkömmlichen Merkmalen eines natürlichen, menschlichen Todes steht, wie es heute nach Gesetz noch alle Medizinstudenten lernen? Und was ist mit der unsterblichen Seele des Menschen, die die Ausschlachtung ihres Körpers miterlebt? Generell ist von Interesse, wer schlachtet aus bei Mensch und Tier, vorwiegend Männer oder Frauen? Was ist, wenn die Kausalität für alle daran Beteiligten einsetzt, nach dem Gesetz, was der Mensch sät, wird der Mensch ernten? Man fragt, wer antwortet? Hierzu gäbe es ganz unterschiedliche Antworten.
0: Weil diese so unterschiedlich ausfallen, versuche ich, so Gabriele, zur Klärung weitere Fragen zu stellen. Hat Jesus von Nazareth solches angeregt und angeordnet? Hat Jesus von Nazareth den Tiermord, die Organtransplantation, Organzucht in Tieren und so weiter gelehrt und diesbezügliche Weisungen erteilt? Hat Jesus von Nazareth Kriege angezettelt und den Menschen den Waffenhandel zum Brudermord anempfohlen? Hat Jesus von Nazareth die 10 Gebote Gottes durch Moses unbeachtet gelassen, eventuell sogar außer Kraft gesetzt? Jesus von Nazareth hat die Grundlage für ein gesittetes Leben gelehrt, die 10 Gebote Gottes und die Bergpredigt. Wer hat seine Lehre außer Kraft gesetzt? Woher kommen all die mörderischen Weisungen? Und wer hat sie gestern und heute empfangen? Wer waren und sind die Befürworter dieser skrupellosen Haltung? Und wer hat zu allen Zeiten mitgemacht? Soweit wir Menschen zurückblicken können, immer die Männerwelt. Warum zumeist das männliche Geschlecht? Jesus von Nazareth sprach vom Vater von unten, der von Anfang an ein Lügner und Mörder war. Jesus lehrte das Gesetz der Gottes- und Nächstenliebe, zu der die drei Eigenschaften Güte, Liebe und Sanftmut gehören. Wer war es, der in dieser Welt ein Territorium geschaffen hat, ohne die drei Eigenschaften Gottes zu beachten? Wer war der Aufwiegler und der Anführer bei der Zerstörung der Erde mit ihren unzähligen Ressourcen und Naturquellen für die Menschheit? Durch wen und durch was wurde der Klimawandel eingeleitet? Und wer sind die Opfer? Wer verdiente und verdient daran die unermesslichen Reichtümer dieser Welt? Und wer betet dafür wen an? Wer hat aus alledem den Gewinn? Wer hat den Omnizid auf seinem Plan? Oder hat jemand die Kontrolle verloren? Soweit wir Menschen zurückblicken können, immer die Männerwelt. Und die Missachtung und der Missbrauch der Frau? Zu allen Zeiten die Männerwelt. Immer nur gegen Mensch, Tier und Natur. Nur Leid und Elend verursachend. Gibt es biologische oder gar psychiatrische Erklärungen für diese Krankheit? Fragen über Fragen.
1: Und Gabriele wirft weitere Fragen auf. Warum offenbart Gott, der Ewige, in seiner Endabrechnung mit dem dämonischen Treiben den Sieg des Reiches Gottes über die Finsternis? Und dass die unzähligen, nicht gesühnten Ursachen auferstehen werden, Land für Land, Stadt für Stadt, in jeder Gemeinde und an jedem Ort? Warum sprechen Gott der Ewige, sein Sohn und der Cherub der ewigen Weisheit, der Verantwortliche im Christus-Gotteswerk, von der Heimholung gleich Heimführung in das Reich Gottes und vom Sieg? Wie wir wissen, geht einem Sieg immer eine Kapitulation voraus. Bis in die Jetztzeit zog der Dämon, der Satanist der Unterwelt, der dämonische Staat, seine Strippen in dieser Welt. Aus den Zwischenreichen kamen die Weisungen an seine Instrumente auf der Erde, die dann entsprechend agierten. Den Dämon bezeichne ich bewusst als den Satanisten. Und warum? Weil er von Beginn an für seine von ihm geschmiedeten Traktate das ursprüngliche Anliegen einer geistigen Frau, Satana genannt, bis in die Jetztzeit als Vorwand und als Mittel zum Zweck ausnützte, um sein dämonisches Wollen und Streben seinem Geheimnis unterzuordnen. Angefangen vom Falldesaster bis in die Jetztzeit war die Lüge sein Geheimnis. Die Zeit reift, ganz allmählich deckt es sich auf. In mehreren Gottesoffenbarungen hörten wir immer wieder von der Endzeit. Nun merkt bald jeder Mensch, dass die Welt von heute mit ihren abscheulichen Gräueltaten nicht besser ist als die Welt von gestern. Eine egoistisch geprägte Gesellschaft, in der vorwiegend Männer in den Religionen und in der Wirtschafts- und Staatsmacht die Führungskräfte sind, zeigt in der ganzen Welt den Stand tiefster ethisch-moralischer Degeneration auf. Der Cherub der göttlichen Weisheit brachte das ganze Ausmaß männlicher Arroganz mit folgenden Worten zum Ausdruck. Nichts bewiesen, nur zerstört.
0: Lesen und hören wir weiter. Die grausamen Abartigkeiten, die so lapidar Missbrauch von Kindern und Frauen genannt werden, kennen kaum mehr Grenzen, ebenso wenig wie die brutale Zerstörung des gesamten Erdplaneten. Die Inhalte des Wortes Männerwelt waren in den Jahrhunderten und bis in die Jetztzeit im absolut negativsten Sinne grenzenlos. Die Zerstörungswut und die Hybris von gestern sind die Zerstörungswut und die Hybris von heute. Es sind die satanischen Zeichen von weiterem Abstieg und Abfall in dunkelste zukünftige Zeiten und von völliger Verwüstung der Erde. Betrachtet man das ganze Ausmaß der Zerstörung der Erde von heute im Vergleich zu den vergangenen Jahrtausenden, dann ist jedes Wort, jeder Ausdruck zu schwach, zu harmlos, was diese durch und durch satanisch geprägte Männerwelt betrifft und den Zustand dieses Erdplaneten. Die degenerierte Männerwelt, die Vibration von gestern, ist der Pendelschlag von heute. In den nahezu 5 Jahrzehnten habe ich, so Gabriele, das Pendel der Männerwelt mit Abstand und einer gewissen Gelassenheit beobachten können. Die Gleichgültigkeit, Falschheit, Feigheit, Selbstsucht und das Eigenbrötlertum, aber auch die perfide Impertinenz, die Rücksichtslosigkeit, Aggressivität und Brutalität. Außer eine Frau regt die persönliche Gefallsucht an und den männlichen Zwang, sie zu erobern. So manchem Mann fällt das leicht, sind doch auch schon viele Frauen von der Eroberungssucht befallen. Zum einen kann man das verstehen, denn die Frau ist immer noch auf der Suche, den vermeintlich starken Helden zu erobern, der an ihrer Seite steht. Zum anderen ist die Männerwelt nun mal die Dominanz in dieser Welt und immer noch der Erdkreis, um den sich alles drehen soll. Soweit wir Menschen zurückblicken können, immer die Männerwelt und die Missachtung und der Missbrauch der Frau. Die Frau von heute bemüht sich, der Männerpose nachzueifern, anstatt sich selbst zu erobern als die Frau, ohne den scheinbaren Helden an ihrer Seite, den Männertyp von gestern und von heute. In dem Eifer, auch etwas zu gelten, nimmt die Frau vielfach männliche Gesichtszüge und Verhaltensmuster an, die dem eigen sind, der glaubt, diese Welt erobern zu müssen.
3: Gabriele berichtet über ihre Erfahrungen. Über nahezu 5 Jahrzehnte hatte ich im In- und Ausland die Möglichkeit, die Männerwelt näher in Augenschein zu nehmen. Der Ewige bat das Männergeschlecht, wie zu allen Zeiten, die Erde zu bewahren und das mit aufzubauen, was das Reich Gottes dem Erdplaneten an Hilfe und Beistand zukommen lassen wollte. Immer ging es um die 7 Kräfte Gottes, vorwiegend um die 3 Eigenschaften, Geduld, Liebe und Barmherzigkeit. In all den Jahren, in welchen ich viel unterwegs war, lernte ich das Wägen und Messen, die Unterschiede von Mann zu Mann. Der eine hatte mehr Verständnis für den Nächsten, auch was das weibliche Geschlecht anbelangt. Der andere ließ seine Dominanz und seine Rechthaberei vielfach spürbar erkennen. Aus dieser gleichgültigen und brutalen Männerwelt kristallisierten sich hin und wieder Brüder heraus, die den drei Eigenschaften näher sind. Die Wertschätzung des Nächsten ließ das erkennen. In nahezu 5 Jahrzehnten als Prophetin und Botschafterin des ewigen Reiches habe ich vieles erlebt und aus dem Reich Gottes so manches erfahren, das nun in dieser Zeit offenbar wird. Wie schon erwähnt, habe ich, so Gabriele, vor nahezu 5 Jahrzehnten das prophetische Wort deshalb angenommen, um unter anderem aus dem männlichen Geschlecht die zu rufen, die im Auftrag aus dem Reich Gottes stehen, aus dem Davidgeschlecht und aus anderen Geschlechtern, um das anzunehmen, was von ihnen versprochen wurde. Das Ja zum Ewigen war nur bedingt gesprochen. Die sogenannte Männlichkeit aller Zeiten wirkt und arbeitet nur mit den Möglichkeiten, die ihnen diese Welt bietet, ohne die Gesetzmäßigkeiten des Lebens zu beachten, die 10 Gebote Gottes durch Moses und die Lehren des Jesus von Nazareth, die den Menschen bei schrittweiser Erfüllung eine bessere Welt geboten hätten. Es war nichts Abstraktes, was Gott, der Ewige, einigen seiner Söhne aus dem Reich Gottes anbot. Vorwiegend ging es darum, im Leben Ordnung zu halten, den Willen Gottes zu erfassen und anzunehmen und den Eigenwillen, die Selbstsucht abzubauen und den Intellekt nicht hoch zu stilisieren, sondern Weisheit zu erlangen, um mit Ernsthaftigkeit das Tatwerk im Willen Gottes zu erfüllen und das mit Geduld, Liebe und Barmherzigkeit, was die Waagschale rechten Tuns ist. Das wäre das Leben für eine bessere Welt und für gesündere Menschen gewesen.
2: Gabriele fährt fort. Wie gesagt, das Angebot aus dem ewigen Reich Gottes war nie abstrakt. Immer ging es um die christlichen Werte, die uns Jesus von Nazareth lehrte, die 10 Gebote Gottes durch Moses und die Schritte in seine Bergpredigt. Trotz der vielen Lehren und Hilfen aus dem ewigen Reich wurde das Ja zum Ewigen zum Nein. Sowohl das männliche Geschlecht als auch das weibliche Geschlecht taten sich schwer, was die Gottes- und Nächstenliebe anbelangt, die uns Jesus von Nazareth lehrte. Leider, wie so oft in den Zeiten, von Generation zu Generation, begann man das zu leben, was zu allen Zeiten in der Welt üblich ist. Man bediente und bedient sich bis heute gegenseitig. In diesem Schlepptau von Gefühlsakrobatik, inspiriert vom Vater von unten, begannen in vielen Familien und Firmen die unterschiedlichsten Gespräche, was höhere Werte anbelangt und wer Recht hat. Jeder glaubte, es besser zu wissen. Vor den Frauen opferte man die Gleichgültigkeit und warf sich in die entsprechende männliche Pose, wobei die Eifersüchtelei beim weiblichen Geschlecht nicht ausblieb. Welche ist mehr gefragt als die andere? Wer beim männlichen Geschlecht nicht so sehr gefragt war, fragte den Spiegel, Spieglein, Spieglein an der Wand, bin ich nicht schön genug in diesem Gewand? Der Facettenschliff, ein Trugbild von A bis Z, der Spiegel, hatte sicherlich die entsprechende Antwort. Der Ewige, der die Einheit im Gesetz der 7 Urkräfte ist, versuchte zum Beispiel bei Abraham, Moses und weiteren Gottgesandten bis hin zu Gabriele eine Gemeinschaft aufzubauen, die das ethisch-moralische Leben mit höheren Werten untereinander aufzeigen sollte, gemäß dem Gesetz der Gottes- und Nächstenliebe. In den 4000 Jahren gab es also immer wieder Ansätze von entsprechenden Gemeinschaften. Doch es dauerte nicht lange, dann zerfielen viele dieser Gemeinschaften oder sie wurden vom Vater von unten zerschlagen. So ging es auch in der Jetztzeit. Es baute sich eine Gemeinschaft von Urchristen auf, um dem Christus Gottes die Wege für sein Kommen zu bereiten. Die Gemeinschaft gab dem Ewigen, dem Gottesgeist, das Versprechen, Schritt für Schritt die Gottes- und Nächstenliebe zu leben, also nach höheren ethischen und moralischen Werten zu streben. Nach einer gewissen Zeit vergaßen jedoch viele ihr Versprechen, nach höheren Werten zu leben und begannen nun wieder, sich nach dem Muster zu orientieren, das auch in dieser Welt üblich ist, das trenne, binde und herrsche. Dieses Muster des trenne, binde und herrsche trennt die Menschen voneinander und auch Gemeinschaften, die sich höhere Werte zu leben vorgeben. So wie zu allen Zeiten war es auch in dieser Zeit. Das Versprechen gegenüber dem Gottesgeist wurde, ähnlich wie bei Abraham und Moses, der Ich-Bezogenheit geopfert und der Fehdehandschuh geworfen. Gott der Ewige, sein Sohn der Christus Gottes und der Cherub der göttlichen Weisheit hoben den Fehdehandschuh nicht auf. Sind sie doch das Gesetz der Gottes- und Nächstenliebe.
0: Gabriele, die Prophetin und Botschafterin Gottes, erklärt weiter: Der ewige Gott, der um alle Dinge weiß, offenbarte sich des Öfteren aus dem Reich Gottes seiner Botschafterin und gab Weisungen für die kommenden Zeiten. Von Beginn an stellte sich immer wieder männliche Besserwisserei dem Wort Gottes entgegen. In den nahezu 5 Jahrzehnten, in denen der Cherub der dritten Grundkraft Gottes an der Seite der Prophetin Gottes steht, offenbarte sich das unmittelbare ewige Wort, das mich auch schauen ließ, wie das ewige Reich beschaffen ist und wie die göttlichen Wesen untereinander leben und miteinander wirken und was über diese Welt hereinbrechen wird. In den nahezu 5 Jahrzehnten schaute ich aber auch den Niedergang einer Gesellschaft voller Egomanentum und Abartigkeiten, deren Ausmaß in der ganzen Welt zunimmt. In der heutigen Zeit wird der Niedergang dieser Welt immer mehr Menschen bewusst. Ohne Rücksicht auf die Zerstörung des Erdplaneten ist die Habgier und Ausbeutung von Menschen, Natur und Tieren schon zur Tagesordnung geworden. Man bedient sich, koste es, was es wolle. Diese Welt opfert sich selbst. Denn seit dem Falltheater bis in die Gegenwart hört man auf die Kirchengötter oder glaubt an keinen Gott, weil man sich den grausamen Kirchengott nicht wünscht. Manch einer meint, der ewige alleine Gott hat sein letztes Wort durch die Propheten und Prophetinnen längst vergangener Zeiten gesprochen und nun schweigt er. Das ist der Kirchenglaube, dem auch die Staatsmacht zu allen Zeiten hörig war und ist. Doch jahrtausende lang und das fortwährend sandte der ewige Vater, der Vater Muttergott, der die Liebe ist, in einem ununterbrochenen Liebestrom aus dem Reich Gottes seine Boten und Botinnen, seine Propheten und Prophetinnen auf die Erde. Alles erreicht einmal seinen Höhepunkt. Die Zeit von über 4000 Jahren neigt sich dem Ende zu. Der Ewige, der durch seine Propheten und Prophetinnen immer und immer wieder sein Wort an die Menschen aller Generationen richtete, so auch vor 2000 Jahren durch seinen Sohn, den Christus Gottes, nimmt nun die Energie, den Lichtäther, die Leihgabe an die zerstörende Fallgesellschaft zurück, was für die Menschheit und die Erde spürbare Auswirkungen haben wird. Das Endwort, das die Auflösung des Systems Fall betrifft, richtete er, der Ewige, an die Menschheit. Man kann auch von einer sogenannten Endzeitoffenbarung sprechen, denn die Erde, die Ernährerin der Menschen, kann das degenerierte Menschengeschlecht der Ausbeutung und Zerstörung nicht mehr tragen. Das Desaster von gestern findet nun seinen Abschluss im Sieg des Reiches Gottes gegen das Fallregime der Unterwelt und somit gegen den Dämonenstaat und seinen Herrscher, den Satanisten.
2: Wir lesen weiter. Wie schon angedeutet, ein 4000-jähriger Zyklus, in dem ein ununterbrochener Strom von Gottespropheten und Gottesprophetinnen die Menschheit vor dem warnte, was nun auf sie zukommen wird, geht zu Ende. Vor einem Endkampf, bevor die Entscheidung über die Kapitulation fällt, verlangt der Schwächere manchmal das Recht, sich nochmals an einem Repräsentanten des Stärkeren messen zu dürfen, der dieses Opfer stellvertretend für sein Reich auf sich nimmt. Das verlangte auch der Satanist, der Herrscher, der Feldherr des Dämonenstaates vom ewigen Reich, was ihm gewährt wurde. Es war die Eventualität. Dann, wenn das Volk in diesem derzeitigen Zyklus das Ja, das es dem Ewigen gab, um Zeugnis zu geben für den Beginn einer neuen Zeit, für das werdende Friedensreich Jesu Christi, nicht erfüllt, kann die Gegenseite, der Dämon, der Satanist, das Opfer verlangen. Zum Verstehen. Was sind im Geist Gottes 4000 Jahre? Immer dann, wenn der ewige Gott, der die Gottes- und Nächstenliebe ist, den Aufbau eines gottgerechten Volkes veranlasste, griff der Widersacher Gottes ein. Denn die wahren Gotteskünder offenbarten das ewige Wort Gottes, des Allmächtigen, und das in ihrer jeweiligen Muttersprache. Zu allen Zeiten mussten die wahren Gotteskünder große persönliche Opfer bringen. Sie opferten sich selbst für andere und boten sich an deren Stelle den Angriffen des Widersachers dar. So war es bei Abraham, bei Moses. Bei Jesus von Nazareth war es das Kreuzopfer. Und nun nahm Gabriele das Herzopfer auf sich. Wer war es, der von Gabriele das Herzopfer forderte? Es war der Feldherr, der Herrscher des Dämonenstaates, der aus den untersten Zwischenreichen geschickt seine Befehle an seine Vasallen, seine Abhängigen in dieser Welt erteilte. Mit entsprechendem Nachdruck bezeichne ich, Gabriele, ihn als den Satanisten, weil er sein Geheimnis nicht preisgeben wollte. Nach einem jahrzehntelangen Kampf gegen den prophetischen Geist, gegen die Prophetin Gottes, gegen das prophetische Wort Gottes, um es für immer zum Schweigen zu bringen, wollte der Satanist das geistig-weibliche Prinzip durch das Opfer des Seraphs der göttlichen Weisheit ausschalten, um sein Geheimnis zu behalten, dass das weibliche Prinzip mit Namen Satana aus dem Heiligtum des ewigen Reiches einst seine Wegbegleiterin im Kampf gegen das ewige Reich war. Nach einer Wegstrecke im Fallgeschehen hatte das weibliche Wesen Satana dem Satanisten die Gefolgschaft aufgekündigt. Sie begann, das Vorhaben des Satanisten, seine wahren Absichten zu durchschauen, nämlich die Auflösung des ewigen Reiches zu betreiben. Auf den Herrschaftswegen nach unten, in dem Wunsch, das ewige Reich zu besiegen, baute der sogenannte Dämonenstaat seine Herrschaftsgilde auf. Der oberste Feldherr dieses Staates wollte das weibliche Wesen Satana zwingen, sich mit ihm zu solidarisieren und ihm die Details, die Zusammenhänge über den Aufbau gleich die Schaffung des ewigen Reiches zu verraten. Durch diese Erpressung des weiblichen Prinzips Satana wollte der Satanist abermals versuchen, den Schöpfungsverlauf des ewigen Reiches anzugreifen. Wie schon einmal weigerte sich das weibliche Prinzip Satana, dem Satanisten Folge zu leisten. Trotz allem blieb die umgedrehte mystische Zahl sein Geheimnis, der Hass gegen die Frau. Über dieses Vasallenvorhaben wurde bisher vom Reich Gottes geschwiegen, denn es stand noch weiteres bevor. In der Christusoffenbarung, das ist mein Wort, Alpha und Omega, wurde von Christus selbst die Befreiung des sogenannten Weibes, Satana gemeint, kurz offenbart.
3: Gabriele erläutert: Der erste Kampf um das sogenannte Weib vollzog sich in den feinerstofflichen Ebenen und für die Prophetin Gottes der Jetztzeit in mehreren schwersten Nächten, in denen ihr irdischer Körper massiv angegriffen wurde. Im ersten Kampf um die Gerechtigkeit wurde das sogenannte Weib mit dem Namen Satana von der göttlichen Weisheit aus dem Vasallentum befreit. Ohne dass die Prophetin Gottes darum wusste, stand der nächste, der zweite Kampf mit dem Satanisten bevor. Wie gesagt, hierfür wurde der Fehdehandschuh von der ehemaligen Gemeinde der Urchristen geworfen. Aufgefangen wurde er von dem Satanisten, dem Anführer, dem Herrscher des Dämonenstaates. Dieser ging nun mit einem Frontalangriff gegen die Prophetin Gottes vor. Für den Aufbau des Zeltes Gottes, in dem das ewige Wort aller Gottesboten und Gottesbotinnen von nahezu 4000 Jahren bis in die Jetztzeit seine Herberge finden sollte und für die daran angeschlossene Gedenkstätte aller treuen Boten und Botinnen Gottes, verlangte er das Herzopfer. Er nahm mittels Telepathie den Angriff auf das Herz der Prophetin Gottes vor, mit der Absicht, sie zu töten. Um jeden Preis wollte der Satanist das Geheimnis wahren, die Zahl. Die Zulassung der Eventualität aus dem Reich Gottes für den Fall des Versagens der Gemeinde für Christus wurde nun zur Realität. Wie gesagt, das Zelt Gottes unter den Menschen, die Bundeslade des freien Geistes, sollte die Herberge seines ewigen Wortes werden, von Abraham bis Gabriele, dass er, der alleine Gott, seit dem Falldesaster immer wieder in einem fortwährenden Lebensstrom durch seine Boten und Botinnen, durch seine Propheten und Prophetinnen an die Menschheit richtete. Das Zelt Gottes wurde also das Ziel des Angriffs des Widersachers. Was das bedeutet, kann erst erfasst werden, wenn man bedenkt, dass in der Herberge des ewigen Wortes, im Zelt Gottes, sein ewiges Wort seit Beginn des Falls erneut offenbart, geschrieben und gefasst ist für weitere Generationen und das durch einen ehemaligen Gottespropheten mit dem damaligen Namen Jesaja. Das ewige Wort durch alle Gotteskünder neu zu fassen und zu offenbaren, war sein Auftrag. Er war und ist der Cherub, der Regent der dritten Grundkraft Gottes, seine Weisheit. Er erfüllte seinen Auftrag durch sein derzeitig einverleibtes Dual. Mit dem Hinscheiden der Prophetin Gottes wollte der Satanist erreichen, dass das Zelt Gottes, die Herberge des ewigen Wortes für einen 4000-jährigen Offenbarungszyklus aus dem Reich Gottes, nicht fertiggestellt wird und der geistige Magnetismus, das Gesamtbild geistiger Aufklärung aus dem ewigen Reich durch Prophetenmund für immer verborgen bleibt und damit auch sein Geheimnis. Dieser letzte Kampf des Herrschers, des Dämonenstaates bedeutete das Entweder-Oder. Sollte er seinen letzten Kampf verlieren, dann hätte zum einen das wahre, ewige Wort des ewigen Reiches, offenbart durch den ununterbrochenen Strom seiner Propheten und Prophetinnen, seine Herberge auf der Erde gefunden und zum anderen würde er seine Niederlage offen bekunden durch die Kapitulation im Heiligtum des ewigen Seins. In dieser gnadenlosen Zeit, wo es um den Tod des physischen Körpers der Prophetin Gottes ging oder das weitere irdische Leben, begann trotz allem der Aufbau des Zeltes Gottes. Der Satanist setzte alle ihm zur Verfügung stehenden Möglichkeiten ein, den Tod des Menschen Gabriele herbeizuführen. Aus dem ewigen Reich wurde sein Verhalten beobachtet, ausgewogen und gemessen. Der Fokus des ganzen Geschehens lag für ihn auf dem werdenden Zelt Gottes und darauf, sein Geheimnis zu bewahren, unter anderem die Zahl, die Umkehr, gleich Umpolung, die sich in dieser Welt mehr und mehr zeigte.
1: Gabriele schildert folgendes Geschehen. Den Aufbau des Zeltes Gottes hat die Prophetin mitgetragen, obwohl sie oftmals dem Tod näher war als dem irdischen Dasein. Die Leitung vor Ort, der Bau der Bundeslade für das ewige Wort und die Betreuung der Prophetin Gottes am Tag und in der Nacht wurde nun von einigen ihr näher stehenden Geschwistern übernommen. In dem Kampf um das irdische Leben des Menschen Gabriele war immer ein Arzt vor Ort. Nur einige ihr nahestehende Geschwister rangen um das irdische Dasein der Propheten Gottes. Der Überlebenskampf um den physischen Körper, die lebensbedrohliche Zeit, dauerte circa ein halbes Jahr. Ungefähr ein weiteres Jahr dauerte die anschließende Genesungsphase. Damit das Wort Gottes, der prophetische, göttliche Strom über 4000 Jahre nicht in die Nichtigkeit fällt, wurde das Zelt Gottes, die Herberge des ewigen Wortes, erstellt. Beachtlich viele Menschen aus der ganzen Welt halfen und helfen mit, auch viele Urchristen, die Gabriele über das Radio oder die TV-Sender kannten und kennen. Der Sieg des Reiches Gottes über das dämonische Fallsystem und letzten Endes über den Dämon, den Satanisten, wurde auf dem Sterbelager der Gottespropheten vollzogen. Plötzlich und unerwartet kam aus der Seele und aus dem Menschen mit dem fast zerstörten Herzen Gabriele der entscheidende Ruf. Ewiger Vater, allmächtiger Gott, mein geistiger Leib, jetzt meine Seele, kam aus dem Reich Gottes. Wenn es dein Wille ist, ewiger Gott, kehre ich nun wieder in das ewige Reich zurück. Meine Seele trägt deinen Geist, den ich in deine Hände lege. Nach einigen Tagen intensivster ärztlicher Versorgung und Betreuung richtete sich der Mensch Gabriele auf und rief die Bauleitung im Zelt Gottes an, das natürlich noch im Rohbau war, und sagte mit leiser, zitternder Stimme, baut weiter, ich werde dabei sein. Ein fast zerstörtes Herz heilte in den Händen des Ewigen für den weiteren Aufbau und Ausbau für die Herberge des Wortes, für die vielen Propheten und Prophetinnen und für weitere gottestreue Brüder und Schwestern. Und so kam es. Die Herberge für den ewigen Strom des prophetischen Wortes steht nun für weitere Generationen. Das Ringen um die Gerechtigkeit Gottes, das Allgesetz Gott, geht nicht verloren. Gott der Ewige hat die Antwort für jede Seele und jeden Menschen. Kein Wesen geht verloren, auch dann nicht, wenn es gegen die Grundprinzipien des Lebens die Einheit verstößt. In jeder Seele, in jedem beseelten Menschen ist das ewige Gesetz. Nichts und niemand kann ganz und gar verloren gehen, denn das ewige Gesetz ist die Einheit, ist die Liebe Gottes und Gott, das Allgesetz, ist die Liebe und Nächstenliebe. Gott, der Schöpfer allen Seins, ist der Vater-Mutter-Gott, der um jedes Schöpfungswesen ringt. Und scheint es für uns Menschen noch so gering und unbedeutend zu sein. Auch wenn Seelenwesen und beseelte Menschen es momentan anders wollen als das Allgesetz, Gott ist die Liebe und Nächstenliebe. Weil es so ist, geht, wie gesagt, weder Seele noch Mensch verloren. Das Gleiche gilt auch dem Wesen Satana und dem Satanisten, worüber wir noch hören und lesen werden.
3: Gabriele erläutert weiter. Alles hat seine Zeit und in der Zeit seinen Höhepunkt, um das offenbar werden zu lassen, was offensichtlich nun an der Zeit ist, offenbar zu werden. Wie der Morgen den Tag hervorbringt, so kommt auch das Geheimnis an den Tag. Unzählige Zeiten liegen zurück, in denen ein Sohn aus dem Heiligtum das weibliche Wesen Satana erpressen wollte, ihm das Wissen um die Strukturierung der Schöpfung zu erklären und alle Details bezüglich der geistigen Fusion der sieben Lichtmeere und wie sich das Prinzip der Schöpfung aufteilt und sich der ganze Schöpfungsverlauf vollzieht und weiteres mehr. Das weibliche Wesen, die Frau Satana, ist ein Wesen aus der Urschöpfung und hat deshalb Einblick in das Es werde. Die Auflösung der Schöpfung war nicht das Ziel des weiblichen Prinzips Satana. Sie wollte die Absolutheit in den drei Eigenschaften im Vater-Mutter-Sein erreichen.

0: In den Zeiten des weiteren Absturzes aus dem Reich Gottes hin zu den weiteren Verdichtungen der Fallkosmen und der einstigen göttlichen Wesen wurde der Hass des Satanisten gegen die Frau immer größer. Als er die weiteren Folgen für die einzigen göttlichen Wesen, von denen auch er eines ist, erkannte, gab er schon bald den Gegensatz in die mystische Zahl ein. Sein Anliegen richtete sich gegen die geistige Frau aus dem Heiligtum. Die Folgen davon? Die Zahlenkomponente des männlichen Teils veränderte sich schneller, als er dachte. Der Zank und der Streit in dieser einseitigen Verpolung begannen schon vor der Dichte der Materie. Nun ziehe ich, so Gabriele, abermals einen großen Bogen zur Materie. Einst göttlich feinstoffliche Wesen wurden zu Wesen feiner stofflicher Art. Daraufhin folgte mehr und mehr die Dichte der Wesen, die immer mehr zunahm und zur Grobstofflichkeit wurde, also zu Menschen. Soweit wir Menschen zurückdenken können, wissen wir um das Menschengeschlecht. Es entstand über unzählige Zeiten seit dem Absturz göttlicher Wesen aus dem Reich Gottes.
1: Es geht weiter mit einer kurzen Wiederholung. Gabriele schildert: Durch die Veränderung der mystischen Zahl begann schon die Kampfansage gegen den Nächsten. In der weiteren Transformation zur Dichte hin zur Materie gingen die Kämpfe gegen den anderen weiter. Der Mann im Kampfformat Mensch zog weiter sein Schwert, ungeachtet der vielen Gotteskünder, die das ewige Wort den Menschen brachten, die mahnten und den Weg zum Frieden lehrten. Es wurde weiter gekämpft, gemordet, Mensch und Tier getötet. Männer, Frauen und Kinder wurden nicht nur in Verliese und Kerker eingesperrt, sondern auf jede erdenkliche Art gefoltert, gepeinigt und Frauen und Mädchen zuhauf vergewaltigt. Bis in die Jetztzeit sind Kinderschändungen, also Missbrauch von Kindern und der Missbrauch von Frauen auch in sogenannten zivilisierten, angeblich christlichen Ländern an der Tagesordnung. Bis in die Jetztzeit ist der Mann die Dominanz in dieser desaströsen Welt. Kurz nach dem Absturz aus dem ewigen Reich wurde die mystische Zahl so weit verändert, dass sie beim gebenden Teil, heute gesprochen beim männlichen Teil, beim männlichen Geschlecht, ihren Ausschlag hat. Für unsere Zeit zusammengefasst heißt das der Zahlenmix, der Zahlencode, die DNA. Nun beruht alles auf Zahlen, Zahlen, Zahlen, Zahlencode, DNA.

0: Liebe Mitmenschen, diese Welt ist am Ende. Es ist nicht mehr zu übersehen. Überall Streit, Gewalt und Krieg, Zerstörung, Zerfall, Eskalation und Degeneration. Tod, Mord, Terror und Vernichtung. Arten sterben und eine Natur, die immer mehr und mehr aus den Fugen gerät. Klimawandel, Hitze, Dürre, Fluten und Überschwemmungen. Da können auch Brot und Spiele kaum noch darüber hinwegtäuschen. Eine höhere Ethik und Moral scheinen vor allem viele Herrschende und Superreiche zu meiden wie eine ansteckende Krankheit. Stattdessen werden Scheinheiligkeit und Doppelmoral, Doppelzüngigkeit, Halbwahrheiten, Schwindelei bis hin zur offenen Lüge und flächendeckende einseitige Medienpropaganda wie Starkregen über das verunsicherte Volk ausgegossen. Man propagiert heuchlerisch, mit Waffen angeblich Frieden zu schaffen, was noch nie in der Menschheitsgeschichte funktioniert hat. Hunderttausende, ja Millionen von Ermordeten und Verstümmelten sind dafür der Beweis. Und man schämt sich für nichts mehr. Immer deutlicher ist festzustellen, wer kein Gewissen mehr hat, ist und handelt gewissenlos. Es geht anscheinend nur noch bergab, auch wenn immer noch vieles schön geredet wird. Der Zustand dieser Welt wird jeden Tag unerträglicher. Viele Menschen haben Angst vor der Zukunft und beginnen, nach dem sogenannten Sinn des Lebens zu suchen. Und besonders wenn das Älterwerden erste körperliche Beschwerden mit sich bringt, denkt manch einer darüber nach, was wohl nach dem Hinscheiden des Leibes sein könnte und ob er eine Seele hat, die weiterlebt.
1: Gibt es denn wirklich eine Seele, die in einem anderen Aggregatzustand weiterlebt? Und was hat es mit der Reinkarnation auf sich, von der man immer wieder hört? Und eine weitere Frage steht an. Warum bin ich auf dieser Erde? Alles nur Zufall? Ob es wohl einen Gott gibt und ein Reich Gottes? Vor diesem Hintergrund fragen sich viele Menschen, was will Gott von uns Menschen? Was ist der Wille Gottes? Der Christus Gottes brachte es als Jesus von Nazareth in den Überlieferungen wie folgt auf den Punkt. Liebe Gott über alles und deine Nächsten wie dich selbst. Das ist das Gesetz und die Propheten. Liebe Mitmenschen, dass diese absolute Lehraussage des Jesus von Nazareth für viele Menschen nicht von einem Tag auf den anderen voll verwirklicht werden kann, ist dem schwachen Menschengeschlecht nachzusehen. Doch alle Menschen sollten sich, solange sie auf der Erde sind, einmal fragen und nicht erst im Jenseits damit konfrontiert werden, wofür gibt es die 10 Gebote Gottes durch seinen Propheten Moses und die Bergpredigt des Jesus von Nazareth? Könnte das ein Reinigungsweg für die unsterbliche Seele sein, der uns in eine nie geahnte Freiheit führt? Ein Weg, der also über die Erfüllung irdischer Bedürfnisse hinausgeht? Karl Ludwig Schleich, deutscher Arzt und Schriftsteller, begriff das Erdenleben folgendermaßen. Ohne ein Leben nach dem Sterben bleibt dieses Leben ein fantastisches Chaos. Die Erde ein unbegreifliches Massengrab und unser Geborensein ein Verbrechen, auf das die Todesstrafe gesetzt ist. Verstanden werden kann das Leben nur im Lichte der Ewigkeit.
0: Wie gesagt, alles, aber auch alles scheint auf dieser Welt mehr und mehr aus dem Ruder zu laufen. Immer mehr Menschen erkennen, so wie es um die Menschheit, um den einzelnen Menschen und die ganze Erde bestellt ist, kann es doch nicht weitergehen. Doch was kann man ändern? Und die Erkenntnis reift, jeder muss bei sich selbst anfangen, um zuerst sich selbst zu ändern. Aus dem Reich Gottes ist es gegeben und es ist der Menschheit bekannt. Alles, was Menschen tun, alles, was geschieht, ist an den 10 Geboten Gottes durch Moses und an der Bergpredigt des Jesus von Nazareth zu messen. Letztlich also an der Erfüllung des Gebotes der Gottes- und Nächstenliebe, die auch in Bezug auf die Natur und die Tiere gilt. Und weil es so elementar ist, wird diese Tatsache seit Jahrtausenden von der gottlosen Allianz von Kirche und Staat totgeschwiegen und die Lehre des Jesus von Nazareth in das Gegenteil verkehrt oder als Utopie, als nicht lebbar herabgewürdigt. Als ob der Mitregent des Reiches Gottes, der Christus Gottes, in Jesus von Nazareth den Menschen irgendeinen Blödsinn aufgetischt und Lügenmärchen verkündet hätte. Nein, der Blödsinn, die Lügen und das Wirken gegen die Gebote und die Bergpredigt liegen auf Seiten der Menschen, der Herrschenden und Superreichen in Kirchen und Staat, die gegen die himmlischen, göttlichen Weisungen aus dem Reich Gottes bis zum heutigen Tag ankämpfen und in der Tradition der heidnischen Blutopferkulte uralter Baalgötter mit äußerem Brimborium gegen die ganze Schöpfung Gottes mit äußerster Brutalität vorgehen und weiterhin die Völker verführen und knechten. Trenne, binde, herrsche ist das Prinzip des Fallsystems, der Abkehr von Gott, dem Ewigen. Es ist das Gewaltprinzip der Dämonen und deren Helfershelfer auf der Erde, in dieser Welt.
1: Wo ist da ein Weg in die Freiheit? Am Ende der Bergpredigt des Jesus von Nazareth heißt es: Wer diese meine Worte hört und danach handelt, ist wie ein kluger Mann, der sein Haus auf Fels baute. Als nun ein Wolkenbruch kam und die Wassermassen heranfluteten, als die Stürme tobten und an dem Haus rüttelten, da stürzte es nicht ein, denn es war auf Fels gebaut. Wer aber meine Worte hört und nicht danach handelt, ist wie ein unvernünftiger Mann, der sein Haus auf Sand baute. Als nun ein Wolkenbruch kam und die Wassermassen heranfluteten, als die Stürme tobten und an dem Haus rüttelten, da stürzte es ein und wurde völlig zerstört. Als Jesus diese Rede beendet hatte, war die Menge sehr betroffen von seiner Lehre. Denn er lehrte sie wie einer, der göttliche Vollmacht hat und nicht wie ihre Schriftgelehrten.
0: Aus dem Heiligtum des Seins, dem Zenit des Reiches Gottes, sandte der Christus Gottes vor circa 50 Jahren die göttliche Weisheit zu den Menschen, um sein Versprechen wahrzumachen. Sinngemäß ist es überliefert mit den Worten: Ich werde euch den Geist der Wahrheit senden, der vom Vater ausgeht, und die Wahrheit wird euch frei machen. Aufgrund der zunehmenden dramatischen Zustände in dieser Welt wird Menschen mit wachem Bewusstsein immer klarer, dass wir in einer einmaligen Gnadenzeit leben. Denn das Reich Gottes neigt sich im prophetischen Wort den Menschen zu um zu retten, was sich retten lassen möchte. Nachdem die Menschheit aus überwiegend unvernünftigen Menschen zu bestehen scheint. Im Namen des Christus Gottes und im Auftrag des ewigen All-Einen Gottes wurde den Menschen das Füllhorn der göttlichen Weisheit in Abertausenden von Offenbarungen ausgegossen. Das Unglaubliche ist erneut geschehen. Der Gott Abrahams, Isaaks und Jakobs offenbarte sich durch seine Prophetin und sprach im prophetischen Wort direkt in die heutige Zeit hinein. Auf dass die Menschheit immer mehr in die Verwirklichung der 10 Gebote Gottes durch Moses und der Bergpredigt des Jesus von Nazareth hineinreife, lehrte das Reich Gottes immer wieder durch das prophetische Wort seiner Propheten, ein rechtschaffenes Leben zu führen. Und in der heutigen Zeit lernen wir durch seine Prophetin, es so zu halten, wie es Jesus von Nazareth schon vor 2000 Jahren lehrte. Du aber, geh in deine Kammer, wenn du betest, und schließ die Tür zu, dann bete zu deinem Vater, der im Verborgenen ist. Dein Vater, der auch das Verborgene sieht, wird es dir vergelten. Wenn ihr betet, sollt ihr nicht plappern wie die Heiden, die meinen, sie werden nur erhört, wenn sie viele Worte machen. Macht es nicht wie sie, denn euer Vater weiß, was ihr braucht, noch ehe ihr ihn bittet. Das ist der Wille Gottes und seines Sohnes, des Christus Gottes.
1: Suchende Menschen und Urchristen der freien Gemeinschaften richten sich, wenn sie die Möglichkeit haben, in ihrer Wohnung eine Gebetsnische ein. Dort haben sie einen Gebetsstuhl und eine kleine Ablage für Schriften, die nach innen führen, zum Beispiel die 10 Gebote Gottes und die Bergpredigt des Jesus von Nazareth. Und sie machen ihre Erfahrungen mit Gott in uns, Christus in uns und wir in Gott. Lernen wir, uns zu verinnerlichen, ruhig zu werden und frei zu beten. Gott in uns und wir in Gott. Gott ist die absolute Freiheit. Lernen wir also, frei zu werden von allem, was uns bindet. Lernen wir, frei zu werden von äußeren Zwängen, von Religionen, Kirchen und Priestertum, von Zeremonien und Heiligenverehrung. Denn der ewige Schöpfergott ist selbst in allen seinen Geschöpfen vertreten. Er, der Alleine, braucht keine sündhaften Stellvertreter. Lernen wir also, wieder frei zu werden von Priesterzwängen und Religionstraktaten, aber auch von Zwängen, Neigungen und Charakterschwächen, die wir uns selber auferlegt haben. Lernen wir, mit der Natur und den Tieren zu leben. Lernen wir, Abstand zu nehmen vom Kadavermahl in dem Bewusstsein, Gott ist auch in der Natur und den Tieren. Gott in uns und wir in Gott. Gott der Ewige ist in allen und in allem. Gott ist höchst schwingende Energie, Lichtäther, Bewusstsein, das alles Sein durchdringt, auch den Menschen und die Tiere, die Natur. Es gibt kein Leben außer Gott, dem Ewigen, dem Vater-Mutter-Gott, dem Schöpfer allen Seins. Machen wir uns auch immer wieder die 5 Prinzipien bewusst. Einheit, Freiheit, Gleichheit, Geschwisterlichkeit, woraus sich die Gerechtigkeit ergibt, um die freie Gemeinschaft in Gott, dem Ewigen, zu festigen und unser Leben zu ordnen. Daraus erwächst die Tatkraft, um dann mitzuhelfen in der großen Gemeinschaft für das Friedensreich des Christus Gottes.
0: Urchristen in der Nachfolge des Jesus von Nazareth sind für den Frieden und gegen jeglichen Krieg, gegen jeglichen Rüstungswahn, wie dieser zurzeit überall in Staat und Medien propagiert wird. Als ob es weltweit nicht schon genug Elend, Leid, Not, Hunger und überbordende Missstände gäbe, haben die Anhänger des Militarismus es wieder einmal geschafft, den Mittelpunkt der Politik und die Steuerausgaben auf Kriegstüchtigkeit zu trimmen. Dabei fehlen in vielen wichtigen Berufsgruppen Hunderttausende zur Versorgung und zum Schutz der Bevölkerung nötige Arbeitskräfte. Die Infrastruktur bröckelt und bröckelt und keiner weiß, wie man die Milliardenlöcher für dringend benötigte Investitionen schließen kann. Dasselbe gilt für dringend benötigte Unterstützung für den Mittelstand, für Industrie, Gesundheitswesen und sehr viele andere soziale Einrichtungen. Der kriegsgeneigte Wahnsinn nimmt ungebremst seinen unheilvollen Lauf. Kaum mehr vernimmt man vernunftbegabte Stimmen, die nach Frieden streben. Von Gott, dem Ewigen, und seinem Sohn, dem Christus Gottes, redet in Politik und Gesellschaft kaum noch einer. Und die etablierten Kirchen entlarven sich selbst immer mehr als gottlose Instanz des Gegenspielers Gottes. Nehmen wir, das einfache Volk, also besser die 10 Gebote Gottes und die Bergpredigt des Jesus von Nazareth zur Hand, und lernen wir, uns zu verinnerlichen. Beten wir, meditieren wir, kommunizieren wir mit der Natur und den Tieren. Lernen wir Gott in uns und wir in Gott. Schließen wir Frieden mit unseren Mitmenschen, denn die Stunden fliehen vor den Menschen.
1: Diese Welt mit ihren Kriegstreibern und den Massenmördern an Mensch, Natur und Tieren ist nicht mehr zu retten. Ob Atomkrieg oder Klimakollaps, für die Medien Gesichter der Kriegspolitik und Umweltzerstörung, sind die Völker letztlich Kollateralschäden. Und die Tiere und die Natur haben nun mal überhaupt keine Rechte. Das war schon zu allen Zeiten so. Auch die weltweite Apokalypse mit Namen Klimakollaps lässt sich nicht mehr aufhalten. Das Jahrhundert des Sterbens und Aussterbens hat begonnen. Und die Verantwortlichen in den Staaten spielen immer noch Krieg auf dem Jahrmarkt der Eitelkeiten. Ein sündhaftes, ethisch und moralisch völlig verdorbenes und degeneriertes Menschengeschlecht stirbt mit dem Artensterben als ein Teil des Artensterbens. Und noch Schlimmeres steht bevor, wenn die Menschheit nicht umkehrt. Doch Gott der Ewige und sein Sohn, der Christus Gottes, haben rechtzeitig gewarnt. Schon vor Jahrzehnten, im Jahr 1992, gab der Christus Gottes entsprechende klare Hinweise, veröffentlicht in dem Buch Die Botschaft aus dem All, die Gottesprophetie heute, nicht das Bibelwort, Band 3. Die Christusworte lauten: Blicket auf eure Erde, blicket in diese Welt. Die Welt gerät aus den Fugen. In der Welt werdet ihr keinen Halt mehr finden, denn dieses materialistische Leben geht zu Ende. O sehet und erspüret selbst, was die Menschen mit der Erde, ihre Lebensquelle, gemacht haben. Blicket in die Menschheitsgeschichte. Dann erkennt ihr, dass es nur Kampf, Neid, Macht, Streit und daraus Not, Hunger, Krankheit und Leid gab. Viele Menschen klammern sich immer noch an den Zeitgeist, weil sie den Geist der Ewigkeit nicht kennen. Sie lieben das Materialistische und spüren noch nicht, dass es im Vergehen ist. Die Erde bäumt sich aufgrund der vielen Ursachen, die nun mehr und mehr zur Wirkung kommen. Doch die Großen dieser Welt erfassen dies noch lange nicht. Sie steuern die Völker auf das größte Unheil zu, nämlich auf einen Polsprung, der noch nie dagewesen ist. O sehet, noch halte ich Christus, das Erdmagnetfeld in meinen Händen, den mächtigen Dynamo für diese Erde, der hinausstrahlt in das All zu den Gestirnen und die Verbindung zum All herstellt. Noch halte ich also diesen Dynamo in meinen Händen. Doch die Ursachen drängen mehr und mehr zur Wirkung. Das bedeutet, dass das Erdmagnetfeld aus meinen Händen gleiten muss, durch das Gesetz von Ursache und Ernte, weil die Menschen mit ihrem Machthunger und Machtstreben es so wollen. Das bedeutet, dass in einem Augenblick alles vorbei ist. Dann wird der Mensch das erleben, was auch in den Gestirnen steht. Was er in das Weltall gesandt hat, das kommt auf die Erde hernieder. All der Unrat der Technik fällt auf die Erde und somit auf die Menschen hernieder. Ähnlich, als wenn die Sterne vom Himmel fallen würden.
0: Der Christus Gottes offenbarte weiter: Wahrlich, ich sage euch, dann werden die Wasser kommen und den Unrat überdecken. Und die große Umwandlung wird sich mehr und mehr vollziehen, vom Negativen zum Positiven. Die geliehene Gottesenergie, die vom menschlichen Ich heruntertransformiert wurde, wandelt sich in positive Kraft. Diese positive Kraft setze ich auf der sich reinigenden Erde ein. Damit baue ich jetzt schon am Friedensreich Jesu Christi, an meinem Reich, dessen Herrscher ich sein werde. Ihr Menschen dieser Erde, jetzt heißt es nicht mehr, rette deinen Leib, jetzt heißt es, rette deine Seele, auf dass dein Leib geschützt werden kann, wenn es gut ist für Seele und Leib. Ihr Menschen dieser Erde, ich wiederhole, es heißt nun, rettet eure Seelen, und der Retter bin ich, Christus, euer Erlöser. Fraget nicht, wo ich bin, suchet mich nicht da und dort. Ich bin der Geist des Lebens in Gott, eurem und meinem Vater. Der Geist des Lebens wohnt in euren Seelen. Dort könnt ihr mich finden. Deshalb geht der Weg zum Leben, zum Retter nach innen. Der Mensch also muss umkehren und einkehren, indem er die Gebote des Lebens, die 10 Gebote, mehr und mehr verwirklicht und die Bergpredigt in sein Leben einbezieht. Auf diese Weise findet der Mensch Einlass in das innere Leben, zum Christus Gottes, der ich als Kraft und Licht in jedem von euch bin. Es heißt also nicht mehr, rette deinen physischen Leib, rette deine Seele. Und es gibt nur einen Retter, das bin ich, Christus, in Gott, eurem und meinem Vater. Wo suchet ihr mich? Wo werdet ihr mich finden? Nicht im äußeren Tand, dieser geht zu Ende. Einzig in euch selbst bin ich das Leben, der Retter. Ihr findet mich, indem ihr den Weg einwärts geht, hin zum Königreich des inneren Lebens, denn das Reich Gottes ist inwendig in euch. Soweit die Offenbarungsworte des Christus Gottes. Auszüge aus dem Buch Die Botschaft aus dem All, Band 3.
1: Liebe Mitmenschen, der Christus Gottes, einst in Jesus von Nazareth, ruft alle willigen Menschen zur Umkehr auf. Das ist der Weg in die Freiheit, der uns in allen Facetten in der heutigen Zeit aufgezeigt wurde und wird. Es ist der innere Weg zurück in das Reich Gottes, in die ewige Heimat, zurück in das Gesetz der Gottes- und Nächstenliebe. Die Sophia-Bibliothek und das Zelt Gottes unter den Menschen für alle Völker dieser Erde sind die Herberge seines ewigen Wortes. Wer Ohren hat, der höre. Wie gesagt, die Stunden fliehen vor den Menschen. Und so mancher wird sich an die Worte des Christus Gottes erinnern. Kein Fleisch und kein Blut mehr. Keine Menschen und keine menschlichen Worte. Es ist getan. Gott ist. Liebe Zuschauerinnen, liebe Zuschauer, mit diesen ernsten Worten verabschieden wir uns von Ihnen. Auf Wiedersehen und Gott zum Gruß.

Worte aus dem All, die ich hier nur vortrage. Die sieben Grundkräfte des Seins, der unmittelbare Ruf der sieben Fürsten aus dem Heiligtum vor Gottes Thron, die die Unendlichkeit führen. Menschengeschwister, einerlei welcher Konfession ihr zugehört, ob ihr Gläubige oder Ungläubige seid, kehrt um, richtet euch auf die 10 Gebote Gottes durch Moses aus und auf die Lehren, die euch Jesus von Nazareth brachte, die Bergpredigt. Es kommt auf die Menschheit weltumspannendes Negatives zu. Die Erde wird nicht nur abgeräumt, sondern zerfällt durch Polsprünge und unterirdische Bewegungen von unbeschreiblichen Energien. Richtet euch auf die Gebote Gottes durch Moses aus und auf die Lehren des Sohnes Gottes, des Christus Gottes, auch seine Bergpredigt mit einbezogen. Wer gegenüber diesem Ruf gleichgültig bleibt, der wird sich selbst erfahren, denn der Planet einschließlich des ganzen Sonnensystems ist nicht mehr zu halten. Die Zertrümmerung der Erde ist angesagt. Dies ist der Ruf der sieben Urkräfte Gottes: Ordnung, Wille, Weisheit und Ernst, Güte, Liebe und Sanftmut. Wir können der Weltdramaturgie nicht länger Einhalt gebieten. Wenn die Menschheit diesem Ruf nicht folgt, dann bejaht sie, was auf sie, auf jeden Einzelnen zukommen wird. Im Bewusstsein des Ich bin, der ich bin, die sieben Grundkräfte des Seins. Das Ich bin, das ich bin.

0: Liebe Mitmenschen, in der heutigen Zeit ist uns das Offenbarungswort des Christus Gottes und der sieben Fürsten aus dem Heiligtum vor Gottes Thron gegeben, indem sie das Aus für diese sündhafte Welt gesprochen haben. In den Überlieferungen wird berichtet, dass schon vor ca. 2700 Jahren durch den Gottespropheten Jesaja mit den Worten der damaligen Zeit inhaltlich dasselbe offenbart wurde, was auf die Menschheit und die Erde zukommen wird, wenn die Menschen nicht umkehren. Und was sind 2700 Jahre im Vergleich zu der Ewigkeit? Die Ewigkeit hat keine Zeit. Im Vergleich zur Ewigkeit sind 2700 Jahre nicht mehr als ein Wimpernschlag. Deshalb wollen wir die sinngemäßen Worte des Gottespropheten Jesaja noch einmal in Erinnerung rufen. Denn, wie gesagt, was sind 2700 Jahre im Vergleich zu der Ewigkeit? In den Überlieferungen wird von der Ankündigung des Weltgerichts durch den Gottespropheten Jesaja berichtet. Dort heißt es unter anderem sinngemäß: Seht her, die Erde wird verheert und verwüstet. Sie verändert ihr Gesicht und zerstreut ihre Bewohner. Verheert wird die Erde, verheert. Geplündert wird sie, geplündert. Ja, der Herr hat es gesagt, die Erde welkt, sie verwelkt. Die Welt zerfällt, Himmel und Erde zerfallen. Die Erde ist entweiht durch ihre Bewohner. Denn sie haben die Weisungen übertreten, die Gesetze verletzt, den ewigen Bund gebrochen. Darum wird der Fluch der Menschen die Erde zerfressen. Ihre Bewohner haben sich schuldig gemacht. Darum schwinden die Bewohner der Erde dahin. Nur wenige Menschen werden übrig gelassen. Weiter sprach Gott der Ewige sinngemäß durch den Gottespropheten Jesaja: Die öde Stadt liegt in Trümmern, alle Häuser sind für den Zutritt verschlossen. Auf den Gassen jammern die Leute: Weh mir, Elend, Elend kommt über mich. Aller Jubel hat die Erde verlassen. Von der Stadt blieben nur noch Ruinen, auch das Tor wurde zertrümmert. Treulose handeln treulos. Grauen, Grube und Garn warten auf die Bewohner der Erde. Wer dem Lärm des Grauens entflieht, fällt in die Grube. Wer aus der Grube entkommt, fängt sich im Garn. Die Schleusen hoch droben werden geöffnet. Die Fundamente der Erde werden erschüttert. Die Erde birst und zerbirst. Die Erde bricht und zerbricht. Die Erde wankt und schwankt. Wie ein Betrunkener taumelt die Erde. Sie schwankt wie eine wackelige Hütte. Die Sünden lasten auf ihr. Sie fällt und kann sich nicht mehr erheben.
1: Am 1. Januar 2023 offenbarte sich Gott der Ewige durch das prophetische Wort im Ich bin, der ich bin, zu den Worten seiner Fürsten. Die Fürsten vor meinem Urthron offenbarten das Wort aus. Die Masse der Menschen lebt weiter ihren allzu menschlichen Schauer, den die Installateure der Grausamkeit vorgeben. Sie zeigen ihren schrittweisen Tod auf, doch keiner schaut tiefer. Tod heißt gleich aus, einerlei, welches Land, welcher Mensch gemeint ist. Aus heißt für alle Menschen, einerlei, auf welchem Kontinent. Das Erdendasein ist aus, ist der Tod für alles, was sich auf der Erde tummelt. Ich bin, der ich bin, heißt, dass alles mir gehört, die ganze Unendlichkeit und auch das unscheinbare Pflänzchen Erde, auf der sich unzählige Menschen tummeln, vor allem die kriegerische Gesellschaft, die von Gleichgesinnten Geld, Waffen und Munition verlangt. Sie alle vereint, einerlei auf welchem Kontinent, in welcher Stadt, an welchem Ort, sie selbst, alle gemeinsam liefern ihr Persönliches aus. Mit dem Schwungrad des Falls ist es aus. Aus den Himmeln des ewigen Seins wurde auch mein zweiter geschauter und himmlisch geschaffener Sohn mit in die Tiefe des Falls gezogen. Obwohl er sich gegen das unlautere Eingreifen des Weibes wehrte, konnte er nicht standhalten. Er fiel mit den Zauberern, die mir zeigen wollten, was meiner Schöpfung fehlen soll und was ihr angehängt werden sollte. Was? Das stellte sich nun nach Jahrmillionen und Jahrmilliarden des fortwährenden Falls immer mehr heraus. Krieg, Mord und Totschlag mit einem Waffengebräu seltener Art, um Beute anzuhäufen, an der sich nun Diebe, Mörder und Brutalverbrecher gütlich tun, die von Toten oder Halbtoten das rauben und diebisch ergaunern, was sie kennzeichnet, als das, was sie sind, Verbrecher seltener Art. Am 2.6.2024 offenbarte sich der ewige Schöpfergott, der Vater-Mutter-Gott, der Gott Abrahams, Isaaks und Jakobs mit folgenden Worten. Ich bin, der ich bin, der Gott aller wahren Propheten und Prophetinnen. Ich bin das Wort in dieser Welt und für diese Welt, auch wenn ich selten Beachtung finde, vor allem innerhalb des Regierungsbereiches, der glaubt, er selbst wäre die Weisung und somit das Wort an die Menschheit, vor allem an die Bewohner des Staates, von dem sie glauben, dass sie ihn führen. Mein Wort ist das Wort, das in unzähligen Büchern, in Schrift- und Tonträgern zu allen suchenden Menschen geht, die sich dem Christus Gottes zugewandt haben. Mein Wort, das ich bin, von Ewigkeit zu Ewigkeit steht, auch wenn Regierende glauben, es anders zu sehen und besser zu wissen. Mein Wort besteht über meine Wortträgerin der Jetztzeit hinaus, auch dann, wenn der Mensch, der es gebracht hat, nicht mehr besteht. Dann wirft ihr Tod die Schatten ihres Todes über alle, die glauben, mein Wort ausmerzen zu können, um sich hochzustilisieren. Jede Regierung ist gleich einer Blasphemie, die sich selbst versteht, aber den ewigen Geist, der ich bin, nicht kennt. Deshalb die Warnung zur Vorsicht. Wer glaubt, mein Wort ausmerzen zu können, der übergibt sich seinem eigenen Schicksal. Der überantwortet sich selbst. Ich bin, der ich bin und bleibe, der ich bin, ewiglich. Mit diesen Worten verabschieden wir uns. Gott zum Gruß.

Liebe Brüder, liebe Schwestern, wir haben uns hier im Geiste des großen inneren Arztes und Heilers Christus versammelt. Christus offenbarte uns, wo zwei oder drei in meinem Namen versammelt sind, da bin ich mitten unter ihnen. Ein großes, großes Geschenk von dem großen Arzt und Heiler Christus, der unser Erlöser ist. Wir sind nicht allein. Er ist zu uns gekommen, hat Einzug gehalten in den Tempel aus Fleisch und Bein, in den Menschen. Gott, die Allkraft in Christus, unserem Erlöser und inneren Arzt und Heiler, wohnt in unserer Seele und ist in jeder Zelle, in jedem Organ, in jedem Blutgefäß, in allen Muskeln, Sehnen und Bändern, allgegenwärtig, jetzt, jetzt und in alle Ewigkeit ist er in uns gegenwärtig. Liebe Geschwister, ich heile nicht, ich kann nicht heilen, aber einer ist da. Der kann unsere Seele heilen und auch unseren Körper. Dann, wenn wir es wollen. Er, der große Geist, will durch unsere Worte, durch unsere Gedanken, die wir ihm hintragen, das innere Leben erwecken, in unserer Seele, in unserem Körper und somit in jedem Gedanken, in jedem Wort, in jedem Gefühl. Er spricht Gesundheit und Krankheit haben ihren Sitz im Gehirn. In das Gehirn hat der Mensch das eingegeben, was der Körper widerspiegelt. Der Körper ist das Echo dessen, was im Gehirn aktiv ist. Wollen wir die Ganzheitsheilung erlangen? Wollen wir den Seelenfrieden, so dass der große Geist durch unsere Seele in unseren Körper zu strahlen vermag? Dann müssen wir uns ein Bild der Gesundheit machen. Wir müssen uns bewusst machen, dass der große, ewige Geist in uns wohnt und wir der Tempel Gottes sind. Wir müssen uns bewusst machen, dass wir, jeder Einzelne von uns, die Tempelordnung anstreben muss, sodass der Geist, der große innere Arzt und Heiler, uns ganz und gar durchströmen kann. Eine Bitte an euch: Lasst nun meine Worte in eurem Körper als Bild auferstehen,
nehmt sie mit dem Atem in euren Körper hinein. Jeder Einzelne stellt sich die Frage, glaubt er an Christus in ihm? Ich spreche langsam und wiederhole. Glauben wir an Christus in uns? Glauben wir an die einmalige Macht und Liebe des Geistes, der für uns das Beste möchte? Nehmt die Worte als Bild mit in euren Körper hinein. Lasst das Bild auferstehen. Glaubt ihr, jeder Einzelne von euch, an seine heilende und helfende Macht? Wenn ja, dann denkt in euer Inneres hinein und legt folgende Worte auf euren Atem. Ich glaube. Ich glaube an die Macht der Liebe, die mich heilt. Dabei geht der Atem ruhiger. Wir werden stiller. Und nun die Frage an uns. Vertrauen wir uns Christus an? In allen Einzelheiten, in allen Details. Wir lassen diese Frage in unserem Körper auferstehen. Die weitere Frage: Traue ich Christus in jeder Situation, in der Not und im Leid, dass er mir beisteht? Nehmt die Worte als Bild oder Bilder in euch auf.

wenn ihr euch ihm anvertraut, wenn ihr ihm traut, dann denkt das Ja tief in euren Körper hinein. Ja, Christus, ich vertraue dir. Der Atem nimmt es auf und trägt es in die Zellen. Ja, Christus, ich traue dir. Sollte uns noch einiges bewegen, das wir noch nicht loslassen können, dann legen wir es in die Hände des Christus Gottes in uns. Wir legen es in unseren Atem hinein, der Odem ist die Hand der Liebe. Die Gedanken haben Abstand genommen. Wir atmen ruhig. Und nun legen wir beide Handrücken auf unsere Oberschenkel. Beide Füße stehen auf dem Boden. Wir atmen tief ein, bis in den Bauchraum hinab und wieder aus. Ein und aus. Wir atmen einige Male tief ein und aus. Nun lassen wir den Atem strömen. Wir beten und rufen Christus an. Christus, du ewiges Licht in uns. Du Fülle und du Liebe. Du siehst uns vollkommen. Siehst uns gesund. Wir nehmen unsere Sinne nach innen und sagen, Christus in uns. Du großer innerer Arzt und Heiler. Du siehst in unsere Seele, du weißt, was der Körper benötigt. Ewiges Licht, du leuchtest in unseren Leib, du heilst unseren Körper und machst die Seele rein. Ewiger, jetzt ist Heilung durch deine Kraft, denn du bist

ewiges Jetzt. Jetzt bist du gegenwärtig. Jetzt ist Ewigkeit. Jetzt durchströmst du unsere Seele und unseren Körper. Jetzt füllst du unsere Seele mit Frieden, den wir bewusst atmen. Jetzt strömt die Heilkraft des inneren Arztes und Heilers in unseren Körper. Wir spüren den Kraftstrom in unseren Händen. Wir konzentrieren uns auf unsere Handflächen und bejahen die Kraft des Heils in uns. Der Strom des Heils fließt. Er berührt jede Zelle unseres Körpers, jedes Organ. Nun legen wir die rechte Hand auf die Körperstelle, die Kraft und Heilung empfangen soll. Wir drücken die Fingerkuppen leicht an den Körper. Dadurch wölbt sich die Hand und wir merken, hier entsteht ein Kraftfeld. Darauf konzentrieren wir uns und bejahen die Heilkraft des inneren Arztes und Heilers. Unter unserer Hand entsteht ein mächtiges Kraftfeld. Es ist der Geist, der hilft, der heilt. Bejaht das Heilsein in diesem Kraftfeld eures Körpers. Bejaht es von ganzem Herzen. So sagt ihr Ja zu Christus. Bleibt konzentriert. Bleibt auf das Kraftfeld konzentriert. O, fühlt den Geist, der wirkt, der hilft, der heilt.

Er ist jedem so nahe. Er ist in unserer Seele, er wirkt in unserem Körper. Glaubt, vertraut und bejaht die Hilfe und die Heilung vom inneren Arzt und Heiler. O Gott und Herr, dein Sohn wirkt in uns. O ewiger Vater, dein Geist, der im Sohn wirkt, hilft, lindert und heilt. O bejaht die große Macht der Liebe. Jetzt fühlt in euren Körper hinein und merkt, vom Scheitel des Hauptes her zieht der Strom der Hilfe und Heilung durch den ganzen Körper. Über die Füße, Beine, Arme, Hände wieder zurück. Zum Haupt wird es wärmer. Es strömt. Es ist der Geist der Liebe. Lasst keinen Gedanken zu. Bleibt in ihm.

Wir nehmen die rechte Hand wieder zurück und legen den Handrücken wieder auf den rechten Oberschenkel. Wir spüren, dass durch uns ein mächtiges Kraftfeld strömt. Wir fühlen die Einhüllung des Christus. Wir merken das Strömen unserer Aura. Christus, die Macht der Liebe, gibt uns immer mehr Kraft. Immer mehr Licht strömt in die Zellen des Leibes, in alle Bausteine des Körpers. Wir dürfen ihn fühlen. Abermals rufen wir ihn an, Christus. Wir glauben an dich. Wir vertrauen uns dir ganz an. Wir fühlen deine heilige und heilende Kraft im ganzen Körper. Und bewusst in unseren Handflächen. Nun legen wir wieder die rechte Hand auf den Körperteil unserer Wahl. Ganz sanft drücken wir die Fingerkuppen an den Körper. Leicht wölbt sich die Hand. Darunter entsteht ein Kraftfeld. Wir konzentrieren uns auf das Kraftfeld der Liebe. Wir bejahen Christus in uns. Wir fühlen das Kraftfeld. Es ist der Christus Gottes. Er heilt. Christus heilt. Christus hilft. Christus schenkt uns den Seelenfrieden. Es heilt. Denkt in das Kraftfeld hinein. Es heilt. Christus heilt. Christus heilt. Bejaht die Heilung. Bejaht die Gesundheit. Bejaht die Kraft in allen Zellen eures Körpers.

Christus heilt. O lasst keinen Gedanken zu, der störend auf das Kraftfeld wirkt. Sagt immer wieder Ja zu Christus. Bejaht die Hilfe, bejaht die Heilung. Die Zellen nehmen den guten Willen auf. Christus heilt. Gemäß unserem Willen heilt Christus.

Nun legt die rechte Hand wieder zurück. Bleibt in der unendlichen Stille, die durch euch strömt. Fühlt in euren Körper hinein. Es strömt durch den Leib. Es strömt in jeder Zelle. In jedem Organ. Es strömt in jedem Blutgefäß, in allen Muskeln, in Sehnen und Bänder. Es strömt durch unsere Nerven. Stille, unendliche Stille strömt durch uns, vom Scheitel bis zur Sohle und wieder zurück zum Scheitel. Wir sind in Gottes Hand.

Wir fühlen unseren Atem. Er geht ruhig und tief. Christus hat die Tempelordnung vorgenommen. Er sieht uns gesund. Das Bild der Gesundheit ist somit auch in uns.

Wir danken dem inneren Arzt und Heiler. Wir bleiben in dem mächtigen Kraftfeld, das uns durchströmt. Wir danken in der Stille und legen ihm all das hin, was uns noch bewegt.

In diesem angehobenen Bewusstsein beten wir für unsere Brüder und Schwestern. Tragen wir unsere Gebetsanliegen in unseren Tempel hinein. Legen wir sie auf den inneren Altar, auf den Wesenskern der Seele.

eingekehrt in das Kraftfeld des Gebetes. Gedenken wir auch der Tiere, der Pflanzen und Mineralien, der Mutter Erde. Denn Gott ist die Einheit und wir gehören zu der Einheit, weil wir Kinder des Allerhöchsten sind.

Nun beobachten wir unseren Atem. Wir kehren zurück in das Zeitliche, in dem Bewusstsein. Christus hat in jedem von uns Großes bewirkt.

Liebe Brüder, liebe Schwestern, die Ganzheitsheilung kommt von innen, von Christus. Wir, jeder Einzelne von uns, sollte mit dazu beitragen, dass der große Geist in unseren ganzen Körper Einzug halten kann, um das Bild der Ganzheitsheilung aufzurichten. Was können wir dazu tun? Wir beginnen nicht morgen, jetzt, in unserem Inneren ein neues Menschenbild aufzubauen. Ein Menschenbild der Gesundheit, des Friedens und des inneren Wohlergehens. Dieses Menschenbild müssen wir tagtäglich neu aufrichten, bis es die Gehirnzellen aufnehmen und den Zellen unseres Leibes übermitteln können. Habt Mut, jeden Tag aufs Neue das neue Menschenbild anzugehen. In dem Augenblick, in dem ihr an Krankheit denkt, sagt halt, Christus ist in mir die Gesundheit. Klagt nicht über Leid und Not. Ihr gebt es nur den Zellen ein. Sie verlieren an Energie. Geht zu Christus, vertraut euch Christus im Gebet an. Glaubt, dass er hilft und bejaht die Lösung in jeglichem Problem, jeglicher Not, in jeglichen Schwierigkeiten. Der Aufbau des neuen Menschenbildes ist Arbeit an jedem von euch. Jeder muss also die Arbeit selbst vornehmen. Jeden Tag aufs Neue. Habt Mut, lasst nicht locker, auch dann nicht, wenn euch Schmerzen plagen, sagt Ja zu Christus. Und so ihr bei einem Arzt eures Vertrauens seid, bleibt beim Aufbau des neuen Menschenbildes. Gesundheit, Wohlergehen, Seelenfrieden und Mut, Ja zu sagen zu Christus. Dann lösen sich die Probleme. Aus den Sorgen erfahrt ihr den neuen Weg. Und ihr werdet vollkommen andere Menschen. Menschen der Freude, Menschen des Friedens, Menschen, die gesund sind. Denn die positiven Gedanken, die Bejahung des Christus Gottes, des Guten in allem, nimmt ganz allmählich das Gehirn auf und strahlt es dem Körper zu. Das ist Heilung
durch die Verbindung mit Christus.

Liebe Schwestern, liebe Brüder, in den Gemeinschaften im Zeichen der Lilie. Der Weg hin zu Gott in uns ist ein Evolutionsweg, der jeden Einzelnen betrifft, denn jeder von uns hat seinen Bewusstseinsstand. Jeden Tag, an dem wir bestrebt sind, uns selbst zu erkennen und zu hinterfragen, lernen wir, was die Inhalte unserer Gefühle, Empfindungen, Gedanken und Worte sind. Wir lernen, uns zu erkennen, um zu überwinden, was zwischen Gott und uns steht. Die Inhalte unserer Gefühle, Empfindungen und Gedanken sind oftmals das, was wir nicht ergründen oder nicht aussprechen wollen. Darüber haben wir uns folgende Gedanken gemacht. Können wir alles, was wir denken, aussprechen? In unseren Gesprächen haben wir Folgendes herausgearbeitet. Sind wir gewillt, die Inhalte unserer Gedanken zu ergründen? Oder wollen wir sie noch verbergen? Wenn ja, dann leben wir zu sehr nach außen und lassen uns von den Eindrücken der Welt beflügeln. Daraus ergibt sich, dass wir noch ein allzu sprudelnder Quell sind, der denkt und denkt und sich selbst nicht hinterfragt, warum er so denkt, wie er denkt. Auf dem Weg geistigen Lernens haben wir unter anderem gelernt, einmal innezuhalten und uns zu fragen, warum denke ich so? Was liegt meinen Gedanken zugrunde? Im Großen und Ganzen betrachtet, sind wir über uns selbst erschrocken, denn es liegt so manches noch zugrunde. Oftmals ist es die Bequemlichkeit und die Gleichgültigkeit. Aber auch unser unnützes Gerede, das von irgendwo herkommen muss. Dabei haben wir uns selbst hinterfragt, woher wohl das unnütze Gerede kommt. Bei dem gewissen Selbsthinterfragen haben wir uns schon ertappt. Eventuell wollen wir uns damit aufwerten, indem wir etwas vorgeben, was nicht ist. Wir gingen einen Schritt weiter in der Überlegung. Das, was wir verbergen wollen, müsste schon in unseren Gedanken liegen. Das, was wir also von uns geben. Unser vieles Gerede ist also eine gewisse Unsicherheit oder gar der Wunsch nach Aufwertung mit dem Hintergedanken, der andere möge unser kleines Ich stärken, womit wir uns begnügen würden, von dem geheimen Wunsch beseelt, minimale Aufwertung erlangt zu haben. Dann kamen wir zum Geheimnis, das irgendwo in unseren Gefühlen und Empfindungen liegen muss. Wir haben weiter geforscht, was einem eventuellen Geheimnis zugrunde liegen könnte, und sind bei unseren Empfindungen angelangt. Dabei haben wir erkannt, dass unsere Gefühle nebulös sind, aber in unseren Empfindungen sich Bilder aufbauen. Bilder, wie wir eventuell sein wollen und doch nicht sind. Bilder, andere von unseren bildhaften Vorstellungen überzeugen zu wollen oder dass andere Handlungen ausführen, von denen sie nicht überzeugt sind. Wir haben weiter geforscht und sind dahinter gekommen,
dass wir in Wirklichkeit bei unserem Nächsten etwas erreichen wollen. Und weiter forschten wir, dass Empfindungen gleich Gedanken Bilder tragen, die wir unter Umständen verbergen wollen. Was wir verbergen wollen, ist unser Geheimnis. Eventuell Bilder des Neides, um bei anderen, bei unserem Nächsten gut dazustehen. Es können auch verborgene Bilder sein, die Hass und Brutalität in sich tragen, die sich unter Umständen in Gedanken aufbauen, die über trügerische Worte weitergegeben werden und das über entsprechende Verhaltensmuster des Einzelnen. Aus solchen Bildfolgen kann vieles abgeleitet werden. Auch auf diese Weise kann ein Geheimnis entarten und zur Wirkung kommen. Bei näherem Betrachten und Analysieren ist es vielfach unvorstellbar, was sich in Gedanken verbirgt, was der Mensch eventuell mit schönen oder gar unschönen Worten umkleidet und das zur gegebenen Zeit zur Auswirkung kommen kann, je nachdem, was sich in den Empfindungen an Bildvorstellungen aufgebaut hat. Unsere Gespräche über das Hinterfragen oder Nicht-Hinterfragen geben wir an die Geschwister in den Gemeinschaften im Zeichen der Lilie weiter. Daraus könnten sich unter anderem Gesprächsthemen ergeben.

Guten Morgen, liebe Zuhörer, liebe Zuhörerin. Jeden Morgen erwachen wir und stehen auf. Auch unsere Gedanken stehen mit uns auf. Sie regen uns zu weiterem Denken und Überlegen an. Wenn Sie Zeit haben und wenn Sie möchten, können Sie über Ihre auferstandenen Gedanken kurz nachdenken. Welche Botschaft könnten diese Gedanken für Sie haben? Viele Menschen fühlen sich in der Masse von Menschen wohl. Sie ordnen sich dem Gleichgedanklichen, dem Wollen und Wünschen der Masse unter und reihen sich so in den Herdentrieb ein. In der Masse lässt sich der Einzelne von den Anschauungen und Meinungen der Massendenker steuern, übernimmt Gedankeninhalte, Informationen und Programme und wird dadurch massenzugehörig und abhängig. Sein Denken wird mit der Zeit zum Automatismus. Ohne über sich, über sein Gedankenschema nachzudenken, kettet sich der Einzelne an Menschen, die gleich oder ähnlich wie er fühlen und denken. Blindlings übernimmt er die Wertmaßstäbe derer, auf die er schaut und denen er nachfolgt. Die Folge ist, dass solche Menschen nicht mehr unabhängig zu denken vermögen. Sie unterliegen der Masse, die kollektiv reagiert und werden wie diese gesteuert, zum Beispiel durch Manipulation und Indoktrination. Von Gott ist jeder Mensch gerufen, in die innere Stille, in seine Mitte zu finden, also unabhängig vom Denken und Tun anderer zu werden, selbst schöpferisch zu werden in dem Bewusstsein, dass jeder von uns das wahre, ewige Selbst in sich trägt, das zu uns spricht: Sei du in mir, also in Gott, das Selbst, weil ich das ewige, allgegenwärtige Selbst bin. Lieber Zuhörer, liebe Zuhörerin, wenn Sie möchten, könnten Sie kurz darüber nachdenken, ob Sie sich mit Ihrem Denken, Reden und Wollen zur Masse, dem Herdentrieb zählen oder ob Sie ein eigenständiger Denker sind, der vom Denken anderer unabhängig ist, einerlei, was diese sagen, tun oder wollen. Ein aufrechter Mensch, der abwägt und überlegt in dem Bewusstsein, dass der Christus Gottes, der Urgedanke der Freiheit, in ihm ist.

Sicherlich haben Sie während des Tages immer wieder die Gelegenheit, sich selbst zu fragen, ob Sie ein Massenmensch sind oder ein Mensch im Geiste Gottes, der im Herzen glücklich ist, weil er zu seinem wahren Selbst wandert, zu dem Göttlichen in seinem Inneren. So sollten Sie auch vor dem Mittagsmahl noch einmal kurz über sich nachdenken, in dem Bewusstsein, dass jeder jederzeit die Mitte in sich selbst finden kann. Die Mitte in uns ist Christus, ist das wahre Selbst. Können wir das von Herzen bejahen und uns der Mitte zuwenden, indem wir uns für die Gebote Gottes und die Bergpredigt Jesu öffnen und Schritt für Schritt tun, was uns in den Geboten und in der Bergpredigt nahegebracht wird, dann werden wir mit der Zeit stark in uns, weil wir uns mehr und mehr der Mitte Christus nähern. Wir haben dann auch die Kraft, in der Welt zu stehen, aber nicht der Mittelpunkt der Welt sein zu wollen. Wir stehen in der Welt, weil wir in der Mitte stehen und schöpfen aus dem Kraftfeld der Mitte, die Christus in unserem Denken und Verhalten ist. Dadurch gelangen wir in die Stille in uns und schöpfen Kraft aus dem Gebet und der meditativen Betrachtung.

können Sie auch gestärkt in den Nachmittag gehen. Auch am Abend können Sie noch einmal in eine kurze meditative Betrachtung gehen und sich fragen, wo war ich heute mit meinen Gedanken und Gefühlen? Habe ich auf Menschen geblickt oder mehr die Mitte aufgesucht in der Bitte um inneren Beistand und Führung? War ich ein Ja-Sager oder war ich der rationale Denker, der bewusst gesprochen und gearbeitet hat, der seine Aufgaben, seine Tätigkeiten gewissenhaft ausgeführt hat, zur Zufriedenheit des Betriebes und zur persönlichen Zufriedenheit in dem Bewusstsein, dass die Mitte, das ewige Selbst, das Göttliche, die Trägersubstanz der Tätigkeit und der Gespräche war? Ziehen Sie also die Tagesbilanz im Für und Wider. Können Sie dann noch einiges bereinigen, so wandern Sie wiederum zur Mitte, zu Christus hin. Dadurch werden Sie ruhig und friedfertig und gehen auch hoffnungsvoll in den Feierabend und in einen nächsten Tag. Lieber Zuhörer, liebe Zuhörerin, ich wünsche Ihnen von Herzen einen Tag, in dem Christus die Mitte in Ihrem Leben ist.

0: Liebe Mitmenschen, diese Welt ist am Ende. Es ist nicht mehr zu übersehen. Überall Streit, Gewalt und Krieg, Zerstörung, Zerfall, Eskalation und Degeneration, Tod, Mord, Terror und Vernichtung. Arten sterben und eine Natur, die immer mehr und mehr aus den Fugen gerät. Klimawandel, Hitze, Dürre, Fluten und Überschwemmungen. Da können auch Brot und Spiele kaum noch darüber hinwegtäuschen. Eine höhere Ethik und Moral scheinen vor allem viele Herrschende und Superreiche zu meiden wie eine ansteckende Krankheit. Stattdessen werden Scheinheiligkeit und Doppelmoral, Doppelzüngigkeit, Halbwahrheiten, Schwindelei bis hin zur offenen Lüge und flächendeckende, einseitige Medienpropaganda wie Starkregen über das verunsicherte Volk ausgegossen. Man propagiert heuchlerisch, mit Waffen angeblich Frieden zu schaffen, was noch nie in der Menschheitsgeschichte funktioniert hat. Hunderttausende, ja Millionen von Ermordeten und Verstümmelten sind dafür der Beweis. Und man schämt sich für nichts mehr. Immer deutlicher ist festzustellen, wer kein Gewissen mehr hat, ist und handelt gewissenlos. Es geht anscheinend nur noch bergab, auch wenn immer noch vieles schön geredet wird. Der Zustand dieser Welt wird jeden Tag unerträglicher. Viele Menschen haben Angst vor der Zukunft und beginnen, nach dem sogenannten Sinn des Lebens zu suchen. Und besonders wenn das Älterwerden erste körperliche Beschwerden mit sich bringt, denkt manch einer darüber nach, was wohl nach dem Hinscheiden des Leibes sein könnte und ob er eine Seele hat, die weiterlebt.
1: Gibt es denn wirklich eine Seele, die in einem anderen Aggregatzustand weiterlebt? Und was hat es mit der Reinkarnation auf sich, von der man immer wieder hört? Und eine weitere Frage steht an. Warum bin ich auf dieser Erde? Alles nur Zufall? Ob es wohl einen Gott gibt und ein Reich Gottes? Vor diesem Hintergrund fragen sich viele Menschen, was will Gott von uns Menschen? Was ist der Wille Gottes? Der Christus Gottes brachte es als Jesus von Nazareth in den Überlieferungen wie folgt auf den Punkt. Liebe Gott über alles und deine Nächsten wie dich selbst. Das ist das Gesetz und die Propheten. Liebe Mitmenschen, dass diese absolute Lehraussage des Jesus von Nazareth für viele Menschen nicht von einem Tag auf den anderen voll verwirklicht werden kann, ist dem schwachen Menschengeschlecht nachzusehen. Doch alle Menschen sollten sich, solange sie auf der Erde sind, einmal fragen und nicht erst im Jenseits damit konfrontiert werden, wofür gibt es die 10 Gebote Gottes durch seinen Propheten Moses und die Bergpredigt des Jesus von Nazareth? Könnte das ein Reinigungsweg für die unsterbliche Seele sein, der uns in eine nie geahnte Freiheit führt? Ein Weg, der also über die Erfüllung irdischer Bedürfnisse hinausgeht? Karl Ludwig Schleich, deutscher Arzt und Schriftsteller, begriff das Erdenleben folgendermaßen. Ohne ein Leben nach dem Sterben bleibt dieses Leben ein fantastisches Chaos. Die Erde ein unbegreifliches Massengrab und unser Geborensein ein Verbrechen, auf das die Todesstrafe gesetzt ist. Verstanden werden kann das Leben nur im Lichte der Ewigkeit.
0: Wie gesagt, alles, aber auch alles scheint auf dieser Welt mehr und mehr aus dem Ruder zu laufen. Immer mehr Menschen erkennen, so wie es um die Menschheit, um den einzelnen Menschen und die ganze Erde bestellt ist, kann es doch nicht weitergehen. Doch was kann man ändern? Und die Erkenntnis reift, jeder muss bei sich selbst anfangen, um zuerst sich selbst zu ändern. Aus dem Reich Gottes ist es gegeben und es ist der Menschheit bekannt. Alles, was Menschen tun, alles, was geschieht, ist an den 10 Geboten Gottes durch Moses und an der Bergpredigt des Jesus von Nazareth zu messen. Letztlich also an der Erfüllung des Gebotes der Gottes- und Nächstenliebe, die auch in Bezug auf die Natur und die Tiere gilt. Und weil es so elementar ist, wird diese Tatsache seit Jahrtausenden von der gottlosen Allianz von Kirche und Staat totgeschwiegen und die Lehre des Jesus von Nazareth in das Gegenteil verkehrt oder als Utopie, als nicht lebbar herabgewürdigt. Als ob der Mitregent des Reiches Gottes, der Christus Gottes, in Jesus von Nazareth den Menschen irgendeinen Blödsinn aufgetischt und Lügenmärchen verkündet hätte. Nein, der Blödsinn, die Lügen und das Wirken gegen die Gebote und die Bergpredigt liegen auf Seiten der Menschen, der Herrschenden und Superreichen in Kirchen und Staat, die gegen die himmlischen, göttlichen Weisungen aus dem Reich Gottes bis zum heutigen Tag ankämpfen und in der Tradition der heidnischen Blutopferkulte uralter Baalgötter mit äußerem Brimborium gegen die ganze Schöpfung Gottes mit äußerster Brutalität vorgehen und weiterhin die Völker verführen und knechten. Trenne, binde, herrsche ist das Prinzip des Fallsystems, der Abkehr von Gott, dem Ewigen. Es ist das Gewaltprinzip der Dämonen und deren Helfershelfer auf der Erde, in dieser Welt.
1: Wo ist da ein Weg in die Freiheit? Am Ende der Bergpredigt des Jesus von Nazareth heißt es: Wer diese meine Worte hört und danach handelt, ist wie ein kluger Mann, der sein Haus auf Fels baute. Als nun ein Wolkenbruch kam und die Wassermassen heranfluteten, als die Stürme tobten und an dem Haus rüttelten, da stürzte es nicht ein, denn es war auf Fels gebaut. Wer aber meine Worte hört und nicht danach handelt, ist wie ein unvernünftiger Mann, der sein Haus auf Sand baute. Als nun ein Wolkenbruch kam und die Wassermassen heranfluteten, als die Stürme tobten und an dem Haus rüttelten, da stürzte es ein und wurde völlig zerstört. Als Jesus diese Rede beendet hatte, war die Menge sehr betroffen von seiner Lehre. Denn er lehrte sie wie einer, der göttliche Vollmacht hat und nicht wie ihre Schriftgelehrten.
0: Aus dem Heiligtum des Seins, dem Zenit des Reiches Gottes, sandte der Christus Gottes vor circa 50 Jahren die göttliche Weisheit zu den Menschen, um sein Versprechen wahrzumachen. Sinngemäß ist es überliefert mit den Worten: Ich werde euch den Geist der Wahrheit senden, der vom Vater ausgeht, und die Wahrheit wird euch frei machen. Aufgrund der zunehmenden dramatischen Zustände in dieser Welt wird Menschen mit wachem Bewusstsein immer klarer, dass wir in einer einmaligen Gnadenzeit leben. Denn das Reich Gottes neigt sich im prophetischen Wort den Menschen zu um zu retten, was sich retten lassen möchte. Nachdem die Menschheit aus überwiegend unvernünftigen Menschen zu bestehen scheint. Im Namen des Christus Gottes und im Auftrag des ewigen All-Einen Gottes wurde den Menschen das Füllhorn der göttlichen Weisheit in Abertausenden von Offenbarungen ausgegossen. Das Unglaubliche ist erneut geschehen. Der Gott Abrahams, Isaaks und Jakobs offenbarte sich durch seine Prophetin und sprach im prophetischen Wort direkt in die heutige Zeit hinein. Auf dass die Menschheit immer mehr in die Verwirklichung der 10 Gebote Gottes durch Moses und der Bergpredigt des Jesus von Nazareth hineinreife, lehrte das Reich Gottes immer wieder durch das prophetische Wort seiner Propheten ein rechtschaffenes Leben zu führen. Und in der heutigen Zeit lernen wir durch seine Prophetin es so zu halten, wie es Jesus von Nazareth schon vor 2000 Jahren lehrte. Du aber, geh in deine Kammer, wenn du betest, und schließ die Tür zu, dann bete zu deinem Vater, der im Verborgenen ist. Dein Vater, der auch das Verborgene sieht, wird es dir vergelten. Wenn ihr betet, sollt ihr nicht plappern wie die Heiden, die meinen, sie werden nur erhört, wenn sie viele Worte machen. Macht es nicht wie sie, denn euer Vater weiß, was ihr braucht, noch ehe ihr ihn bittet. Das ist der Wille Gottes und seines Sohnes, des Christus Gottes.
1: Suchende Menschen und Urchristen der freien Gemeinschaften richten sich, wenn sie die Möglichkeit haben, in ihrer Wohnung eine Gebetsnische ein. Dort haben sie einen Gebetsstuhl und eine kleine Ablage für Schriften, die nach innen führen, zum Beispiel die 10 Gebote Gottes und die Bergpredigt des Jesus von Nazareth. Und sie machen ihre Erfahrungen mit Gott in uns, Christus in uns und wir in Gott. Lernen wir, uns zu verinnerlichen, ruhig zu werden und frei zu beten. Gott in uns und wir in Gott. Gott ist die absolute Freiheit. Lernen wir also, frei zu werden von allem, was uns bindet. Lernen wir, frei zu werden von äußeren Zwängen, von Religionen, Kirchen und Priestertum, von Zeremonien und Heiligenverehrung. Denn der ewige Schöpfergott ist selbst in allen seinen Geschöpfen vertreten. Er, der Alleine, braucht keine sündhaften Stellvertreter. Lernen wir also, wieder frei zu werden von Priesterzwängen und Religionstraktaten, aber auch von Zwängen, Neigungen und Charakterschwächen, die wir uns selber auferlegt haben. Lernen wir, mit der Natur und den Tieren zu leben. Lernen wir, Abstand zu nehmen vom Kadavermahl in dem Bewusstsein, Gott ist auch in der Natur und den Tieren. Gott in uns und wir in Gott. Gott der Ewige ist in allen und in allem. Gott ist höchst schwingende Energie, Lichtäther, Bewusstsein, das alles Sein durchdringt, auch den Menschen und die Tiere, die Natur. Es gibt kein Leben außer Gott, dem Ewigen, dem Vater-Mutter-Gott, dem Schöpfer allen Seins. Machen wir uns auch immer wieder die 5 Prinzipien bewusst. Einheit, Freiheit, Gleichheit, Geschwisterlichkeit, woraus sich die Gerechtigkeit ergibt, um die freie Gemeinschaft in Gott, dem Ewigen, zu festigen und unser Leben zu ordnen. Daraus erwächst die Tatkraft, um dann mitzuhelfen in der großen Gemeinschaft für das Friedensreich des Christus Gottes.
0: Urchristen in der Nachfolge des Jesus von Nazareth sind für den Frieden und gegen jeglichen Krieg, gegen jeglichen Rüstungswahn, wie dieser zurzeit überall in Staat und Medien propagiert wird. Als ob es weltweit nicht schon genug Elend, Leid, Not, Hunger und überbordende Missstände gäbe, haben die Anhänger des Militarismus es wieder einmal geschafft, den Mittelpunkt der Politik und die Steuerausgaben auf Kriegstüchtigkeit zu trimmen. Dabei fehlen in vielen wichtigen Berufsgruppen Hunderttausende zur Versorgung und zum Schutz der Bevölkerung nötige Arbeitskräfte. Die Infrastruktur bröckelt und bröckelt und keiner weiß, wie man die Milliardenlöcher für dringend benötigte Investitionen schließen kann. Dasselbe gilt für dringend benötigte Unterstützung für den Mittelstand, für Industrie, Gesundheitswesen und sehr viele andere soziale Einrichtungen. Der kriegsgeneigte Wahnsinn nimmt ungebremst seinen unheilvollen Lauf. Kaum mehr vernimmt man vernunftbegabte Stimmen, die nach Frieden streben. Von Gott, dem Ewigen, und seinem Sohn, dem Christus Gottes, redet in Politik und Gesellschaft kaum noch einer. Und die etablierten Kirchen entlarven sich selbst immer mehr als gottlose Instanz des Gegenspielers Gottes. Nehmen wir das einfache Volk, also besser die 10 Gebote Gottes und die Bergpredigt des Jesus von Nazareth zur Hand und lernen wir, uns zu verinnerlichen. Beten wir, meditieren wir, kommunizieren wir mit der Natur und den Tieren. Lernen wir Gott in uns und wir in Gott. Schließen wir Frieden mit unseren Mitmenschen, denn die Stunden fliehen vor den Menschen.
1: Diese Welt mit ihren Kriegstreibern und den Massenmördern an Mensch, Natur und Tieren ist nicht mehr zu retten. Ob Atomkrieg oder Klimakollaps, für die Medien Gesichter der Kriegspolitik und Umweltzerstörung sind die Völker letztlich Kollateralschäden. Und die Tiere und die Natur haben nun mal überhaupt keine Rechte. Das war schon zu allen Zeiten so. Auch die weltweite Apokalypse mit Namen Klimakollaps lässt sich nicht mehr aufhalten. Das Jahrhundert des Sterbens und Aussterbens hat begonnen. Und die Verantwortlichen in den Staaten spielen immer noch Krieg auf dem Jahrmarkt der Eitelkeiten. Ein sündhaftes, ethisch und moralisch völlig verdorbenes und degeneriertes Menschengeschlecht stirbt mit dem Artensterben als ein Teil des Artensterbens. Und noch Schlimmeres steht bevor, wenn die Menschheit nicht umkehrt. Doch Gott der Ewige und sein Sohn, der Christus Gottes, haben rechtzeitig gewarnt. Schon vor Jahrzehnten, im Jahr 1992, gab der Christus Gottes entsprechende klare Hinweise, veröffentlicht in dem Buch Die Botschaft aus dem All, die Gottesprophetie heute, nicht das Bibelwort, Band 3. Die Christusworte lauten: Blicket auf eure Erde, blicket in diese Welt. Die Welt gerät aus den Fugen. In der Welt werdet ihr keinen Halt mehr finden, denn dieses materialistische Leben geht zu Ende. O sehet und erspüret selbst, was die Menschen mit der Erde, ihre Lebensquelle, gemacht haben. Blicket in die Menschheitsgeschichte. Dann erkennt ihr, dass es nur Kampf, Neid, Macht, Streit und daraus Not, Hunger, Krankheit und Leid gab. Viele Menschen klammern sich immer noch an den Zeitgeist, weil sie den Geist der Ewigkeit nicht kennen. Sie lieben das Materialistische und spüren noch nicht, dass es im Vergehen ist. Die Erde bäumt sich aufgrund der vielen Ursachen, die nun mehr und mehr zur Wirkung kommen. Doch die Großen dieser Welt erfassen dies noch lange nicht. Sie steuern die Völker auf das größte Unheil zu, nämlich auf einen Polsprung, der noch nie dagewesen ist. O sehet, noch halte ich Christus, das Erdmagnetfeld in meinen Händen, den mächtigen Dynamo für diese Erde, der hinausstrahlt in das All zu den Gestirnen und die Verbindung zum All herstellt. Noch halte ich also diesen Dynamo in meinen Händen. Doch die Ursachen drängen mehr und mehr zur Wirkung. Das bedeutet, dass das Erdmagnetfeld aus meinen Händen gleiten muss, durch das Gesetz von Ursache und Ernte, weil die Menschen mit ihrem Machthunger und Machtstreben es so wollen. Das bedeutet, dass in einem Augenblick alles vorbei ist. Dann wird der Mensch das erleben, was auch in den Gestirnen steht. Was er in das Weltall gesandt hat, das kommt auf die Erde hernieder. All der Unrat der Technik fällt auf die Erde und somit auf die Menschen hernieder. Ähnlich, als wenn die Sterne vom Himmel fallen würden.
0: Der Christus Gottes offenbarte weiter. Wahrlich, ich sage euch, dann werden die Wasser kommen und den Unrat überdecken. Und die große Umwandlung wird sich mehr und mehr vollziehen, vom Negativen zum Positiven. Die geliehene Gottesenergie, die vom menschlichen Ich heruntertransformiert wurde, wandelt sich in positive Kraft. Diese positive Kraft setze ich auf der sich reinigenden Erde ein. Damit baue ich jetzt schon am Friedensreich Jesu Christi, an meinem Reich, dessen Herrscher ich sein werde. Ihr Menschen dieser Erde, jetzt heißt es nicht mehr, rette deinen Leib, jetzt heißt es, rette deine Seele, auf dass dein Leib geschützt werden kann, wenn es gut ist für Seele und Leib. Ihr Menschen dieser Erde, ich wiederhole, es heißt nun, rettet eure Seelen, und der Retter bin ich, Christus, euer Erlöser. Fraget nicht, wo ich bin, suchet mich nicht da und dort. Ich bin der Geist des Lebens in Gott, eurem und meinem Vater. Der Geist des Lebens wohnt in euren Seelen. Dort könnt ihr mich finden. Deshalb geht der Weg zum Leben, zum Retter, nach innen. Der Mensch also muss umkehren und einkehren, indem er die Gebote des Lebens, die 10 Gebote, mehr und mehr verwirklicht und die Bergpredigt in sein Leben einbezieht. Auf diese Weise findet der Mensch Einlass in das innere Leben, zum Christus Gottes, der ich als Kraft und Licht in jedem von euch bin. Es heißt also nicht mehr, rette deinen physischen Leib, rette deine Seele. Und es gibt nur einen Retter, das bin ich, Christus, in Gott, eurem und meinem Vater. Wo suchet ihr mich? Wo werdet ihr mich finden? Nicht im äußeren Tand, dieser geht zu Ende. Einzig in euch selbst bin ich das Leben, der Retter. Ihr findet mich, indem ihr den Weg einwärts geht, hin zum Königreich des inneren Lebens, denn das Reich Gottes ist inwendig in euch. Soweit die Offenbarungsworte des Christus Gottes. Auszüge aus dem Buch Die Botschaft aus dem All, Band 3.
1: Liebe Mitmenschen, der Christus Gottes, einst in Jesus von Nazareth, ruft alle willigen Menschen zur Umkehr auf. Das ist der Weg in die Freiheit, der uns in allen Facetten in der heutigen Zeit aufgezeigt wurde und wird. Es ist der innere Weg zurück in das Reich Gottes, in die ewige Heimat, zurück in das Gesetz der Gottes- und Nächstenliebe. Die Sophia-Bibliothek und das Zelt Gottes unter den Menschen für alle Völker dieser Erde sind die Herberge seines ewigen Wortes. Wer Ohren hat, der höre. Wie gesagt, die Stunden fliehen vor den Menschen. Und so mancher wird sich an die Worte des Christus Gottes erinnern. Kein Fleisch und kein Blut mehr. Keine Menschen und keine menschlichen Worte. Es ist getan. Gott ist. Liebe Zuschauerinnen, liebe Zuschauer, mit diesen ernsten Worten verabschieden wir uns von Ihnen. Auf Wiedersehen und Gott zum Gruß.

Worte aus dem All, die ich hier nur vortrage. Die sieben Grundkräfte des Seins, der unmittelbare Ruf der sieben Fürsten aus dem Heiligtum vor Gottes Thron, die die Unendlichkeit führen. Menschengeschwister, einerlei welcher Konfession ihr zugehört, ob ihr Gläubige oder Ungläubige seid, kehrt um, richtet euch auf die 10 Gebote Gottes durch Moses aus und auf die Lehren, die euch Jesus von Nazareth brachte, die Bergpredigt. Es kommt auf die Menschheit weltumspannendes Negatives zu. Die Erde wird nicht nur abgeräumt, sondern zerfällt durch Polsprünge und unterirdische Bewegungen von unbeschreiblichen Energien. Richtet euch auf die Gebote Gottes durch Moses aus und auf die Lehren des Sohnes Gottes, des Christus Gottes, auch seine Bergpredigt mit einbezogen. Wer gegenüber diesem Ruf gleichgültig bleibt, der wird sich selbst erfahren. Denn der Planet, einschließlich des ganzen Sonnensystems, ist nicht mehr zu halten. Die Zertrümmerung der Erde ist angesagt. Dies ist der Ruf der sieben Urkräfte Gottes. Ordnung, Wille, Weisheit und Ernst, Güte, Liebe und Sanftmut. Wir können der Weltdramaturgie nicht länger Einhalt gebieten. Wenn die Menschheit diesem Ruf nicht folgt, dann bejaht sie, was auf sie, auf jeden Einzelnen zukommen wird. Im Bewusstsein des Ich bin, der ich bin, die sieben Grundkräfte des Seins. Das Ich bin, das ich bin.

0: Liebe Mitmenschen, in der heutigen Zeit ist uns das Offenbarungswort des Christus Gottes und der sieben Fürsten aus dem Heiligtum vor Gottes Thron gegeben, indem sie das Aus für diese sündhafte Welt gesprochen haben. In den Überlieferungen wird berichtet, dass schon vor ca. 2700 Jahren durch den Gottespropheten Jesaja mit den Worten der damaligen Zeit inhaltlich dasselbe offenbart wurde, was auf die Menschheit und die Erde zukommen wird, wenn die Menschen nicht umkehren. Und was sind 2700 Jahre im Vergleich zu der Ewigkeit? Die Ewigkeit hat keine Zeit. Im Vergleich zur Ewigkeit sind 2700 Jahre nicht mehr als ein Wimpernschlag. Deshalb wollen wir die sinngemäßen Worte des Gottespropheten Jesaja noch einmal in Erinnerung rufen. Denn, wie gesagt, was sind 2700 Jahre im Vergleich zu der Ewigkeit? In den Überlieferungen wird von der Ankündigung des Weltgerichts durch den Gottespropheten Jesaja berichtet. Dort heißt es unter anderem sinngemäß: Seht her, die Erde wird verheert und verwüstet. Sie verändert ihr Gesicht und zerstreut ihre Bewohner. Verheert wird die Erde, verheert. Geplündert wird sie, geplündert. Ja, der Herr hat es gesagt, die Erde welkt, sie verwelkt. Die Welt zerfällt, Himmel und Erde zerfallen. Die Erde ist entweiht durch ihre Bewohner, denn sie haben die Weisungen übertreten, die Gesetze verletzt, den ewigen Bund gebrochen. Darum wird der Fluch der Menschen die Erde zerfressen. Ihre Bewohner haben sich schuldig gemacht. Darum schwinden die Bewohner der Erde dahin. Nur wenige Menschen werden übrig gelassen. Weiter sprach Gott der Ewige sinngemäß durch den Gottespropheten Jesaja: Die öde Stadt liegt in Trümmern. Alle Häuser sind für den Zutritt verschlossen. Auf den Gassen jammern die Leute: Weh mir, Elend, Elend kommt über mich. Aller Jubel hat die Erde verlassen. Von der Stadt blieben nur noch Ruinen, auch das Tor wurde zertrümmert. Treulose handeln treulos. Grauen, Grube und Garn warten auf die Bewohner der Erde. Wer dem Lärm des Grauens entflieht, fällt in die Grube. Wer aus der Grube entkommt, fängt sich im Garn. Die Schleusen hoch droben werden geöffnet. Die Fundamente der Erde werden erschüttert. Die Erde birst und zerbirst. Die Erde bricht und zerbricht. Die Erde wankt und schwankt. Wie ein Betrunkener taumelt die Erde. Sie schwankt wie eine wackelige Hütte. Die Sünden lasten auf ihr. Sie fällt und kann sich nicht mehr erheben.
1: Am 1. Januar 2023 offenbarte sich Gott der Ewige durch das prophetische Wort im Ich bin, der ich bin, zu den Worten seiner Fürsten. Die Fürsten vor meinem Urthron offenbarten das Wort aus. Die Masse der Menschen lebt weiter ihren allzu menschlichen Schauer, den die Installateure der Grausamkeit vorgeben. Sie zeigen ihren schrittweisen Tod auf, doch keiner schaut tiefer. Tod heißt gleich aus, einerlei, welches Land, welcher Mensch gemeint ist. Aus heißt für alle Menschen, einerlei auf welchem Kontinent. Das Erdendasein ist aus, ist der Tod für alles, was sich auf der Erde tummelt. Ich bin, der ich bin, heißt, dass alles mir gehört, die ganze Unendlichkeit und auch das unscheinbare Pflänzchen Erde, auf der sich unzählige Menschen tummeln, vor allem die kriegerische Gesellschaft, die von Gleichgesinnten Geld, Waffen und Munition verlangt. Sie alle vereint, einerlei auf welchem Kontinent, in welcher Stadt, an welchem Ort, sie selbst, alle gemeinsam liefern ihr Persönliches aus. Mit dem Schwungrad des Falls ist es aus. Aus den Himmeln des ewigen Seins wurde auch mein zweiter geschauter und himmlisch geschaffener Sohn mit in die Tiefe des Falls gezogen. Obwohl er sich gegen das unlautere Eingreifen des Weibes wehrte, konnte er nicht standhalten. Er fiel mit den Zauberern, die mir zeigen wollten, was meiner Schöpfung fehlen soll und was ihr angehängt werden sollte. Was, das stellte sich nun nach Jahrmillionen und Jahrmilliarden des fortwährenden Falls immer mehr heraus. Krieg, Mord und Totschlag mit einem Waffengebräu seltener Art, um Beute anzuhäufen, an der sich nun Diebe, Mörder und Brutalverbrecher gütlich tun, die von Toten oder Halbtoten das rauben und diebisch ergaunern, was sie kennzeichnet als das, was sie sind, Verbrecher seltener Art. Am 2.6.2024 offenbarte sich der ewige Schöpfergott, der Vater-Mutter-Gott, der Gott Abrahams, Isaaks und Jakobs mit folgenden Worten. Ich bin, der ich bin, der Gott aller wahren Propheten und Prophetinnen. Ich bin das Wort in dieser Welt und für diese Welt, auch wenn ich selten Beachtung finde, vor allem innerhalb des Regierungsbereiches, der glaubt, er selbst wäre die Weisung und somit das Wort an die Menschheit, vor allem an die Bewohner des Staates, von dem sie glauben, dass sie ihn führen. Mein Wort ist das Wort, das in unzähligen Büchern, in Schrift- und Tonträgern zu allen suchenden Menschen geht, die sich dem Christus Gottes zugewandt haben. Mein Wort, das ich bin, von Ewigkeit zu Ewigkeit steht, auch wenn Regierende glauben, es anders zu sehen und besser zu wissen. Mein Wort besteht über meine Wortträgerin der Jetztzeit hinaus, auch dann, wenn der Mensch, der es gebracht hat, nicht mehr besteht. Dann wirft ihr Tod die Schatten ihres Todes über alle, die glauben, mein Wort ausmerzen zu können, um sich hochzustilisieren. Jede Regierung ist gleich einer Blasphemie, die sich selbst versteht, aber den ewigen Geist, der ich bin, nicht kennt. Deshalb die Warnung zur Vorsicht. Wer glaubt, mein Wort ausmerzen zu können, der übergibt sich seinem eigenen Schicksal. Der überantwortet sich selbst. Ich bin, der ich bin und bleibe, der ich bin, ewiglich. Mit diesen Worten verabschieden wir uns. Gott zum Gruß.

0: Herzlich willkommen, liebe Zuschauer, liebe Zuschauerinnen, zum dritten und letzten Teil unserer Sendereihe mit dem Thema Lerne beten. Im wahren Gebet erlebst du Gott. Wahres Gebet macht glücklich. Menschen beten an eine höhere Macht und geben ihr je nach Kulturkreis einen anderen Namen. Gott, Jehova, Allah. Trotzdem nehmen auf dieser Welt die Unruhen und Nöte zu. Und so fragt sich mancher, bete ich richtig? Kann ich denn beten lernen? Gabriele, die Prophetin und Botschafterin Gottes, lehrt uns, dass jeder das wahre innere Beten lernen kann. Dabei geht es nicht um das Auswendiglernen vorgefertigter Gebetsworte, sondern um eine Zwiesprache mit Gott, der uns näher ist als unsere Arme und Beine und der auch die gesamte Schöpfung beatmet. In der zweiten Sendung haben wir Erfahrung, dass uns beim Beten auch eine aufrechte Sitzhaltung hilft, die Stille in unseren Gedanken und das Hineinfühlen in unsere Gebetsanliegen, die mehr und mehr selbstlos sein sollten. Und wir konnten auch ein inneres Gebet mitempfinden und so unsere ersten Erfahrungen mit dem wahren inneren Beten machen.
1: Hören wir nun die weiteren Erläuterungen und Hilfen von Gabriele. Beten wir im ruhigen und besonnenen Gebet, so verspüren wir eine innere Tiefe. Wir ringen nicht um Gebetsworte. Aus unserer Seele strömen feine Gebetsgefühle, die über unser Gehirn fließen und zum Beispiel bestimmte Gebetsbitten oder Gebetsgedanken für den nächsten auslösen. Bewegt uns hingegen einiges, fühlen wir die Unruhe auch im Gebet, so erfahren wir dadurch, dass unser Unterbewusstsein aktiv ist, dass Gedanken kommen wollen, die wir eventuell wegdrängen. Die Unruhe, die sich bemerkbar macht, wenn wir uns zum Gebet setzen, wenn wir also beten wollen, zeigt immer, dass einiges ansteht, unter Umständen schon länger ansteht, es zu bereinigen. Im Grunde ist es begrüßenswert, dass uns gerade dann, wenn wir beten wollen, solche Gedanken bedrängen. Sie deuten darauf hin, dass schon längst einiges hätte bereinigt werden sollen.
2: Während unserer Arbeit oder unserer Tätigkeit laufen die Gedanken automatisch, oft ohne, dass es uns bewusst ist. Ziehen wir uns jedoch zurück, um zu beten, überfallen sie uns buchstäblich. Das zeigt an, dass sich unsere Seele von diesem Übel befreien möchte. Es ist aber auch möglich, dass sich gerade dann, wenn wir ins Gebet gehen wollen, das Unterbewusstsein meldet und alle unsere guten Vorsätze stört. Dann sollte es nicht heißen, ich schiebe diese Gedanken jetzt beiseite, denn jetzt will ich beten, sondern wir sagen, hoppla, was steht an? Das werde ich sofort analysieren und bereinigen. Es wäre nicht ratsam, unsere drängenden und gleichsam zwanghaften Gedanken einfach nur aufzuschreiben und dann die Notiz beiseite zu legen, um uns erneut auszurichten und uns vorzunehmen, jetzt gehe ich aber unpersönlich ins Gebet. Vielmehr sollten wir uns zunächst die Inhalte unserer Gedanken bewusst machen, in dem Bestreben, das in und an uns Erkannte mit Christus zu beheben.
0: Was können wir mit dem an uns Erkannten nun tun? Gabriele erklärt es uns. Wir nehmen unsere aufrechte Gebetshaltung ein, doch dieses Mal mit der Absicht, nun für uns zu beten. Im Gebet bitten wir dann Christus, uns beizustehen, diese Gedanken, die wir hinterfragt haben, in denen wir unsere Ego-Komponenten erkennen, zu bereinigen. Dann, wenn wir das wollen. Das ist wichtig, Wir müssen es wollen und es muss uns leid tun. Es muss ein gewisser Schmerz da sein, dass wir immer noch so sind, wie die Inhalte unserer Gedanken es uns zeigen. Ist das gegeben, so spüren wir aber auch die Hilfe. Es kann auch folgendermaßen ablaufen. Wir wollen beten. Eine noch diffuse Unruhe lässt uns nicht recht still werden. Wir lassen es bewusst zu, dass sich nun das Negative, das uns bewegt, zu Gedanken formt, die wir fassen können. Sind unsere störenden Gedanken und Gefühle nicht schwerwiegend, nicht zwanghaft, so notieren wir sie auf. Sie werden dann Abstand halten, wenn wir uns mit der Bitte an Christus wenden. Wir werden dann ruhiger und können wie vorgesehen inniglich beten. Anschließend nach unserem Gebet sollten wir das bereinigen, was in unseren Gedanken, in den drängenden Gedanken lag, zum Beispiel gegen unsere Mitmenschen. Haben wir uns gegen Aspekte der Natur versündigt, so bereinigen wir das mit dem großen Geist, dem Schöpfergeist der Natur. Dann nehmen wir uns fest vor, solche Gedanken nicht mehr zu pflegen oder das nicht mehr zu tun, wohin uns unsere Gedanken immer wieder gedrängt haben.
1: Wesentlich ist immer wieder das Gebet, die Bitte um Hilfe an Christus, der in uns wohnt. Er steht uns bei, vorausgesetzt, dass wir von diesen Fehlhaltungen frei werden wollen. Das ist ausschlaggebend. Um wahrhaft beten zu lernen, ist Ehrlichkeit uns selbst gegenüber vonnöten. Nicht jeder Tag ist dem anderen gleich. Beobachten wir uns kritisch. In dem Augenblick, da wir nach Gebetsgedanken suchen, suchen wir in unserem Kopf, in unserem Unterbewusstsein. Dann sollten wir erkennen, wir verdrängen Gedanken und verkrampfen uns. Überfallen Sie also beim Beten problematische Gedanken, verdrängen Sie diese nicht. Schauen Sie sie an, denn sie zeigen sich in Bildern. Schreiben Sie sie auch auf und dann, wenn es in Ihnen ruhiger geworden ist, gehen Sie ins Gebet. Bitten Sie Christus um Beistand und um Hilfe, dieses allzu menschliche, wir würden auch sagen, die Sünde oder die Fehlhaltungen zu erkennen und zu bereinigen.
2: Wir streben an, ruhiger zu werden. Wir wollen in die innere Stille finden, um von Herzen her beten zu können. Denn das wahre Gebet ist eine Zwiesprache mit Gott. Es macht uns glücklich. Es macht uns glaubensstark. Es macht uns sicherer im Alltag. Warum? Weil wir seine Gegenwart spüren. Warum brechen oftmals gerade dann, wenn wir beten möchten, viele, viele Gedanken über uns herein? Vergegenwärtigen wir uns. In unserem Unterbewusstsein liegt vieles, was wir an Wünschen, Ansprüchen und Ambitionen, auch Schuldhaftes und anderes, was uns belastet, verdrängt haben, weil wir es im Oberbewusstsein nicht wahrhaben wollten. Diese Negativenergien sind in unserem Unterbewusstsein gespeichert und wirken von dort aus in unser Fühlen, Empfinden, Denken und Handeln hinein. Diese Eingaben sollten wir ergründen, um sie bearbeiten, bereinigen und davon frei werden zu können. Nehmen wir uns nun vor, zu beten. Sind wir also bestrebt, ruhiger zu werden? Dann reagiert sofort unser Unterbewusstsein. Es nützt die Chance, uns zu überfallen mit dem, was es will. Denn unser Unterbewusstsein will das, was wir an allzu menschlichem Wollen uneingestanden in uns tragen, unter allen Umständen durchsetzen. Überfallen uns also Gedanken, schreiben wir diese auf. Wir bitten den Geist,

0: dir zu Füßen und bitte dich, hilf mir, diese Gedanken nicht mehr zu pflegen.
1: Gabriele ermuntert uns. Verinnerlichen wir uns immer wieder, begeben wir uns in das meditative Gebet und wir werden erleben, dass Christus uns beisteht. Wir spüren den Geist in uns. Dieses Erfühlen und Erspüren macht uns von innen her glücklich und froh. Wir können viel ruhiger und ausgewogener auf unsere Mitmenschen zugehen und auch im Alltag mehr Leistung bringen. Wer bereit und gewillt ist, das allzu Menschliche mit seiner Hilfe zu beheben, dem geht es Tag für Tag besser. Erst kommt also das Erkenntnisgebet und dann das Tatgebet. Tatgebet bedeutet, wir spüren im Herzen. Es ist uns ein echtes Anliegen, dass es den Menschen, der Natur und den Tieren gut geht. Wir werden immer weniger werten, das heißt andere abwerten oder neidisch sein. Diese Ambitionen des allzu Menschlichen treten mehr und mehr zurück, weil wir mit der Kraft des Christus Gottes arbeiten. Unsere Seele wird lichter, der Mensch freier. Das bedeutet, dass mit der Zeit die Seele betet.
2: Das Gebet aus der Tiefe unserer Seele ist ein innigliches Dankgebet, ein selbstloses Gebet, das uns von der Seele her selbst froh und glücklich macht. Es ist eine innere Freude, weil wir auch als Mensch spüren, wir sind Gott näher gekommen. Doch es erfordert Übung, es ist ein ständiges Lernen. Und Gabriele ermutigt uns alle, bitte nicht aufgeben, immer und immer wieder üben, immer wieder beten, bis es uns ein ganz tiefes Anliegen ist, uns im täglichen Leben so zu verhalten, wie unsere Gebete sind. Dadurch werden wir schöpferisch. Wir schöpfen aus der Kraft des Lebens, die in uns ist. Wer wirklich von dem Wunsch beseelt ist, sich selbst zu finden und Christus näher zu kommen, der ist auch bereit zu lernen. Wer möchte, sammelt Erfahrungen, wie die unterschiedlichen Sitzhaltungen auf ihn und in ihm wirken. Zum Beispiel das Hineinlümmeln in den Stuhl. Welche Gedanken kommen? Und wie ergeht es ihnen, wenn sie sich bewusst aufrecht halten, ruhend auf dem Steißbein?
0: Beobachten Sie sich selbst und erinnern Sie sich des Öfteren daran. Die Gebetshaltung, die wir schon angesprochen haben, das aufrechte Sitzen, beide Füße auf den Boden gestellt, auch sie will gelernt sein. Dazu schreibt Gabriele: Ich kann aus eigener Erfahrung sagen, wenn Sie diese Sitzhaltung auch bei Gesprächen einnehmen, so fällt es Ihnen um vieles leichter, Ihrem Nächsten zuzuhören, um ihm die richtige Antwort zu geben. Sie finden dann viel rascher und sicherer die gesetzmäßige Lösung, auch in Ihrem Arbeitsbereich. Ein Hinlümmeln, zum Beispiel an die Wand oder an Türpfosten, zeigt uns ebenfalls, dass wir unkonzentriert sind. Wir können uns gar nicht auf unseren Nächsten oder auf einen Sachverhalt voll einstellen, weil dem Hinlümmeln an den Türpfosten, an die Wand, schon Gedanken zugrunde liegen, die uns in diese Position gebracht haben.
1: Wir haben eine Gebetshaltung kennengelernt, die der Sammlung unserer Bewusstseinskräfte dienlich und förderlich ist. Manch einer hat gemerkt, wir fallen allzu gern wieder zurück, obwohl wir es uns anders vorgenommen haben. Wir sollten aber auch die Erfahrung machen, regt Gabriele an, wie es ist, wenn wir uns in einen Stuhl hineinlümmeln, welche Gedanken sich entwickeln. Sind das die innigen, gottverbundenen Gebetsgedanken? Wir lernen, dass wir so niemals intensiv beten können. Wir haben wohl Gebetsgedanken, aber wie wir selbst spüren,

0: führen, kommen sie von außen. Das sind dann die veräußerlichten Gebete, Plappergebete. Zwischen diesen Gebetstraktaten liegen unsere Wünsche, Gedanken, die uns ganz in Besitz nehmen. Probieren wir es aus. Machen wir unsere eigenen Erfahrungen. Dann lernen wir.
1: Nicht ohne Grund sprach Christus zu uns in vielen Offenbarungen, in denen es darauf ankam, seine Strahlung zu empfangen. Nehmt innere und äußere Haltung an. Die bewusste, ausgerichtete, letztlich disziplinierte Körperhaltung ist auf dem inneren Weg, dem Weg zum inneren Leben, eine sehr, sehr große Hilfe. Zum einen, um sich selbst zu finden, zum anderen, um klarer und rascher zu erkennen, welche Gedanken im Verlauf unseres Tages von uns ausgehen. Was wir an und in uns an Negativem klar erkennen, das können wir durch die Kraft unseres Erlösers auch überwinden. Die geistig bewusste, aufrechte Körperhaltung zeugt von Achtung, Geradlinigkeit und einer gewissen inneren Stärke. Diese Haltung ist eine innere Demut vor dem großen Geist, eine Dankbarkeit ihm gegenüber. Denken wir immer an die Antenne. Der Mensch ist ja auch Sender und Empfänger. Es wäre ein Gewinn für uns, wenn wir uns disziplinieren und diese aufrechte geistige Haltung auch uns selbst gegenüber anwenden, indem wir uns immer wieder bewusst machen, wer wir eigentlich sind. Zum Beispiel, bin ich nur der lasche Mensch? Oder ist in mir eine Kraft, vor der ich Haltung annehmen soll? Ist uns das bewusst, dann werden wir es auch tun.
2: Abschließend ermutigt uns Gabriele noch einmal. Machen wir selbst die Erfahrung. Im Alltag, zum Beispiel im Gespräch oder am Telefon, können wir es deutlich merken. Richten wir unsere Antenne aus, dann spüren wir, wie wir von innen her Hilfe erhalten. Waren wir zum Beispiel müde, fließt uns plötzlich mehr Kraft zu. Das geschieht aufgrund der Ausrichtung, die wir mit der Zeit ganz selbstverständlich einhalten, dann, wenn wir es gelernt haben. Wir werden ganz andere Menschen. Wir lernen, wahrhaft zu beten. Wir lernen, mit dem Nächsten in rechter Art und Weise umzugehen. Wir sind freudiger. Wir kommen unserem Nächsten von innen her näher und vieles mehr. Die aufrechte Haltung hilft. Durch die bewusste Ausrichtung auf Christus machen wir wahrlich einen Schritt nach vorne. Wir spüren, was es heißt, das Reich Gottes ist in uns. Oder ich bin der Tempel Gottes. Daraus erwächst der Wunsch, unseren Tempel zu reinigen, um frei zu werden, um das innere Gespür, Gott ist gegenwärtig, zu erlangen. Machen wir uns immer wieder bewusst, der Mensch ist nur die Hülle des großen, lichten Wesens. Das lichte Wesen in uns soll die Hülle durchstrahlen. Liebe Zuschauerinnen, liebe Zuschauer, mit diesen Worten aus der Schulung von Gabriele, der Prophetin und Botschafterin Gottes, endet unsere Sendereihe zum Thema Lerne beten. Im wahren Gebet erlebst du Gott. Wahres Gebet macht glücklich. Ihnen, uns allen, wünschen wir viele gute Erfahrungen auf dem Weg zum wahren Beten, das uns Gott in unserem Inneren näher bringt und auch unseren Mitmenschen und dem Leben in der Natur. Alles Gute und Gott zum Gruß.

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Worte des Lebens. Ein kleiner, doch wichtiger Satz, um über uns, die wir Menschen sind, nachzudenken. Was wir selbstlos, also von Herzen lieben, das ist der Besitz unserer Seele. Was wir jedoch begehren, das besitzt weder die Seele noch der Mensch.

Liobanie-Schule zur höheren Ethik und Moral für Kinder und Erwachsene. In der Liobanie-Schule lernen wir unter anderem die Lebenshilfe, was du nicht willst, dass man dir tu, das füg auch keinem anderen zu, gegenüber Menschen, Tieren und Natur einzuüben, um ein glücklicher und friedvoller Mensch zu werden. Liobanie ist ein Engelwesen, das in den ewigen geistigen Welten die Geistkinder führt und belehrt. Was Liobanie uns Menschenkindern auf der Erde, egal ob klein oder groß, sagen möchte, hat ein Mensch, der die Himmelssprache in Menschenworte zu übersetzen vermag, für uns aufgeschrieben. Weil Liobanie ein himmlisches Wesen ist und daher die Sprache der Menschen nicht spricht, übersetze ich, Gabriele, eure Menschenschwester, Liobanies himmlische Sprache.

0: Hallo, liebe Kinder. Ich kann mir vorstellen, dass viele von euch schon in die Schule gehen. Die Schule macht euch sicher Spaß. Das sind eure Freunde, ihr könnt miteinander spielen, aber auch viele neue interessante Sachen lernen. Aber wusstet ihr, dass es auch eine andere Schule gibt? Eine, die beide Kinder und Erwachsene gemeinsam besuchen, wo wir noch wichtigere Sachen für unser Leben lernen können. Wisst ihr schon, welche Schule ich meine? Das ist die Lebensschule. Sie fängt an, sobald wir aufstehen. Der Tag bringt so viel Begegnungen, Situationen und überall kann man irgendwas lernen. Jeder Tag ist anders und deswegen bleibt alles sehr spannend. Wollt ihr mehr davon wissen? Dann hören wir zu, was Giovanni uns heute erklären möchte.
1: Giovanni sagt: Liebes Kind, du bist auf Erden, um deine seelischen Belastung, die Schatten deines geistigen Körpers, der in deinem menschlichen Leib lebt, immer mehr zu durchlichten. Du sollst die Schatten mit lichten Empfindungen, Gedanken, Worten und einem regen geistigen, selbstlosen Tun auflösen. Dann wird anstelle der Schatten helles, strahlendes Gotteslicht leuchten. Dann hast du dein Bewusstsein erweitert und du bist dadurch auch näher bei Gott, unserem himmlischen Vater.
0: Und das bedeutet, jeden Tag aufs Neue zu lernen. Das ist die Schule, von der Giovanni gesprochen hat. Sie erklärt weiter. Du gehst auf der Erde in eine geistige Schule. In deinem Erdenleben, auf dem Weg ins himmlische Vaterhaus, lernst du, wie der Mensch göttlich denken, sprechen und handeln, das heißt leben soll. Das ist die geistige Schule für alle Menschen. Jeden Tag bekommst du von Gott, deinem Vater, kleinere und größere Aufgaben. Sie werden dir von Gott und deinem Schutzengel entsprechend deinem irdischen Lebensalter gestellt. Der Geist unseres himmlischen Vaters und dein Schutzengel helfen dir, das Erkannte zu verwirklichen und zu erfüllen.
1: Und wie wir diese Hilfe empfangen und wahrnehmen können, erklärt uns Giovanni folgendermaßen. Wenn du zum Beispiel wütend bist, dann sagt dein Gewissen, das ist nicht gut, wie du jetzt denkst und sprichst. Du bist wütend, weil du dies oder jenes nicht bekommst. Das ist nicht gut. Oder du bist wütend, weil dir dein Geschwister auf deine Frage eine Antwort gab, die du nicht hören wolltest. Oder du möchtest noch nicht schlafen gehen oder du würdest gar geschlagen. Dann frage dich, warum ist das geschehen? Wenn du wütend reagierst, so hat das immer einen oder mehrere Gründe. Hast du sie gefunden? Dann weißt du, was in dir vorgeht. Das Gewissen ist entweder der Geist deines Vaters in dir, denn du bist das Haus, der Tempel, in dem der Geist unseres himmlischen Vaters wohnt, oder es ist dein unsichtbarer Begleiter, der Schutzengel, der dich ermahnt.
0: Liebes Kind, du hast gehört, dass Gleiches immer wieder Gleiches anzieht. Deshalb gibt es keine Zufälle im Leben. Treffen zwei gleich schwingenden, unschöne und hässliche Gedankenwesen zusammen, dann wirkt sich das wie bei einer Explosion aus. Der Mensch ist wütend, er explodiert und spricht unschöne Worte oder schlägt um sich. Wenn du also wütend bist, dann sendest du unschöne und lieblose Gedankenwesen aus und setzt mit Worten weitere gegensätzliche Energien frei. Dieser Wutausbruch kam unter Umständen deshalb zustande, weil die Schatten deiner Seele das angezogen haben, was dein Nächster ausgesandt hat.
1: Den Wutausbruch hat also nicht nur dein Freund ausgelöst. Durch sein Verhalten berührte er den Schatten deiner Seele. Dieser begann verstärkter zu schwingen und brach als Wut aus dir heraus. Vor dieser Ausbruchphase, während und nach der Wut, bemühen sich der Geist deines himmlischen Vaters und dein Schutzgeist, dich mit folgenden Liebeempfindungen aufzuklären.
0: Liebes Kind, sagt vielleicht der Schutzgeist, sieh erstmal einmal bei dir selbst nach, bevor du in der Wut deinem Freund oder scheinbaren Feind die Schuld gibst. Siehe bei dir nach, ob du nicht etwas von ihm erwartest oder ob du wütend bist, weil er dir nicht die Antwort gab, die du gerne gehört hättest. Vielleicht wolltest du eine Schmeichelei hören. Oder wenn dich dein Freund oder dein scheinbarer Feind geschlagen hat, frage dich, wie du dich selbst verhalten hast. Welche Gedanken du gegenüber deinem Nächsten, deinem Freund oder scheinbaren Feind hattest. Waren deine Gedanken liebevoll oder gehässig? Suche also zuerst den Schatten bei dir und nicht bei deinem Freund oder scheinbaren Feind.
1: Siehe, liebes Geschwisterchen, das ist die Lebensschule des himmlischen Vaters für seine Erdenkinder. Der Geist unseres Vaters und der Schutzgeist ermahnen, helfen und schützen, je nach dem Verhalten des Kindes. Die Lebensanweisungen unseres himmlischen Vaters und deines Schutzengels sind sehr umfangreich.
0: Und vielleicht fragst du dich, was ist mit meinen Eltern und meiner Familie? Können sie mir auch helfen, wenn ich Schwierigkeiten habe? Libani sagte dazu, es ist möglich, dass in deiner Seele mehrere Schatten sind, die der Geist deines himmlischen Vaters und dein Schutzengel gemeinsam mit dir durchlichten möchten, sodass deine Seele immer lichter und heller wird. Du bist in der besten Obhut, sagt Libani. Wenn du also auf dein Gewissen achtest und die guten und liebevollen Empfindungen und Gedanken befolgst oder die liebevollen Worte und Ermahnungen deiner Eltern beachtest, die ja ebenfalls von Gott für dich erwählt sind, dich zu beschützen, zu betreuen, dir zu helfen und dich zu führen auf dem Weg ins Jugend- und Erwachsenenalter. Wenn du also gehorsam bist, das heißt nicht unterwürfig, und deine Eltern dich nach den Gesetzen der selbstlosen Liebe beschützen, betreuen und führen. Denn Gott, dein Schutzgeist und deine Eltern sorgen für dich.
1: So bekommst du viel Hilfe in der geistigen Lebensschule. Auch deine Großeltern und Verwandten können dir so manchen guten Rat geben. Neben all dieser selbstlosen Fürsorge wirst du auch die irdische Schule besuchen, in der du deine geistigen und menschlichen Fähigkeiten entwickeln kannst. Nach dem Gesetz Gottes gilt für jeden Mensch folgender Merksatz: Lebe, um zu lernen, und nicht lerne, um zu leben. Lass dir diese Aussage von deinen Eltern erklären. Sie wissen sicher, was sie zu bedeuten hat.
0: Liebes Schulkind, du machst nun den ersten Schritt in die Welt. Du kommst in die Schule. Wenn das Kind ein bestimmtes Alter hat, dann ist es nach dem Gesetz eures Landes Pflicht, dass das Kind eine irdische Schule besuchen muss. Warum muss das 6- bis 7-jährige Kind in die irdische Schule gehen? Zum einen, weil der Mensch seine geistigen Fähigkeiten im irdischen Leben gebrauchen soll. Und zum anderen soll der Mensch das Gesetz Bete und Arbeite in rechte Weise erlernen und in die Tat umsetzen.
1: Beten und Arbeiten lernen. Aber muss man dafür unbedingt in die normale Schule gehen? Giovanni gibt uns folgenden Hinweis. Obwohl du in der geistigen Schule bist, ist auch die irdische Schule nötig. Denn als Menschenkind brauchst du auch das materielle Brot und die materiellen Dinge. Was der Mensch benötigt, das erarbeitet er sich. Wiederum mit der Kraft Gottes. Denn was der Mensch vollbringt, vermag er nur durch die innere Kraft. Es ist der Geist des Vaters in der Seele des Menschen. Du darfst also den Eintritt in die irdische Schule nicht verweigern. Du kannst wohl sagen, dieser Lehrstoff gefällt mir nicht, ich möchte was anderes lernen. Doch wenn der Lehrstoff vorgeschrieben ist, wirst du dich eben fügen müssen.
0: Der Lehrstoff ist für die jeweilige Schulklasse gegeben. Und der Lehrer muss die Schüler diesen Unterrichtsstoff lehren und sich bemühen, dass der Schüler den jeweiligen Unterrichtsstoff auch versteht. Du kannst also für den Lehrstoff nicht den Lehrer verantwortlich machen. Du sollst dich nun in die Situation hineinfinden. Wie kannst du dich am schnellsten hineinfinden? Wenn du alles bisher in der geistigen Schule Gelernte in rechter Weise in den Unterrichtsstunden anwendest, dann fällt es dir viel leichter, beim Unterricht mitzumachen und auch den Lehrer oder die Lehrerin zu verstehen. Sie sind im Geiste dein Bruder oder deine Schwester. Sie bemühen sich, dir den Lehrstoff zu erklären, damit du dich in dieser Welt richtig auszudrücken lernst und verstehen kannst, was für das irdische Leben notwendig ist.
1: Und wenn wir zum allerersten Mal in die Schule gehen, ist das ein ganz besonderes Erlebnis, wie Giovanni uns sagt. Der erste Schultag bringt dir sicher große Freude. Vielleicht bekommst du ein neues Kleid oder einen neuen Pullover, eine neue Jacke oder einen neuen Mantel. Auch deine Schultasche ist entweder neu oder sie ist frisch hergerichtet, wenn du sie von einem deiner Geschwister übernommen hast. Am ersten Schultag werden dich wohl Vater und Mutter oder beide begleiten.
0: Deine Eltern, die selbst erfolgreich in der geistigen Schule lernen und verwirklichen, um wieder engelgleich zu werden, werden dich nach den göttlichen Gesetzen unterweisen und dir sagen, wie du dich deinen Schulkameraden gegenüber verhalten sollst, um mit ihnen in Friede zu leben. Sie werden dir auch raten, dich deinem Lehrer anzuvertrauen, wenn du Schwierigkeiten hast. Und sie werden dir erklären, warum du deinen Lehrer achten sollst. Er bemüht sich, dir die ersten schulischen Kenntnisse und Aufgaben zu vermitteln.
1: Noch einmal erklärt uns Giovanni den Sinn des Lernens und wie wichtig die beiden Schulen in unserem Leben sind. Du wirst gewiss fragen, warum du in die irdische Schule musst, wenn es doch die geistige gibt. Liebes Schulkind, unterscheide die beiden Begriffe geistige Schule und irdische Schule. In der geistigen Schule lernst du, wie du deine Seele von ihren Schatten befreien kannst. In der irdischen Schule lernst du malen, lesen und schreiben und rechnen. Du lernst Heimatkunde, Naturkunde und Erdkunde und in der Gemeinschaft lernst du, nach welchen Regeln und Gesetzen ein Bürger des irdischen Staates leben soll. Im weiteren schulischen Verlauf lernst du die Geschichte und Kunstgeschichte. In der irdischen Schule werden auch deine praktischen Fähigkeiten und Talente geweckt.
0: Die Unterrichtsstunden werden dir nicht allzu schwer fallen, wenn du dich bemühst, alles, was du bisher in der geistigen Schule gelernt hast, richtig anzuwenden. Denn die göttlichen Gesetze unseres himmlischen Vaters sollten auch in der Welt, in der irdischen Schule, beachtet und angewendet werden.
1: Leben um zu lernen bedeutet also, dass wir zum Beispiel nicht ein Leben lang in den Büchern studieren müssen, um zu verstehen, wie wir leben sollen, sondern dass das Leben jeden Tag durch unzählige Situationen stattfindet, indem wir auch jeden Tag was lernen können. Sei es zum Beispiel bei einem Wutausbruch oder einem Streit, wo wir lernen, bei unserem eigenen Anteil zu bleiben, anstatt hässliche Gedankenwesen gegenüber unseren Nächsten auszusenden. Wie Ljubani schon gesagt hat, alle, Kinder und Erwachsene, leben jeden Tag, um zu lernen. Also wünschen wir uns viel Leben, damit wir auch viel lernen können. Für heute verabschieden wir uns von euch. Auf Wiedersehen und bis bald.
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0: Liebe Freunde, schön, dass ihr wieder mit dabei seid beim fünften Teil der Sendereihe Der Jugendliche und der Prophet. Einem echten Gottespropheten mal alle Fragen stellen, die einen so interessieren? Klingt ungewöhnlich, aber genau darum geht es in dieser Sendereihe. Einige Jugendliche haben schon vor mehreren Jahren Gabriele, der Prophetin und Botschafterin Gottes, unterschiedliche Fragen gestellt, die sie interessieren und wollten wissen, wie eine Prophetin dazu denkt. Im letzten Teil der Sendung haben wir erfahren, warum es manchmal Unverständnis und Konflikte zwischen Jung und Alt gibt, auch Streit mit den Eltern, aber auch, was wir tun können, damit alle Menschen, die Jungen und die Älteren, gut zusammenleben können. Denn wo fängt der Frieden in der Welt an, wenn nicht bei uns selbst? Der Jugendliche erzählte im Gespräch mit Gabriele, dass er oft mit den Eltern zusammenstößt, weil sie sich bei irgendwas querstellen und er sie einfach nur spießig findet. Gabriele erklärte dazu: Halten viele von euch die Eltern für inkompetent bezüglich der heutigen Jugend, so möchte ich ihnen zu bedenken geben, es könnte sich schlichtweg um einen Mangel an Erfahrung handeln. Eure Eltern kennen sich mit eurem Lebensstil nicht aus, weil früher alles anders war. Sie können euch in mancherlei Hinsicht nicht verstehen, weil sie keine Erfahrung haben in vielem, was für euch in der blühenden Generation selbstverständlich gewesen ist. Da sie durch diesen Generationssprung in der Erziehung ihrer Kinder unsicher sind, reagieren sie zuweilen zu heftig oder gar zu altertümlich, eben aus dem Erinnerungs- und Erfahrungspotenzial ihrer Kindheits- und Jugendzeit heraus. Wie wäre es, wenn ihr Jugendlichen euch darüber unterhalten und euch vergegenwärtigen würdet, dass eure Eltern nun mal nicht wie ihr in der Wohlstandsgesellschaft groß geworden sind? Sprecht, so ihr mögt, auch darüber, dass eure Großeltern und Eltern in ihren Kinder- und Jugendjahren eine überzogen, strenge und reglementierende Erziehung erfahren mussten, dass sie aus dieser allerdings auch hin und wieder heimlich ausbrachen. Dann taten sie Dinge, die durchaus nicht immer harmlos und ungefährlich waren, was ihren Eltern bestimmt zu schaffen gemacht hätte, sofern sie davon erfahren hätten. Auch diese Erinnerungen und Erfahrungen vom Ausbrechen aus der Enge einer autoritären Erziehung in ihrer Jugend wirken mit in eure Erziehung hinein, in der heimlichen Sorge, ihr könntet es ebenso halten wie sie damals. Die Angst und Besorgnis der Eltern resultiert häufig auch aus dem Bestreben, euch vor Schaden zu bewahren. Auch euer Auto- und Motorradfahren, das hin und wieder mehr ein Rasen ist, gibt euren Eltern Anlass zur Beunruhigung. Sie sorgen sich um euer Wohl und um euer Leben. Mir ging es ähnlich mit meinen Eltern. Sie sind in einem anderen Land und unter anderen Lebensumständen aufgewachsen und hatten weniger Möglichkeiten als ich. Klar sind sie auch mal ins Kino gegangen oder haben etwas mit Freunden gemacht. Aber so eine Freiheit, wie ich sie habe, hatten sie in ihrer Jugend nicht. Als Teenager war das für mich nicht immer leicht zu verstehen, warum sie mir Vorschriften gemacht haben. Aber ich bin froh, dass sie es mir so gut aus ihrer Perspektive erklärt haben. Ich habe dann verstanden, dass sie mich oft auch einfach nur beschützen wollten.
1: Lesen wir weiter, was Gabriele dazu sagt. Manche Eltern bedauern rückblickend, dass ihre Jugend von Bevormundung, Zwang zu Gehorsam, von Einschränkungen, Verboten, also von autoritärem Druck überschattet gewesen ist. Sie freuen sich, dass sie derartiges ihren heranwachsenden Söhnen und Töchtern nicht mehr zumuten müssen. Andere wieder neiden der Jugend ihre Freiheit und Freiheiten. Mit diesen meinen Worten möchte ich bei euch Verständnis für eure Eltern wecken. Vielleicht lernt ihr in Gesprächen unter Jugendlichen und mit euren Eltern auch eure Eltern zu verstehen. Dann könntet ihr eventuell erfassen und erleben, warum sie so sind, wie sie nun mal reagieren. Ein ehrliches Bemühen beiderseits, vor allem auch von euch Jugendlichen mit eurer Vorstellungswelt, würde so manches Urteil, wie zum Beispiel schrullig und inkompetent, aufheben und euch helfen, euch und eure Eltern als die zu sehen, die ihr seid. Jüngere und ältere Geschwister, die zusammen durch dieses Erdenleben gehen und durch manches Positive miteinander verbunden sind. Stehen dann eure Eltern im Herbst des Lebens und ihr seid erwachsen, berufstätig und habt eventuell schon selbst eine Familie, dann wird so mancher eurer Eltern sagen, hätte ich in jener Zeit, als meine Söhne oder meine Töchter in der Pubertät waren, nur nicht so heftig reagiert, hätte ich dies oder jenes nur nicht gesagt oder gar erzwungen. Im Rückblick erkennt aber auch so mancher Erwachsene, es konnte kaum anders laufen, als es gelaufen ist. Ich war damals nun mal so und die Kinder waren nun mal so. Vielleicht denkt so mancher Elternteil still bei sich, sie waren letztlich ähnlich, wie ich gewesen bin. Ich muss sagen, dass mir als Kind überhaupt nicht bewusst war, dass meine Eltern auch mal jung und nicht immer einfach nur meine Eltern waren. Als Jugendliche habe ich dann begriffen, dass sie eine Vergangenheit haben und dass sie ein Leben vor mir hatten. Gabriele gibt uns hier den Tipp, einfach mal die Perspektive zu wechseln und uns in die Sichtweise unserer Eltern hineinzufühlen. Es ist echt interessant, wenn man die Eltern nachfragt, wie zum Beispiel die Schulzeit für sie war. Mit Freundinnen habe ich mich auch schon darüber ausgetauscht, in was für einer Zeit unsere Eltern und Großeltern gelebt haben und was wir von ihnen schon für Erzählungen gehört haben. Das ist total spannend und so wächst auch das Verständnis.
2: Im Gespräch mit Gabriele stellt der Jugendliche noch eine weitere Frage zu einem ganz anderen Thema. Wenn man nach den Medien geht, dreht sich im Alltag von uns Jugendlichen alles um Sex, Drugs und Rock'n'Roll. Wir machen zwar vieles mehr oder weniger mit, ohne groß nachzudenken, gelegentlich haben wir auch von uns aus so richtig Spaß daran, mal einen drauf zu machen. Wie merken wir, was für uns richtig ist? Dazu sagte Gabriele, wir sprachen schon von unserer Gesellschaft, die sich, wie ich kurz erwähnt habe, von den ethischen und moralischen Normen entfernt hat. Weshalb ist das so? Wer längere Zeit über unsere heutige Gesellschaft, über das ganze Für und Wider der Menschheit, über die extremen Entwicklungen in Forschung und Technologie, über die diversen Aktivitäten der Massenmedien, über all die Ausschweifungen wie Sex, Drugs und Rock'n'Roll, über Geldmachen, Mord und Sexualverbrechen und nachdenkt und von der Lehre Jesu des Christus her beleuchtet und sieht, wie die Jugendlichen dem allem ausgeliefert sind und mitgezogen werden, der kommt zu der Erkenntnis, dass die Jugend der zurückliegenden Generationen keine Vorbilder hatte. Generation für Generation orientierten sich die Einzelnen an der Masse und die Masse orientierte sich an den Reichen. Viele der Reichen lebten und leben ein ausschweifendes, ein von Geld und Macht geprägtes Leben. Ähnlich wie es sich vor dem Zerfall vieler der sogenannten Hochkulturen zeigte.
0: Hören wir, was Gabriele weiter dazu sagt. Wer die Worte "Ich bin ein Christ" oder gar "Ich bin eine christliche Obrigkeit" wie Kardinal, Bischof, Pfarrer, Priester und so weiter in den Mund nimmt, der müsste auch das Vorbild oder zumindest ein gutes Beispiel für die Erfüllung der christlichen Lehre sein, der Lehre des Jesus von Nazareth. Weil aber die meisten kirchlichen Obrigkeiten die geistig-ethischen Grundwerte, die uns Jesus von Nazareth lehrte, selbst nicht befolgen, sondern aus ihrer sogenannten christlichen Kirche ein Machtgefüge und Brimborium machten, das viele kirchliche Zugeständnisse an Reiche birgt? Haben die sogenannten Seelenhirten den Durchblick für die christlichen Normen, die uns Jesus von Nazareth lehrte, verloren? Und somit ist auch ihrer Herde, ihren Nachfolgern, die sich wie sie protestantisch und katholisch nennen, die Verbindung dazu verloren gegangen. Unsere derzeitige Gesellschaft ist auf dem niederen Niveau früherer Hochkulturen während der Zeit ihres Niedergangs angelangt, um, wie einst Rom und Babylon,

0: Apropos Gefühl. Wenn du Gesellschaftshungrige befragst, was das Gefühl ist, dann werden sie dir vielleicht zur Antwort geben, Gefühl ist unmodern. Es muss ausgeschaltet werden, um das Leben ungestört genießen zu können. Gerade das Gefühl, nicht zu verwechseln mit Gefühlsduselei, ist eine wertvolle Gabe. Es ist die Waage unseres Gewissens, auf der wir wägen können, was Recht und was Unrecht ist. Wer das Gefühl ausschaltet, für den ist alles rechtens. Ob er jede Woche 2 oder 3 verschiedene Partner hat, ob Ehebruch oder nicht, ob andere seinetwegen darben, leiden müssen oder gar zugrunde gehen. Wichtig ist, dass die Droge stimmt, ob sie Sex heißt, Völlerei, Trunksucht, Macht, Gewalt, Geldgier, Lug und Trug oder die rechte Dosis eines Rauschmittels. Beobachtet man Massenmedien, Filme und Fernsehen mit ein wenig Abstand, so erkennt man, dass sich das meiste um Mord, Betrug, Liebe und Sex dreht. Warum ist unsere Gesellschaft ethisch und moralisch derart niveaulos geworden? Weil jeder Einzelne in der Gesellschaft nur an sich denkt oder nur an seinen Glaubensverband oder an seine Partei, an sein Kapital, an seinen Genuss und an seine Güter. Also alles nur für das persönliche Wohl. Ich muss sagen, für mich ist es echt keine Überraschung, dass gerade so wenig junge Menschen sich für Gott oder Christus interessieren. Denn wenn gerade kirchliche Obrigkeiten anderen Vorgaben machen, nach ethischen Grundwerten zu leben, aber sie selbst diese nicht in die Tat umsetzen, wem soll man dann noch glauben? Warum sollte man sich das zum Vorbild nehmen? Leider verbinden immer noch viele Menschen Kirche mit Gott. Dabei hat Gott mit Religionen und Institutionen überhaupt nichts zu tun, weil er eben der freie Geist ist. Und das finde ich das Schöne daran. Jeder kann selbst zu Gott finden, ohne Priester, ohne Institutionen, ohne Religion, weil Gott in uns ist.
1: Das sehe ich auch so. Wenn ich die Lehre der Gottes- und Nächstenliebe nicht kennen würde, wie Jesus von Nazareth sie uns brachte und wie Gabriele sie uns lehrte, dann wüsste ich auch nicht, woran ich mich in dieser Welt orientieren soll. Ich lese mal weiter, was Gabriele noch dazu sagt. Wie der Nächste wohl empfindet und wie es diesem zumute ist, ist dem Menschen vielfach egal. Ob der Nächste mit seiner geringen Habe zurechtkommt, wie es der Frau oder dem Mann ergeht, die mit ihren Kindern allein dastehen, weil der Partner andere Liebschaften eingegangen ist, wie es den Jugendlichen ergeht, die unter Drogeneinfluss leiden, wie es der Familie ergeht, die Haus und Hof verlassen musste, weil sie die Zinsen nicht mehr zahlen konnte, wie es dem Arbeitslosen oder Sozialempfänger geht. Jeder ist jedem egal. Hauptsache, man selbst ist auf der richtigen Seite, nämlich auf der Täter und nicht auf der Opfer. Auch wenn die Politiker soziale Worte sprechen, die Sozialempfänger leiden immer mehr unter den Sozialwohlgesonnenen. Jesus der Christus lehrte uns, und das müssten auch angebliche Vorbilder wie Kardinäle, Bischöfe, Pfarrer und Priester leben und lehren. Erkenne dein Fehlverhalten, dein Sündhaftes, bereue und bitte um Vergebung. Vergib auch deinem Nächsten, der sich an dir verfehlt hat. Mache falsches Tun wieder gut, so dies noch möglich ist, und tue dieses Sündhafte nicht mehr. Wer an Jesus glaubt, der wird sich allmählich daran halten und sich als Christ bewusst machen, dass er sein Fehlverhalten zu bereinigen hat, wozu alle Süchte gehören, einschließlich der Sexualsucht. Ausschweifende Sexualität, Missbrauch von Kindern, Gewalt, Diebstahl, Drogensucht deuten immer darauf hin, dass der Mensch mit seinen Problemen nicht mehr fertig wird. Jede Seele hat in Vorinkarnationen, also als Mensch in einem anderen Erdengang, solche und ähnliche Ausschweifungen mehr oder weniger gepflegt –

0: in Gedanken, in Wünschen oder in der Tat. Und, wenn in den jenseitigen Welten nicht bereinigt, wieder mit in dieses irdische Leben genommen. Anstatt diese Ausgeburten, diese Egosüchte, nun gemäß der Lehre Jesu in der Wurzel zu erkennen und zu bereinigen, sie also nicht mehr zu tun, werden diese nicht nur weiter gepflegt, sondern vielfach bis zum Exzess ausgelebt. Werden diese Abartigkeiten zum einen in Gedankenbildern, zum anderen auf verschiedene andere Weise gepflegt, auch am Objekt, dann entstehen Suchtprogramme, die den Menschen zum gefühllosen und somit gewissenlosen Suchtgesteuerten werden lassen, der seine Triebe auf verschiedene Art und Weise ausführt, sei es die Geldgier, der Hunger nach Macht, der Hang zu Pornografie, die extreme Sexuallust, der Zug zur Kindesmisshandlung, also all jene Abartigkeiten, die eine Gesellschaft in den Ruin treiben. Ganz schön heftig, das so zu hören. Das soll uns jetzt aber keine Angst machen, sondern uns motivieren, unsere Probleme im Tag gleich anzugehen und nicht zu verdrängen. Denn sonst stauen sie sich an und werden immer größer. Und die Folgen sind in der Gesellschaft sichtbar, wie Gabriele uns das sehr klar und ernst geschildert hat. Sie erklärte uns aber auch, wie wir die Schwierigkeiten des Tages nach den Lehren des Jesus von Nazareth angehen können. Ich lese das nochmal, weil ich finde, dass das eine wirklich grundlegende Lebensregel ist. Erkenne dein Fehlverhalten, dein Sündhaftes, bereue und bitte um Vergebung. Vergib auch deinem Nächsten, der sich an dir verfehlt hat. Mache falsches Tun wieder gut, so dies noch möglich ist, und tue dieses Sündhafte nicht mehr.
1: Liebe Freunde, mit diesen Worten von Gabriele kommen wir zum Ende des fünften Teils unserer Sendung »Der Jugendliche und der Prophet«. Es wurden wieder viele interessante und lebensnahe Themen angesprochen und ich bin mir sicher, für jeden war heute etwas dabei, was wir uns für die nächste Zeit als Hilfe mit in unseren Alltag nehmen können. Zum Beispiel, wenn es darum geht, Verständnis für die Eltern zu entwickeln oder an welchen Vorbildern wir uns orientieren wollen. An den Reichen und Schönen oder an Jesus von Nazareth? Für mich war auch besonders die Erklärung interessant, wie Programme sich verfestigen und wohin es führen kann, wenn sie nicht bearbeitet werden. Im nächsten Teil der Sendereihe führt Gabriele das Thema Sex, Drugs und Rock'n'Roll noch weiter aus. Sie beschreibt, was Süchte sind und wie sie entstehen, wie wir junge Menschen mit unseren Leidenschaften und Wünschen umgehen können und wie geistige Werte konkret aussehen können. Wir würden uns freuen, wenn ihr auch beim nächsten Mal wieder mit dabei seid. Bis dahin uns allen eine gute Zeit und Gott zum Gruß.

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Wer nur für sich ein Herz hat, der hat das innere Herz verschlossen.

0: Liebe Freunde, ein herzliches Gott zum Gruß und willkommen zu einer neuen Folge von Wir lesen, hörst du zu? Mitfühlen, miterleben. Wir lesen vor, junge Leute auf dem Weg zu Christus. Immer wieder berichten junge Menschen von ihren Erfahrungen mit der Lehre des freien Geistes. Sie lesen die Bücher oder hören die Sendungen, gegeben von der göttlichen Weisheit, und üben und lernen damit. Heute wollen wir wieder einige der vielen Zuschriften lesen, die uns täglich erreichen. Auch wenn es nur ein kleiner Ausschnitt ist, so wird doch deutlich, dass die Lehre des freien Geistes Menschen in allen Kulturen der Welt im Herzen berührt und ihnen in vielen Situationen hilft. Sie gibt dem Leben auf der Erde einen tiefen Sinn und hilft, Schritt für Schritt Frieden mit den Mitmenschen und der Natur zu schließen. Dazu gehören auch Tiere, Pflanzen und Mineralien. Die meisten Menschen kennen die Grundlage für ein friedvolles Leben, nämlich die 10 Gebote Gottes durch Moses und die Bergpredigt des Jesus von Nazareth. Wer diese Grundlagen für richtig hält, sollte sie auch im Alltag umsetzen. Denn nur so kann mehr Frieden in der Welt entstehen. In der Familie, im Freundeskreis, in der Nachbarschaft und überall sonst. Durch das Wirken der göttlichen Weisheit, der Prophetin Gottes, Gabriele, wissen wir auch, wie wir diese großen Handreichungen aus dem Reich Gottes in unserer Zeit ganz konkret anwenden können. Zu Beginn möchten wir einen Brief eines jungen Mannes aus den USA vorlesen, der den Weg zu Christus geht und darüber berichtet. Er schreibt: Ich habe mir die Sendung Der redende Gott weltweit, eine unerwartete Hilfe, angehört. Das war ernüchternd für mich. Mir wurde klar, dass ich mir nicht einbilden soll, die 10 Gebote und ihre Bedeutung zu kennen, nur weil ich von Kindheit an so oft davon gehört habe. Was ich von den 10 Geboten Gottes wusste, war nur oberflächlich, ging nie in die Tiefe. Ich hatte zum Beispiel den Eindruck, dass mit »Du sollst keine anderen Götter haben neben mir« die Idole gemeint sind, also Menschen mit viel Ruhm, zu denen wir aufschauen, Schauspieler, Musiker, Künstler. Aber das interessiert mich nicht, also dachte ich, das erste Gebot betrifft mich nicht. Mir war aber nicht bewusst, dass unsere Götter auch die negativen Aspekte unserer Gedanken mit einschließen, wie zum Beispiel Selbstüberschätzung, Neid, Hass, Verachtung und andere negative Eigenschaften. Das gibt mir einen ganz anderen Ansatz, über mich selbst nachzudenken und mich zu beobachten. Nähren meine Gedanken egoistische Programme und Ziele? Oder führen sie mich näher zu Gott? Als ich vor einem Jahr die Broschüre »Die 10 Gebote Gottes« durch Mose, ausgelegt mit den Worten der heutigen Zeit, las, ging es mir ebenso. Das Gebot »Du sollst nicht stehlen« hatte ich bis dahin gar nicht beachtet, denn ich war mir sicher, ich stehle nicht. Doch dann las ich, dass wir in Gesprächen und Gedanken auch Energie von unserem Nächsten stehlen können. Diese Erklärungen sind toll. Ganz anders als die üblichen, oberflächlichen Predigten. Sie haben mir gezeigt, selbst wenn ich ein Gebot oder eine göttliche Offenbarung kenne, habe ich sie noch lange nicht erfasst. Es kann immer noch weiter vertieft werden.
1: Von Nordamerika gehen wir auf den großen Kontinent Afrika. Aus Nigeria meldete sich ein begeisterter Leser der Bücher, die aus der göttlichen Weisheit gegeben sind. Mein täglicher Begleiter, das Buch »Gott möchte für dich das Beste«, hat mir heute etwas Wichtiges gesagt. Christus möchte uns glücklich machen. Wir sollen nicht auf unsere Nächsten blicken. Darin wird erklärt, dass wir oft denken, wir hätten es schwer, wohingegen unser Nächster es viel leichter habe. Und dass wir gar nicht wissen, was unser Nächster zu tragen hat. Ja, wir beschweren uns über viele Dinge, was unsere Situation gar nicht ändern kann. Das hat mir geholfen zu verstehen, der einzige Weg ist, uns selbst zu erkennen, selbst etwas zu verändern und das Richtige zu tun. Viele Grüße.
2: Bleiben wir auf dem afrikanischen Kontinent. Erleben wir mit, was ein junger Mann aus Kamerun berichtet. Ich bin sehr glücklich über die neuen Bücher, die wir für die Bibliothek unserer freien Gemeinschaft erhalten haben. Ich lese gerade Liubanis Buch für die Jugendlichen, von dem ich bisher nur ein E-Book hatte, noch einmal gründlich durch. Ich bemühe mich, das Gelesene auf mein Leben zu übertragen und meine eigene Verantwortung für Situationen, die schiefgelaufen sind, zu erkennen. Jetzt sehe ich vieles von dem, was ich erlebt habe, klarer. Ich kenne nun die Lehren seit einigen Jahren und sehe bereits einen Unterschied. Ich habe ein klares Ziel vor Augen. Meine Gedanken sind positiver und ich bin trotz des rauen Alltags friedlicher. Morgens richte ich mich auf Christus aus und abends ziehe ich Bilanz. Das ist wirklich sehr bereichernd und meine Tage verlaufen besser. Sie sind lebendiger als früher. Es liegt an mir, die Kräfte, die in mir stecken, gut zu nutzen und mein Leben positiv auszurichten. Als ich begonnen habe, regelmäßig die TV-Sendungen anzuschauen, bemühte ich mich zunächst, mich mit Christus zu verbinden, bewusster zu leben und für die kleinen Dinge des Alltags zu beten. Als der Zyklus des inneren Weges vor einigen Monaten wieder begonnen hat, fühlte ich mich reif genug und habe mich dafür entschieden. Ich übe nun das Seelengebet und merke, dass es in meinen Gedanken und in meinen Sinnen wirkt und mir hilft, die Emotionen und Gefühle in mir zu disziplinieren. Das ist wohltuend und natürlich muss ich das mit Taten begleiten, denn es geht darum, den Willen Gottes zu tun. Ich bin sehr dankbar für alles. Ich danke der Prophetin Gottes von ganzem Herzen für alles, was sie uns gibt.
0: Eine weitere Zuschrift erreichte uns aus Tansania, wo ein Zuschauer aktiv die Sendungen auf Gabriele TV mitverfolgt. Er schrieb: Von den Sendungen auf Gabriele TV habe ich wieder viel gelernt. So zum Beispiel von der Schulung, werdet vollkommen, wie euer Vater im Himmel vollkommen ist. Wir sollten jede Situation betrachten, was sie uns sagen will. Und dabei sollen wir uns nicht allein auf unseren eigenen menschlichen Verstand verlassen, sondern vielmehr Christus um Hilfe bitten, der in uns ist und uns immer und überall begleitet. Ich arbeite jeden Tag mit vielen verschiedenen Menschen zusammen. Diese Lehre ist das Beste für mich, um das Gute in jedem Menschen zu sehen und auch im täglichen Leben.
1: Auch in Simbabwe gehen junge Leute den Weg zu Christus. Von dort erreichte uns eine Nachricht per WhatsApp. Ich habe erst vor kurzem begonnen, die Schulungen des inneren Weges anzuschauen. Ich hatte schon von meiner Mutter davon gehört und habe auch schon in einigen Büchern gelesen, die mir wirklich geholfen haben. Aber tief im Inneren hatte ich noch das Gefühl, dass ich zwar den inneren Weg gehen möchte, aber auch Erfolg im Leben, insbesondere finanziellen Erfolg, haben möchte. Wenn ich jetzt an die ersten Schulungen auf dem inneren Weg denke, dann sind es keine komplizierten Lehren. Es klingt einfach. Dabei erkenne ich, dass ich hin und wieder noch Dinge tue, die ich eigentlich ablegen möchte. Andererseits bemerke ich aber auch, dass ich beginne, diese Lehren in die Entscheidungen, Gedanken und Handlungen, die ich täglich treffe, immer mehr einzubinden. Und ich denke, ich habe wirklich großes Glück, dass ich Gottes Wort gefunden habe. Und ich möchte diese Gelegenheit nicht verstreichen lassen.
2: Aus Vorderasien schrieb eine junge Frau: Heute habe ich mir Zeit genommen, um eine Meditation und eine Schulung aus der göttlichen Weisheit zu hören. Was mir am meisten hängen geblieben ist, sich von innen nach außen zu verändern. Ich fühle, der einzige Weg dahin ist das Gebet um die Hilfe von Christus. Denn sonst gibt es immer eine Menge Gedanken, zum Beispiel über das, was ich im Alltag tun sollte. Heute fühle ich mich ruhig und sehr dankbar für die Lehren. Sie schreibt kurz danach wieder: Die Konflikte weltweit nehmen zu und es beschäftigt mich sehr. Insbesondere die Schulungen über das Vergeben und um Vergebung bitten sind für mich sehr wichtig und ich fühle, dass ich gerade jetzt die Möglichkeit habe, an mir zu arbeiten. Wenn alle wütend und kriegerisch werden, ist es umso wichtiger, friedlich zu bleiben, auch mit denen, die nicht gut und wohlmeinend sind. Das ist eine große Lektion in meinem Leben.
0: Gehen wir gedanklich auf einen anderen Kontinent, nach Südamerika, genauer nach Venezuela. Von dort berichtet ein junger Urchrist: Ich möchte euch meine Erfahrungen mitteilen mit der Aufgabe, mir der Gegenwart von Christus in allem, was ich tue, bewusst zu sein. Wenn ich also jetzt zu einem Treffen oder Gespräch gehe, sei es eine angenehme Situation oder wenn ich merke, dass ich Differenzen mit der anderen Person habe, dann schaffe ich immer schneller daran zu denken, gute Gedanken in diese Situation zu schicken und sie in die Hände von Christus zu legen. Das bringt sehr gute Früchte. Diese Erfahrungen bereiten mir viel Freude, denn ich kann erkennen, dass Christus uns immer Möglichkeiten gibt, Schwierigkeiten zu lösen. In diesem Bewusstsein, dass Christus in mir und in meinem Nächsten ist, ohne dass ich Hintergedanken, Pläne oder Erwartungen habe, kommen die Lösungen schneller. Und ich konnte schon in einigen Fällen feststellen, dass die Lösung sehr einfach war, die ich manchmal aus Egoismus oder um nicht als Verlierer dazustehen, nicht so schnell erkennen konnte. Jetzt möchte ich den nächsten Schritt machen, denn wenn ich spüre, dass mich etwas stört oder belästigt, dann weiß ich, dass es tiefer im Inneren noch etwas gibt, was ich erkennen kann. Oder wie es in den Lehren des inneren Weges heißt, vielleicht Entsprechungen oder Ähnliches in meinem Verhalten liegen, die ich überwinden muss. Ich bin sehr dankbar für diesen Weg, der uns von der göttlichen Weisheit gezeigt wird. Er ist sehr praktisch und zeigt mir, dass ich weiter an mir arbeiten muss. Einige Tage später schrieb er dann wieder: Heute möchte ich eine große Freude mit euch teilen. Das Paket mit den Büchern ist angekommen. Damit habe ich jetzt angefangen, bei mir zu Hause eine kleine Bibliothek aufzubauen. Vielen Dank für die wertvollen Bücher. Ich habe das Paket gerade geöffnet und bin schon am Sortieren. Ich musste auch gleich mit dem Buch Du das Tier, du der Mensch, wer hat höhere Werte, das Leben mit unseren Tiergeschwistern, anfangen zu lesen. Denn als Landwirt bin ich mir ganz sicher, dass ich einige Lernhilfen darin finden werde. Vielen Dank auch für die Leseproben. So können Interessierte auch etwas mitnehmen. Ich empfinde große Dankbarkeit.
1: Wir lesen eine Zuschrift aus Simbabwe von einer jungen Frau, die mit dem inneren Weg begonnen hat. In letzter Zeit habe ich versucht, inmitten einiger Situationen, mit denen ich konfrontiert war, zum Beispiel mit meinen Kindern, innezuhalten, um mich selbst zu überprüfen und herauszufinden, ob darin eine Botschaft für mich selbst ist. Und diese Besinnung war schon öfter eine große Hilfe. Ich merke, dass ich dadurch etwas mehr Geduld und Verständnis für andere bekomme. Ich tausche mich auch mit zwei jungen Frauen aus, die an dem internationalen Jugendaustausch teilnehmen. Das bringt mir immer neue Erkenntnisse. Und ich möchte einfach mit euch teilen, welch einen starken Eindruck das auf mich macht und welche Wirkung diese Schulungen und der Austausch bisher für mein Leben haben. Der Weg kann manchmal ziemlich schwierig sein. Aber ich weiß jetzt, dass alles seinen Sinn und seine Bedeutung hat und dass Christus die Kraft in uns ist.
2: Hören wir noch eine Rückmeldung aus Simbabwe, von wo eine junge Frau per WhatsApp berichtet. Vielen, vielen Dank für das Paket mit den Büchern. Ich habe gerade ganz gespannt darin gestöbert und meine Freude ist unbeschreiblich. Jedes Buch ist wieder eine Quelle an Informationen. Es bringt innere Veränderung in mir mit sich. Wachsende Klarheit, ein neues Bewusstsein, dass ich nicht in einem luftleeren Raum lebe und die Einsicht in die ewige Liebe Gottes zu mir. Inzwischen weiß ich, dass meine Energie, meine Entscheidungen und Reaktionen auf meinen Nächsten wiederum Wirkung haben, die gut oder schlecht sein können. Deshalb muss ich lernen, jeden Tag bewusst zu leben. Ich bin der Prophetin und Botschafterin Gottes sehr dankbar, die so selbstlos solch einen großen Schatz frei mit uns teilt. Und ich bin froh über die freien Gemeinschaften, für Brüder und Schwestern, die mit mir gemeinsam lernen. Daher kann ich nur danach streben, Gottes Liebe in meiner kleinen Möglichkeit zu entwickeln und weiterzugeben, so wie Gott in mir mich jeden Tag zu guten Taten anregt. Liebe Freunde, wir kommen nun zum Ende der Sendung. Wir lesen. Hörst du zu? Mitfühlen. Miterleben. Wir lesen vor. Junge Leute auf dem Weg zu Christus. Wenn ich von den vielen jungen Leuten auf dem Christusweg höre, spüre ich eine innere Verbundenheit, die mich motiviert, weitere Schritte auf diesem Weg zu gehen, um Christus in meinem Inneren immer näher zu kommen. Wir können uns doch alle bewusst machen, egal wo wir sind, auch wenn wir vielleicht noch alleine und ohne Gesprächspartner sind. Wir sind ein Teil der großen Familie Gottes und ein Teil der großen internationalen freien Gemeinschaften. Im Herzen, durch Christus, sind wir miteinander verbunden. Wie geht es euch auf dem Christusweg? Macht ihr ähnliche Erfahrungen? Meldet euch bei den freien Gemeinschaften im Zeichen der Lilie. Wir freuen uns, von euch zu hören. Und natürlich auch, dass ihr eingeschaltet habt. Bis zum nächsten Mal.

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0: Liebe Zuschauer, liebe Zuschauerinnen, unsere Sendung, zu der Sie heute eingeschaltet haben, trägt den Titel »Die neue Zeit, ein höheres Bewusstsein? Lass dich führen, tue nichts Böses, dann widerfährt dir nichts Böses.« Klingt das nicht einfach und genial? Wer möchte nicht in Frieden, ohne Leid und Sorgen sein Leben verbringen? Sich sicher und gut geführt wissen? Doch schaut man in die Welt, trifft dies auf die Lebensumstände der wenigsten Menschen zu. Warum ist das so? Warum toben überall Kriege? Woher kommen all die Krankheiten, die zunehmenden Klimaextreme und die daraus resultierenden Umweltkatastrophen? Kaum ein Mensch traut seinen Mitmenschen. Ein gegebenes Wort, ein Versprechen zählt, wenn überhaupt, nur mit kompliziertem Vertragswerk. Und ein anständiges Verhalten, ein respektvoller Umgang ist immer seltener anzutreffen. Viele Menschen fragen sich, wie man diesen Abwärtstrend stoppen kann. Wie man wieder eine Perspektive für sich selbst, aber auch für das Leben seiner Kinder finden kann. Was macht Sinn in diesen Zeiten? Was führt zu einem friedvollen und gesunden Miteinander? Bereits vor 2000 Jahren brachte Jesus von Nazareth eine schlichte, einfache und praktische Lehre, die Bergpredigt mit ihren Hoheitsprinzipien, die eine hohe Ethik und Moral beinhaltet. Doch 2000 Jahre lang lebten die wenigsten Menschen danach. Deshalb sandte Gott, unser himmlischer Vater, abermals ein lichtes Wesen in diese dunkle Zeit, Gabriele Sophia, die 5 Jahrzehnte lang auf der Erde als Prophetin und Botschafterin Gottes wirkte, um die Gebote Gottes und die Lehren des Jesus des Christus, ebenso wie die Weisungen für die neue Zeit, allen willigen Menschen nahezubringen. Gabriele wurde in Deutschland geboren und wuchs in einer schlichten Familie auf. In einer kleinen Gesprächsrunde erzählte Gabriele aus ihrer Kindheit. Und diese Schilderungen möchten wir Ihnen jetzt hier weitergeben. Am Anfang des Gesprächs stand die Frage, wie war es früher und wie ist es heute? Andere Zeiten, andere Generationen?
1: Gabriele begann ihre Erzählung wie folgt. Als ich noch klein war und noch nicht zur Schule ging, sagte meine Mutter, lass dich führen, und nahm mich an der Hand, wenn ich mit ihr einkaufen gehen durfte, denn wir gingen auf der Hauptstraße. Der Straßenverkehr gebot es, auf dem Gehsteig zu gehen. Ich, das Kind, wollte zum einen in eine Wasserpfütze treten, zum anderen wollte ich auf die Straße springen oder wollte dann, als ich etwas älter wurde, nicht mehr an der Hand der Mutter gehen. Doch die Mutter nahm ihr Kind immer wieder an die Hand und sagte, sieh die Gefahren. Wenn du in die Wasserpfütze trittst, das ist ja schön im Sommer, aber im Winter werden die Füße nass und du kannst dich erkälten. Wollte ich auf die Straße springen, um etwas, das ich auf der Straße liegen sah, zu holen, sagte sie, sieh die Gefahr. Wenn ein Fahrzeug kommt, du kannst vor das Fahrzeug springen oder gar in das Fahrzeug laufen. Wenn der Fahrer nicht rechtzeitig bremsen kann, was dann?
2: Und Gabriele erzählte weiter. Oder ich sah auf der anderen Straßenseite eine Spielkameradin und wollte hinüberlaufen, um sie zu fragen, ob sie am Nachmittag mit mir spielen möchte. Meine Mutter jedoch hielt mich zurück und sagte, komm, wir gehen gemeinsam über die Straße. Am Rand des Gehsteigs klärte sie mich auf. Wir schauen nach links und dann nach rechts und wieder nach links. Wenn kein Fahrzeug kommt, gehen wir über die Straße. Meine Mutter hielt mich fest an der Hand. Auf der anderen Seite wartete die andere Mutter mit ihrem Kind, meiner Freundin. Als meine Mutter und ich auf dem gegenüberliegenden Gehsteig waren, besprach ich mich mit meiner Freundin. Wir verabredeten, am Nachmittag zusammen zu spielen. Wir sagten es unseren Müttern und sie nickten. Wir freuten uns beide auf den Spielnachmittag. Nachdem die Mütter sich ausgetauscht hatten, verabschiedeten sie sich. Meine Mutter und ich setzten unseren Weg fort. Bevor wir die Straße überquerten, machte mich am Rand des Gehsteigs meine Mutter erneut auf den Straßenverkehr aufmerksam. Sie sagte, schauen wir nach links, nun schauen wir nach rechts und dann wieder nach links. Erst wenn kein Fahrzeug kommt, wenn keine Gefahr droht, gehen wir zügig über die Straße. Auf der Straße bleiben wir nicht stehen, denn es könnte unverhofft ein Fahrzeug angebraust kommen.
0: Gabriele fuhr fort in ihren Schilderungen und erzählte, als meine Freundin am Nachmittag zu mir nach Hause kam, gingen wir in den Garten. Meine Mutter mahnte, bleibt im Garten, geht nicht auf die Straße. Vorsorgehalber schloss sie das Gartentürchen ab, damit wir nicht im freudigen Spiel die Gefahr nicht beachtend auf die Straße liefen. Auch wenn wir Bekannte oder Verwandte besuchten, ließ es Mutter an den besagten Warnungen bezüglich des Verhaltens im Straßenverkehr nicht mangeln. Hatten wir dann unser Ziel erreicht, waren wir im Haus angelangt, dem unser Besuch galt, rannte ich die Treppe hinauf, stolperte und fiel hin. Mutter sagte, siehst du, man muss lernen. Wenn du die Treppenstufen mit Bedacht gehst, dann kannst du sicheren Fußes von einer Stufe zur anderen hüpfen. Ähnlich ist es, wenn du die Straße überqueren möchtest. Du musst erst den Verkehr beobachten und die Verkehrslage erkunden lernen. Gingen wir in einen großen Park zu dem dortigen Sandkasten, konnte ich wieder der gewissenhaften Obhut meiner Mutter sicher sein. Auch als ich im Sandkasten auf einige Spielkameraden traf, blieb meine Beschützerin wachsam. Sie behielt mich im Auge. Man merkt, überall gilt es zu lernen, um kleinere oder größere Gefahren zu umschiffen. Hören wir die folgende Passage jetzt im Originalton, also mit den Worten von Gabriele.
3: Ich liebte meine Mutter, denn sie ließ mir letztlich viel Freiraum. Doch in vielen Situationen klärte sie mich über die Gefahren auf und war um meine Sicherheit besorgt. Als ich älter wurde, wollte ich nicht mehr an der Hand der Mutter gehen, denn ich kam zur Schule und meinte, dass ich nun erwachsen wäre und schon groß genug, um selbstständig zu sein. Die ersten Tage ging meine Mutter dennoch bis zum Schulhof mit. Von dort lief ich dann als Schüler über den Schulhof in das Schulgebäude. Am Ende des Unterrichts holte meine Mutter mich zunächst ab. Nachdem ich Kontakt zu Schulkameraden und Kameradinnen gewonnen hatte, gingen wir gemeinsam heim, jeder zu seinem Elternhaus. Als Schüler der ersten Klasse fühlte man sich schon groß und auf dem Weg, ein Erwachsener zu werden. Die Schulkameraden und Kameradinnen würden sicherlich gelacht haben, wenn ich an der Hand meiner Mutter gegangen wäre. In den ersten Monaten des Schulbesuchs sah ich meine Mutter des Öfteren in einer gewissen Entfernung stehen. Später entdeckte ich sie dann auf dem gegenüberliegenden Gehsteig. Sie beobachtete mich, denn sie wollte mich vor den kindlichen Ausreißaktionen bewahren. Sie war mein Schutzengel. Denn sobald Gefahr drohte, kam sie auf mich zu.
1: Liebe Zuschauer, liebe Zuschauerinnen, lesen wir nun weiter, was Gabriele uns erzählte. Ich wurde älter und meine Mutter ließ mir immer mehr Freiheit. Man überschätzt sich ja so leicht. Das Schulmädchen dachte, jetzt nach einem Jahr Schule ist man doch schon fast erwachsen. Ich wollte die Fürsorge der Mutter abstreifen, denn ich wuchs und glaubte, ich werde oder ich sei schon erwachsen. Meine fürsorgliche Mutter ließ mir mehr und mehr Freiheit. Trotz alledem beklagte ich mich bei meinem Vater, dass mich die Mutter immer noch als Kind sehen würde. Der Vater sprach jedoch nicht nur ähnlich wie die Mutter. Er legte sogar noch einiges drauf und wies mich darauf hin, dass ich mich gegenüber den Lehrern, den Lehrerinnen, den Pädagogen anständig benehmen solle. Ja, er ging sogar noch weiter in der Ermahnung, denn er sagte, das gilt auch gegenüber deinen Freunden und

0: Nachdem Mutter mir nun eine lange, lange Leine ließ, erschien sie mir noch um vieles großzügiger als mein Vater, der mich gleich warnte, anständig zu sein, um mich zu benehmen.
1: Welches Kind kennt das nicht, dass der fürsorgliche Schutzkokon der Eltern sich langsam aber sicher zu eng anfühlt, gleich einem zu heiß gewaschenen Kleidungsstück? Gabriele erzählte weiter. Ich wuchs heran und hielt meine Eltern für altmodisch. Es kam die Zeit, als ich dachte, ich müsse nun mein Leben so gestalten, wie ich es will. Mein Vater sprach weiter von Anstand und Benehmen. Und nun fing auch noch meine Mutter an, die mir folgenden Ratschlag gab, den ich als Schülerin zuerst nicht so recht verstand. Er hieß, tue nichts Böses, dann widerfährt dir nichts Böses. Als sie mir, dem Schulkind, das sich schon erwachsen fühlte, diesen Hinweis gab, erklärte sie mir dazu Folgendes. Möchtest du, dass andere dich schlagen, dass andere dich prügeln, dass andere dich stoßen, dass andere dir deine Brotzeit wegnehmen, dich nicht beachten und vom Spiel ausschließen, dich als Außenseiter betrachten und sich dir gegenüber auch entsprechend verhalten? Ich machte große Augen und sah meine Mutter mit der Bemerkung an, was sagst du mir da? Das tue ich doch nicht.
2: Gabriele schilderte nun weiter. Meine Mutter erklärte mir, als ich dich die ersten Wochen auf deinem Schulweg begleitete, habe ich so manches gesehen, was du an dir selbst nicht bemerkt hast. Zum Beispiel willst du nur mit bestimmten Kameradinnen spielen. Andere sind dir gleichgültig. Willst du das auch so? Ich schüttelte den Kopf und meinte, nein, nein, so will ich das nicht. Siehst du, sagte sie, die anderen, die du nicht beachtest, die wollen es auch nicht. Ich verteidigte mich und führte Begebenheiten an, in denen ich mich von Kameraden verunglimpft gefühlt hatte. Doch Mutter ließ das nicht gelten. So beginnt nun mal das Erdenleben. Aber wenn du nicht willst, dass andere sich dir gegenüber ungut verhalten, dann tue du es eben erst recht nicht. Denn Böses, das in den anderen Einlass findet, kann wiederum Böses hervorrufen und dieses unter Umständen verstärken.
0: Gabriele beschrieb, wie es weiterging. Das konnte ich nicht verstehen. Meine Mutter erklärte es mir mit einfachen Worten. Mein Mädchen, so sagte sie, denn Kind wollte ich nicht mehr hören. Mein Mädchen, pass auf, wenn du Böses tust, wenn du deine Kameraden schlägst, wenn du ihnen das Pausenbrot wegnimmst, wenn du sie vom Spiel ausgrenzt, also wegstößt, wenn du lachst, wenn sie hingefallen sind, oder was es noch so alles auf eurem Schulweg, in der Schule und während der Pause gibt, wisse und merke dir, was du anderen tust, werden andere dir auch tun. Als ich meinte, das wäre ja Rache, entgegnete Mutter, so kann man das sehen, denn der, dem es widerfährt, will das, was zum Beispiel ihm angetan wurde, heimzahlen, was zurückgeben bedeutet. Oder er stiftet andere an, das zu tun, was ihm widerfahren ist. Auf diese Weise wird Stimmung gegenüber Mitschülern gemacht.
1: Und in der Schilderung ging es weiter. Ich fragte meine Mutter, wie ich denn auf Bedrängnisse seitens der Schulgefährten reagieren sollte. Meine Mutter erklärte, weiche einfach aus und frage, was habe ich dir denn getan? Und wenn dich einer schlägt, schlage nicht zurück. Weiche aus und beschäme ihn unter Umständen, indem du ihm einen Teil deines Pausenbrotes gibst. In jenen Tagen verstand ich nicht, was Mutter damit meinte. Erst viel später, am Ende der Pubertät, sah ich ein, was sie mir damit hatte sagen wollen. Erst, als ich einige Rückschläge hatte einstecken müssen. Hören wir noch einmal im Originalton, was Gabriele dazu sagte.
3: ohne dass

0: Mutter es wusste, lehrte sie mich das Gesetz von Saat und Ernte. Tue nichts Böses, dann widerfährt dir nichts Böses. Damit vermittelte sie mir das, was Jesus von Nazareth in die Worte fasste. Was du willst, dass dir andere tun sollen, das tue du ihnen zuerst. Anders gesprochen, was du nicht willst, dass man dir tu, das füge auch keinem anderen zu. Damals, vor vielen Jahren, als ich noch Kind war, wurde noch mehr auf die Eltern gehört. Heute sind Worte wie »Tue nichts Böses, dann widerfährt dir nichts Böses« tabu. Die Menschen verändern sich und somit auch ihr Lebensstil. Leider nicht zum Positiven, denn die Verderbtheit nahm und nimmt immer mehr zu.
1: Und Gabriele ergänzte noch: Heute zieht sich so manches Schulkind von der Hand der Mutter zurück. Man wendet sich generell von seinen Mitmenschen ab und nicht zuletzt von der Sittenlehre, die Gott durch die Propheten des Alten Testamentes lehrte, und auch von der hohen Ethik und Moral, die uns Jesus, der Christus, nahebringen wollte. Soweit die Worte von Gabriele. Liebe Zuschauer, liebe Zuschauerinnen, damit kommen wir zum Ende des ersten Teils dieser Sendereihe mit den Schilderungen von Gabriele, aus denen jeder von uns viel für das eigene Leben lernen kann. Tue nichts Böses, dann widerfährt dir nichts Böses. Ein schlichter Leitgedanke, und doch liegt darin der Schlüssel für ein harmonisches Miteinander und letztlich für eine friedfertige Welt. Liebe Zuschauer, liebe Zuschauerinnen, vielleicht haben Gabrieles Schilderungen Ihr Interesse geweckt und Sie möchten uns auch im zweiten Teil unserer Sendereihe begleiten. Dort schauen wir etwas tiefer in unsere Gesellschaft hinein und blicken zusammen mit Gabriele auf die Werte dieser Zeit, auf unseren von Profitstreben geprägten Lebensstil und auf die ethischen Werte, die einst Jesus von Nazareth lehrte und die bis heute jedem Menschen Hilfe und Orientierung sein können, um das Leben zum Positiven hin zu verändern. Wir freuen uns, wenn Sie wieder mit dabei sind, und verabschieden uns für heute mit einem herzlichen Gott zum Gruß.

Zu allen Zeiten gab es Propheten. Seit über 40 Jahren offenbart sich Gott, der Ewige, erneut durch Prophetenmund. Es spricht der Gott Abrahams, Isaaks und Jakobs durch seine Prophetin in unserer Zeit, Gabriele. 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Im Jahr 1997, als Gabriele das Manuskript fertigstellte, trieb der schon 20 Jahre andauernde Feldzug der kirchlichen Inquisition gegen das Wort des Christus Gottes und seine Prophetin und Botschafterin Gabriele einem neuen Höhepunkt entgegen. 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

Hallo, liebe Kinder. Ich bin Knirps. Ich bin übrigens fast so groß wie ihr. Eigentlich könnt ihr mich nicht sehen, aber doch bin ich da. Ich bin nämlich ein Wichtel. Und zwar ein Geschichtenwichtel. Und Wichtel sind Naturwesen. Von denen gibt es ganz, ganz viele in der Natur. Wir lachen gerne, so wie ihr es auch gerne tut. Wir singen gerne und wir tanzen und hüpfen gerne, genau so wie ihr. Und wir erleben viel und haben auch viel zu tun. Und da gibt es jede Menge zu erzählen. Und jetzt schauen wir mal, was für eine Geschichte wir heute für euch mitgebracht haben.

Hallo, liebe Kinder. Heute sind wir gemeinsam vor dem Fernsehgerät. Aber es gibt auch Stunden, wo ihr draußen seid. Und was seht ihr draußen? Wenn ihr im Himmel schaut? Wolken? Blauer Himmel? Die Sonne? Ein Flugzeug? Oder vielleicht ein Ballon? Aber auch bestimmt einen oder mehrere Vögel? Und wenn ihr geradeaus schaut, was seht ihr? Häuser? Menschen? Fahrradfahrer? Oder einen großen Baum? Viele Bäume, aber auch vielleicht einen Hund, eine Katze oder eine Kuh, ein Elefant. Aber wenn ihr am Boden schaut, was seht ihr? Ja, eure Füße. Aber was noch? Steine, Erde, Gras oder ein Stück Holz. Oder, hey, das bewegt sich was. Ein Käfer? Nee, das ist kleiner. Eine Ameise. Eine Ameise, liebe Kinder. Und gerade über Ameisen wollten wir heute etwas hören. Ameisen sind sehr kleine Tiere. Und jeder von euch kennt sie. Es gibt sie überall auf der Welt. Ob sie nun auf der Straße, auf dem Gehweg oder im Wald, Feld und Flur unterwegs sind. Und sind äußerst nützliche, fleißige Tierchen. Sie schleppen alles, was sie an toten Tieren finden können, zum Beispiel Wespen oder Falter und vieles mehr in ihrem großen unterirdischen Bau. Und wisst ihr, wie das klingt in einem Ameisenbau? Ihr müsst wissen, dass jede Ameise wichtig ist, denn sie trägt zum ökologischen Gleichgewicht auf der Erde bei. Ameisen sind eine große Familie. Sie sind Staatenbildner, das heißt, sie haben unzählige unterirdische Gänge und verschiedene Stuben. Alle Ameisen helfen zusammen und eine jede hat ihre spezielle Aufgabe in dem großen Gemeinschaftsleben. Die Waldameisen haben ihren Bau teilweise über der Erde. Liebes Kind, sicher hast du schon so einen großen Ameisenbau, einen Ameisenhaufen gesehen. Wenn du vor einem so großen Ameisenberg stehst, habe niemals zerstörerische Gedanken, denn dieser Ameisenhaufen wurde von den Ameisen mühevoll und kunstfertig errichtet. Ameisen können nicht so sehen wie wir Menschen. Sie fühlen mehr. Am Kopf haben sie kleine Fühler. Mit diesen tasten sie sich vorwärts immer dem Duft nach. Denn nur so können sie unterscheiden, ob sie nur eine Ameise aus ihrer Familie oder aus einer anderen Familie begegnen. Das Oberhaupt einer Ameisenfamilie, auch Ameisenvolk genannt, ist die Königin. Sie ist viel größer als die anderen. Sie ist nur für das Eierlegen zuständig. Ameiseneier sind sehr klein, aber dafür kann die Ameisenkönigin eine Unmenge davon legen. Die fleißigen Ameisen nennt man Arbeiterinnen. Sie sind immer am Wirken, ob sie nun die Brut beaufsichtigen, Nahrung herbeiholen oder ob sie aufräumen und immer neue Gänge und Stuben bauen. Eine Ameise ist nicht zu viel. Nun kommen wir zu einer schönen Geschichte. Aber vorher, ich glaube, ich werde ein bisschen Flöte spielen.

Am Haupteingang eines Ameisenbaus standen zwei Wächter. Den Bau konnte jeder Ameise problemlos verlassen. Nur beim Eintritt in den großen Ameisenbau musste die Ameise die Parole des Staates kennen. Die Parole dieses Ameisenstaates hieß: Fleißige Ameisen arbeiten schwer. Die Arbeiterinnen waren auch heute wieder emsig unterwegs. Immer wieder hörte man: Fleißige Ameisen arbeiten schwer. Die Aufgabe der Wächter ist es, gut aufzupassen, dass sich zum Beispiel keine fremde Ameise entschleicht, in die Kinderstube geht und die noch nicht oder frisch geschlüpfte Ameisen entwendet. Gleich hinter der Kinderstube liegen die Speisekammern. Diese sind zur Zeit des Brütens und vor dem Winter bis oben gefüllt. Denn nur im Winter haben die Ameisen ihre Ruhezeit. Im Frühling, im Sommer und im Herbst gehen sie emsig ihrer Arbeit nach. Eines Tages kam es zu einem Zwischenfall. Es war gerade Brutzeit und die Königin war bekannt dafür, immer recht viele Eier zu legen. Da schlich eine fremde Ameise um den Ameisenbau. Sie kam, um zu spionieren. Rosalinde, so hieß die fremde Ameise, sah bald, wie schwierig es sein würde, in den Ameisenbau zu gelangen. Sie sprach zu sich selbst: Wir sollten es an einer ruhigen Stelle von außen versuchen, denn sonst erkennen die Wächter, dass wir nicht zu ihrem Staat gehören. Ameise Rosalinde wäre am liebsten unverrichtete Dinge wieder heimgegangen. Doch sie dachte an die Notlage, in der sich ihr Volk befand. Die Königin ihres Volkes war nämlich sehr krank. Sie konnte keine Eier mehr legen. Der Arzt hatte ihnen empfohlen, fremde Eier mit Ameisenmilch zu einem Brei zu verrühren. Davon würde ihre Königin wieder gesund werden. Rosalinde kundschaftete die Möglichkeiten für den räuberischen Einbruch aus. Schließlich machte sie sich auf den Heimweg. Zu Hause angekommen, berichtete sie, was sie ausspioniert hatte. Gemeinsam berieten sie, wie sie vorgehen wollten. Am besten ist es, wir gehen das Ganze unter dem flachesten Ende des Aufens an und schlüpfen dort hinein. Am nächsten Tag schlichen alle zusammen zu einem Ameisenbau, den sie zu berauben planten. Einige Ameisen gruben den Weg nach innen, die anderen passten auf, dass keine Wächterameise sie entdeckte. Es dauerte nicht lange und schupp, schon waren einige fremde Ameisen im Inneren des Baues. Das Ganze konnte nicht gut gehen, denn die Kinderstuben wurde streng bewacht. Sofort kam ein Wächter und sprach: Was wollt ihr hier? Was habt ihr hier zu suchen, ihr Räuber? Da fingen die Ameisen an zu weinen und gestanden, dass sie die Eier hatten stehlen wollen, weil ihre Königin keine Eier legen konnte. Sie klagten, dass ihr Volk aussterben würde, wenn keine neuen Ameisen nachkämen. Die anderen Ameisen hatten Verständnis und Mitleid. Aber wenn das euer ganzes Problem ist, kommt mit in die Medizinstube. Wir geben euch Naturmedizin, damit eure Königin wieder Eier legen kann. Die fremden Ameisen wanderten mit den rechtmäßigen Bewohnern durch den Bau in die Medizinstuben. Da stand eine kleine Kessel mit selbstgekochten Arzneien aus guten Kräutern. Sie füllten 5 Taschen davon ab. Die fremden Ameisen hatten schwer zu tragen, um das Gut nach Hause zu bringen. Bevor sie den Bau verließen, entschuldigten sie sich viele Male bei der hilfreichen Ameisen und beteuerten, dass sie nie wieder stehlen wollten, auch nicht zu einem gut gemeinten Zweck. Auch Ameisen haben ihre Sitten. Auch für sie heißt es, dass man nicht einfach etwas nehmen darf, das einem nicht gehört. Es ist besser, über das Problem zu reden und zu fragen, ob vielleicht jemand helfen kann. Immer ehrlich und offen zu sein, das ist sehr wichtig. Denn auch der liebe Schöpfergott im Himmel wäre traurig gewesen, wenn sich die Fremdameisen anders verhalten hätten, als es dem Miteinander dient. So ging alles gut aus. Die Medizin half wirklich.
Wochen später hatten Rosalinde und ihre Mitameisen so viel zu tun, dass jede einzelne von ihnen am Abend müde in ihr kleines Ameisenbett sank. Liebe Kinder, das war die Geschichte von der großen Familie der Ameisen. Und liebe Kinder, wir haben viel über das Leben der Ameise erfahren. Und jetzt verstehen wir auch besser, warum ist es gut und wichtig, dass jeder geachtet wird. Alles, so klein wie es scheint, alles, was lebt, möchte geachtet werden. Und zum Schluss spiele ich euch ein paar Takten Musik.

So, das war's für heute. Ich freue mich, wenn ihr auch nächstes Mal wieder mit dabei seid. Euer Knirps, der Geschichtenwichtel.

Kompanieschule zur höheren Ethik und Moral für Kinder und Erwachsene. In der Liobanie-Schule lernen wir unter anderem die Lebenshilfe, was du nicht willst, dass man dir tu, das füg auch keinem anderen zu, gegenüber Menschen, Tieren und Natur einzuüben, um ein glücklicher und friedvoller Mensch zu werden. Liobanie ist ein Engelwesen, das in den ewigen geistigen Welten die Geistkinder führt und belehrt. Was Liobanie uns Menschenkindern auf der Erde, egal ob klein oder groß, sagen möchte, hat ein Mensch, der die Himmelssprache in Menschenworte zu übersetzen vermag, für uns aufgeschrieben. Weil Liobanie ein himmlisches Wesen ist und daher die Sprache der Menschen nicht spricht, übersetze ich, Gabriele, eure Menschenschwester, Liobanies himmlische Sprache.

Liebe Kinder und liebe Erwachsene, heute geht es um etwas ganz Einfaches, was in seiner Wirkung und in seiner Hilfe manchmal unterschätzt wird. Es geht um das Lieblingstier und die Lieblingspuppe. Das Engelwesen Liobani sagt uns dazu Folgendes. Ist das Kind mit seinen Schulaufgaben beschäftigt, dann sollte nicht nur ein Elternteil anwesend sein, sondern auch das Lieblingstier oder die Lieblingspuppe. Dem Tier oder der Puppe hat das Kind am Morgen vielleicht schon vieles mitgeteilt. Jetzt, beim Schulaufgabenmachen, erinnert sich das Kind an so manche Aussage, die im Augenblick der Schularbeiten wesentlich sein kann. Das Lieblingstier oder die Lieblingspuppe kann so in den Gedanken des Kindes eine Brücke entstehen lassen. Das Kind schafft um das Lieblingstier oder die Lieblingspuppe eine Aura, einen Energiekokon. Diesen Kokon kann man sich wie eine Umhüllung aus unsichtbarer Energie vorstellen. Er besteht aus den Liebe-, Wunsch- und Sehnsuchtsgedanken des Kindes, aus Gedanken der Hoffnung und Zuversicht. Auch gute Einfälle bilden den Energiekokon mit. Jedoch sind auch Gedanken und Worte der Sorge, der Ängste und der Verzweiflung in den Kokon mit einbezogen. Diese gedachten oder gesprochenen Energien kreisen um die Puppe, das Lieblingstier oder einen anderen Gegenstand, den das Kind liebt. Dadurch wird die Puppe, das Tier oder der Gegenstand für das Kind lebendig. Das Kind kommuniziert, das heißt, es tauscht sich unbewusst mit diesen von ihm ausgesandten Energien aus. Für das Kind ist somit der Teddy oder die Puppe lebendig. Liebe Eltern, wenn nun die Kommunikation so lebendig ist, dann kann es sein, dass im Kind ähnliche Empfindungen oder Gedanken hochsteigen wie am Morgen oder nach der Schule, als das Kind zu Hause den Teddy oder die Puppe auf seinen Stuhl setzen durfte. Dann beginnen diese aufgestiegenen Empfindungen und Gedanken mit dem Energiefeld, Aura oder Kokon der Puppe genannt, zu kommunizieren. Das regt die Lebendigkeit des Bewusstseins an. Es ist möglich, dass das Kind wieder zum Teddy oder zur Puppe spricht oder die Gedanken dem Elternteil mitteilt, der bei den Schulaufgaben zugegen ist. Daraus ersehen so dann die Eltern, womit sich das Kind gedanklich beschäftigt. Sie können eventuell auftretende Schwierigkeiten rechtzeitig erkennen und Abhilfe schaffen. Bei diesen Begegnungen und Kommunikationen mit dem Lieblingstier oder der Lieblingspuppe öffnet sich das Kind. Es sind dadurch tiefe Einblicke in sein Innenleben möglich. Liebe Eltern, habt ihr schon einmal daran gedacht, dass ein einfaches Stofftier oder eine Puppe so lebendig sein kann? Sie sind es, weil die Gedankenenergien des Kindes oder auch der Eltern an diesen kleinen Wesen haften. Das Einbeziehen des Lieblingstieres oder der Lieblingspuppe in das Miteinander mit dem Kind ermöglicht so manche Einsicht und hilft den Eltern, ihr Kind besser kennenzulernen. Der wache, liebevolle Beobachter erkennt die inneren Vorgänge im Kind, seine Freuden und Leiden, seine Sorgen und Nöte. Jedoch werden ebenso die schlummernden Fähigkeiten und Talente erkennbar. Sie können sodann in entsprechenden Schulen oder Lehrstätten mehr und mehr geweckt, gefördert und aufgebaut werden. Es ist ratsam, die besonderen Reaktionen des Kindes im Lebensbuch festzuhalten. Auch Unpässlichkeiten und Krankheiten sollten im Lebensbuch des Kindes aufgezeichnet werden.
Dieses Buch wird zu einem kostbaren Nachschlagewerk. Es hilft später dem erwachsenen Menschen, Klarheit über manche seiner Verhaltensweisen zu bekommen, die eventuell erst im Erwachsenenalter auftreten. Leo Bagny fährt nun fort. Lieber heranwachsender junger Mensch, wer nicht mit unwesentlichen, lieblosen Gedanken umwölkt, also umgeben ist, dem kann der Schutzengel helfen. Auch dann, wenn es um die Bewältigung der Schulaufgaben geht. Der himmlische Vater möchte, dass du ein tüchtiger Mensch wirst. Er möchte, dass du die geistigen Qualitäten, Fähigkeiten und Talente mit den irdischen verbindest, um so zum Wohle vieler Menschen beizutragen. Dieser Rat von Leo Bagny, sich nicht mit unwesentlichen und lieblosen Gedanken zu beschäftigen, kann dich dein ganzes Leben begleiten und dir helfen. Und Leo Bagny rät dir noch etwas. Bevor du nun mit deinen Schulaufgaben beginnst, konzentriere dich nach innen, wo der Geist unseres Vaters wirkt, und bete. Du hast ja gehört, dass jeder Mensch der Tempel oder das Haus des Heiligen Geistes, also Gottes, ist. Bitte Gott, unseren Vater, dass er dir beisteht. Bitte ihn auch, dass er dir über deinen Schutzgeist Hilfe für die Bewältigung der Schulaufgaben zuteil werden lässt. Bitte also um Konzentration und Fröhlichkeit. Wer von Herzen frohgemut ist, der lernt leichter. Sicher hat dir der Teddy, die Katze oder die Puppe auch einiges zu sagen. Oder du hast ihnen etwas mitzuteilen. Was haben sie dir zu sagen? Was möchtest du ihnen erzählen? Ist alles ausgesprochen? Auch das, was dir vielleicht am Herzen liegt und du vertrauensvoll berichten möchtest? Deinem Vater oder deiner Mutter oder demjenigen, der dich liebevoll betreut? Hast du dein Herz noch nicht geöffnet, dann tue es gleich. Dadurch wirst du innerlich frei und du kannst dich besser auf deine Schulaufgaben konzentrieren. Nun erledigst du mit Hilfe deiner Mutter oder deines Vaters und mit dem Teddy, der Katze oder der Puppe deine Schularbeiten. Du bekommst dabei auch Hilfe von deinem himmlischen Vater und deinem Schutzengel, die du ja von Herzen darum gebeten hast. Sind die Schularbeiten gemacht, dann hast du die weiteren Stunden zu deiner Verfügung. Sicher hast du dir schon überlegt, wie du den Rest des Tages verbringen wirst. Mit Schulkameraden oder Schulkameradinnen, mit Freunden oder allein. Wenn ich sage allein, so meine ich dich als Menschen im Sichtbaren. Du weißt ja, dass der Mensch nie allein ist. Gott, unser Vater, ist immer bei uns und wir können uns immer in unserem Inneren an ihn wenden. Auch unser Schutzgeist ist nahe bei uns und es sind die vielen kleinen unsichtbaren Wesen da, die Naturwesen, die den Tieren und den Pflanzen beistehen und helfen. Du bist also nur im Äußeren allein. Wenn der Mensch liebevoll und freundlich ist und mit allen Mitmenschen in Frieden und Freundschaft lebt, dann strahlt er auch tiefen Frieden aus. Wer tiefen Frieden ausstrahlt, der strahlt auch selbstlose Liebe aus. Und selbstlose Liebe und tiefer Friede, die vom Menschen ausgehen, ziehen wiederum Kräfte der Liebe und des Friedens an. Das sind lichte, unsichtbare Wesen und Menschen, die ebenfalls selbstlos lieben und tiefen Frieden haben. Friedvolle, selbstlos liebende Kinder ziehen zum Beispiel Naturwesen an.
Wir wollen diese kleinen Helfer der Natur, die Natur und Elementarwesen, nicht vergessen. Sie werden von den Menschen, Wichtel, Zwerge, Gnomen, Elfen, Feen und Nixen genannt. Du, liebes Kind, bist wie alle guten Menschen von ihnen umgeben. Von den Naturwesen werde ich dir ein anderes Mal berichten. Es gibt noch viel, was Leobanie dir durch unsere Schwester Gabriele berichten möchte. Zum Beispiel, warum die Naturwesen in der Luft und im Wasser leben und wirken. Und warum sie auch unter den Kindern und Erwachsenen sind, die lichte, helle Gedanken haben. Es sind Menschen, die selbstlos lieben und Frieden ausstrahlen, die sich freuen und lachen. Auch die Naturwesen freuen sich, wenn die Kinder hüpfen und spielen, wenn sie sich bewegen, ein Ringelreihenspiel machen oder andere lustige, harmonische Spiele. Die Naturwesen spielen gern mit den Kindern, die Frieden halten. Aber das werdet ihr ein anderes Mal erfahren, denn die heutige Sendung ist nun zu Ende. Ich freue mich, wenn ihr das nächste Mal wieder einschaltet und verabschiede mich mit einem herzlichen Auf Wiedersehen.

Unsere heutige Welt hat viele Lockungen, die zur Veräußerlichung führen. Deshalb sind auch viele Menschen nach außen gekehrt. Hand aufs Herz in der Frage, wo sind wir tagsüber mit unseren Gedanken? Und worüber reden wir, wenn es gerade so passt? Die Antwort könnte lauten, ich bin bei meiner Arbeit oder bei meinem Haushalt oder am Abend beim Sport oder bei einem guten Fernsehprogramm, das mich interessiert. Ist das tatsächlich so? Oder haben wir hinter unserer vordergründigen Tätigkeit oder unserem Gespräch oder bei Sport und Spiel oder bei einem guten Fernsehprogramm andere Gedanken? Gedanken, die nicht zu dem, was wir vorgeben oder tun, passen, die in eine ganz andere Richtung gehen? Wenn das so ist, dann sind wir letzten Endes doppelbödig. Das heißt, wir sind eine Person und doch zugleich eine Art Zweiergespann, das nicht so recht weiß, welchen Weg es traben soll. Den Weg, den wir vordergründig vorgeben, oder den Weg, der hintergründig ist, den Weg also, der hinter dem Vordergründigen, hinter dem, was wir gerade tun, abläuft. Es sind also jene Gedanken, die nicht zu der momentanen Tagessituation passen. Diese zwei Strömungen, die Doppelbödigkeit, ist für das Nervensystem, für den ganzen Körper Schwerstarbeit, weil wir uns bewusstseinsmäßig auf unterschiedlichen Ebenen bewegen. Dadurch werden wir kurzatmig oder sind gar schon kurzatmig, was den Organen unseres Körpers wahrhaftig nicht gut bekommt. Deshalb der Hinweis, der ein Vorschlag ist: Verweile in dir, nütze den Tag.

In unserem Tagesablauf gibt es immer mal wieder Minuten, die wir nutzen könnten, um in uns zu verweilen. Eventuell haben Sie die Möglichkeit, sich am Tag einige Minuten zurückzuziehen, um bewusst und tief zu atmen, um bei sich selbst zu verweilen in der Frage, wer zerrt oder gar wer zehrt an mir? Ganz einfach. Wenn Sie wollen, verweilen Sie einige Minuten bei sich. Atmen Sie einige Male tief ein und aus. Wenn möglich, ruhig und tief, so wie Ihnen die tiefen Atmung bekommt.

Nach einigen tiefen Atemzügen werden Sie merken, dass sich in Ihnen einiges sortieren möchte, nämlich die Doppelbödigkeit. Ihnen wird einerseits bewusst, was im Äußeren ansteht, was also Ihr Tagespensum von Ihnen erwartet, und andererseits, wo Sie mit Ihren Gedanken sind. Nun liegt es an Ihnen, sich für einen Weg zu entscheiden, um eine gewisse Tiefenatmung zu erlangen. Zwei unterschiedliche Strömungen sind wie zwei Boote auf See. In einem Boot haben Sie das rechte Bein, im anderen das linke. Irgendwann wird die Strömung stärker. Die Boote treiben mehr und mehr auseinander und sie fallen in das Wasser. Der Vergleich kann auf unsere Doppelbödigkeit angewendet werden. Irgendwann wird unsere Atmung immer flacher, sodass sich der Körper meldet, entweder mit einer körperlichen Unpässlichkeit oder mit einer Herzschwäche. Es kann sein, dass wir gar einen Unfall bis hin zu einem Verkehrsunfall verursachen, weil wir nicht bei uns waren, nicht bei dem, was wir augenblicklich tun und was zu erledigen wäre, sondern mit unseren Gedanken ganz woanders. Ist die daraus resultierende Unpässlichkeit nicht schwerwiegend, dann tut man die Befindlichkeitsstörung als eine körperliche Verstimmung ab. Ganz anders sind die Konsequenzen bei einem Verkehrsunfall. Da heißt es, er war nicht bei der Sache, also nicht bei sich. Es wäre demnach anzuraten, öfter am Tag innezuhalten, um bei sich selbst zu verweilen und sich zu hinterfragen, wer oder was drängt mich zur Doppelbödigkeit, wodurch ich von dem, was ich tue, abgelenkt werde.

Nicht umsonst heißt eine Tageslosung, was du tust, das tue ganz. Um dieser Tageslosung gerecht zu werden, sollten wir die Minuten des Tages nutzen, die der Tag uns bringt. Wir könnten also mit der tiefen Atmung beginnen, um die Doppelbödigkeit zu ergründen. Denn wer bewusst und tief atmet, in dem sortiert sich die Vordergründigkeit von der Hintergründigkeit. Oftmals nehmen wir beim Hinterfragen nur Bruchstücke von Gedanken wahr, die aber aus einer unliebsamen Situation stammen oder einem längeren Gespräch, die es noch zu klären und zu bereinigen gilt. Oder wir planen mit dem rechten Bein gewissermaßen

als Verantwortlicher oder als Hausfrau das, was eben ansteht. Wie lange kann das Zweibotige gut gehen? Sollten wir uns angesichts dieser Aufzählung der Doppelbötigkeit und des Vergleichs mit den beiden Booten bei einer unverdauten und ungelösten Schwierigkeit ertappen, so heißt es: Achtung! Schieben wir das, was wir bei uns erkannt haben, nicht auf die lange Bank, sondern machen wir uns an die Arbeit. Beginnen wir bei uns selbst mit dem Sortieren und Analysieren des Unguten und das, wenn möglich, öfter am Tag. Das heißt also, verweile in dir, nütze den Tag. Entsinnen wir uns dieser kleinen Tagesaufgabe, verweile in dir, nütze den Tag immer öfter, so werden wir uns bei unserer täglichen Arbeit, bei unseren täglichen Aufgaben bemühen, stets mit beiden Beinen in einem Boot zu stehen. Wer ist es, der uns daran erinnert? Es ist unser Atem. Geht er kurz und somit rascher, dann zeigt er uns über unser Nervensystem, dass wir in Hektik geraten, dass wir wieder doppelbödig werden, eventuell sogar mit einem Bein in das Beiboot steigen, also wieder zwei Boote benutzen. Dann heißt die Devise erneut: Verweile in dir, nütze den Tag. Liebe Mitmenschen, ich wünsche Ihnen einen ausgewogenen Tag. Alles, alles Gute. Gabriele.

0: Liebe Zuschauerinnen, liebe Zuschauer, wir begrüßen Sie recht herzlich zu einer Lesung aus dem großen Offenbarungswerk Das ist mein Wort, Alpha und Omega, das Evangelium Jesu, die Christusoffenbarung, welche inzwischen die wahren Christen in aller Welt kennen. Dieses umfangreiche Werk geht weit über den Inhalt der Bibel hinaus, denn es enthält authentisch das Leben, Denken und Wirken des Christusgottes in Jesus von Nazareth. Er selbst, der Sohn Gottes, offenbarte uns in dieser mächtigen Zeitenwende im prophetischen Wort durch seine Lehrprophetin und Botschafterin Gabriele Einzelheiten zu seinem Erdengang vor 2000 Jahren. Er sprach dazu: Ich bin der Christus Gottes, der Weg, die Wahrheit und das Leben. Ich bin die Wahrheit und die Wahrheit, die ich bin, leuchtet in unzähligen Facetten in diese Welt. Einige dieser Facetten möchten wir für Sie, liebe Zuschauerinnen und Zuschauer, heute lesen. Wir schlagen das Kapitel 59 auf und lesen zunächst im Evangelium Jesu Worte aus einer weithin unbekannten Schrift, die im Folgenden von Christus selbst über das prophetische Wort durch Gabriele in unserer Zeit erklärt, berichtigt und vertieft wurden. Die Kapitelüberschriften lauten Über die Wachsamkeit und der Zöllner Zachäus. Jesus stieg auf einen Berg und setzte sich dort mit seinen Jüngern und lehrte sie. Und er sprach zu ihnen: Fürchte dich nicht, du kleine Schar, denn es ist eures Vaters gütiger Wille, euch das Reich zu geben. Verkaufet alles, was ihr habt, und tut, was gut ist, denen, welche nichts haben. Seht euch mit einem unverwüstlichen Beutel vor, einem Schatz im Himmel, der nicht abnimmt, wo kein Dieb an ihm gelangt und den keine Motten fressen. Denn wo euer Schatz ist, da wird auch euer Herz sein. Lasset eure Lenden umgürtet sein und eure Lichter brennen. Und seid gleich den Männern, die auf ihren Herrn warten, wenn er von der Hochzeit zurückkehrt, damit sie ihm sogleich öffnen, wenn er kommt und anklopft.
1: Christus erklärt, berichtigt und vertieft das Wort. Die Aussage, verkauft alles, was ihr habt, und tut, was gut ist, denen, welche nichts haben. Seht euch mit einem unverwüstlichen Beutel vor, einem Schatz im Himmel, der nicht abnimmt, wo kein Dieb an ihn gelangt und den keine Motten fressen, bedeutet, ihr sollt nur das haben, was ihr benötigt. Ihr sollt nicht irdische Schätze sammeln und diese euer eigen nennen. Denn so ihr irdische Schätze sammelt und sie euer eigen nennt, ist auch dort euer Herz. Ein enges, ich-bezogenes Herz schlägt beständig in der Angst, es könnte ihm genommen werden, was doch nicht sein eigen ist. Wie kann der Mensch den Bräutigam empfangen, wenn sein Herz verschlossen ist für ihn, den Bräutigam, der die Gaben der Himmel mit sich bringt, für alle, die ihre Herzen für Gott, die innere Fülle, den inneren Reichtum geöffnet haben? Wer sein Herz für Gott offen hält, der wird auch in dieser Welt nicht darben. Er wird empfangen, was er benötigt und darüber hinaus. Er wird jedoch nicht an dem hängen, was er auf Erden besitzt, weil er erkennt, dass es Gottes Gaben sind. Solche Menschen grenzen sich nicht ab in eine Vorstellungswelt von mein und dein, sondern verwalten die Gaben Gottes so, dass sie auch ihren Mitmenschen Früchte bringen. Sie leben in Gott und aus Gott geben sie dem, der gerecht arbeitet, nach dem Gebot, bete und arbeite. Wer in sein Inneres eingekehrt ist, der ist in mir, dem Christus, und ich bin in ihm, und zwischen uns ist nichts Trennendes mehr.
0: Wir lesen weiter im Evangelium Jesu. Jesus von Nazareth lehrte seine Jünger weiter und sprach: Selig sind die Knechte, die der Herr wach findet, wenn er kommt. Wahrlich, ich sage euch, er wird sich aufschürzen und wird sie zu Tisch laden und wird kommen und wird ihnen dienen. Und so er kommt in der zweiten Wache oder in der dritten Wache und wird sie so finden: Gesegnet sind diese Knechte. Das sollt ihr aber wissen, wenn der Hüter des Hauses wüsste, zu welcher Stunde der Dieb kommt, so wachte er und ließe nicht in sein Haus einbrechen. Deshalb also seid auch ihr bereit, da des Menschen Sohn kommen wird, zu einer Stunde, da ihr es nicht erwartet. Christus erklärt, berichtigt und vertieft das Wort. Selig sind die Menschen, die wachsam sind und dem Niederen, dem menschlichen Ich, den Zugang in ihr Inneres verwehren. Sie halten ihr Inneres, ihr Haus gereinigt und offen für den Bräutigam. Wann er auch kommt, sie sind bereit, denn sie wachen über sich selbst und sind dadurch wachen Sinnes, wenn ich, Christus, erscheinen werde. In der heutigen Zeit sind schon viele Menschen wach und auf mich ausgerichtet und bereiten sich so auf mein Kommen vor. Viele Seelen und Menschen haben sich also schon aufgemacht, um mich in ihrem Inneren zu empfangen. Denn das Reich Gottes ist ein Reich des Inneren. Es nimmt im Äußeren Form und Gestalt an durch die Menschen, die im Reiche des Inneren leben. Erkennet, das Reich Gottes auf Erden steht vor der Tür. Ich, Christus, kehre in viele Herzen ein, denn immer mehr Menschen gehen den Weg nach innen, um sich mit mir, dem Christus Gottes, zu vereinen. Mein geistiges Kommen kündigt sich nicht nur am Firmament an, sondern zuerst in den Herzen derer, die sich für mich und das Reich Gottes auf Erden entschieden haben.
1: Im Evangelium Jesu heißt es weiter: Da sagte Petrus zu ihm: Herr, gibst du dieses Gleichnis uns oder auch allen anderen? Und der Herr sprach: Wer also ist jener treue und kluge Haushalter, den der Herr setzt über sein Gesinde, dass er ihnen zur rechten Zeit ihren Anteil gäbe? Gesegnet sei der Knecht, den sein Herr wach findet, wenn er kommt. Wahrlich, ich sage euch, er wird ihn über alle seine Güter setzen. Christus erklärt, berichtigt und vertieft das Wort. Er offenbart: Wer mit den Gaben aus Gott gesetzmäßig zu haushalten vermag, der ist der Haushalter vieler. Er ist der, welcher das Gesetz Gottes kennt und hält und zur rechten Zeit aus dem Gesetz des Lebens jedem Menschen das sagt und gibt, was seine Seele annehmen und erfüllen kann. Oftmals lehnt ein Mensch die Hilfe aus dem Gesetze Gottes noch ab. Trotzdem hat seine wache Seele es aufgenommen und wird es zur gegebenen Zeit ihrer Hülle dem Menschen zuspiegeln. Der Herr wird den belohnen, dessen Seele wach und reif ist für die Gaben des Lebens. Dieser wird die Güter des Lebens auf der Erde gut verwalten, indem er für das Wohl aller sorgt, die rechtschaffen arbeiten, indem sie das Gebot bete und arbeite erfüllen. Wer wachen Herzens ist, der ist auch klaren Sinnes. Er ist in mir und ich bin in ihm. Und wer in mir lebt, durch den wirke ich. Er wird das Erdreich besitzen.
0: Jesus von Nazareth setzte seine Rede fort. Wir lesen im Evangelium Jesu: Wenn aber dieser Knecht sich sagen wird: Mein Herr zögert sein Kommen hinaus und fängt dann an, die anderen Knechte und Mägde zu schlagen und zu essen und sich zu betrinken. So wird der Herr dieses Knechtes kommen an einem Tage, da er ihn nicht erwartet, und zu einer Stunde, die er nicht weiß. Und er wird ihm seinen Anteil mit den Ungetreuen geben. Und der Knecht, der seines Herrn Willen weiß und hat sich nicht vorbereitet und auch nicht nach seinem Willen getan, der wird viel Schläge leiden müssen. Der es aber nicht weiß, hat aber getan, was der Schläge wert ist, wird wenig Schläge bekommen. Denn welchem viel gegeben ist, von dem wird man viel fordern. Und welchem wenig gegeben ist, von dem wird man nur wenig fordern. Dazu erklärt, berichtigt und vertieft Christus das Wort. Wer den Willen des Herrn, also die Gesetze des Lebens, kennt und sie nicht hält, der wird auch viele Ursachen schaffen und die entsprechenden Wirkungen zu tragen haben. Er wird viele Schläge erleiden, denn er hat wissentlich gegen das Gesetz Gottes verstoßen. Denn welchem viel gegeben ist, von dem wird man viel fordern, bedeutet, die Seele, welche innere Stärke und Kraft besitzt und die nicht zum Knecht der Sünde geworden ist, sollte für jene da sein und jenen geben und helfen, die noch am Beginn des geistigen Weges stehen, deren Seelen sich erst allmählich reinigen und sich für Gott und seine Werke öffnen. Deshalb werden jene, die noch am Beginn des geistigen Weges zum Herzen Gottes stehen, weniger Schläge bekommen, da ihre Seelen gleich einem Pflänzchen noch schwach sind und geschützt werden müssen, bis sie durch die Verwirklichung des ewigen Gesetzes die innere Reife erlangt haben. Die ewige Liebe schützt das keimende Leben in der Seele und im Menschen, damit es vom Widersacher nicht angefallen werden kann. Erst wenn die Seele gekräftigt ist, wird sie den äußeren Einflüssen ausgesetzt, um sich zu bewähren. Denn wenn Seele und Mensch viel Göttliches bekamen, das heißt ihnen die Gesetze des inneren Lebens nahegebracht wurden und sie diese verwirklicht haben, dann sind Seele und Mensch gestärkt und können den Stürmen und Angriffen der Finsternis standhalten. Sie können dann auch jenen geben, die noch behütet werden müssen, um zu erstarken. So sind also die noch schwachen Seelen, die erst am Beginn des geistigen Weges stehen, von der Kraft der Liebe geschützt, da sie die Schläge der Finsternis noch nicht tragen können. Wer jedoch vom Gesetz des inneren Lebens empfängt und dieses annimmt, der nimmt sich damit selbst in die Pflicht, das empfangene ewige Gesetz zu verwirklichen. Wer es wider besseres Wissen nicht verwirklicht und erfüllt, der wird eines Tages ebenfalls den Stürmen ausgesetzt werden. Für seine Nachlässigkeit wird er dann das ernten, was er gesät hat in der Zeit des geistigen Schutzes, in welcher er das geistige Wissen hätte verwirklichen können.
1: Wir lesen weiter im Evangelium Jesu. Jesus von Nazareth sprach zu seinen Jüngern: Darum werden die, welche die Gottheit kennen und den Weg des Lebens und die Geheimnisse des Lichtes gefunden haben und dennoch in Sünde gefallen sind, mit schwereren Strafen bestraft werden als jene, welche den Weg des Lebens nicht kannten. Diese werden zurückkehren, wenn ihr Rat vollendet ist, und ihnen wird die Zeit gegeben werden zum Überlegen und um ihre Leben zu verbessern und die Geheimnisse zu lernen und einzutreten in das Reich des Lichtes. Christus erklärt, berichtigt und vertieft das Wort. Wer die Gesetze Gottes kennt und wieder besseres Wissen sündigt, wird sich mehr belasten, das heißt weit schwerere Wirkungen zu tragen haben, als jene, die vom Weg in das innere Leben weniger wissen. erkennet. Jeder kennt die Gebote zum Leben. Daher ist keiner unwissend. Wer die Gebote erfüllt, der lernt auch den Weg nach innen kennen. Die Evolutionsstufen zur ewigen Seligkeit. Wer jedoch den inneren Weg kennt und schon einige Evolutionsstufen gegangen ist und dann trotz besseren Wissens sündigt, der sündigt wieder den Heiligen Geist. Wie alle anderen Menschen, die in tiefen Sünden leben, wird er, wenn er gestorben ist, als Seele am Rad der Wiederverkörperung haften, bis das abgegolten ist, was die Seele an dieses Rad bindet. Deshalb bedeutet die Aussage, diese werden zurückkehren, wenn ihr Rad vollendet ist, sie werden erst dann allmählich in das Licht eingehen, wenn sie das Rad der Wiederverkörperung verlassen haben.
0: Das Evangelium Jesu schildert Weiteres aus dem Leben des Jesus von Nazareth. Jesus kam durch Jericho. Und siehe, da war ein Mann genannt Zachäus. Der war ein Oberster der Zöllner und war sehr reich. Und er wollte sehen, wer in der Menge Jesus wäre und konnte es nicht, denn er war klein von Gestalt. Und er lief voraus und stieg auf einen Maulbeerbaum, um ihn zu sehen, denn dort sollte er vorbeikommen. Und als Jesus an die Stelle kam, blickte er hoch und sah ihn und sprach zu ihm, Zachäus, eile dich, komme herunter, denn ich muss heute in deinem Hause einkehren. Und er stieg eilends herab und nahm ihn auf mit Freuden. Da sie das sahen, murrten sie alle, dass er bei einem Sünder als Gast einkehrte. Zachäus aber stand da und sprach zu dem Herrn, siehe Herr, die Hälfte meiner Güter gebe ich den Armen, und so ich jemand betrogen habe, das gebe ich vierfach wieder. Und Jesus sprach zu ihm, heute ist deinem Hause Heil widerfahren. Wenn du ein gerechter Mann bist, bist auch du Abrahams Sohn. Denn des Menschen Sohn ist gekommen, zu suchen und selig zu machen, das, was verloren war.
1: Christus erklärt, berichtigt und vertieft das Wort. Denn des Menschen Sohn ist gekommen, zu suchen und selig zu machen, das, was verloren war, besagt. Ich, Christus, kam in Jesus in diese Welt, um alle Menschen und Seelen zu sammeln und sie zu vereinen in meinem Erlöserlicht. In mir sind nun alle Seelen und Menschen geeint. Deshalb geht keine Seele und kein Mensch verloren. Ich, Christus, trage sie in mir. Jede Seele und jeder Mensch ist durch meine Erlösertat eine Zelle an meinem Leibe geworden. Jede Seele, auch dann, wenn sie sich verloren glaubt, wird einst die Herrlichkeit des Vaters schauen. Dann, wenn sie das Rad der Wiederverkörperung verlassen hat. Denn dann hat sie mich, ihren Erlöser und göttlichen Bruder, auch bewusst an- und aufgenommen. Jede Seele wird einst die Sehnsucht nach ihrem Vaterhaus entfalten, denn dort ist ihr geistiges Geburtsland und ihre Heimat. Erkennet, jetzt schon ist der Sohn verherrlicht, in den Söhnen und Töchtern Gottes, die des Vaters Willen erfüllen.
0: Liebe Zuschauerinnen, liebe Zuschauer, dies war eine Lesung aus dem großen Offenbarungswerk Das ist mein Wort. Alpha und Omega, das Evangelium Jesu. Die Christusoffenbarung, welche inzwischen die wahren Christen in aller Welt kennen. Wir bedanken uns für Ihre Aufmerksamkeit und würden uns freuen, wenn wir Sie bei einer unserer nächsten Lesungen wieder begrüßen dürfen. Auf ein baldiges Wiedersehen und Gott zum Gruß.

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der innere Arzt und Heiler. Heil werden an Seele und Leib durch die Kraft des Christus Gottes. In der Ruhe liegt die Kraft zur Heilung. Liebe Mitmenschen, Christus heilt. Die wahre Liebe ist die Gottes- und Nächstenliebe. Sie gibt und gibt. Sie ist immer gegenwärtig in jedem Menschen, in jeder Seele, in allen Tieren, Pflanzen, auch in jedem Stein. Die Liebe zu allen Geschöpfen Gottes ist einer Blume vergleichbar, die sich den Sonnenstrahlen hingibt und ihren Duft durch die Kraft der Sonne verströmt. Die Blume fragt nicht, wer ihren Duft annehmen möchte oder wer nicht. Sie strömt und gibt ihrer Art entsprechend. Das wahre innere Licht ist einer Blume gleich, ist die Liebe Gottes. Liebe gibt und fragt nicht, wer sie annehmen möchte. Dasselbe Lebensprinzip erfüllt sich und weit unmittelbarer durch den inneren Arzt und Heiler. Der Christus Gottesgeist ist das innere Licht, das in jedem Menschen, in jeder Seele, in jeder Kreatur leuchtet, in der Natur, in allem Sein. Unermüdlich empfängt der Mensch das innere Licht, die Lebenskraft zum Heilwerden an Seele und Leib. Wollen wir uns der Christus-Gotteskraft zuwenden? Dann sollten wir bestrebt sein, unser Erdendasein entsprechend der Blume auf das Licht in uns auszurichten. So wie sich die Blume der Sonne hingibt, sollten auch wir uns dem Christus-Gottesgeist im Urgrund unserer Seele hingeben, indem wir des Öfteren an uns selbst die Frage richten: Kann ich die Strahlen der Sonne gleich der Liebe Gottes gleichermaßen jedem Menschen, jeder Lebensform ohne Ausnahme zuteil werden lassen? Die Sonne scheint auch dann, wenn es bewölkt ist, wenn sie von Wolkenschleiern umhangen ist. Der Christus-Gottesgeist, das innere Licht, die Kraft zur Hilfe und zum Heil, strahlt unermüdlich und ohne Unterlass in jeder Seele. Wir Menschen, jeder einzelne von uns ist gefragt: Können wir, so wie die Blume ihren Duft jedem zuströmt, jedem Menschen, jedem Tier, in unseren Gedanken, Worten, in unseren Verhaltensweisen das zuteil werden lassen, was Leben gleich Liebe und Freiheit bedeutet?
Ist das nicht der Fall, dann wäre es für jeden von uns eine große Hilfe, sich selbst zu hinterfragen, was bei uns nicht dem Allprinzip des göttlichen Lebens entspricht. Das Warum gibt Antwort auf das, was in unserer Seele und in unserem Körper an Widrigem zugrunde liegt. Es sind immer unlauteres Denken und falsche Verhaltensweisen. Wollen wir uns der helfenden und heilenden Kraft des Christus Gottes zuwenden, um für unsere Seele und für unseren physischen Leib die helfende und heilende Kraft zu empfangen, dann sollten wir also Gewissenserforschung halten, um zu ergründen, woraus die Schleier gleich Wolken bestehen, die sich in uns vor dem helfenden und heilenden Licht aufgetürmt haben, die das verhindern, was die Christus-Gotteskraft unserer Seele und unserem Körper zustrahlen lassen möchte, so dass uns seelisch und physisch das zuteil wird, worum wir bitten, wie zum Beispiel um Kraft und Hilfe im Alltag und eventuell um Gesundheit des Leibes. Wofür wir Menschen bitten, das besitzen, das haben wir nicht. Es bedeutet, dass die Schleier gleich Wolken das verhindern, worum wir gebeten haben. Kein anderer hat die Hindernisse aufgetürmt. Es sind wir selbst, es sind unsere Verhaltensweisen. Wir Menschen haben die Wolken vor der helfenden und heilenden Kraft aufgetürmt und kein anderer. Daraus ergibt sich, wir Menschen verströmen nicht das Allgesetz der Liebe, das letzten Endes unser wahres Wesen ist, ähnlich der Blume, die ihren Duft jedem zuteil werden lässt. Warten wir nicht bis morgen oder übermorgen, das heute. Das Jetzt ist gefragt, denn jeder Tag hat seine Last. Morgen ist nun mal morgen, heute und jetzt ist Gegenwart. Halten wir jetzt Gewissenserforschung? Gehen wir in ein stilles Gebet und bitten wir den helfenden Geist in uns um Beistand und Hilfe. Wir beten in der Stille, jeder für sich.

Manch einer von uns erkennt und weiß nun, was jetzt zur Bereinigung für ihn anstehen würde. Jetzt können wir in Gedanken vieles beheben. Meist stehen Aspekte des Uneinsseins mit unserem Nächsten an. Wenn Sie wollen, bereinigen Sie in Gedanken. Wenn Sie noch nicht bereit sind, zu vergeben oder wenn Ihnen die Reue fehlt, um Vergebung zu bitten, dann nehmen Sie, vorausgesetzt, dass Sie wollen, die Worte Jesu auf. Schließ ohne Zögern Frieden mit deinem Gegner, solange du mit ihm noch auf dem Weg zum Gericht bist. Liebe Mitmenschen, wer weiß, was morgen ist? Eventuell müssen wir uns dann sagen, wir haben die Möglichkeit von heute verpasst. Deshalb sollten wir das Erkannte, Ungute heute und jetzt angehen, sodass uns die helfende und heilende Christus-Gotteskraft erreichen und durchdringen kann, seine immer

was wir ausschließlich durch ein Gespräch oder durch eine Wiedergutmachung bereinigen können. Das alsbald zu erledigen, nehmen wir uns fest vor. Nun gehen wir dem Christus Gottes, dem inneren Licht in uns entgegen. Wir tun es durch eine gezielte Atmung, die löst und uns vor noch bestehenden Störgedanken befreit. Zuerst nehmen wir eine aufrechte Sitzhaltung ein. Wir stellen beide Füße auf den Boden. Wenn möglich, lehnen wir uns nur mit dem Steißbein an, legen beide Handrücken auf unsere Oberschenkel und ziehen die Handrücken an unseren Körper heran. Wenn Sie wollen, können Sie Ihre Augen schließen. Wir wenden uns nun unserem Atem zu. Bei den meisten Menschen ist die Atmung sehr kurz. Warum? Weil viele Gedanken durch unser Gehirn und unser Gemüt jagen. Dadurch ist auch das Nervensystem verkrampft. Wir sind unruhig und hektisch. Das heißt, wir kommen nicht zur Ruhe. Doch gerade in der Ruhe liegt die Kraft zum Heilwerden der Seele und des Leibes. Wir bemühen uns nun, tiefer zu atmen. So nehmen allmählich unsere drängenden Gedanken oder Gefühle mehr und mehr Abstand. Wir atmen also tief ein und langsam und bewusst aus. Tief ein und langsam und bewusst aus. Wir atmen tief ein und aus. Tief ein und aus. Wir wollen, dass unsere Gefühle und Gedanken Abstand von uns nehmen. Deshalb begleiten wir unseren Atem, wie er in den Körper strömt und den Körper wieder verlässt. Wir atmen tief ein und durch Nase oder Mund aus. Wir atmen tief ein und durch Nase oder Mund aus. Wir begleiten nun unseren Atem. Wir atmen immer tiefer und langsam und bewusst aus.

Atmen tief ein und langsam und bewusst über Nase oder Mund aus. Wir atmen noch tiefer und atmen langsam und bewusst aus. Bleiben Sie dabei, beobachten Sie Ihren Atem. Sie merken, Ihre Gefühle und Gedanken nehmen mehr und mehr Abstand. Begleiten Sie also Ihren Atem. Nun atmen Sie bis in den Bauchraum hinab. Sie ziehen also Ihren Atem in den Bauchraum hinunter und atmen sodann langsam und bewusst über die Nase oder über den Mund aus. Sie atmen bis in den Bauchraum hinab und langsam und bewusst wieder aus. Sie atmen bis in den Bauchraum hinab und langsam und bewusst wieder aus. Der tiefe Atem befreit. Sie werden ruhiger. Bleiben Sie dabei, indem Sie Ihren Atem begleiten. Abermals atmen wir bis in den Bauchraum hinab. Im Bauchraum halten wir mit dem Atem kurz inne und atmen wieder langsam durch die Nase oder durch den Mund aus. Sie atmen bis in den Bauchraum hinab. Halten den Atem kurz an und atmen langsam durch Ihre Nase oder durch den Mund bewusst aus. Sie atmen in den Bauchraum hinab. Halten kurz inne. Und atmen wieder langsam aus. Eine tiefe Atmung befreit. Sie werden ruhiger. Ihre Gefühle und Gedanken nehmen Abstand von Ihnen. Wir atmen noch einige Male tief in den Bauchraum hinab. Halten kurz mit dem Atem inne und atmen wieder langsam und bewusst aus. Vergessen Sie nicht, Ihren Atem zu begleiten. Wir atmen in den Bauchraum hinab. Halten mit der Atmung kurz inne und atmen wieder langsam aus. Wir atmen tief ein und langsam wieder aus. Wir atmen tief ein
und langsam wieder aus. Wie automatisch geht nun unser Atem tiefer, weil wir ruhiger geworden sind. Unsere tiefen Atmung entspannt das Nervensystem. Ohne den Atem anzuhalten, atmen wir noch einige Male tief ein, bis in den Bauchraum hinab und atmen langsam wieder aus. Wir atmen in den Bauchraum hinab und wieder langsam aus. Unsere Gedanken haben Abstand genommen. Das Nervensystem ist entspannt. Sie atmen nun ruhig und tief. Ruhig und tief geht ihr Atem. Nun lassen Sie es atmen. Es atmet. Es atmet. Ihre Muskeln und Ihr Nervensystem sind entspannt. Deshalb atmen Sie um vieles tiefer ein und ruhig und gelassen aus. Sie sind aufnahmefähig für die Kraft des Heils. Worte, die gefüllt sind mit der Lebenskraft des Heils, können Ihre Seele berühren und auch Ihren Körper. Mit der Hilfe der Christus-Gotteskraft spreche ich nun Ihre Seele und Ihren Körper an. Bitte denken Sie jetzt nicht mit, sondern lassen Sie die Energien der Worte bewusst still in Ihre Seele und in Ihren Körper strömen. Wenn möglich, unterbinden Sie den Fluss der Worte nicht, indem Sie mitdenken oder gar außerhalb der Reichweite geistigen Strömens denken. Atmen Sie ruhig und tief. Atmen Sie ruhig und tief. Der innere Arzt und Heiler, die Sonne, das innere Licht, das Leben ist, strahlt in Ihre Seele. Der innere Arzt und Heiler, die Sonne, das innere Licht, das Leben ist, strahlt in Ihre Seele. Christus strahlt in Ihre Seele. Christus leuchtet in Ihrer Seele.
innere Arzt und Heiler Christus, strahlt durch ihre Seele in ihren Körper. Der innere Arzt und Heiler, Christus, strahlt durch ihre Seele in ihren Körper. Der Christus-Gottesgeist strahlt nun in und durch ihre Seele in ihren Körper. Der Christus-Gottesgeist strahlt in und durch ihre Seele in ihren Körper. Es strahlt in Seele und Leib. Der Odem, der das allumfassende Leben ist, ist in ihrer Atmung wirksam. Der helfende und heilende Christus Gottesgeist strömt in ihrem Atem. Es strömt. Sie atmen tief ein und atmen alles Ungute wie Leid, Schmerz oder gar Krankhaftes aus. Es strömt. Sie atmen tief ein und atmen alles Ungute wie Leid, Schmerz oder gar Krankhaftes aus. Es strömt. Sie atmen. Es strömt. Sie atmen. Die helfende und heilende Christus-Gottes-Strahlung strömt über ihren Atem in ihren Körper ein. Lassen Sie es zu. Es strömt. Sie atmen die helfende und heilende Kraft ein. Sie atmen Ungutes wie Leid, Schmerz und Krankhaftes aus. Die helfende und heilende Christuskraft strömt in ihrem Atem zu allen Bausteinen ihres physischen Körpers. Es strömt. Sie atmen. Sie atmen Ungutes wie Leid, Schmerz, gar Krankhaftes aus. Sie atmen tief ein und langsam und bewusst aus. Sie atmen tief ein und atmen die Schadstoffe, die sich in den Bausteinen ihres Leibes angesammelt haben,
aus. Sie atmen ein und alles Belastende aus. Sie atmen ein und alles Belastende aus. Sie atmen ein. Der innere Arzt und Heiler löst Ungutes in Seele und Leib. Sie atmen Belastendes aus. Sie atmen tief ein und alles Belastende aus. Sie atmen die helfende und heilende Christuskraft ein. Sie atmen Belastendes aus. In ihrem Atem ist der Odem die helfende und heilende Christus-Gotteskraft. Es strömt. Es strömt. Atmen Sie tief ein und langsam und bewusst aus. Es strömt. Atmen Sie die helfende und heilende Christuskraft ein. Und atmen Sie tief aus. Alles Belastende aus sich heraus. Harmonie und tiefe Ruhe durchströmt sie. Innere Lebenskraft, Hilfe und Heil durchströmen sie. Sie atmen die helfenden kosmischen Kräfte ein. Und die Schadstoffe im physischen Körper aus. Atmen Sie ruhig und tief. Atmen Sie ruhig und tief. Ruhige, zarte Musik wird Sie bei Ihrer Atmung begleiten.

zarte, harmonische Musik ist einer Blume gleich, die ihren Duft verströmt. Die Kraft des Lebens, das alldurchdringende Sein, es strömt. Es strömt durch ihre Seele in ihren Körper. Es strömt durch ihre Seele in ihren Körper. Es strömt und sie atmen. Auch wenn die Musik nun langsam verklingt, es strömt, sie atmen. Ihr Erdendasein ist ihr Leben. Das bedeutet für jeden von uns, in unserem Alltag jegliche Unstimmigkeiten, die sich in unseren Gefühlen und Gedanken tummeln, aber auch in unseren Worten und Handlungen, so weit wie möglich zu hinterfragen, um sie zu beheben. Haben Sie sich einiges vorgenommen, das Sie durch ein Gespräch oder durch Wiedergutmachung bereinigen können? Tun Sie es, denn wie gesagt, jeder Tag hat seine Last. Dadurch schaffen Sie mehr und mehr eine Basis für die Ganzheitsheilung, für das Heilwerden der Seele und des Leibes. Lernen Sie jeden Tag aufs Neue, tief zu atmen, in dem Bewusstsein, in Ihrem Atem ist der Odem Gottes, das Licht, das Hilfe und Heilung ist. Es ist der Christus Gottesgeist. Zum Ausklang hören wir etwas Musik.

heil werden an Seele und Leib durch die Kraft des Christus Gottes, schließt den Besuch eines irdischen Arztes nicht aus. Wenn Sie einen Arzt Ihres Vertrauens aufsuchen, denken Sie daran, Gott ist allgegenwärtig, auch in Ihrem Nächsten, dem Arzt. Wenn Sie wollen, bleiben Sie noch eine geraume Zeit in dieser inneren, angehobenen Stimmung. Möge Ihr Weg Sie immer näher zu Christus führen. In diesem Bewusstsein ein gesegnetes und gotterfülltes Leben. Gabriele.

gute Gedanken zur guten Nacht von Liu Bani. Guten Abend, liebe Kinder. Ja, der Tag neigt sich dem Ende zu. Die Sonne geht unter und die Natur wird ruhiger. Bevor auch du dich in dein Bett zurückziehst, hören wir, wenn du möchtest, etwas von Liu Bani, dem Engelwesen aus unserer ewigen Heimat. Gute Gedanken, die uns in die Nacht begleiten werden. Liebes Kind, der Geist des Vaters im Menschen ist das Licht, ist Wärme, ist Liebe, ist Sonnenschein. Dieses Licht hüllt alle Menschen, alle Tiere, Pflanzen und Steine ein. Sind die Menschen guten Willens, lieben sie sich untereinander, dann strahlt durch sie das Licht des ewigen Vaters. Er schützt sie und geleitet sie, weil sie untereinander liebevoll sind. Solche Menschen, die sich untereinander lieben, die miteinander Frieden halten, lieben auch alle Tiere, auch die Tiere, die nicht in ihrer unmittelbaren Nähe sind, die nicht zum Haus und Hof gehören. Gott liebt alle Menschen, alle Engel, alle Tiere, Steine und Pflanzen. Er liebt jeden einzelnen Stern. Wenn du ein Kind des Vaters bist, dann wirst auch du allmählich alles lieben, was dir begegnet. Menschen, Tiere, Pflanzen und Steine. Das waren die guten Gedanken von Liu Bani für eine gute Nacht. Und jetzt wünsche ich dir auch eine gute Nacht. Schlaf gut, Liu Bani.

0: Liebe Schwestern, liebe Brüder, in den freien Gemeinschaften im Zeichen der Lilie. Von Jesus von Nazareth sind die Worte überliefert: Werdet vollkommen, wie euer Vater im Himmel vollkommen ist. Es ist der Ruf des Christus Gottes, den er auch in unserer Zeit immer wieder an alle Kinder Gottes richtet. Unser wahres, göttliches Erbe, Schritt für Schritt in uns wieder zu erschließen. Wir haben gehört, der Weg dorthin, der Weg hin zu Gott in uns, ist ein Evolutionsweg, auf dem wir jeden Tag bestrebt sind, uns selbst zu erkennen und zu hinterfragen. Denn jeder von uns hat seinen Bewusstseinsstand. Ungezählte Schulungen sind uns dazu gegeben durch die göttliche Weisheit, Sophia, durch die Lehrprophetin und Botschafterin Gottes, Gabriele. In unserer Zeit hat uns Christus durch das prophetische Wort auch die höchsten Lehren offenbart, in dem Offenbarungswerk, die großen kosmischen Lehren des Jesus von Nazareth an seine Apostel und Jünger, die es fassen konnten. Es ist das absolute Gesetz, das von Gabriele niedergeschrieben und in vielen Schulungsstunden aus ihrem erschlossenen Bewusstsein erläutert wurde. Alles ist dokumentiert und bewahrt in der Bundeslade des freien Geistes, im Zelt Gottes unter den Menschen für alle Völker dieser Erde, mit der Sophia-Bibliothek. Auch auf Ton- und Bildträgern sind in der Reihe Innere Andacht, Erläuterungen zu den großen kosmischen Lehren des Jesus von Nazareth durch Gabriele aufgezeichnet, die regelmäßig weltweit über Rundfunk und Fernsehen verbreitet werden. Aus einer dieser Schulungsstunden wollen wir heute einen Ausschnitt hören.
1: Christus lehrt uns: Erkenne jede Sache, jede Angelegenheit, jede Schwierigkeit, jedes Problem, jede Situation, jedes Gespräch, ja jedes Wort spricht sich selbst. Das Sein in der Sache, in der Angelegenheit, im Problem, in der Schwierigkeit, in jeder Situation, in jeder Handlung und in jedem Gedanken spricht wiederum das mächtige Selbst, das Sein.
2: Jedes Problem, jede Schwierigkeit hat drei Aspekte. Nennen wir diese drei Aspekte die drei Zungen. Es ist das Oberbewusstsein, das Unterbewusstsein und das Geistbewusstsein. Das Oberbewusstsein ist das, was wir augenblicklich vom Verstand her erfassen. Im Unterbewusstsein liegt das, was wir ahnen, was an menschlichen Schwächen, Fehlern, an Unbereinigtem und Unverziehenem noch in uns liegt, was somit die Ursache für die Schwierigkeit oder das Problem sein könnte. Die dritte Zunge ist die Zunge der Wahrheit. Es ist das ewige Gesetz in allem. Es ist die Lösung, die in jeder Schwierigkeit, in jedem Problem selbst liegt. Nehmen wir die gesetzmäßige Lösung an und bereinigen wir unser Fehlverhalten mit Christus, dann ist es in unserer Seele gelöst, gleich gelöscht. So spricht also jede Schwierigkeit und jedes Problem zu uns. Mit welcher Zunge? Das müssen wir selbst herausfinden. Wir erfahren es in unseren Gedanken. Zeigt sich ein Problem, dann fragen wir uns, was denken wir? Was will es uns sagen? Zerpflücken wir jedoch das Problem und geben unserem Nächsten die Schuld, dann haben wir das Problem nicht erfasst und nicht gelöst. Wir sprechen mit der Zunge des Ober- oder des Unterbewusstseins und lassen nicht die Zunge der Wahrheit sprechen, welche die Lösung in allem ist, den Geist Gottes, durch den in der Seele alles gelöst wird. Deshalb sollten wir alles, was auf uns zukommt, jegliche Unannehmlichkeit kurz beleuchten. Was will uns die Angelegenheit? Was will uns das Problem, die Schwierigkeit sagen? Bitten wir Christus, der in allem ist, um Hilfe und Beistand, dann werden wir mit der Zeit immer öfter und klarer erspüren, was die gesetzmäßige Lösung ist. Bittet und es wird euch gegeben. Suchet und ihr werdet finden. Klopfet an und es wird euch aufgetan. In jeder Situation, in allem, was auf uns zukommt, dürfen wir Christus anrufen. Bejahen wir Christus, das Sein in allem, so wird uns Christus, das Sein, das ewige Gesetz beistehen und helfen, sodass wir das Problem, die Angelegenheit, die Schwierigkeit, jegliche Situation gesetzmäßig zu lösen vermögen. Wir sollten uns zur Aufgabe machen, uns immer wieder selbst anzusprechen. Mensch, nimm dich zurück. Die Lösung in allem ist Christus. Werden wir uns dessen bewusst, dann spüren wir mit der Zeit seine Nähe. Dann werden wir auch jedes Wort überdenken und das, was wir sagen wollen, in das Gesetz stellen, wiederum in der Bitte, Christus, steh uns bei. Nur auf diese Weise finden wir Zugang zu dem inneren Reich, zu unserem göttlichen Erbe. So werden wir auch in dieser unruhigen Zeit, in dieser die Welt zerstörend und zersetzend auf die Menschheit und auf die Natur einwirkt, Christus finden. Wir brauchen ihn. Ohne ihn wird es in Zukunft nicht mehr gehen, denn das Für oder Wider, das Entweder-Oder, die Entscheidung für oder gegen Christus, kommt immer näher. Jeder Tag stellt uns vor die Entscheidung, entweder oder, für oder gegen Christus.

0: In den großen kosmischen Lehren lesen wir: Die Hülle, das Menschliche, spricht sich selbst. Die Kraft in der Hülle, das Sein, spricht ebenfalls sich selbst. Es ist das Ich Bin. Wer zum Sein, zum selbstlosen Selbst geworden ist, der steht mit dem Reinen in Kommunikation. Er schaut mit den Augen der Wahrheit. Er klärt, ordnet, bereinigt, plant und spricht aus dem ewigen Sein, dem selbstlosen Selbst.
1: Schon des Öfteren haben wir gehört, jeder spricht sich selbst. Die reinen Wesen sprechen das ewige Gesetz, die unreinen Wesen, die Menschen, sprechen ihre Unreinheiten, ihr Personengesetz, das, was an Unreinem in ihrer Seele, in ihrem Gehirn und in den Gestirnen des Gesetzes von Ursache und Wirkung gespeichert ist. Der Unreine hat mit seinem Unreinen Verbindung, steht also mit seinen Ursachen in Kommunikation. Der Reine steht mit dem ewigen Gesetz in Kommunikation. Der Unreine ist friedlos. Er sucht beständig nach Bestätigung seines niederen Selbst. Der Reine ist friedvoll. Er sucht nicht. Er steht mit seinem wahren Selbst, dem Göttlichen in ihm, in beständiger Kommunikation. Lieber Bruder, liebe Schwester, wir sind auf Erden, um rein zu werden. Gerade in der heutigen Zeit ist das vielen ein Anliegen. Viele spüren, dass ihnen diese Welt keinen Halt mehr bietet, dass sie in dieser Welt nicht mehr bestehen können. Viele erfassen, dass nur noch einer zu helfen vermag. Es ist der Christus, unser Erlöser. Er hilft. Er kommt uns immer näher. Machen wir Tag für Tag die Probe aufs Exempel. Rufen wir ihn, Christus, in jeder Situation

Liebe Schwestern, liebe Brüder, diese Worte, die uns Gabriele, die Prophetin und Botschafterin Gottes in unserer Zeit, mit auf den Weg gibt, könnten uns in den kommenden Tagen und in der kommenden Zeit begleiten. Und auch wenn wir uns in den freien Gemeinschaften über unsere Erfahrungen austauschen, erinnern wir uns an die Botschaft des Christus Gottes an uns. Wo zwei oder drei in seinem Namen versammelt sind, da ist er mitten unter ihnen.

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0: Herzlich willkommen, liebe Zuschauer, liebe Zuschauerinnen. Wir begrüßen Sie zur dritten Sendung aus der Reihe Die großen kosmischen Lehren des Jesus von Nazareth an seine Apostel und Jünger, die es fassen konnten. Aus dem Leben und der Lehre Jesu erfahren wir in den herkömmlichen Überlieferungen nur kleine Fragmente. Die umfangreichen Schulungen, die er damals schon im kleinen Kreis seiner Jünger gab, waren dagegen bis vor wenigen Jahren noch unbekannt. In unserer Zeit ist erstmalig die universale Freiheitslehre des Jesus von Nazareth in allen Details offenbar. Denn Anfang der 1990er Jahre gab Jesus, der Christus, durch Gabriele, die große Lehrprophetin und Botschafterin Gottes, im prophetischen Wort seine großen kosmischen Lehren für die Menschheit. Darin finden Sie keine Geheimnisse, sondern sie geben uns einen tiefen Einblick in den Sinn und Zweck unseres Erdenlebens und lassen uns weit über den Tellerrand des materiellen Daseins hinausschauen. Um uns Menschen zu helfen, die großen kosmischen Lehren in der Tiefe zu verstehen und sie im täglichen Leben anzuwenden, gab Gabriele in einer Schulungsreihe umfassende Erläuterungen. Sie sind zusammen mit den Lehrsätzen des Christusgottes in einem fünfbändigen Werk zusammengefasst, aus dem wir heute wieder gemeinsam mit Gabriele, die mit uns im Studio ist, vorlesen dürfen. Wer die zurückliegenden Sendungen verfolgen konnte, hat wahrscheinlich bereits die Erfahrung gemacht. Ob jünger oder älter, ob im Beruf, in der Familie oder im Freundeskreis, die großen kosmischen Lehren sind praktische Hilfen, mit denen man viel für den Alltag lernen kann. Wenn Sie möchten, probieren Sie es auch aus. In der heutigen Sendung dürfen wir die Lesung fortsetzen. Wir befinden uns im Band 1 auf der Seite 52.
1: In seinen großen kosmischen Lehren spricht Christus: Alle werden in mir auferstehen. Alle, die glauben, verloren zu sein, werde ich finden. Und die Schwachen werden in mir erstarken. Denn ich bin die Herrlichkeit im Vater. Hören wir dazu die Worte von Gabriele. Dieser Absatz soll uns aufmuntern. Er spendet Trost. Er schenkt uns Zuversicht, denn Gott ist. Und wir werden in Christus auferstehen, weil Christus in uns das Auferstehungslicht ist. Tagtäglich reicht er uns das, was wir an diesem Tage umsetzen, also verwirklichen sollen, damit das Licht, das Christuslicht, in uns wachsen kann, auf dass wir in Christus auferstehen können.
2: Alle, die glauben, verloren zu sein, werde ich finden, so spricht der Christus Gottes. Liebe Mitmenschen, was wollen uns diese Worte sagen? Nichts kann verloren gehen. Kein Wesen, kein Stäubchen kann verloren gehen, denn im Stäubchen, im Staubkorn, ist Gott. Würde ein Körnchen verloren gehen, so wäre die Unendlichkeit nicht vollkommen. Es geht keine Energie verloren, und Gott ist positive, ewige, leuchtende Energie. Er leuchtet im Staubkörnchen, im Sandkorn, und diese kleine, für uns oftmals unscheinbare Form trägt doch in sich wieder die Gottheit. Würde also dieses kleine Ding verloren gehen, so würde ein Teil der Schöpfung nicht mehr existieren. Das ist unmöglich, denn Gott ist. Ist schon das Kleinste geborgen und getragen von Gottes Fürsorge, um wie viel mehr geht Christus jedem Wesen nach, jedem Menschen. Denn das Geistwesen im Menschen besitzt alle Kräfte des Alls. Das Kleinste ist im Großen und das Große im Kleinsten. Und deshalb kann nichts verloren gehen, weil Gott ist. Er ist im Kleinsten wie im Großen.
3: Ich lese weiter. In Gott gibt es kein Vergehen, nichts wird zum Nichts. Sprechen wir davon, dass die Welt vergeht, so heißt das, alles Ich-Bezogene wird zerbrechen, damit das Selbstlose, die uns innewohnende göttliche Kraft frei werden kann. Sprechen wir davon, dass der Mensch, das Menschliche, also das Sündhafte, die Ich-Hülle vergehen, sterben muss, so bedeutet das, die Hülle muss sich wandeln, damit das reine, feine, edle des ewigen geistigen Wesens zutage treten kann. Und sie wandelt sich, weil Gott, das innere Leben, unvergänglich ist. Liebe Zuschauerinnen, liebe Zuschauer, auch die Worte des Christus Gottes und die Schwachen werden in mir erstarken, erläutert Gabriele Näher. Zum Göttlichen hinwandeln, um im Göttlichen zu erstarken, werden wir uns nur, wenn wir dies auch anstreben. Ob es uns damit ernst ist, können wir an unserer Gedankenwelt ablesen. Kreisen wir noch viel um uns selbst, so nähren wir unser menschliches Ich. Und nähren wir unser menschliches Ich, wie wollen wir zu Gott finden? Gott nährt nicht unser menschliches Ich. Wir selbst nähren, verstärken und vergrößern es, indem wir die Gotteskräfte, die uns jeden Tag erneut gegeben sind, missbrauchen. Wir wandeln sie durch unser Ich-bezogenes Empfinden, Denken, Reden und Handeln um in negative Energie oder nehmen Kräfte von unserem Nächsten, indem wir unseren Nächsten von uns abhängig machen, so dass er das tut, was wir wollen. Dann fließt uns seine Energie zu, die wir dann für uns gebrauchen und letzten Endes missbrauchen.
4: In jedem Augenblick haben wir die Chance, im Negativen dem Schwachen, das Positive, das Göttliche, das Starke zu erkennen, zu erfassen, uns für dieses zu entscheiden und darauf aufzubauen. Das abgelegte Negative erfährt dann in Christus nach und nach die Umwandlung. Die Schwäche wird zur Stärke. Wir haben immer die Möglichkeit zu verwirklichen. An der Umwandlung unseres allzu menschlichen, Schwachen zu arbeiten. Es kommt nur darauf an, es auch zu tun. Das Tun ist von Bedeutung.
5: Christus spricht: Und die Schwachen werden in mir erstarken, denn ich bin die Herrlichkeit im Vater. Hören wir die Erläuterungen von Gabriele, die uns ein tieferes Verständnis dieser Aussage schenkt. Was geschieht, wenn wir uns nun auf diese Aussage berufen und sagen, Nun, dann bleiben wir eben schwach. Doch in der Schwäche ist die Stärke. Irgendwann wird die Stärke zum Vorschein kommen. Auch wenn wir passiv bleiben, wenn wir weiterhin die Tage verstreichen lassen, die Stärke wird zum Vorschein kommen. Aber dann durch Leid, durch Krankheit, durch Not, durch Abtragung. Irgendwann, und sei es nach mehreren Einverleibungen oder in den Seelenreichen, kommen wir dahinter, dass wir den Weg der Reue, der Bitte um Vergebung, der Vergebung gehen müssen und dann das, was wir an Menschlichem erkannt haben, nicht mehr tun dürfen. Wir kommen nicht umhin, unsere Schwächen anzusehen, damit die Stärke in der Schwäche erwacht. Schauen wir die Schwächen an und bereinigen wir das Menschliche. Gemeint ist das Allzumenschliche, das Schwache, dann strahlt uns die Stärke zu, das Licht des Herrn. Allein vom Warten, dass die Stärke kommt, erlangen wir nicht die Stärke. Wir müssen uns erkennen. Denn erkennen wir unsere Fehler und Sünden nicht, dann werden wir sie immer wieder tun. Wir müssen sie erkennen, den Weg der Bereinigung gehen und die Fehler nicht mehr tun. Dann erwacht die Stärke. Letzten Endes der Christus-Gottesgeist in uns. Und wir finden mit ihm in die Herrlichkeit des Vaters, wo er Christus ist.
0: Und das ist auf dem Weg zu Gott nicht schwer, ermutigt uns Gabriele. Und sie erklärt weiter, schwer wird es nur, wenn wir Gott, unserem Vater und Christus, unserem Erlöser, keinen Glauben schenken, wenn wir Gott nicht vertrauen. Schwer wird es nur, wenn wir unseren Nächsten nicht an- und aufnehmen möchten. Denn nur über unseren Nächsten finden wir zu Gott, weil unser Nächster zur großen Einheit Gottes gehört. Auch Tiere, Pflanzen, Mineralien und die Gestirne sind in der großen Einheit Gottes. Wir können nicht ein Fünkchen des Lebens übergehen und sagen, ich gehe allein zu Gott. Über den Menschen oder über das Tier oder über die Pflanze, die wir ablehnen, müssen wir zu Gott finden. Rein werden heißt, unser ewiges Erbe zu erschließen, das die Kräfte aller Seinsformen im gesamten All beinhaltet. Nichts dürfen wir also aus unserem Herzen ausschließen, sonst werden wir unser himmlisches Erbe nicht erschließen.
1: Liebe Mitmenschen, aus den Erläuterungen von Gabriele lernen wir: Alles, was wir empfinden, denken, reden und tun, ist von Bedeutung. Denn jeder Gedanke, jede Empfindung, jedes Gefühl ist eine Gesetzmäßigkeit, entweder im göttlichen Gesetz oder im Kausalgesetz. Das Kausalgesetz, das Gesetz von Ursache und Wirkung, ist der Oberbegriff. Im Gesetz von Ursache und Wirkung sind wir mit unseren Belastungen aufgezeichnet. Jeder einzelne von uns ist ein persönliches Gesetz im Kausalgesetz. Unser persönliches Gesetz ist das menschliche Ich in all seinen Variationen. Dieses menschliche Ich muss abgebaut, das heißt umgewandelt werden, damit wir in das unpersönliche Gesetz, Gott, finden. Machen wir uns noch einmal bewusst, jedes Gefühl, jede Empfindung, jeder Gedanke, jedes Wort und jede Handlung ist eine Gesetzmäßigkeit. Fragen wir uns, ist das, was wir fühlen, empfinden, denken, sprechen und tun, göttlich oder ungöttlich? Das Göttliche erhebt uns und macht uns frei, glücklich und gesund. Das Ungöttliche ist gegen die Freiheit, gegen das Glück, gegen die Gesundheit. Daher bringt es uns Krankheit, Leid, Sichtum, Friedlosigkeit. So entscheiden wir uns in jedem Augenblick, ob es uns bewusst ist oder nicht. Entweder unsere Belastungen, unser persönliches Gesetz zu vergrößern oder göttlich zu werden. Auch in unserem Unterbewusstsein findet ständig ein Austausch, eine Kommunikation mit entsprechenden Kräften statt. Für diese Unterkommunikationen sind wir ebenfalls verantwortlich.
3: Der Sinn und Zweck unseres Erdenlebens ist, dass wir aus dem Menschlichen, das heißt aus dem Sündhaften, zum Göttlichen, aus der Ich-Bezogenheit zur Gottverbundenheit ins innere Leben gelangen. Die Richtschnur für ein gesetzmäßiges Leben ist jeder Seele und jedem Menschen bekannt. Sie ist formuliert in den 10 Geboten und in der Bergpredigt. Erfüllen wir schrittweise die 10 Gebote und die Bergpredigt, dann finden wir vom Oberbewusstsein ins Unterbewusstsein. Was uns nicht bewusst war, wird uns plötzlich bewusst, sodass wir bewusst bereinigen können. Wir müssen also Schicht für Schicht abarbeiten. Erfüllen wir dies ernsthaft mit Christus, dann können wir uns vieles ersparen. Allein die Tat ist von Bedeutung, die Verwirklichung der Gebote Gottes. Verwirklichen wir Tag für Tag, dann setzt immer wieder die Gnade und Hilfe Gottes ein. Wir dürfen uns der Gnade und Hilfe Gottes bewusst sein, doch wir müssen uns aufmachen, die Sehnsucht zu entfalten, Gott, unserem Vater, und somit unserem göttlichen Erbe näher zu kommen. Dies gilt für alle Menschen und für alle Seelen.
2: Er, der große Alleine, hat mir, also Christus, die Aufgabe übertragen, alles, was verloren schien, zurückzuführen in das ewige Sein. Liebe Mitmenschen, dies sind Worte des Trostes von unserem Erlöser Christus. Die Erlösung ist allen gegeben, um frei zu werden und sich in Gott zu finden. Deshalb müssen auch alle Religionen, alle Institutionen vergehen. In Gott gibt es weder Religionen noch Institutionen. Die innere Religion ist der Christus Gottes, ist das Leben des Menschen in Christus. Erschließen wir über Glauben, Vertrauen und Verwirklichung das Gesetz Gottes, unser himmlisches Erbe, dann haben wir den Erlöserfunken in uns zum Leuchten gebracht. Dazu bedarf es keiner äußeren Religion und keiner Institution. Haben wir das Königreich des Inneren in uns erschlossen, dann sind wir geeint mit Gott, unserem Vater, und somit geeint mit allen Kräften der Unendlichkeit, weil wir wieder göttlich geworden sind.
0: Liebe Zuschauer, liebe Zuschauerinnen, wir lesen nun in unserem Buch die großen kosmischen Lehren des Jesus von Nazareth an seine Apostel und Jünger, die es fassen konnten, einen weiteren Lehrsatz des Christus Gottes. Christus spricht: Als Jesus von Nazareth sprach ich zu denen, die mich verstehen konnten, ohne Gleichnisse vom Gesetz des Lebens. Für die, die mich nicht verstehen konnten, waren die heiligen Worte Geheimnisse. Deshalb sprach ich immer wieder in Bildern. Doch jetzt ist die Zeit gekommen, da ich, Christus, allen das Gesetz des Lebens offenbare, auf das sie mich finden. Denn ich bin unterwegs, um mein Reich auf der Erde aufzurichten. Wer Ohren hat, der höre.
5: Wie können wir lernen, die Worte des Christus Gottesgeistes zu verstehen? Gabriele erklärt es für uns alle. Wir müssen lernen, in die Worte hineinzuhören und hineinzuempfinden, um deren tiefen Sinn zu erfassen. Sonst werden sich die Worte uns nicht entschlüsseln. Alles Gesprochene bleibt uns dann ein Geheimnis. Wir verstehen das Gesetz Gottes nur, wenn wir uns selbst verstehen lernen. Wer sich selbst nicht kennt, der versteht sich nicht. Und wer sich selbst nicht versteht, der kennt sich nicht. Wer sich nicht kennt, der kann auch nicht in die Worte des Geistes Gottes hineinblicken. Für ihn bleiben sie Geheimnisse. Deshalb der innere Weg. Wer den inneren Weg konsequent geht, der reinigt seine Seele. Durch die Reinigung der Seele erweitert sich das Bewusstsein. Es fließt mehr Licht und mehr Kraft in die Seele und in den Menschen ein. Der Mensch sieht klarer, weiter, tiefer. Er erfasst und er spürt mehr. Warum? Weil er mehr Energie hat. Je weniger Gottesenergie wir haben, umso weniger verstehen wir, weil wir uns auch selbst nicht verstehen, da wir uns selbst nicht ansehen.
1: Der Herr sagte: Doch jetzt ist die Zeit gekommen, da ich, Christus, allen das Gesetz des Lebens offenbare. Warum? Fragt Gabriele und gibt auch gleich die Antwort. Weil wir in einer mächtigen Umbruchszeit leben, in einer Zeit, wie es sie noch nie gegeben hat. Alle alten Strukturen werden vergehen. In keinem Land, auf keinem Kontinent hält mehr das Alte. Es wird gleichsam hinweggefegt. Das bedeutet, Christus kommt. Christus spricht: Ich bin unterwegs, um mein Reich auf der Erde aufzurichten. Dazu sagte uns Gabriele: Sein Reich sollte auch unser Reich sein, denn wir sind Erben dieses Reiches. Da das Reich des Guten, Reinen in uns ist, unser geistiges Erbe. Bei diesem Wissen sollten wir es nicht belassen. Machen wir uns auf. Unser geistiges Erbe müssen wir wieder erschließen, um in das innere Reich zu finden, um Bewohner des Gottesreiches zu sein, im Himmel oder auf der Erde, im Friedensreich Jesu Christi. Wir kommen also nicht umhin, das innere Reich zu erschließen. Das absolute Gesetz.
3: Der Herr sagt, wer Ohren hat, der höre. Was das heißt, bringt uns Gabriele nahe. Sie erklärt, lernen wir, in die Worte hineinzuhören. Und wir brauchen nicht mehr jene Bildersprache, die sich aus Vorstellungen, aus den Reflexionen unseres menschlichen Ichs zusammensetzt. Dann schauen wir im Wort das Gottesbild und letzten Endes uns selbst als göttliche Wesen. Die Sprache drückt sich in Bildern aus. Sind es die menschlichen Bilder, dann brauchen wir die Gleichnisse, die Bilder des Kausalgesetzes. Finden wir zum Gottesbild, dann erfassen wir bildhaft die Gesetze Gottes und blicken tiefer. Lösen wir also, was gebunden ist, dann lösen sich auch die Geheimnisse Gottes auf. Gott hat keine Geheimnisse. Mit unseren Sünden, die wir nicht offenbar werden lassen wollen, verschließen wir uns den Zugang zum inneren Leben. Dadurch blicken wir nicht mehr tiefer und deklarieren das Ganze als Geheimnis Gottes. Lösen wir die Fesseln des menschlichen Ichs? Lösen wir uns von unserem geheimen Denken, von dem, was wir noch verbergen möchten, dann werden wir auch die sogenannten Geheimnisse Gottes lüften.
2: In Gott gibt es also keine Geheimnisse. Wir selbst sind uns das Geheimnis. Wir selbst haben das ewige Gesetz, unser geistiges Erbe verschleiert, durch unser falsches Denken, durch unsere Sünden. Also müssen wir es wieder entschleiern. Denn wir sind Erben der ewigen Wahrheit, Wesen des Lichtes. Wir wissen, durch das Beschreiten des inneren Weges finden wir in das absolute Gesetz zu unserem geistigen Erbe, nicht jedoch, wenn wir nur vom inneren Weg reden. Dann bleibt es nur beim Reden. Wir müssen es tun. Reden wir also nicht, tun wir. Dann beschreiten wir den inneren Weg ernsthaft. Nur wenn wir ihn ernsthaft, das heißt konsequent gehen, finden wir heraus aus dem Sündenpfuhl. Bedenken wir, wie viele schöne Worte schon um Christus gemacht worden sind und was schon alles über das Kausalgesetz geschrieben worden ist. Es nützt alles nichts, wenn wir nur hören und lesen. Es nützt nichts, wenn wir nur darüber reden. Wir müssen es erfüllen. Also tun.
0: Liebe Zuschauer, liebe Zuschauerinnen, wie ein roter Faden zog sich durch die heutige Sendung immer wieder der Hinweis, dass allein die Tat von Bedeutung ist. Die großen kosmischen Lehren des Jesus von Nazareth sind also eine praktische Lehre, eine Tatlehre, die uns Wegweiser ist, um in das innere Reich zu finden. Viele Hilfen und Hinweise haben wir heute dazu gehört und wer möchte, probiert sie aus. Wenn Sie das heute Gehörte gerne nochmal nachlesen möchten, dann können Sie das im ersten Band der großen kosmischen Lehren des Jesus von Nazareth an seine Apostel und Jünger, die es fassen konnten, mit Erläuterungen von Gabriele. Dieses Buch ist übrigens im Handel erhältlich. Die Lesung aus den großen kosmischen Lehren wird fortgesetzt. In der nächsten Sendung geht es unter anderem um die Fragen: Wie werden wir edel? Wie werden wir fein? Und wie entwickeln wir den Gemeinschaftssinn? Wir freuen uns, wenn Sie wieder zuschalten, um gemeinsam mit uns weiterzulernen. Bis zum nächsten Mal wünschen wir Ihnen alles Gute und eine erfahrungsreiche Zeit. Auf Wiedersehen und Gott zum Gruß.

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0: Gott zum Gruß, liebe Hörerinnen, liebe Hörer. Das absolute Gesetz ist unser wahres Leben, unser wahres Sein. Gabriele, die Prophetin und Botschafterin Gottes für unsere Zeit, hat es 1990 von Christus über das prophetische Wort empfangen und in dem Buch »Die großen kosmischen Lehren des Jesus von Nazareth« an seine Apostel und Jünger, die es fassen konnten, niedergelegt, so wie es in menschlichen Worten ausgedrückt werden kann. Dort lesen wir folgende Aufgabe, die uns Christus nahelegt. Sprich nur, wenn du gefragt wirst, und dann ausschließlich nach dem ewigen Gesetz der Tempelordnung, nicht zu viel und nicht zu wenig. Das Maß liegt in dir. Oder sprich, wenn es für deinen Nächsten von Bedeutung ist, wenn du ihm Gaben des Lebens mitgeben kannst.
1: Warum sollen wir nur sprechen, wenn wir gefragt sind oder wenn es wesentlich ist und dann ausschließlich nach dem Gesetz der Tempelordnung? Also nach den 10 Geboten und der Bergpredigt? Alles ist Energie. Unsere Seele besteht aus kosmischer Energie. Auch unser physischer Leib ist von kosmischer Energie durchdrungen. Mit dieser kostbaren Lebenskraft sollen wir behutsam umgehen, sie also nicht vergeuden. Wir sollen unseren Nächsten aus dem Schatz des Inneren, aus den Gesetzen inneren Lebens geben. Die Auszüge daraus sind die 10 Gebote und die Bergpredigt. Geben wir aus der höchsten Quelle, aus den Gesetzen des Lebens, dann geben wir Gaben inneren Lebens, die einen unschätzbaren Wert haben. Diese göttlichen Gaben sind dann in unseren Worten und Handlungen aktiv. Wir können nur dann aus dem Reichtum inneren Lebens schöpfen und geben, wenn wir zuvor durch Verwirklichung und Erfüllung der göttlichen Gesetze den Schatz des Inneren gehoben haben.

0: Christus offenbarte weiter: Frage nicht aus Neugierde. Wenn möglich, frage überhaupt nicht. Denn was du hören und wissen sollst, wird dir der zuführen, der in dir wohnt.
1: Wer aus Neugierde fragt, der hört nur sich selbst und hört unter Umständen das, was er heute nicht zu verarbeiten vermag. Das bewegt er dann in Gedanken. Dadurch kann er sich weiter belasten, weil jeder Gedanke Energie ist, die nicht von ihm zieht, sondern bei ihm bleibt. Sie belastet seine Seele und seinen physischen Leib.

0: Weiter sagt uns Christus, und wenn dein Nächster neben dir in Meditation oder in Gedanken versunken ist, sprich ihn nicht an, um ihm deine menschliche Weisheit näher zu bringen. Denn du weißt nicht, wo er sich gerade befindet, mit wem oder mit was er in Kommunikation steht. Störe deinen Nächsten nicht, dann wirst du auch niemals gestört werden, weil du dann die Wachsamkeit selbst bist. Und wenn dein Nächster speist oder arbeitet, störe ihn nicht, außer du hast ihm Wichtiges und Wesentliches mitzuteilen, denn du weißt nicht, mit wem oder mit was er in Kommunikation steht.
1: Beachte also das Gesetz inneren Lebens, das Feine, Edle, Schöne und Reine. Dann wirst du ganz allmählich zum Gesetz Gottes werden. Dann wirst du deine Seele adeln und sie als Wesen in Gott achten und auch deinen Nächsten, der im Innersten ist, wie du bist, fein, edel, schön und rein. Dringe also niemals in seinen Tempel ein, dann wirst auch du nicht gestört und dein Tempel nicht zerstört werden. Liebe Brüder, liebe Schwestern, die Zeit eilt und die Stunden fliegen. Ja, es hat den Anschein, als würde die Zeit vor uns fliehen. Vieles wollen wir oftmals an einem Tag erreichen, doch wir schaffen es kaum, weil die Zeit fliegt und vielleicht sogar vor uns flieht. Was hat das zu bedeuten? Wir glauben, unsere Uhren gehen noch so wie vor 10, 20, 30 oder 50 Jahren. Wir können es nicht messen und doch ist es so. Die kosmischen Uhren gehen um vieles rascher, weil sich der materielle Kosmos rascher bewegt und so auch unser gesamtes Sonnensystem. Die großen kosmischen Zusammenhänge, die Abläufe dieser mächtigen Zyklen, können wir Menschen mit unserem Intellekt nicht erfassen, weil wir nur in Raum und Zeit denken. Viele erspüren und erfahren es an jedem Tag, denn fast jeder spricht, die Zeit flieht. Ich hätte heute so vieles erreichen und erledigen wollen. Ich habe es kaum geschafft. Trotzdem tickt die Uhr, als würde sich nichts verändern. Wie vieles im Bereich der Materie unerfassbar ist, so ist es auch mit dem Ablauf der Zeit. Eine Stunde ist immer noch eine Stunde und doch ist sie in Wahrheit um vieles kürzer. Das bedeutet für uns alle, auch unser irdisches Leben verkürzt sich. Werden wir 50, 60, 70, 80 Jahre alt, so müssen wir uns fragen, ist dies noch dieselbe Zeitspanne wie vor 50 oder 100 Jahren? Oder hat sich die Zeit verkürzt und damit unser Erdenlauf? Nach den Worten des Herrn verkürzt sich die Zeit. Würde er, der große Geist, die Zeit nicht verkürzen, so würde so mancher mehr und mehr an ihm, dem Ewigen, zweifeln und selbst der Getreue würde zu zweifeln beginnen. Warum? Weil es auf der Erde immer mehr drunter und drüber geht. Die alten Strukturen vergehen. Nirgendwo ist mehr ein Halt. Was hören wir in den Nachrichten? Was lesen wir in den Zeitungen? Nichts als Katastrophen, Kriege, Erdbeben, Mord, Krankheit, Seuchen und vieles mehr. Blicken wir etliche Jahre zurück, die Wirkungen auf die vom Menschen gesetzten Ursachen nehmen ständig zu. Das bedeutet, der sogenannte Kausalcomputer wirkt immer rascher auf uns ein. Die Gestirne, die Reinigungsebenen, in denen auch unser Menschliches gespeichert ist, regnen gleichsam mit ihrer Einstrahlung all das auf den Einzelnen und auf die Menschheit herab, was vom Einzelnen und von der Menschheit verursacht wurde und noch ungesöhnt ist. Die Ursachen kommen also rascher zum Tragen. Eine Wirkung löst die andere ab. So wie die Zeit eilt, so wie sie scheinbar flieht, so kommen auch die Wirkungen zu uns und somit auf diese Erde. Wohin wir schauen in dieser Welt, es wankt, es bröckelt, reißt und splittert. Da alle Strukturen vergehen, da alles in sich zusammenfällt, fragt sich so mancher, wo ist meine Sicherheit? Ist die Sicherheit beim Partner? Ist die Sicherheit bei Geld und Gut? Ist die Sicherheit im Eigentum? Ist die Sicherheit darin, dass wir sagen, wir sind gesund? Die Sicherheiten schwinden, weil alles mehr und mehr verschwindet. Ein jeder muss mehr und mehr erkennen, es gibt im Äußeren keinen Halt. Liebe Brüder, liebe Schwestern, es gibt nur einen Halt. Der Halt ist in uns, ist in Christus, der in uns wohnt. Wohl dem, der zu erfassen vermag, dass der wahre Halt, der immer hält, uns so nahe ist. Es ist Christus in unserer Seele. Es ist Christus in jeder Zelle unseres Leibes. Es ist Christus in jedem Gedanken, in jedem Problem, in jeder Schwierigkeit. Christus ist im Vater der allgegenwärtige Geist und der Geist Gottes ist in uns. Unsere Tage verändern ihr Gesicht, wenn wir uns dies des Öfteren vergegenwärtigen. Wo wir auch hingehen, der Halt, die Sicherheit ist in uns. Was auch geschieht, der Halt, die Sicherheit ist in uns. Gleich was wir denken, auch wenn wir glauben, wir können diese und jene Probleme kaum bewältigen, der Halt, die Sicherheit, die Hilfe ist in uns. Er, Christus, ist immer da, immer bereit, uns zu helfen. Wenn wir fallen, er fängt uns wieder auf, stellt uns auf die Beine und spricht: Komm, geh weiter. Wohin? Zu ihm. Wo ist er? Da? Dort? Nein, in uns. Wird uns dies bewusst, dann erlangen wir innere Sicherheit. In der inneren Sicherheit spüren wir die Geborgenheit. Und in der Geborgenheit wächst wieder die Liebe. Es ist die Liebe des Kindes zum ewigen Vater, denn Christus und der Vater sind eins, ein Strom, der eine Geist, der alles durchdringt. In der heutigen Zeit brauchen wir ihn, Christus, mehr denn je. Christus weicht nicht von uns, er verlässt uns nicht. Auch dann, wenn wir ihn Jahre, Jahrzehnte lang verschmäht haben, auch dann, wenn wir kaum an ihn gedacht haben, auch dann, wenn wir ihn verleugnet und nicht an ihn geglaubt haben, Christus ist da. Eine ehrliche Bitte, ein kleiner, selbstloser Schritt hin zu ihm, hinein in das Innere, und er, Christus, kommt uns aus dem Inneren mehrere Schritte entgegen. Liebe Brüder, liebe Schwestern, tun wir den Schritt, ihm zu vertrauen, uns ihm anzuvertrauen, so werden wir sehr bald erfahren, dass Christus uns Halt ist. Er ist der Tröster und der Erlöser. Er ist der Weg zum Vater. Er ist die Wahrheit in uns. Christus ist unser Leben und wir sind in ihm das Leben. Dass auf dieser Erde alles drunter und drüber geht, dass die Strukturen in sich zusammenbrechen, merken immer mehr Menschen. Immer mehr Menschen gehen den inneren Weg. Immer mehr Menschen erkennen Christus, der sein Wort weltweit hinausstrahlt. Sie spüren, Christus offenbart sich. So ist diese Zeit trotz ihrer Wirren und Turbulenzen eine große, eine hohe Zeit. Wir spüren die Hand Christi wie kaum zuvor. Wir dürfen uns freuen. Christus erreicht Millionen und Abermillionen Menschen, Brüder und Schwestern. Er holt heim. Wohin? In das Innere, in unsere innere Heimat. Auf mannigfache Art und Weise holt er, Christus, uns in das Innere. Er ruft, er lehrt, er offenbart sich. Vieles geschieht, vieles wächst im Geiste heran in dieser großen Zeit, der mächtigen Zeitenwende, in der wir stehen. Diese Zeitenwende bringt uns unser göttliches Erbe, das absolute Gesetz. Die Erkenntnis leuchtet auf in uns. Das absolute Gesetz ist unser geistiges Erbe, ist unser Leben, unser Sein, ewiglich.

0: In unserem Buch »Die großen kosmischen Lehren des Jesus von Nazareth« an seine Apostel und Jünger, die es fassen konnten, lesen wir weiter. Vergeude keine Energie, denn damit schwächst du deine Seele und deinen Leib. Zugleich verlässt du die heilige Stätte in deinem Innersten, die Gottheit in dir, und begibst dich außerhalb von dir.
1: Wodurch vergeuden wir unsere Energie? Wir vergeuden sie, weil wir unser Ego mitteilen wollen, weil wir uns darstellen wollen. Das Ich will eigensüchtig dem Nächsten helfen, um sich in den Vordergrund zu stellen. Wir betreiben Leistungssport, damit sich das Ich im Wettkampf beweisen kann. Diese und weitere menschliche Ichheiten bewirken, dass wir Energie vergeuden. Wir streiten mit unserem Partner, mit unserer Partnerin. Wir streiten mit unseren Kollegen und Kolleginnen am Arbeitsplatz. Wir pflegen ständig Wünsche in Gedanken. Wir bauen Wunschbilder auf und leben in dieser Welt der Wünsche. Ist uns bewusst, dass wir damit Energie vergeuden und unsere Seele schwächen? Außerhalb von uns geraten wir, wenn wir nicht in uns sind, nicht auf das Ich bin, das Göttliche in uns bezogen. Wenn wir ständig darauf bedacht sind, dass der Nächste uns sieht, wie wir vorgeben zu sein, das ist Leben nach außen. Unablässig sind wir darauf bedacht, dass unser Nächster uns sieht, dass er uns lobt, dass er uns anerkennt, dass er uns in alles mit einbezieht. Wir sind neugierig, möchten alles hören, möchten alles sehen, möchten diskutieren, um zu zeigen, wie recht wir haben. Das ist die Veräußerlichung unseres Lebens. Durch die Vergeudung der Energie zieht es unsere Sinne immer mehr nach außen und in den Verlust der Energie. Durch die Energiearmut entsteht dann das Streben nach Aufwertung, das Streben nach Anerkennung, nach Lob, nach Bereicherung und vieles mehr. Wir werden immer unzufriedener, denn die Sinne gieren und wollen immer mehr. Je schwächer unsere Seele wird, je weniger Energie sie hat, umso mehr verlangt der Mensch für sich persönlich.
0: Weiter sagt uns Christus: Du beginnst dann, dich an den Tempel deines Nächsten anzulehnen und beginnst zu fordern, weil deine seelische und physische Energie abnimmt.
1: Sich an den Nächsten anzulehnen heißt, von ihm zu fordern. Das bedeutet, von ihm Energie zu ziehen. Wir erwarten von unserem Nächsten das, was uns selbst fehlt, was bei uns an Seelenschwäche zugrunde liegt. Zehren wir auf diese Weise am Leben unseres Nächsten, dann kann er sein Leben immer weniger meistern. Jeder von uns befindet sich in der Lebensschule Erde und jeder braucht seine Energie, um diese Lebensschule bestehen zu können. Entziehen wir jedoch unserem Nächsten Energie, so kann er unter Umständen vieles nicht erkennen, weil er sich mit uns beschäftigen muss, weil er uns dies und jenes erfüllen muss, damit wir zufrieden sind. In der Zwischenzeit gehen viele Tagesimpulse an ihm vorbei. Seine Impulse, die er nicht wahrnehmen kann, weil wir uns an ihn anlehnen und fordern. Die Hauptschuld trägt derjenige, der sich anlehnt. Der andere, der die Wünsche erfüllt, ist mitschuldig. So belasten sich beide. Dadurch sind beide aneinander gebunden. Der eine, der fordert, und der andere, der sich benutzen lässt. Gemeinsam müssen sie es bereinigen. Mag auch die Situation vergangen sein. Bildhaft bleibt alles in unserer Seele bestehen, bis es bereinigt ist. Jeder von uns erkennt sich eines Tages in seinem Seelenfilm, in dessen Bildern. Jeder Gedanke ist Baustein eines Bildes oder ein ganzes Bild. Die Bilder bleiben in uns. Sie werden auch in den Gestirnen gespeichert. Wir sind also registriert. Zur gegebenen Zeit kommen unsere Bilder wieder auf uns zurück. Wir erleben uns selbst im Bilderwald unseres menschlichen Ichs. Wir können dann nicht sagen, das bin ich nicht oder das war ich nicht. Wir erleben uns selbst in der Rolle unserer Menschlichkeiten. Wer sich schon heute in den Augenblicken des Tages erkennt und bereinigt, der tut wohl. Er wird die Bilder seines Ichs nicht in den Seelenreichen durchleben und durchleiden müssen.

0: Christus offenbarte weiter: Wer nicht in seinem Tempel wohnt, der vergisst allmählich, dass er selbst der Tempel des Heiligen Geistes ist, weil er nicht mehr die Tempelordnung hält, die besagt: Bleibe in dir. Im Allerheiligsten erfährst und empfängst du alles für dich und für deine Nächsten. In dir vernimmst du alles, was du sagen oder nicht sagen sollst. Im Allerheiligsten, in dir, empfängst du auch die Kräfte für deine tägliche Arbeit.
1: Nicht mehr die Tempelordnung zu halten bedeutet: Wir denken nicht mehr an die 10 Gebote und nicht mehr an die Bergpredigt. Dabei vergessen wir, dass wir Erben der Unendlichkeit sind und dass das göttliche Erbe in uns liegt. Dann leben wir in den Tag hinein und verunreinigen täglich mehr unseren Tempel. Das heißt, wir belasten uns Tag für Tag mehr. Die Tempelordnung halten heißt, bewusst zu leben, mehr und mehr die Gesetze Gottes zu erfüllen, sodass sich unser Tempel reinigt und wir ganz allmählich zum inneren Licht finden. Liebe Brüder und liebe Schwestern, um hineinzufinden in das Allerheiligste, müssen wir den inneren Weg gehen. Denn wir müssen erst eine Kommunikation zum Allerheiligsten, zum Göttlichen in uns herstellen. Haben wir dies erlangt durch Arbeit an uns selbst, durch Überwindung unserer niederen Menschlichkeiten und durch die Verwirklichung und Erfüllung des ewigen Gesetzes, dann brauchen wir nicht mehr zu fragen: Wie ist wohl dies oder jenes? Das Göttliche in uns weiß um alle Dinge, weil es das Selbst des Alls ist. Das Göttliche teilt sich immer mit. Christus in uns ist immer bereit, uns zu helfen, uns zu dienen, uns Antwort zu geben. Doch dazu bedarf es der Kommunikation mit Christus. Durch den inneren Weg kommen wir Schritt für Schritt der Kommunikation mit ihm näher.

0: ein weiteres Christuswort aus den großen kosmischen Lehren. Wer seinen eigenen Tempel nicht reinhält, der baut äußere Tempel oder erhält diese durch seine Energie in Form der Bejahung von Riten, Dogmen und Kulten und mit seinen Talenten und Talern. Er wird dann zum Gefangenen einer Ordnung, welche nicht die heilige Ordnung Gott ist.
1: Nicht die heilige Ordnung ist zum Beispiel die Ordnung einer Institution. Denn wo es Bräuche gibt wie Riten, Dogmen und dergleichen, heißt es in vielen Fällen, du musst. Bräuche haben es so an sich, dass der Mensch gebraucht und oftmals missbraucht wird. Bräuche werden oft zu Zwängen. Im Geiste Gottes jedoch gibt es keinen Zwang. Wir dürfen, ist das Gesetz der Freiheit. Deshalb dürfen wir den Weg nach innen gehen, um Christus näher zu kommen. Das Dürfen macht uns Mut. Das Muss hingegen zieht uns immer hinab. Deshalb werden alle Brauchtümer zerfallen. Alles, was auf Zwang ausgerichtet ist, ist ungöttlich. Nur die schwache und energiearme Seele will sich mit äußeren Reichtümern schmücken. Die reife Seele, die mit Lebenskraft gefüllt ist, ist erfüllt und ist im Inneren reich. Sie ist genügsam. Der genügsame Mensch wird das empfangen, was er braucht, und oftmals darüber hinaus, denn Gott gibt dem, der sich ihm hingibt.

0: Christus offenbarte. Wer in Gott, in seinem Tempel zu Hause ist, der lebt im Innersten, im Allerheiligsten und wird niemals in den Tempel seines Nächsten eindringen und ihn schänden. Dringe also niemals mit deinen hartnäckigen Wünschen, mit deinem Wollen, mit deinen Vorstellungen und Meinungen in den Tempel deines Nächsten ein. Wirke niemals bestimmend und fordernd auf deine Nächsten ein und zwinge ihn auch nicht, das oder jenes zu tun. Erfüllt er dein Drängen einzig, um dir einen Gefallen zu erweisen oder vor dir Ruhe zu haben, so bist du zum Räuber und Plünderer geworden, denn du hast ihm einen Teil seiner Lebenskraft geraubt.
1: Jeder Raub ist sündhaft, und diese Sünde muss wieder getilgt werden. Drängen wir unseren Nächsten, dringen wir auf ihn ein, so nehmen wir ihm Energie. Tut er, was wir wollen, so lernt unser Nächster seine Gedanken und seine Wünsche nicht kennen. Er geht an seinem Lebensweg vorbei. Bricht dann bei ihm die Sünde auf, werden also die Ursachen wirksam, dann wird uns, die wir in den Tempel eingedrungen sind, doppelt so viel aufgelastet. Muss unser Nächster die Wirkung seiner Ursachen voll tragen, wie zum Beispiel Leid oder Krankheit, weil er unseretwegen sich seinen Aufgaben, die ihm das Leben gestellt hat, nicht zuwenden konnte, so tragen wir Mitschuld an dem Leid oder der Krankheit, denn wir trugen dazu bei, dass seine Ursachen eventuell voll wirksam wurden. Stirbt unser Nächster an seiner Krankheit, so ist es möglich, dass wir auch an dem frühen Tod mitschuld sind. Daraus kann ein großer Schuldenberg entstehen, der die Sünde gegenüber dem Nächsten, die Bindung also, enthält. Tag für Tag bekommen wir sogenannte Mahnimpulse, damit wir rechtzeitig die sündhaften Komplexe erkennen, die für uns unter Umständen zu Leid oder zu Krankheit führen könnten. Bereinigen wir rechtzeitig, was uns die Tagesenergie in Gefühlen, Empfindungen und Gedanken zuspiegelt, dann wandelt der Christus-Gottesgeist in uns die negative Energie in positive Kraft um. Die Ursache muss dann nicht wirksam werden, weil sie rechtzeitig umgewandelt ist.

0: Ein weiteres Christuswort. Achte den Tempel deines Nächsten, denn auch er soll die Tempelordnung erlernen und über seine Schwächen und Fehler, die er nur dann sieht, wenn du ihm die Sicht nicht verwehrst, sich erkennen und das bereinigen, was ihm bewusst ist, damit auch er in das Allerheiligste einzukehren vermag, in seinen Tempel, der sich mehr und mehr reinigt.
1: Mit unseren drängenden Wünschen, mit denen wir immer wieder in den Tempel unseres Nächsten einbrechen, verwehren wir ihm die Sicht. Unser Nächster muss nur auf uns schauen und kann sich selbst nicht erkennen. Infolgedessen tragen wir dazu bei, dass unser Nächster an seinem Leben vorbeilebt, er also die Erdenschule nicht meistert.

0: Christus sagte uns: Beachtest du die Gesetzmäßigkeiten der Tempelordnung, dann achtest du dich selbst und deine Nächsten. Wer sich selbst nicht achtet, der achtet auch seine Nächsten nicht, weil er selbst die Tempelordnung, das Tempelgesetz, nicht hält.
1: Wer sich selbst nicht achtet, der kontrolliert sich nicht. Er spricht alles heraus, was ihm in den Sinn kommt. Dadurch vergeudet er Energie und lebt immer mehr nach außen. Er reinigt seinen Tempel nicht, weil er auf sich nicht achtet und begnügt sich mit den Sinnesreizen. Durch die Veräußerlichung achtet er sich nicht und wird auch seinen Nächsten nicht achten. Daraus ergibt sich: Wer sich selbst achtet, der kontrolliert sich selbst. Er zügelt seine Rede, spricht nur Wesentliches, lebt wach und konzentriert auf die Situation und den Augenblick bezogen. So baut sich in ihm das innere Leben auf und um ihn ein geistiges Fluidum, das Stärke und Schutz bedeutet. Er wird auch seinen Nächsten achten. Weil er sich selbst achtet, wird er in allem und in allen das Positive finden und darauf aufbauen. Er ist der geistige Mensch, der selbstlos wirkt. Das Tempelgesetz ist die heilige Ordnung, ist der göttliche Wille, ist die göttliche Weisheit, der göttliche Ernst, die Geduld des Ewigen, seine unendliche Liebe und Barmherzigkeit. Das sind die sieben Grundkräfte Gottes.

0: Ein weiteres Christuswort. Die Tempelordnung ist das Tempelgesetz. Es ist das ewig heilige Gesetz. Es ist das Leben in Gott und mit Gott. Wer das Tempelgesetz hält, der erhebt seine Gefühle, sein Empfinden, sein Denken, sein Reden und Tun zu Gott. Und somit ist er erfüllt von Gott. Und was er empfindet, denkt, spricht und vollbringt, das beinhaltet göttliche Kraft. Wer das Gesetz, Gott, hält, der ist eins mit seinem Nächsten und mit allem Sein, weil der, welcher das ewige Gesetz hält, das Sein ist.
1: Die göttliche Kraft, die in allem ist, wirkt in den lichten Gefühlen, in den veredelten Empfindungen und Gedanken, sowie im selbstlosen Wort des geistigen Menschen, der vom Göttlichen durchdrungen ist. Sein Wort hat Inhalt, weil es von Gott durchdrungen ist. Das Sein ist das ewige Gesetz. Wir, das Sein, sind als reine Wesen das komprimierte Gesetz. Das heißt, alles ist in allem und wir als komprimiertes ewiges Gesetz sind im fließenden Sein, im Strom Gott als der Tropfen der Unendlichkeit.

0: weist Christus uns immer wieder darauf hin. Du bist der Tempel des einen Heiligen, der in dir wohnt.
1: Machen wir uns bewusst, der eine Heilige Gott wohnt in uns. Da er in uns wohnt, sind wir als Wesen in Gott, als die reinen Wesen Geheiligte, weil wir sein heiliges Gesetz sind, das unser geistiges Erbe ist. Sehen wir uns als diesen Tempel, empfinden, spüren wir tief in unser Inneres hinein, welche Anliegen kommen uns? Sind es noch die menschlichen Wünsche, das Haben und das Sein wollen? Oder ist es das, was unsere Seele sich wünscht, weil sie sich nach der Reinheit, Klarheit, dem Licht des inneren Lebens sehnt? Streben wir ernsthaft Gott zu, dann kommt mehr und mehr der Wunsch, immer weniger zu sündigen. Alles ist Bewusstsein, auch das ist Bewusstsein, immer weniger zu sündigen. Nehmen wir uns dies täglich vor, dann greift es eines Tages in unserem Oberbewusstsein und wir werden immer wieder daran erinnert, insbesondere dann, wenn wir wieder in alte Fehler und Gewohnheiten fallen oder wenn wir im Begriff sind, neue Ursachen zu schaffen.
0: Ein weiteres Christuswort. Halte also deinen Tempel rein, indem du die Tempelordnung hältst. Mache dir täglich aufs Neue bewusst, dass in dir der Allweise, der Ewige wohnt, der um alle Dinge weiß, der mit dir ist, der zu dir spricht, der jede Antwort und Lösung kennt.
1: Ist dieses offenbarte Wort des Herrn in uns eingedrungen, so spüren wir, welch ein Reichtum in unserem Inneren liegt und dass wir Kinder des inneren Reiches sind, Erben der Unendlichkeit, denn Gott, die Unendlichkeit, wohnt in uns und spricht zu uns. Gott, der allgegenwärtige Geist, ist in jeder Frage, in jeder Antwort und in jeder Lösung. Überall ist Gott. Er hilft uns, die rechte Antwort zu geben. Er hilft uns, aus einem Problem die Lösung zu finden. Er, der Allweise, ist immer da. Und wir als Wesen in Gott sind weise, weil wir aus der Kraft der göttlichen Ordnung, des göttlichen Willens, der Weisheit, des Ernstes, der Geduld, der Liebe und der Barmherzigkeit Gottes hervorgingen. Als Wesen in Gott, als der Mensch, der im inneren Heiligtum lebt, wissen wir um alle Dinge. Das Wissen um alle Dinge ist im Göttlichen die ewige Weisheit. Wir sind also reich. Machen wir uns dies bewusst, dann müssen wir sagen, wie arm, ja, wie erbärmlich arm sind wir doch, wenn wir immer wieder sündigen, wenn wir uns immer wieder mit den gleichen Problemen beschäftigen und glauben, das wäre das Wichtigste. Im Problem ist die Lösung. Gott, der Ewige, der in uns wohnt. In uns ist Gott, der um alle Dinge weiß. Wird uns dies bewusst, dann ist nur noch das eine Streben da, mit ihm einzugehen.

0: zu werden, aus der Quelle der unendlichen Weisheit zu schöpfen und aus der Liebe und Weisheit zu geben. Denn das hat Bestand, das ist Wahrheit und das ist unser Leben.
1: Christus lehrt uns weiter. Am Morgen beim Erwachen, vor jedem Gespräch, bevor du eine Arbeit beginnst, wenn du deinen Nächsten begegnest und mit ihm sprichst, denke daran. Der Allweise, der Ewige, der um alle Dinge weiß, wohnt in dir. Er spricht zu dir. Er spricht durch dich. Er führt dich durch die Gespräche. Er wirkt durch dich in jeder Situation. Er ist die Kraft bei der Arbeit.
0: Möchten wir dahin gelangen, dass der große Geist Gott durch uns spricht? Dann heißt es für uns, unser menschlich Ich, unser Menschliches also zurückzunehmen. Es heißt für uns, in den inneren Tempel einzukehren und Gott um Führung und Hilfe zu bitten. Gott lässt nicht auf sich warten. Gott hilft, denn Gott, unser ewiger Vater, dient allen seinen Kindern. Sein Geist, der in jedem von uns wohnt, dient jedem von uns. Das Dienen ist die unendlich ewig gebende Liebe Gottes. Eventuell sagen wir, ich spüre und vernehme ihn nicht. Warum nicht? Wegen unserer Veräußerlichung, weil unsere Sinne nach außen gerichtet sind und nach immer mehr verlangen, weil wir mehr mit dem Intellekt arbeiten, statt nach innen zu gehen und die Gesetze mehr und mehr zu verwirklichen. Dies jedoch ist einem jeden möglich. Denn wer kennt nicht die Auszüge aus den ewigen Gesetzen, die 10 Gebote und die Bergpredigt? Im übertragenen Sinne sind sie der innere Weg, der nach innen führt, der die Brücke schlägt hin zu ihm, der uns immer dient, weil er immer gibt.

liebe Hörerinnen, liebe Hörer. Mit diesen Gedanken verabschieden wir uns bis zum nächsten Mal mit einem herzlichen Gott zum Gruß.

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1: 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Das Kind der inneren Stille muss nicht darben, es muss nicht hungern, es wird niemals im Sumpf leben, außer wir haben Sumpfgedanken, Gedanken, die uns treiben, Gedanken des Sein- und Habenwollens, der Machtansprüche und dergleichen. 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

guten Abend. Was dieser Gruß anspricht, ist das Gute. Er sollte Gutes in sich bergen, denn das Wörtchen gut ist kosmischer Natur, weil nur einer gut ist. Es ist der Geist der Unendlichkeit, den Christen Gott oder Gottvater nennen. Was also legen wir Menschen in den Gruß, zum Beispiel guten Morgen, guten Tag, guten Abend und gute Nacht hinein? Ist dieser Gruß nur eine Floskel? Oder was verbinden wir mit diesem Wörtchen gut? Wir Menschen sind uns viel zu wenig bewusst, dass alles, aber auch alles Energie ist und dass das, was von uns ausgeht, zum Beispiel auch ein Grußwort, wieder auf uns zurückkommt nach dem Prinzip Senden und Empfangen. Was wir aussenden, das empfangen wir. Andererseits wird das, was schon in uns liegt, aktiviert. Es könnte nun der Einwand kommen, wenn ich grüße, zum Beispiel guten Abend, dann denke ich mir nichts dabei. Oh doch, sie irren sich. Sie, wir alle denken. Wir alle denken unablässig, oftmals ohne dass wir es merken. Wenn Sie sich die Mühe machen, sich selbst zu beobachten, dann merken Sie, dass schon Ihr Blick, wenn Sie einen Menschen oder Gegenstände sehen, Gedanken aktiv werden lässt. Das Gleiche gilt, wenn Sie einem Menschen, den Sie kennen, einen guten Abend wünschen oder wenn dieser Ihnen einen guten Abend wünscht. Es regt sich etwas in Ihnen. Denn selbst in den wenigen Worten, die gewechselt werden, fließt Energie. Es geht etwas von uns aus zu unserem Nächsten und von diesem zu uns. Am deutlichsten durchschauen Sie Ihre Gedankenaktionen, wenn ein Mensch Sie grüßt, den Sie gar nicht kennen. Was löst der Gruß eines sogenannten Fremden bei Ihnen aus? An diesem Beispiel erkennen Sie, was Senden und Empfangen bedeutet. Was Sie dann oftmals unbewusst in Ihren Gruß, zum Beispiel Guten Abend, hineinlegen, das kommt nicht nur bei dem Mitmenschen an, sondern wirkt auch auf sie selbst zurück. Sind es unter Umständen ungute Gedankenenergien, so können sich diese sogar auch in ihnen verstärken, sie also beeinflussen, sodass vermutlich ihr Abend nicht allzu rosig verlaufen wird. Es gibt also die so oft erwähnte Gleichgültigkeit, wie zum Beispiel: Ich habe mir dabei nichts gedacht. Die Augen sind die Fenster der Seele. Ihre Seele schaut durch ihre Augen und regt in ihnen das an, was sie an sich selbst erkennen könnten.
wenn sie wachsam sind und ihre Gedanken in Augenschein nehmen. Die Augen senden und unser Gehirn, unsere Gedankenwelt nimmt auf, was wir ihm immer wieder zugedacht haben oder zudenken. Was wir uns durch Gedanken, durch unser ganzes Verhalten eingegeben haben, das klopft an unser Gemüt, an unser Gewissen und somit auch an unsere Körperzellen an. In unseren Gefühlen oder, wie wir sagen, in unserem Gewissen, dass der Wahrnehmungsboden für ankommende Energien ist, spüren wir dann eine Bewegung, die uns einiges zu sagen hätte, sofern wir es zulassen. In diesem, unserem heutigen guten Abendgruß könnten wir uns also selbst erfahren. Was haben wir in die beiden Worte guten Abend hineingelegt? Besonders in das Wörtchen gut? Was haben wir dem Menschen mitgegeben, dem wir einen guten Abend gewünscht haben? Unser Gefühls-Gleichgewissensboden sendet Signale. Loten wir diese aus, dann spüren wir in und an uns, wie es uns ergeht. Unter Umständen zieht Freude ein oder aber die Bewegung des Unguten. Beides könnte uns etwas sagen. Gute Grüße, zum Beispiel also gute, wertvolle Gedanken, die wir in den guten Abendgruß hineinlegten, stimulieren unter Umständen nicht nur denjenigen, den wir grüßen. Sie stimulieren auch uns selbst und regen uns an, weiteres Gute werden zu lassen oder Gutes zu tun. Liebe Zuschauer, liebe Zuschauerinnen, darf ich Ihnen in diesem Sinne einen guten Abend wünschen? Dabei lege ich in das Wörtchen gut das hinein, was Gott, unser aller Vater, uns aus seiner Liebe zusendet, zum Beispiel Einheit, Brüderlichkeit, Gleichgeschwisterlichkeit und das Bewusstsein, dass wir in ihm geeint, also Kinder Gottes sind. Gott ist gut. Sein Friede geleitet sie. Sein Friede geleitet uns alle. Friede, Gabriele.

0: Liebe Zuschauerinnen, liebe Zuschauer, wir begrüßen Sie zur dritten Sendung aus unserer Reihe von Lesungen aus der großen Christusoffenbarung Christus enthüllt, der Dämonenstaat, seine Helfershelfer und seine Opfer. In den vorangegangenen Sendungen haben wir bereits viele Details erfahren über das Wesen und Wirken der Dämonen, der aus dem Reich Gottes gefallenen Engel, die sich außerhalb des ewigen Reiches ihren eigenen Herrschaftsbereich aufgebaut haben. Wir haben auch einige der Regeln und Prinzipien kennengelernt, nach denen sie von dort auf Seelen und Menschen einwirken. In dieser Sendung fahren wir fort mit dem dritten dämonischen Prinzip: Vergiss ethische Grundsätze. Strebe nach Wissen, mach dir die Erde untertan. Das dritte Prinzip der Dämonen lautet: Strebe nach Verstandeswissen, nach dem Intellekt. Vergiss die Gefühle und die ethischen Grundsätze. Schule deinen Verstand, damit dein Leben erfolgreich wird. Beachte einzig das Äußere, denn es gibt nur Materie. Auch das Innere des Menschen besteht nur aus Nerven, Muskeln, Knochen, Sehnen, Bändern, Blutgefäßen, Organen, also alles in allem aus Zellen. Für den Weltbezogenen gilt nur, was zu sehen, zu wiegen und zu messen ist. Die Dämonen waren und sind erfinderisch. Sie geben ein und ihre Helfershelfer und Opfer tanzen. Sie tanzen um das goldene Kalb, das menschliche Ich. Sie streben nach Geld, Gut und Ansehen. Weitere Einspritzungen der Dämonen in die Unterkommunikationen der Menschen lauten: Am raschesten erlangst du Geld, Gut und Ansehen, wenn du die äußeren Dinge, die deine Vorfahren schon erforscht und als irdischen Schatz gehoben haben, studierst, analysierst und zum Wohle der Menschheit verbesserst. Die Hörigen gehorchen. Sie glauben, selbst zu denken, doch es wird durch sie gedacht. Das alles bedarf der Energie. Die Dämonen gaben und geben sie ein. Und die Hörigen befolgen: Mache dir die Erde untertan. Auch die Opfer, die noch in kleinen Parzellen denken, haben ihren Ehrgeiz und wollen ebenfalls hoch hinaus. Sie wollen es den sogenannten Großen gleichtun. Deshalb muss oftmals mindestens ein Familienmitglied auf die Hochschule, damit es der Stolz der Familie wird. Die Hörigen begannen zu forschen, zu studieren, zu analysieren. Und sie hatten ihre Erfolge. Denn was einst der Ochsen- und Pferdewagen war, ist jetzt die sogenannte Bahn, das Automobil, das Flugzeug und der Ozeanriese.
1: Die Dämonen geben ein und viele Menschen gehorchen. Damit du deinen Vorfahren und auch dir selbst Ehre machst, besuche Lehrstätten, sogenannte Universitäten, um die intellektuelle Grundausstattung und das Fachwissen zu erwerben, damit du ein Erfinder, ein Wissenschaftler, ein Theologe oder weiteres mehr wirst. Ein Kopfdenker, der alles zu zerlegen vermag, um hinter die tiefsten Geheimnisse der Erde und des Alls zu kommen. Dann mache dir die Erde untertan. Entdecke und erforsche die weiteren Geheimnisse der Erde und ihre noch verborgenen Schätze und erfinde die nötigen Maschinen, um die Schätze zu heben und zu transportieren. So entstanden sogenannte Bohrtürme und Förderanlagen, um die Schätze des Erdreichs, die Rohstoffe, zu heben. Es entstanden und entstehen sogenannte Großbetriebe, Fabriken, in denen die Bodenschätze zu vielem Gesetzwidrigen verarbeitet werden. Es entstanden und entstehen atomare Kraftwerke und Verbrennungsanlagen. Dazu werden große Maschinenkomplexe und entsprechende Mengen an Rohstoffen und Energien benötigt. Man könnte, so kam und kommt es aus den Energiequellen der Dämonen, doch auch die Gestirne erobern und sich das Weltall untertan machen. Die Erfinder und die Wissenschaftler begannen abermals den Tanz um das goldene Kalb und um die Dämonen, die hierfür die Impulse und die Energien liefern. So entstanden und entstehen Flugzeuge und Raketen, Satelliten, Raumkleider und sogenannte Raumstationen. Es entstanden und entstehen umfangreiche Forschungszentren, in welchen die Weltverhafteten weiterhin ihre Gehirnzellen strapazieren und ihren Verstand mit Vorstellungen programmieren, um die nächsten Schritte zu tun, das Weltall zu erobern. Das und weit mehr geben die Dämonen ein und die Menschen fallen darauf herein. Auch die Opfer sind von den Errungenschaften der Erfinder und Wissenschaftler angetan und tragen finanziell eifrig dazu bei, dass die Intellektuellen, die Kopfdenker, ihre Werke ausbauen können. Diese werden angesehen und reich und werden von den Menschen geachtet und gar als Wohltäter der Menschheit gepriesen. Sie forschen und erfinden immer Neues, was das Leben auf der Erde bequemer und schöner machen soll. Gleichzeitig erfinden sie ihre Kampfmittel, mit denen das irdische Leben vernichtet werden kann. So suchen sich die Dämonen ihre entsprechenden Werkzeuge unter den Menschen und geben ihnen das umgepolte Prinzip ein, das gegen Gott ist. Sei intellektuell und strebe nach Äußerem, anstatt weise, besonnen und nach innen gekehrt zu sein. In all dem wird das Prinzip Gottes umgepolt.
2: Christus offenbarte weiter. Gott sprach zu den Seinen, machet euch die Erde untertan. Und er, der große Alleine, meinte damit, achte und schätze das Leben der Erde, denn es ist ein lebendiger Organismus, der dich, o Mensch, ernährt. Achte und schätze das Leben in und auf der Erde, denn die Tiere, die Pflanzen und die Mineralien wollen dir, dem edlen, reinen in dir, dienen. Deshalb sei für und mit dem großen Organismus Erde. Jede Lebensform empfindet, und du trägst in dir die Essenz aller Formen, allen Seins. Achte also den mächtigen Organismus Erde, und du wirst als Mensch alles besitzen, was du benötigst, und dir wird es wohl ergehen auf Erden. Das ist das Prinzip Gottes. Auch die folgende Aussage Gottes wurde von den Dämonen umgepolt. Gott spricht zu den Seinen. In deinem Innersten ist der Reichtum der Unendlichkeit, die Fülle des Alls. Hat deine Seele den Reinheitsgrad inneren Lebens erlangt, dann strahlt sie Reinheit, Reichtum und Fülle aus. Dann wirst du auf Erden alles besitzen, was du benötigst, jedoch nicht einzig für dein persönliches Wohl, sondern für das Wohl aller, denn du bist ein Kind der Unendlichkeit und ein Erbe allen Seins. Du brauchst nichts zu deinem Eigennutz, um dein niederes Ich zu bestätigen. Du besitzt alles, weil du alles in allem bist. Der Dämon spricht und verwendet dabei die Wahrheit, die Worte des Ewigen. Gott möchte, dass du reich und angesehen bist, dass du in der Fülle lebst und dass es dir wohl ergeht. Deshalb gib deine Wunschbilder ein, Reichtum, Ansehen, Macht und Wohlergehen. Je mehr du von dem großen Kuchen Erde für dich persönlich erhalten kannst, umso besser wird es dir ergehen. So wie du eingibst, also sendest, so wirst du auch empfangen. Sende und sende immer wieder und verstärke deine Wünsche in deinen Empfindungen und Gedanken. Was du in der Wunschwelt deiner Empfindungen und Gedanken trägst, wird dir erfüllt werden. Ich werde es dir geben, denn es gebührt dir, da du ein Kind des Alls bist. So spricht der Dämon. Ich, Christus, erkläre, wer sich auf diese und ähnliche Weise verführen lässt, der wird von dem Dämonenstaat das erhalten, was er sendet und in seinen Empfindungen und Gedanken trägt. Er wird jedoch dadurch hörig und abhängig. Fast unmerklich geschehen diese Einspritzungen, denn der Dämon spricht süß, denkt jedoch nur an sich. Ich schenke dir alle Schätze dieser Welt, wenn du niederfällst und mich als Gott und Geber anbetest. Gott ist der unpersönliche Gott und gibt auch den Seinen unpersönlich, das heißt dem Reinheitsgrad der Seele entsprechend. Er gibt jedoch nicht einem einzelnen Menschen zu dessen Eigennutz, sondern durch ihn allen unpersönlich. Jeder erhält von Gott so viel, wie er gemäß seinem erschlossenen geistigen Bewusstsein aufzunehmen und weiterzugeben vermag. Kein Mensch darf Reichtum, Geld und Gut an sich binden. Das ist dämonisch und nicht göttlich.
0: Wir lesen weiter. Gott kann nicht studiert werden. Selbst die Sehnsucht der noch wachen Seelen nützen die Dämonen aus und geben in die Menschen ein, die Gott mit dem Verstand suchen, dass sie zum Beispiel Gott studieren müssen. So mancher Mensch glaubt, durch das Studium der Theologie könne er Gott ergründen und erfahren, wer er in Wahrheit ist. Gott kann man nicht studieren. Deshalb stellt sich die Frage, welcher Gott wird studiert? Nicht der ewige, allgütige, weise Vater, der Schöpfer Himmels und der Erde. Der ewige Vater, der seine Kinder nicht zum Studium über sich anregt und dazu zu lernen, was Menschen mit ihren Vorstellungen in 2000 Jahren über ihn zusammengedacht haben. Er möchte seine Kinder zur Stille und zur Einkehr führen, zur Besonnenheit und zur selbstlosen Liebe, zur Ordnung und zum selbstlosen Willen, zur göttlichen Weisheit und zu dem Sein, das in allen Dingen ist. Und damit zur Einheit mit allen Menschen, Tieren, Pflanzen und Mineralien, ja mit dem ganzen All. Gott spricht zu den Seinen: Sei du die

0: auch als Seele jenseits der Erde. Gott spricht zu den Seinen, nach diesem Erdendasein wirst du dann gemäß deiner geistigen Entfaltung in die Himmel eingehen, in das Sein in mir, Gott. Was haben diese Worte des Ewigen mit Theologie zu tun? Gott kann nicht erforscht und studiert werden. Was studiert wird, ist niemals Gott, sondern entspricht dem umgepolten Prinzip, sein zu wollen wie Gott oder sein Vertreter oder sein Stellvertreter sein zu wollen. Der wahre Weise ist nicht der Intellektuelle, sondern der ist wahrhaft weise, der in Gott ruht. Gott kann nicht studiert werden, er kann nur erfahren werden. Wer Gott den Ewigen erfahren möchte, muss den Weg über die Selbsterkenntnis zu Gottes Erfahrung gehen. Diese Schritte vollziehen sich von außen nach innen. Und wer dem guten Hirten nachfolgen möchte, der muss Abstand nehmen von dem Taumel der Welt und einwärts wandern und sich selbst als einen Tempel Gottes sehen. Und wer den eigenen Tempel reinhält, der braucht keine äußeren Tempel. Auch keine Dogmen, Riten und Zeremonien. Er wohnt im Allerheiligsten, in Gott und wird auch von Gott geführt. Seine Empfindungen sind edel und rein. Seine Gedanken gehen mehr und mehr in den Strom Gottes ein und werden zu Perlen im Ozean Gott, die dann seine Impulse, seine Worte sind.
1: Das vierte Prinzip der Dämonen lautet, sei unnachgiebig, setze dich durch und verteidige dein Ich mit Hartnäckigkeit. Der Dämon sendet in sein Territorium und die Seinen empfangen und gehorchen. Setze deine Wünsche und deinen Willen mit Nachdruck und Härte durch und mache dir bewusst, was du in all den Jahren studiert und dir angeeignet hast, das ist Wahrheit. Deshalb bleibe deinen Mitmenschen gegenüber konsequent, denn du weißt es besser. Verfechte deine Interessen und kämpfe, wenn möglich mit Waffen, um dich und dein persönliches Hab und Gut zu verteidigen. Kämpfe gegen alle deine Feinde, und wenn du dein Vaterland bedroht glaubst, ziehe auch in den Kampf, um es zu verteidigen. Mit Vaterland meint der Dämon das Territorium der Finsternis. Erkennet, wer längere Zeit, eventuell über Jahre hinweg, dem Widersacher sein Ohr und seinen Mund lieh und weiterhin leiht, der verschreibt sich ihm und wird zum Werkzeug der Finsternis. Je öfter der Mensch durch Aggressionen, durch Leidenschaften und leidenschaftliche Wünsche außer sich ist oder von Hochmut, vom Ablehnen seiner Nächsten oder von seinem Geltungsbedürfnis und dem Drang zum Besitzen beherrscht wird, umso rascher wird er von niederen, erdgebundenen Seelen umsetzt oder besetzt werden. Ein solcher Mensch ist dann nicht mehr er selbst. Es ist dann auch nicht mehr seine Seele, die durch ihn wirkt. Es sind dann andere Seelen, erdgebundene Seelen, in denen unter Umständen dämonische Züge wirksam sind. Sie durchdringen den Menschen und gehen in ihm, in seinem Haus, ein und aus, so wie es ihnen beliebt.

0: Dadurch ist der Mensch zum Spielball negativer Kräfte geworden. Über seine Empfindungs-, Gedanken- und Wunschwelt, über seinen Hochmut, seine Gehässigkeiten, seine Leidenschaften, über Neid, Feindschaft und Streit, über das, was nicht bereinigt ist mit seinem Nächsten, wird er dann beeinflusst. Diese Kommunikationen sind dann von Seelen beeinflusst oder besetzt. Im Laufe des Fallgeschehens überschlug und überschlägt sich gleichsam das niedere Ich. Wer außer sich ist, der ist nicht mehr in sich. Und wer außer sich ist, der gibt sein Haus, seinen Körper frei für andere Kräfte. Getrieben von Machtstreben und Ehrgeiz, von Neid, Besitzgier und Sein und Haben wollen, kämpfen deshalb viele, um Ansehen, Reichtum und Macht zu erringen. So kommen viele Menschen, die nicht mehr Herr über sich selbst sind, auch an die Spitze eines Volkes. Viele von ihnen sind sogar der Überzeugung, selbst dann Gutes zu tun, wenn sie zum Kampf gegen andere Völker aufrufen, in Nachbarvölker einbrechen, diese ausplündern, Menschen gefangen nehmen, mit Strafen belegen oder gar mit Kriegsgeschrei, diese seien ihre Feinde, morden.
1: Machthungrige einer weiteren Kategorie nahmen und nehmen sich das Recht heraus, ihre Mitmenschen mit Gewalt zu christianisieren oder ihnen durch die Wassertaufe der Neugeborenen zwangsweise den Stempel einer kirchlichen Institution aufzudrücken, mit allem, was darunter zu verstehen ist. Viele dieser geblendeten Führer, die an der Spitze der Völker oder religiöser Institutionen stehen, scheuten und scheuen sich nicht, von Frieden zu reden, um ihre kriegerischen Absichten durchzusetzen. Das laute Getöse um den Frieden ist gefährlich, wenn der Mensch im Inneren und auch in seiner Umgebung keinen Frieden hat, wenn er mit seinen Mitmenschen, ja mit ganzen Völkern, in Unfrieden lebt. Denn dann hat er anderes im Sinn. Oder die ihn besitzen, haben anderes durch ihn vor. Die Dämonen geben ihren Helfershelfern und Opfern weitere Impulse ein. Hartnäckig und konsequent musst du deine Vorhaben durchsetzen und deine Mitmenschen mit sogenannten Miet- und Pachtverträgen und dergleichen viele Jahre in die Pflicht nehmen. Nur auf diese Weise schaffst du für dich selbst und auch für deine Familie Sicherheit. Erkennet, der Dämonenstaat wird so lange seine Hörigen beherrschen, bis diese durch Selbsterkenntnis ihm widersagen, oder bis die Helfershelfer und die Opfer durch eine Krankheit oder einen Schicksalsschlag zum Nachdenken angeregt werden. Wenn der Helfershelfer oder das Opfer leistungsunfähig geworden ist oder der missbrauchte menschliche Körper von einer Krankheit heimgesucht wird, dann gibt der Dämonenstaat diesem Menschen keine Energie mehr. Er überlässt ihn seinem Schicksal. Dabei berücksichtigt er nicht, dass ihm seine Helfershelfer oder Opfer einst gedient haben. Es gibt gar viele Werkzeuge der Finsternis. Scheidet der physische Leib eines dieser Werkzeuge hin, dann gehört die Seele vorerst dem Dämonenstaat an. Denn dieser hat dem ehemaligen Menschen zu Macht, Ansehen, Ruhm, Reichtum oder Erfolg verholfen. Das bedeutet für die Seele, dass sie in der Hand der Dämonen und ihrer Helfershelfer ist. Eine der vielen Regeln des Dämonenstaates lautet: Ich habe dir Energie geliehen, nun gib du sie mir zurück, indem du dich in einer weiteren Einverleibung für mich einsetzt. Eine weltverhaftete, an den Dämonenstaat gebundene Seele wird dann von den Dämonen mit einem bestimmten satanischen Auftrag zu einer weiteren Einverleibung gesteuert. Diesen Auftrag hat sodann der Mensch von dem Lebensalter an, in welchem er zwischen Gut und Böse zu unterscheiden vermag, in dieser Welt auszuführen. Er ist dann ein Werkzeug der Finsternis und hat den Dämonen 20, 30, 40 oder noch weitere Erdenjahre zu dienen, wenn er nicht konsequent umkehrt und das satanische Prinzip trenne, binde und herrsche mit meiner Kraft, der Christuskraft, wieder umwandelt. Wendet sich der Mensch mir, Christus, zu, dann gelangt er allmählich auf den inneren Weg zum wahren Leben und wendet das ewige Prinzip an, verbinde und sei. Der Dämonenstaat und seine Helfershelfer achten nicht die göttlichen Prinzipien der Güte, der Langmut und der Geduld.
2: Das nächste Kapitel lautet: Das fünfte dämonische Prinzip. Sei unzufrieden, hetze, treibe dich selbst und andere zu Überaktivität an, sieh das Schlechte deiner Mitmenschen. Das fünfte Prinzip der Dämonen lautet: Sei ständig unzufrieden, hetze, jage und verfolge deine Mitmenschen mit negativen Empfindungen und Gedanken. Treibe sie beständig zu Überaktivität an, damit auch sie in Daueranspannung, in Hektik und in Stress bleiben und ebenfalls ihren Mitmenschen gegenüber ungeduldig sind. Die Dämonen senden ihre Impulse in diese Welt und die ihnen Hörigen gehorchen. Treibe dich selbst zur Überaktivität an, auch deine Untergebenen und alle, die du an dich gebunden hast. Denn die Zeit ist bemessen, in der du das erwerben kannst, was du jetzt und auch für dein Alter für begehrenswert hältst. Hast du für dich persönlich genügend erworben, dann kannst du im Alter das, was du dir geschaffen hast, auch getrost genießen. Die Dämonen senden in diese Welt und viele gehorchen. Sieh nur auf das Schlechte deiner Mitmenschen, denn alle führen sie das eine im Schilde, dich zu unterdrücken, auszubeuten und dir eventuell dein schwer erworbenes zu rauben. Daher lass die Schwäche der Güte, der Langmut und Geduld nicht zu. Sei also kein Schwächling, sondern sei mannhaft. Kämpfe für deine Vorteile und das Ansehen deiner Persönlichkeit. Die Dämonen senden weiter. Und so ein Gutgläubiger deinen Weg kreuzt, der es mit der Güte, der Langmut und der Geduld hält, dann traktiere ihn mit deinem geschulten und geschliffenen Verstand, indem du süß redest und sauer denkst, um ihn so hinters Licht zu führen, denn er kennt und hört und sieht deine Gedanken nicht.
1: erkennet, mit solchen und ähnlichen Methoden arbeitet mein Widersacher. Doch die Arme des ewigen Vaters und auch meine Arme, die des Christus, reichen weiter. Sie reichen in diese Welt hinein, um alle herauszuführen, die guten Willens sind. Die Arme der Dämonen reichen jedoch nicht in die Himmel hinein, auch nicht in die Vorbereitungsebenen, in welchen die geistig entfalteten Seelen leben, um sich für die Himmel, das ewige Sein, vorzubereiten. Die Arme der Dämonen greifen noch vereinzelt in die dritte und vierte Reinigungsebene hinein, weiter jedoch nicht. Die vier Reinigungsebenen bilden das Rad der Wiederverkörperung. In seinen Speichen haben die Dämonen ihre Arme. Ganz allmählich jedoch wird ihnen der Zugriff auf Seelen und Menschen verwehrt, weil sich die Erde von dem negativen, dem dämonischen Prinzip reinigt. Als Folge davon werden dann immer weniger schwer belastete Seelen zur Einverleibung gehen können. Da die Urkraft stärker einstrahlt, dreht sich das Rad der Wiederverkörperung noch immer sehr rasch, um den vielen schwer und schwerst belasteten Seelen die Möglichkeit zu geben, sich als Menschen rascher zu reinigen. Dies ist wiederum ein Gnadenakt des Ewigen für seine Kinder, ob sie Dämonen, Helfershelfer oder Opfer sind. Diese intensivere Einstrahlung der Urkraft und die rasche Drehung des Rades der Wiederverkörperung ermöglicht den Seelen und den Menschen, auch den Dämonen, die Umkehr hin zu Gott in Kürze. Für den Dämonenstaat bedeutet dies jedoch, dass er nur noch begrenzt wirken kann, um seine Helfershelfer und Opfer zu steuern. Durch die rasche Drehung des Rades der Wiederverkörperung werden die Ursachen in kurzen Zyklen wirksam. Deshalb erkranken immer mehr Menschen. Durch Krankheit und Leid wird so mancher Mensch einsichtig und zur Umkehr in seinem Denken und Leben angeregt.
0: Der Christus Gottes offenbart weiter: Diese stärkere Einstrahlung der Urzentralsonne lässt immer mehr Menschen und Seelen zu einem geistigen, göttlichen Leben erwachen. Sie erkennen, dass sie sich von dem Widersacher lossagen müssen durch ein gottgewolltes Leben und durch die Erfüllung der sieben Grundkräfte des Gesetzes Gottes, von der Ordnung bis zur Barmherzigkeit. Daher gehen immer mehr Menschen den Weg nach innen. Sie bemühen sich, mit meiner Kraft, der Christuskraft, die verpolten sieben Grundprinzipien wieder umzupolen, um sich so dem Ursprung zu nähern, den sieben Grundkräften der Himmel. Ganz allmählich stellen die Wanderer auf dem inneren Weg das gegensätzliche Senden ein und empfangen deshalb auch nicht mehr Satanisches. Die materialistische Welt ist der Ansicht, ihrem Höhepunkt der Vereinigung der Völker entgegenzugehen. Dieser umfangreiche Gewaltakt der Finsternis ist jedoch nur ein letzter Versuch, das Weltenschiff wieder auf Kurs zu bekommen. Diese Aktion ist auf Äußeres bezogen, beruht jedoch nicht auf der inneren Basis, der Basis des inneren Friedens und des wahren Miteinanders. Indessen strahlt jedoch der Kausalcomputer die Daten, die Ursachen aus und das Rad der Wiederverkörperung lenkt noch viele zur Einverleibung, die zur Selbsterkenntnis und Umkehr finden. Diese stärkere Einstrahlung der Urkraft ist die Güte, die Sanftmut, die Liebe und die Geduld des Ewigen in mir, dem Christus, um allen Seelen und Menschen bis zuletzt die Umkehr in die Freiheit und Schönheit Gottes zu ermöglichen. Gottes Liebe, Güte, Langmut und Geduld sind grenzenlos. Alles Reine schenkt sich und neigt sich in Liebe dem noch Unreinen zu, auf dass es rein werde, selbstlos und gütig und wieder zum Ursprung zurückfindet, zur selbstlosen Liebe.
2: Das nächste Kapitel ist überschrieben: Das sechste dämonische Prinzip. Eigenliebe macht glücklich. Das sechste Prinzip der Dämonen lautet: Die Eigenliebe bringt dir Wohlbehagen und Glück. Je mehr Menschen dich persönlich lieben, umso glücklicher wirst du. Die Dämonen senden folgende Impulse in diese Welt. Die Eigenliebe soll dein stärkster persönlicher Magnetwunsch sein. Damit bindest du die Menschen, die du anziehst, an dich. Sie lieben dich dann so, wie du es willst. In der körperlichen Vereinigung findest du, was du brauchst, die Liebe. Im geschlechtlichen Liebesleben erlangst du den Höhepunkt der Liebe. Je mehr du die körperliche Liebe intensivierst, umso glücklicher wirst du werden. Glaube nicht den emotionalen Menschen, die von einer selbstlosen Liebe sprechen. Die Liebe, die sich selbstlos schenkt, ist trügerisch. Auf sie fallen nur die Schwachen herein. Deshalb sei kein Schwächling. Nimm dir die Liebe, du brauchst sie für dein irdisches Wohl. Mit ihren Einspritzungen in die Unterkommunikationen der Unordnung, des Eigenwillens, des Intellekts, der Aufwertung, der Ungeduld, des Stresses, der Feindschaft, des Hasses oder des Neides spannten und spannen die Dämonen das Nervensystem des Menschen wie einen Bogen. Bei jedem Versagen des Menschen verstärkt der Dämon die Versagensängste. Und bei jedem Sieg über einen seiner Mitmenschen bestärkt er die Gefühle der Größe, der Heldenhaftigkeit, der Tapferkeit und des Stolzes. Ob Schwäche des Menschen oder scheinbare Stärke, ob Siege, Heldenhaftigkeit oder Feindseligkeit, Streitigkeit, Stress, Neid oder Abwertung, alles nützt der Dämon aus, um das Nervensystem des Menschen immer mehr zu spannen, auf das sich der Mensch immer öfter in der Lust entspanne. Das führte unter anderem zu der selbstsüchtigen körperlichen Liebe. Der Mann nimmt zur Befriedigung seiner Lüste eine Frau und die Frau zur Befriedigung ihrer Lüste einen Mann. Diese Lustbefriedigung nannten und nennen sie dann Liebe. Diese selbstsüchtige Liebe artet wieder in Besitzen, Sein und Habenwollen aus. Die selbstsüchtige Liebe kann unter Umständen sehr süß sein, weil der Mensch für sich das erlangt, was seiner selbstsüchtigen Liebe, der Ich-Liebe, dient. Viele Menschen gieren nach Bestätigung und auch nach Anlehnung an ihre Mitmenschen. Wer ihnen darin entgegenkommt, der wird von ihnen so weit geliebt, wie es ihre Ich-Liebe vermag. Sie sprechen dem Menschen nach dem Munde und tun, was dieser von ihnen verlangt. Das ist die selbstsüchtige oder Selbstzweckliebe, jedoch nicht die selbstlose Liebe, die Gottesliebe. Was ist das für eine Liebe, die nur ihresgleichen sucht und die all jene verstößt, die nicht selbstsüchtig in das Horn der Eigenliebe blasen? Das ist niemals die Gottes- und Nächstenliebe, sondern wiederum das umgepolte Prinzip: Liebst du mich, dann lieb ich dich. Liebst du mich nicht, dann liebe ich dich auch nicht. Dann bist du für mich uninteressant, du kannst gehen. Wer der Eigenliebe seines Mitmenschen keinen Tribut leistet, der kommt wie von selbst vor das Tribunal des menschlichen Ichs. Mit Empfindungen, Gedanken und Worten wird dieser Nächste dann gerichtet, abgewertet und ausgestoßen. Das ist Eigenliebe, Ichsucht, die keine Barmherzigkeit und Sanftmut kennt. Sie kennt auch keine Toleranz, kein Verständnis und kein Wohlwollen. In der Reihenfolge von der Unordnung über den Eigenwillen, den Intellekt, die Hartherzigkeit, die Ungeduld und die Eigenliebe wurde auch die siebte Grundkraft Gottes umgepolt.
1: Und darum geht es im nächsten Kapitel. Das siebte dämonische Prinzip: Sei unbarmherzig, töte und morde für das Recht. Wer Recht behält, ist stärker. Das siebte Prinzip der Dämonen lautet: Sei unbarmherzig und unnachgiebig mit Menschen, Tieren, Pflanzen und Mineralien. Sei und bleibe ein Schlechter und Rächer. Töte, morde für das Recht, denn du sollst Recht haben. Die Dämonen senden und die Helfershelfer und ihre Opfer empfangen. Gerechtigkeit ist Schwäche. Der Gerechte ist der Nachsichtige und somit der Schwächere und ein Schwächling. Deshalb Recht vor Gerechtigkeit. Sei unbarmherzig, sei unnachgiebig, sei rechthaberisch. Dann bist du der Stärkere. Deshalb töte Menschen und Tiere für die rechte Sache. Töte den Menschen im Krieg, dann, wenn er dich mit einer Waffe angreift, und opfere ihn zuerst, bevor er aus dir ein Opfer macht. Erkennet, in Wirklichkeit ist der Mensch, der so denkt und handelt, schon längst ein Opfer. Denn er ist der Dämonen und ihre Helfershelfer liebstes Kind. Ein solcher Mensch scheut sich auch nicht, Tiere zu opfern, denn er, das unfreie Opfer, achtet auch nicht die Freiheit aller derer, die seinen Weg kreuzen. So kreuzt er nicht nur mit seinesgleichen die Klinge, sondern legt sie auch an die unschuldigen Tiere an. Er tötet sie und bereichert sich auch an ihrem Kadaver, den er zum Verzehr verkauft oder von dem er sich selbst ein gutes Kadavermahl bereitet. Auf vielfältige Art und Weise beutet er die Natur aus und tötet auch sie. So hat er die Erde weitgehend unfruchtbar gemacht. Alles, was ihm nicht mehr brauchbar erscheint, lässt er bedenkenlos auf der Erde liegen. Sogenannte giftige Chemikalien und Atommüll werden auch in Gewässer geleitet. Sogenannte Abgase von Fahrzeugen und Fabriken verunreinigen die Atmosphäre.
0: Die Barmherzigkeit des Samariters haben die Dämonen und ihre Helfershelfer so geklärt. Unter den unzähligen Kliniken dieser Erde ließen sie auch solche errichten, in denen die Menschen ähnlich wie Maschinen behandelt werden. Dort liefern sie auch ihre Kranken ein. Und, sofern ein Dämon einverleibt ist, auch sich selbst. Ärzte sorgen dann dafür, dass der kranke Körper wiederhergestellt wird. Ist er dann wieder repariert, dann wird der Mensch weiterhin sündigen. Denn daran, dass alle Ursachen der Krankheiten in der Seele liegen, wird selten gedacht. In Wirklichkeit sollte die Krankheit für den Menschen eine Bremse sein. Er soll zur Besinnung angeregt und zur Umkehr in seinem Denken und Tun bewogen werden. Viele Ärzte haben jedoch für ihre Nächsten nur ein Skalpell. Und so geschieht auf manchen Operationstischen Ähnliches wie auf einer Schlachtbank, auf der Tiere zum Verzehr hergerichtet werden. Oder in einem Laboratorium, wo Tiere als Versuchsobjekte dienen. Auf dem Operationstisch wird dem Kranken, je nach Krankheitsbild, das herausgeschnitten, was krank scheint oder scheinbar zur Krankheit geführt hat. Der Unterschied zwischen dem Tier auf der Schlachtbank und dem Menschen auf dem Operationstisch ist der, dass der Mensch wieder zugenäht und möglichst am Leben erhalten wird und nicht verzehrt wie das Tier. Doch nicht nur das Tier, sondern im übertragenen Sinne auch der Mensch wird verzehrt. Das Verzehren des Menschen setzt sich je nach Krankheit anderweitig fort. Weil die Ursache der Krankheit in der Seele nicht behoben wurde, zehrt die Krankheit am Menschen weiter und zehrt ihn schließlich auf. Ist der Mensch, die fleischliche Hülle hingeschieden, dann haben sowohl die Operation als auch die Medikamente nicht mehr geholfen. Da die Ärzte in ihrem Studium nicht gelernt haben, dass die Ursachen aller Krankheiten in der Seele liegen, konnten sie dem Kranken trotz Operation und Medikamenten nicht wirklich helfen. In Wirklichkeit wurde dem Kranken nur das Fachwissen des Arztes zuteil, das dieser sich im Studium der Medizin angeeignet und eventuell mit einigen beruflichen Erfahrungen durchtränkt hat. Die verwesliche Hülle wird begraben. Nach einer geraumen Zeit geht das, was war, im Alltag unter. Der ehemalige Mensch ist vergessen.
2: Doch wohin ging seine unsterbliche Seele? Sie ist an dem Ort, von dem sie ihrem Bewusstseinsstand entsprechend angezogen wurde. Diesen Ort hat der Mensch also selbst gewählt, durch sein Empfinden, Denken, Reden und Handeln hat er den Bestimmungsort für seine Seele vorgegeben. Dort lebt sie und von dort kommt sie wieder in ein Erdenkleid, wenn sie als Seele im Seelenreich wenig bereinigt hat. Wo wird dann die inkarnierte Seele, der neue Mensch, sein? Eventuell geht die Seele wieder in die Familie, in der sie einst als Mensch gelebt hat. Oder sie inkarniert zu einem späteren Zeitpunkt und ist dann möglicherweise das Kind ihrer ehemaligen Kinder. Was nicht getilgt wurde, muss getilgt werden. Was nicht behoben wurde, muss behoben werden. Was nicht erkannt wurde, muss erkannt werden. Und was nicht gesühnt ist, muss durchlitten werden. Das Rad der Wiederverkörperung dreht sich und bringt die Seelen zur Einverleibung. Sie werden als Menschen wieder dort sein, wo sie noch ihre Ursachen zu erkennen und zu bereinigen haben. so gehen sie zu jenen Familien zurück und zu denjenigen Menschen, mit welchen sie noch einiges zu bereinigen haben. Unter Umständen kehren sie auch wieder zu den Gemäuern zurück, in welchen sie Grauenvolles verursacht haben. Oder sie gehen zu den Orten, an denen sie einst Tiere grausam getötet haben. Oder sie gehen zu den Orten, wo nun die Erde brach liegt, einst jedoch fruchtbares Land war, das sie in Vorinkarnationen unfruchtbar gemacht haben. Dort hungern und darben sie dann und betteln unter Umständen bei den Menschen um Brot, denen sie einst das Brot verwehrt und das Land enteignet haben. Mannigfach wirkt das Gesetz von Saat und Ernte, und auf jeden kommt das zu, was er selbst eingegeben hat.
0: Der Weg zu Glück und innerer Zufriedenheit heißt: Erkenne dich selbst und kehre um. Einzig ich, Christus, bin der Weg, die Wahrheit und das Leben. Keiner kommt zum wahren Gott, unserem ewigen Vater, denn einzig durch mich, Christus, den Erlöser aller Seelen und Menschen, den Herrscher des Reiches Gottes auf Erden. Die Stunden der Dämonen, ihrer Helfershelfer und Opfer sind gezählt. Ich, Christus, entlarve immer mehr das Wirken des Dämonenstaates und seiner Helfershelfer. Ich führe alle jene, die ihnen zum Opfer gefallen sind und die sich retten lassen, heraus aus den Fängen des Prinzips trenne, binde und herrsche. Ich lehre die Menschen die Umkehr und die Einkehr in ihr Inneres, so dass sie sich wieder als den Tempel Gottes erkennen, in dem der Geist des Ewigen wohnt. Dann bedarf es keiner Äußerlichkeiten mehr, wie Dogmen, Zeremonien, Riten und Kulte. Es bedarf dann auch nicht mehr der mit Gold und Kostbarkeiten ausgestatteten Dome und Tempel. Wer meine Worte hört und sie erfüllt, wird wieder zum Tempel des einen Heiligen und wird wieder in Gott ruhen, weil er zum Gesetz Gottes geworden ist. Wer die Gesetze des einen erfüllt, das Prinzip verbinde und sei, der ist wieder eins mit seinem Nächsten und mit der Tier-, Pflanzen- und Mineralwelt. Alle, die in Gott leben, machen sich die Erde in Liebe untertan und werden das Erdreich in Liebe besitzen, denn sie sind die Friedfertigen. Dann ist der Widersacher gebunden und das Rad der Wiederverkörperung steht still für schwer belastete Seelen. Es geleitet dann nur noch lichte Seelen auf die Erde zur Einverleibung. Sie waren im Erdenkleid die Einheit und die Brüderlichkeit. Unter den Menschen wird es dann keine Rangunterschiede mehr geben. Dann besteht auf der Erde das eine, das absolute Prinzip des Himmels. Verbinde und sei, denn du bist das Sein, das Gesetz der selbstlosen Liebe.
1: Wir lesen weiter in der Offenbarung. Ich, Christus, bin dann der Führer der Menschen und ihr Bruder und der Herrscher des Reiches Gottes auf Erden, und es ist Friede. In den Städten der Reinigung hingegen geht es ähnlich weiter wie einst auf der Erde. Jedoch können die Dämonen keinen Einfluss mehr auf die Seelen nehmen, weil ihnen die Erde ihr Territorium aus den Händen geglitten ist und sie dorthin vorerst keine Werkzeuge mehr entsenden können. Damit sind ihnen bis zum Ende des Friedensreiches auch ihre Energiequellen und ihre Werkzeuge genommen. Denn es gibt so lange keine Menschen mehr, von denen sie Energie ziehen können oder die sich von ihnen als Werkzeuge missbrauchen lassen, bis das Friedensreich, das Reich Gottes auf Erden, zu Ende geht. Durch die Güte, Liebe und Barmherzigkeit Gottes werden die Seelen in den Städten der Reinigung, ähnlich wie einst die willigen Menschen, über die Selbsterkenntnis, die Läuterung und Reinigung der Seele zur Gotteserkenntnis und zur Kindschaft in Gott geführt. Von der Erde ausgehend nimmt der Fall sein Ende, wenn auch nach dem Friedensreich Jesu Christi, welches auch das tausendjährige Gottesreich genannt wird, noch einmal kurz das Satanische aufflackert. Nach der Heimholung aller Seelen in das Reich Gottes wird dann wieder alles geeint sein in Gott, der war und ist und ewig sein wird. Der gerechte Alleine, Gott, der Vater aller seiner Kinder. Alpha und Omega in mir, dem Christus. Alpha und Sein ewiglich in Gott und in mir, dem Christus, dem Mitregenten der Himmel, ewiglich in alle Ewigkeit.
2: Mit diesem verheißungsvollen Ausblick endet die große Offenbarung des Christus Gottes. Der Cherub der göttlichen Weisheit, der Gesetzesfürst der dritten Grundkraft vor Gottes Thron, auf Erden Bruder Emmanuel genannt, gibt uns zum Abschluss noch einen Leitgedanken für jeden Tag mit auf den Weg. Achtung, Halt, nicht menschlich, göttlich. Wachet und betet, denn die Finsternis will sich an das Licht anlehnen, um jene zu verführen, die dem Lichte zustreben. Deshalb liegt das satanische Prinzip neben dem göttlichen Prinzip auf der Lauer. Die Dämonen wollen die dem Licht zustrebenden Menschen wieder abwerben durch Aussagen, die dem göttlichen Prinzip ähnlich sind. Wer wachsam ist, der erkennt das schleichende Gift der Finsternis. Wer schläft und welttrunken ist, der nimmt das Gift in entsprechenden Dosen ein. Deshalb wachet und lasst euer Empfinden, Denken, Reden und Tun zum selbstlosen Gebet werden, indem ihr euer Menschliches erkennt, bereut, um Vergebung bittet, vergebt, das Erkannte und Bereute Christus übergebt und es nicht mehr tut. Dann seid ihr die Betenden, die Wachen in Christus. Bruder Emmanuel, der Fürst der Weisheit vor Gottes Thron. Liebe Zuschauerinnen, liebe Zuschauer, mit diesen Leitgedanken kommen wir zum Ende unserer Lesung und auch zum Ende unserer dreiteiligen Sendereihe Christus enthüllt, der Dämonenstaat, seine Helfershelfer und seine Opfer. Wir freuen uns, dass Sie uns durch diese Reihe von Lesungen aus der großen Christusoffenbarung begleitet haben und bedanken uns für Ihre Aufmerksamkeit. Für heute verabschieden wir uns von Ihnen mit einem herzlichen Gott zum Gruß und auf Wiedersehen.

0: Liebe Zuschauerinnen, liebe Zuschauer, wir begrüßen Sie herzlich zu einer Lesung in der Sendereihe Sich selbst finden – Worte für das Leben. Schon ein Satz kann unser Gemüt erhellen. Wir lesen einige Kapitel aus dem Buch Viel, viel Leben. Wir sind nur Gast auf Erden. Älter werden oder alt sein? Von Gabriele, der Prophetin und Botschafterin Gottes in unserer Zeit. Viele Menschen fragen sich, und das nicht nur im fortgeschrittenen Alter, war das alles? Oder kann ich meinem Dasein noch etwas Sinnvolleres abgewinnen? Auf diese Fragen des Lebens gibt Gabriele aus ihrem erschlossenen Bewusstsein viele Hilfen und Denkanstöße, wie wir vom bloßen Dasein zu einem erfüllten Leben finden können, das auch für andere ein Gewinn sein kann. Diesem Buch von Gabriele ist ein Gedicht von Paul Gerhardt vorangestellt, der im 17. Jahrhundert lebte, dessen Inhalte aber auch in unserer Zeit noch von Bedeutung sind, dann, wenn wir unser Leben selbst betrachten in dem Bewusstsein, dass wir nur Gast auf Erden sind. Wir lesen das Gedicht. Wir sind nur Gast auf Erden und wandern ohne Ruh mit mancherlei Beschwerden der ewigen Heimat zu. Ich bin ein Gast auf Erden und habe hier keinen Stand. Der Himmel soll mir werden, da ist mein Vaterland. Hier reise ich bis zum Grabe, dort in der ewigen Ruh ist Gottes Gnadengabe, die schließt all Arbeit zu. Was ist mein ganzes Wesen von meiner Jugend an als Mühe und Not gewesen? Solange ich denken kann, habe ich so manchen Morgen, so manche liebe Nacht mit Kummer und mit Sorgen des Herzens zugebracht. So will ich zwar nun treiben mein Leben durch die Welt, doch denke ich nicht zu bleiben in diesem fremden Zelt. Ich wandre meine Straße, die zu der Heimat führt, da mich ohn alle Maße mein Vater trösten wird. Mein Heimat ist dort droben, da aller Engelschar den großen Herrscher loben, der alles ganz und gar in seinen Händen trägt und für erhält, auch alles hebt und leget, nachdem's ihm wohlgefällt. Zu dem steht mein Verlangen, da wollt ich gerne hin. Die Welt bin ich durchgangen, dass ich's fast müde bin. Je länger ich hier walle, je weniger find ich Freud, die meinem Geist gefalle, das meist ist Herzeleid. Die Herberg ist zu böse, der Trübsal gar zu viel. Ach komm, mein Gott, und löse mein Herz, wenn dein Herz will. Komm, mach ein selges Ende an meiner Wanderschaft, und was mich kränkt, das wende durch deinen Arm und Kraft. Wo ich bisher gesessen, ist nicht mein rechtes Haus. Wenn mein Ziel ausgemessen, so trete ich dann hinaus, und was ich hier gebrauchet, das lege ich alles ab. Und wenn ich ausgehauchet, so scharrt man mich ins Grab. Du aber, meine Freude, du meines Lebens Licht, du ziehst mich, wenn ich scheide, hin vor dein Angesicht, ins Haus der ewigen Wonne, da ich stets freudenvoll, gleich als die helle Sonne nebst anderen leuchten soll. Da will ich immer wohnen, und nicht nur als ein Gast bei denen, die mit Kronen du ausgeschmücket hast. Da will ich herrlich singen von deinem großen Tun und frei von schnöden Dingen in meinem Erbteil ruhen. Das Lied »Wir sind nur Gast auf Erden« ist hoffnungsvoll, vielversprechend und kann für unser ganzes Erdenleben von Bedeutung sein. Wer in seinem Erdendasein dieser Wegweisung folgt, diesem Ziel zustrebt, der hat das große Los gezogen, den Gewinn des Lebens. Traurig und ohne Trost ist diese Aussage dieses Liedes für jenen Menschen, der bis ins hohe Alter ein rastloser Wanderer blieb, der sein Ziel nicht kannte und kennt und dessen Lebensschiff ruhelos auf dem Ozean seines Daseins umhertreibt. Der nun ältere Kapitän hat die Navigation seines Lebensschiffes gegen seine Beschwerlichkeiten eingetauscht.
1: Die Lebenskrise im Alter. Ängste und das Gespenst Einsamkeit. Menschen, die ängstlich ihre Jahre zählen, machen sich Sorgen um ihre Zukunft. Sie denken über ihr Alter und über eventuelle Altersgebrechen nach, die sie heimsuchen könnten. Menschen, die ein gewisses Lebensalter erreicht haben, sprechen nicht selten vom Altsein. Wer sich immer wieder mit dem Altsein beschäftigt, brütet vielfach über seine Vergangenheit nach, über Situationen und Mitmenschen, die ihm zum Beispiel in der Jugend Bürden auferlegt haben und die, wie er meint, unter Umständen für sein schweres Leben oder für seine derzeitige Situation verantwortlich sind. So mancher, der in die Lebenskrise kommt, gibt dem anderen die Schuld, dass dieser ihm keine Heimat bot, wo er, der in der Lebenskrise steckt, doch immer nach Geborgenheit und Heimat suchte und sich auch dafür einsetzte, indem er für seine Familie das Beste wollte. Der Verbitterte klagt, jammert und spricht von seinen Kindern, die er gut erzog, für die er sparte, um ihnen einen guten Start ins Leben zu ermöglichen. Er, der für den Unterhalt der Familie sorgte und sie zusammenhielt, ist nun im Herzen einsam und allein. Denn die Kinder gehen allmählich aus dem Haus, um auf eigenen Wegen ihr Leben zu erschließen. Der Partner, sofern es ihn noch gibt, konnte und kann das auch nicht geben, was er, der nun Einsame, jahrelang angestrebt hat. Sicherheit, Geborgenheit und Heimatgefühl. Das Bedrohliche für den im Jammertal Angesiedelten ist seine Fixierung auf die Vorstellung, nun müsse die große Einsamkeit kommen, verbunden mit der Angst vor Leiden und Krankheit. Ein solcher Zustand, den wir auch Lebenskrise nennen, kann zur Vergreisung führen, wenn das Wandergepäck des Menschen ein Rucksack ist, in dem sich Ängste und Schuldzuweisungen anhäuften. Wer sich aus einer Lebenskrise nicht herausarbeitet, ganz im Gegenteil, mehr und mehr hineinfallen lässt, bleibt ein zielloser Wanderer. Allerdings muss dann angenommen werden, dass dieser Mensch schon in jungen Jahren kein Ziel hatte, die Navigation seines Lebensschiffes auf andere ausrichtete und sein unzufriedenes Dasein als sein Leben bezeichnete, wobei er das Streben nach höheren Werten anderen überließ.
0: Ein weiteres Kapitel. Altern ohne zu vergreisen. Was ist wahre Weisheit? Viele junge Menschen sind der Ansicht, die sogenannten Alten seien generell die Vergreisten, weil etliche ältere Besserwisser nur gute Ratschläge aus der Schatulle ihrer verflossenen Vergangenheit ziehen und sie mit vielen Worten und Gesten präsentieren, statt wahre Weisheit zu vermitteln, mit der etwas anzufangen wäre. Spricht die Jugend vom Altwerden oder gar vom Altsein, denkt der junge Mensch an die letzte Phase des Erdendaseins, so hat er das Bild eines alten, dahinvegetierenden und griesgrämigen Menschen vor Augen, der in eine moderne Gesellschaft nicht passt, weil das, was er aus seiner Vergangenheit ausgräbt, eine veraltete Einstellung ist, die er den jungen, wie es scheint, selbstsicheren Menschen

0: rastet, der rostet. Wer im Alter den Rost der Vergangenheit immer wieder aufbereitet, um ihn der Jugend zu präsentieren, der verliert gerade im Alter den Rest seiner Würde und Autorität. Junge Menschen schieben zudringliche Alte auf das Rangiergleis, indem sie ihnen tunlichst aus dem Weg gehen. Ihr Kommentar: So oft ich ihm begegne, erzählt er ein und dasselbe. Und mancher Jugendliche sagt zum anderen: Mit seinen Wiederholungen will er mir weismachen, was Recht und Unrecht ist, wo er doch selbst nicht weiß, was das im Einzelnen bedeutet.
1: Viele junge Menschen wünschen sich von den Älteren Weisheit. Die Weisheit des Alters. Ohne Druck und Rechthaberei. Wahre Weisheit ist Reichtum an Lebenserfahrung, die die Gegebenheiten, Begebenheiten und die menschliche Natur bis in die Tiefe zu erfassen vermag. Wahre Weisheit lässt jedem Mitmenschen die Freiheit. Sie begegnet ihm aus dem Gesetz des freien Willens, der nicht personenbezogen ist, mit Geduld, Nachsicht und Güte. Und sie weiß zur rechten Zeit wohlwollend zu schweigen. Sie wertet und urteilt nicht. Jene Weisheit, die frei macht, weil sie nur dann Ratschläge gibt, wenn diese gewünscht sind, fällt nicht vom Himmel. Die Voraussetzung dafür zu schaffen, Weisheit zu erlangen, heißt, sich rechtzeitig ein höheres Lebensziel vorzugeben, dieses anzustreben, die gestellten Aufgaben, die der Tag mit sich bringt, auch die Aufgaben am Arbeitsplatz, gewissenhaft und treu zu erfüllen und aus den mitgebrachten Talenten das Beste zu machen. Wer bis ins hohe Alter geistig rege und geistig tätig bleiben möchte, darf nicht aufhören zu lernen und vor allem das von ihm gesteckte Lebensziel nicht aus dem Auge lassen, denn es gilt vorwärts, immer vorwärts. Dann nimmt das Angestrebte jeden Tag mehr Gestalt an. Es ist nun einmal ein Naturgesetz, dass jeder Mensch altert. Wer sich seiner Lebensaufgabe bewusst ist, wird jedoch im Alter nicht vergreisen. Jeder Mensch bringt seine Lebensaufgabe mit in diese Welt. Tag für Tag wird ihm davon einiges präsentiert. Wohl dem Menschen, der das beachtet, er reift.
0: Liebe Zuschauerinnen, liebe Zuschauer, aus dem Buch von Gabriele Viel, viel Leben, älter werden oder alt sein, haben wir heute einige Kapitel in der Sendereihe Sich selbst finden. Worte für das Leben. Schon ein Satz kann das Gemüt erhellen, gelesen. Wir freuen uns, wenn Sie bei weiteren Lesungen dieser Sendereihe wieder dabei sind. Für heute verabschieden wir uns von Ihnen. Wir wünschen Ihnen viel, viel Leben. Auf Wiedersehen und Gott zum Gruß.

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Kein Mensch muss geistig alt werden, so Gabriele. Denn wer jeden Tag bereit ist zu lernen und höheren Zielen zuzustreben, bleibt bis ins hohe Alter jugendlich und kann auf ein sinnerfülltes Leben zurückblicken. Jungsein ist nicht nur ein Abschnitt im Lebenszyklus des Menschen, sondern eine innere Haltung. Es kommt darauf an, was der Mensch aus seinem Leben macht, das zählt und gibt ihm darüber Aufschluss, wie jung er seelisch ist. Viel, viel Leben. 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

Liebe Geschwister, bleiben wir in der Stille und machen wir uns bewusst, dass jeder von uns der Tempel Gottes, der Tempel unendlichen, ewigen Lichtes ist. Fühlen wir hinein und spüren wir, dass in uns das Licht unseres ewigen Vaters ist. Es ist die Liebe. In uns ist die Liebe. Und wir sind der Tempel der Liebe. Fühlen wir still und bewusst tief in uns hinein.

lassen wir still und ruhig aus unserem inneren Bewusstsein Gedanken der Liebe strömen, denn alle Menschen, jeder einzelne Mensch ist der Tempel des Lichtes. In unserer Zeit fühlen wir, dass Gott die Wahrheit wahrmacht, dass er nicht in Kirchen und Tempeln aus Stein wohnt. Denn immer mehr stehen leer und werden anderem zugeführt. Doch er, das Licht ist in uns. Und jeder Mensch ist der Tempel Gottes. Viele Menschen lehnen Gott ab, weil sie sich an Kirchen aus Stein gebunden haben, in denen das Licht nicht ist. Beten wir und bitten Christus, dass er unsere Gebetsgedanken mit seinem heiligen Willen füllt, sie hinaussendet zu den vielen Menschen, die Gott suchen, die Gott ablehnen, weil sie an Kirchen aus Stein gebunden waren, die aus den Kirchen aus Stein ausgetreten sind und nicht mehr an Gott glauben können, weil sie Gott und Kirche gleichsetzen. Christus, bitte fülle unsere Gedanken mit deinem heiligen Willen und lenke sie zu unseren Brüdern und Schwestern in dieser Welt. Mögen unsere Gedanken auch uns selbst beflügeln in dem Bewusstsein, Gott ist Liebe. Gott ist immer gegenwärtig. Wir sind alle Gottes Kinder. Verbinden wir uns in diesem Gebet. Wir bitten dich, Christus, fülle unsere Gedanken mit deinem Willen und lenke sie. Du kennst uns, du kennst alle Menschen. Jede Seele, du weißt um uns. Es sei. Senden wir in der Stille das Wort der Wahrheit hinaus. Und Christus lenkt unsere Gebete.

schlafen Sie gut. Der heutige Abend ist ausgewogen. Der Tag verlief weitgehend harmonisch. Die Arbeit ging von der Hand. Chef und Kunden waren zufrieden. Woran lag es, dass es heute anders war als an den Vortagen? Ich frage mich selbst. Ich prüfe meine Gedanken und erkenne. Meine Gedanken waren heute bei der Arbeit. Ich fühlte mich mit meiner Tätigkeit verbunden. Meine Aufgabe machte mir Freude. So war ich frohgemut und die Arbeit ging mir von der Hand. Ich war früher fertig als sonst. Warum? Des Öfteren bin ich griesgrämig und unmutig und dadurch unkonzentriert. Dann schaffe ich nicht ohne weiteres, was ich mir vorgenommen habe. Heute hingegen konnte ich sogar noch meinem Arbeitskollegen helfen, seine Arbeit fertig zu bekommen. Das freute mich besonders, weil auch er darüber froh war, dass nun auch sein Tagespensum geschafft war. Was konnte ich aus den Erfahrungen meines heutigen Arbeitstages lernen? Ich lernte, dass konzentriertes Arbeiten ein Mit- und Beiderarbeit ist. So geht diese rascher von der Hand. Ich brauche nicht nachzuarbeiten und brauche keine Fehler zu beheben, denn die passieren, wie gesagt, oftmals gerade dann, wenn man gedanklich nicht bei der Arbeit ist. Außerdem habe ich gelernt, wenn man einem seiner Mitmenschen helfen kann und ihm dadurch Freude bereitet, freut man sich selbst ebenfalls, weil sich der andere freut. Eine schöne Erfahrung, die ich machen durfte und die in mir den Wunsch weckte, dass es so bleiben möge. Ohne mich von gestrigem oder eventuell künftigen herunterziehen zu lassen, überlege ich kurz. Wie kann ich Vorsorge treffen, damit mir mein positives Lebensgefühl erhalten bleibt? Ich nehme mir fest vor, sobald mich etwas anfliegt, das ungut ist, werde ich es sogleich beim Schopf packen und mich fragen, warum? Woher kommt das ungute Gefühl? Dann werde ich das, was ich einmal falsch, gleich ungut gedacht, gesprochen oder getan hatte, schleunigst beheben, sodass es wieder positiv weitergehen kann, wie heute. Ein Rat. Nicht jeder Tag gleicht dem anderen. Im Erdenleben gibt es nun mal die Höhen und Tiefen. Eines jedoch könnte eine große Hilfe sein, wenn Sie an Gott und seinen Sohn, den Jesus, den Christus glauben, dann sprechen Sie doch im Gebet zu dem wunderbaren, helfenden Gottesgeist, der in Ihnen wohnt. Denn Sie, so lehrte uns Jesus der Christus, sind der Tempel Gottes und der helfende und lenkende Geist Gott
wohnt in ihnen. Das gilt für alle Menschen. Bitten Sie um Beistand und Hilfe für den neuen Tag und glauben Sie fest daran, dass Sie nicht allein sind. Einerlei, wo Sie sich befinden, was Sie tun. Gott, der helfende und liebende Geist, möchte Sie führen. Vertrauen Sie sich Gott an, dann sind Sie in den besten Händen. Das gilt auch für die Schlafenszeit. Vertrauen Sie sich Gott an. Legen Sie die Nacht und Ihren Schlaf in seine Hände. Wenn Sie wollen, danken Sie vor dem Zu-Bett-Gehen dem Ewigen für den Tag, den Sie nun zurücklassen, denn Sie bereiten sich für die Nachtzeit vor. Auf Ihrem Nachtlager spüren Sie, Ihr Atem geht ruhig und tief. Sie spüren, Ihr Atem geht ruhig und tief. Sie merken, gute Gedanken machen froh. Positive Gefühle und Gedanken sind einer Wiege gleich, die sie in den Schlaf wiegt. Sie fühlen sich aufgenommen. Sie fühlen sich geborgen. Sie fühlen sich beschützt. Ich wiederhole und Sie lassen die Worte tief in sich eindringen. Sie fühlen sich aufgenommen. Sie fühlen sich geborgen. Sie fühlen sich beschützt. Sie gleiten in einen geruhsamen Schlaf hinüber. In einen guten und erholsamen Schlaf. Sie gleiten nun in einen geruhsamen Schlaf hinüber, in einen guten und erholsamen Schlaf. Sie schlafen.

Sie schlafen. Sie schlafen tief und fest. Sie schlafen wohlbehütet. Sie schlafen wohlbehütet. Sie schlafen in Gottes Hand. Sie schlafen in Gottes Hand.

sie schlafen. Eine gute Nacht.

Lass nicht los. Viele Menschen sind wie traumatisiert, wenn sie das Wort Gott hören. Diese Botschaft, lass nicht los, hat mit dem Gott der kirchlichen Institutionen nichts gemeinsam, nichts mit dem Kirchengott, der in kunstvoll gestalteten Gegenständen Wohnung genommen haben soll, der angeblich Gebetshelfer benötigt, die nach kirchlich-institutioneller Heiligsprechungen die Anliegen der Menschen vor Gott erbitten sollen. Daran zu glauben, heißt jedoch, blinden Blindenführern anzuhängen, denn die Lehre des Jesus von Nazareth besagt etwas ganz anderes, nämlich, dass alles, was Jesus lehrte, Sinn macht. Er lehrte uns das Vaterunser und lehrte, dass der Mensch im Gebet mit Gott, seinem, unserem Vater, sehr wohl Zwiesprache halten kann. Im Vaterunser hat Jesus von Nazareth uns Menschen Gott, unseren himmlischen Vater, nahegebracht, zu dem wir unmittelbar beten können und sollen, ohne kirchliche Mittler. Gerade das Vaterunser ist für klare Denker aufschlussreich, dann, wenn man an eine höhere Intelligenz glaubt und aus dem Vaterunser keine Gebetsmühle macht, es nicht ohne Gefühl und Würde vor dem Alleinen herunterleiert. Gott, unser aller Vater, führte die Menschen nicht in Tempel aus Stein, denn er sprach bereits durch seinen Propheten Jesaja: Der Himmel ist mein Thron und die Erde der Schemel meiner Füße. Was wäre das für ein Haus, das ihr mir bauen könntet? Der freie Geist, der Geist der Wahrheit, lebt also nicht in Kirchen aus Stein. Jesus, der Christus, führte uns zu uns selbst mit den sinngemäßen Worten, dass der Mensch der Tempel Gottes ist und Gott im Menschen wohnt. Sein Hinweis auf die stille Kammer, um im Stillen zu Gott, unserem himmlischen Vater, zu beten, der in uns wohnt, gibt Kraft in Bedrängnis, in Sorgen und Not. Denn im stillen Gebet liegt die Kraft und Hilfe. Jesus sprach: Geh in deine Kammer, wenn du betest, und schließ die Tür zu. Dann bete zu deinem Vater, der im Verborgenen ist. Dein Vater, der auch das Verborgene sieht, wird es dir vergelten. Wer sich an der Lehre des Jesus von Nazareth orientiert, der versteht das Thema »Lass nicht los«, was unter anderem besagt, sich an der Lehre des Jesus von Nazareth zu orientieren. Lass nicht los. Das sind drei Worte in unser Herz gesprochen. Sie haben eine sehr tiefe
tiefe Bedeutung für jene Menschen, die an eine höhere Macht glauben, die in uns wohnt, die Kraft, Hilfe und Beistand in Fülle zu schenken vermag. Lass nicht los, heißt, halten Sie sich fest an dem, der in Ihnen, in uns allen wohnt, der freie Geist der Liebe. Lass nicht los, bete zu ihm im stillen Kämmerlein. Bete zu ihm in schweren Zeiten, gerade dann, wenn sich Verzweiflung breit zu machen droht. Lass nicht los, trägt dazu bei, den inneren Ausgleich zu finden, Ruhe und Harmonie zu erlangen, wodurch wir erleben dürfen, dass Gott gegenwärtig ist. Lass nicht los, bete zu Gott, um mit unlauteren Gefühlen und Gedanken zurechtzukommen. Bete zu Gott in Verzweiflung, Krankheit und Not. Bete zu Gott um Frieden und Freiheit und Sinnerfüllung zu erlangen. Lass nicht los. Lass nicht los. Bete zu Gott in dir, um Neuorientierung zu gewinnen, in Gefühlen und Gedanken, im gesamten Verhalten. Bete zu Gott um Einsicht, Überblick, Freiheit und Frohsinn. Lass nicht los. Gott ist das Licht. Sein Licht will dich erhellen. Lass nicht los. Halte dich an der ewigen Macht in dir fest. Denn du bist der Tempel Gottes und Gott in dir ist die ewige Quelle ewigen Lebens. Lass nicht los. Bleibe bei Gott, auch wenn du von Zweifeln an ihn geplagt wirst. Trotz allem halte fest an ihm, denn er gibt Kraft und steht dir bei. Lass nicht los, denn von irgendwo kommt ein Lichtlein her. Lass nicht los, auch wenn es so scheint, als würden dich alle verlassen. Sei dir gewiss. Einer ist bei dir, einer kennt dich, einer liebt dein wahres Wesen, einer gibt dir Kraft und macht dir Mut. Es ist der Geist deines, unseres himmlischen Vaters in dir, in uns allen. Deshalb lass nicht los. Lass nicht los. Tief im Urgrund jeder Seele ist ein mächtiger Schatz, der unermüdlich gibt und gibt. Lass nicht los. Bete auch dann, wenn deine Gebete kaum Tiefgang haben. Bete, lass nicht los. Lass nicht los. Bete um Güte und Verständnis
gegenüber deinen Mitmenschen. Bete darum, im Negativen das Positive zu finden, denn alles hat zwei Seiten. Lass nicht los. Bete in der Stille, in der Abgeschiedenheit, denn Jesus von Nazareth lehrte uns, was sich immer wieder ins Bewusstsein rufen sollte. Geh in deine Kammer, wenn du betest, und schließ die Tür zu. Dann bete zu deinem Vater, der im Verborgenen ist. Dein Vater, der auch das Verborgene sieht, wird es dir vergelten. Lass nicht los, Güte und Frieden mehr und mehr zu entwickeln. Das soll aber nicht heißen, das, was offensichtlich gefährlich, unlauter und gar schädlich ist, nicht anzusprechen. Allerdings sollte es mit Verständnis, Wohlwollen und Toleranz geschehen. Denn wer Einsicht erlangt hat, der weiß, dass in allem Negativen auch das Positive ist. Deshalb lass nicht los. Bewahre Ruhe und erkenne. Es ist wesentlich, bevor du sprichst, zuerst zu wägen und zu messen, um dann das zu sagen oder das zu tun, was von Bedeutung ist und was der andere, der Mitmensch, derzeit aufzunehmen vermag. Lass nicht los heißt, insbesondere in Gesprächen mit anderen Fingerspitzengefühl walten zu lassen, damit auch in Schwierigkeiten, Problemen und Sorgen gemeinsam mit anderen Lösungen gefunden werden können. Zum einen, was das eigene, persönliche betrifft, zum anderen, um zu helfen. Es wäre ein Gewinn für alle, wenn es gelänge, dem Nächsten beizustehen, dass auch er, sofern er es wünscht, zu persönlichen Lösungen findet. Jeden Tag sollten wir unser eigener Lehrling sein, um zu lernen, was uns unser Tag zu sagen hat, und dass dies alles Botschaften des Tages sind, die Inhalte haben. Denn alles, aber auch alles, beruht auf Senden und Empfangen. Was der Tag bringt, ist also eine Botschaft, eine Sendung an uns. Denn es ist unser Tag, der Tag jedes Einzelnen. Wollen wir bewusst hören und erleben, was uns betrifft, dann sollten wir unsere Tagespost öffnen, was besagt, uns zu hinterfragen, was die Inhalte der Botschaft bedeuten. In jeder Tagesbotschaft ist die Antwort, aber ebenso die Lösung enthalten, auch dann, wenn wir von Zweiten oder Dritten angesprochen werden oder hören, was über andere gesprochen wird.
was uns dabei bewegt und uns unter Umständen in Wallung bringt. Das ist eine Botschaft an uns. Das will uns etwas sagen. Zur Wiederholung. Die Inhalte der Gefühle, Gedanken und Worte jedes einzelnen Menschen sind Botschaften, sind Sendepotenziale. Man fragt sich, wer empfängt unsere Sendepotenziale und die des anderen? Jeder Mensch empfängt das, was er aussendet. Das ist seine Frequenz, seine Wellenlänge. Jeden Tag sollte man sich daher die Frage stellen: Was sende ich aus? Was sind die Inhalte meiner Gefühle, Empfindungen, Gedanken und Worte? Wen sende ich damit an? Was könnte es sein, dass ich mit meinen ausgesandten Gefühlen und Gedanken bei anderen verstärke? Und was senden diese wieder zurück, das wiederum ich empfange? Denn das könnten sie bei mir, in meinen Gefühlen und Gedanken verstärken, weil gleiche Wellenlängen sich mit gleichen Frequenzen verbinden. Man fragt sich, wer kann angesendet werden und wer empfängt die Botschaft? Jeder Mensch empfängt, was er aussendet, und das auf gleicher Wellenlänge. Daher heißt es: Achtung! Jeder Tag ist dein Tag. Was sendest du aus und was empfängst du? Wer hat das nicht schon hin und wieder erlebt, dass plötzlich Gedanken in uns sind und wir uns fragen, was soll das? Anstatt sie aufzuschlüsseln, um darin Antwort und Lösung zu finden, denken, denken und denken wir aber oftmals in gleicher und ähnlicher Richtung weiter. Es kommt ganz und gar auf uns an, auf jeden von uns, wie unsere Gefühls- und Denkvorgänge sind. Ist unsere Prägung, sind unsere Programme negativ, dann werden wir auch dementsprechendes Negatives empfangen. Ist unser Sendepotenzial positiv, dann werden wir auch Positives empfangen. Es kommt also ganz und gar auf uns an, nicht darauf, was unser Nächster denkt, was er aussendet. Deshalb immer wieder unser Thema: Lass nicht los. Lass nicht los will uns anregen, uns auf den Allsender Gott, auf die höchste Intelligenz auszurichten, auf die mächtige Kraft in uns. Der Allsender Gott weiß um alle Dinge. Stimmen wir uns auf ihn ein, indem wir uns nach und nach in allem, was wir denken, reden und tun,
an den Gesetzmäßigkeiten des Lebens orientieren. Wir könnten uns zum Beispiel die Gebote Gottes durch Mose und die Lehren des Jesus von Nazareth, vor allem seine Bergpredigt, zum Maßstab nehmen. Dann werden wir Positives senden und Positives empfangen, in dem Hilfe und Lösung enthalten ist. Denn der, der in uns wohnt, der Christus Gottes, ist immer gegenwärtig, um uns zu dienen, uns zu helfen. Deshalb lass nicht los. Lass nicht los in Not, Schwierigkeiten, Problemen und Sorgen. Lass nicht los, auch dann nicht, wenn du heute ganz und gar verzweifelt und niedergedrückt bist und du glaubst, alle, aber auch alle hätten dich verlassen. Du kannst darauf vertrauen, einer verlässt dich nie, der Ewige, Gott in dir, der die Liebe ist. Deshalb lass nicht los. Lass nicht los, weil in allem die positive Kraft die Gotteskraft ist. In jeder Situation hilft der mächtige Allsender der Liebe, Gott. Deshalb lass nicht los. Wir sollten uns angewöhnen, des Öfteren über Energie nachzudenken, denn alles, aber auch alles beruht auf Energie. Daher die Frage an uns selbst gerichtet: Wie viel Energie hat mein Sendepotenzial? Denn dementsprechend ist seine Reichweite. Eine weitere Frage, die wir uns stellen könnten, heißt: Was sende ich aus? Und was werden andere von mir empfangen, die ich mit meinem Sendevolumen erreichen kann? Und was werden diese zurücksenden, das ich empfangen werde? Bedenken wir, es ist nicht ungefährlich, was wir, jeder Einzelne von uns, tagtäglich an Botschaften aussenden. Irgendwann kommen diese Energien auf uns zurück. Auch auf diese Weise kann sich eine Kausalität, sogar eine Kausalkette von Ursache und Wirkung, von Saat und Ernte aufbauen. Nimmt zum Beispiel unsere Negativbotschaft ein anderer auf oder gleich mehrere, die auf derselben Wellenlänge senden und empfangen, und verstärken wir dadurch sein Gegensätzliches, dass er dann weiter denkt und denkt, in sich bewegt und aufgrund dessen unter Umständen eine sittenwidrige Handlung begeht, dann sind wir mit jenem Teil unserer Sendebotschaft, der ihn dazu verleitet hat, an ihn gebunden. Deshalb Achtung! Negatives zieht
zu Negativem und verstärkt sich. Positives zieht zu Positivem und verstärkt sich ebenfalls. Wie gesagt, alles, aber auch alles kommt wieder zu uns zurück, sowohl das Negative als auch das Positive. Was jeder von uns aus seinem Leben macht, das entscheidet jeder selbst. Entweder wenden wir uns dem Allsender zu, Gott in uns, und finden in den Situationen des Alltags eine positive Lösung und bereinigen unser Negatives, wodurch wir dann auch mehr und mehr positive Kraft empfangen. Oder wir lassen eine ungute Entwicklung zu. Wer beim negativen Fühlen, Denken und Reden verbleibt, der nimmt damit in Kauf, Negatives zu empfangen. Mit Recht kann man sagen, jeder Mensch ist selbst seines Glückes Schmied. Nicht umsonst gab uns Gott durch Mose die Gebote. Nicht umsonst war der Sohn Gottes in Jesus von Nazareth bei uns Menschen, um uns die positive Botschaft des Lebens zu bringen, die als Lebenskonzept in der Bergpredigt steht. Wir sind durch die Gebote Gottes und die Lehren des Jesus von Nazareth angehalten, uns an dem Allsender, dem ewig freien Geist, zu orientieren. Denn einzig vom freien Geist, dem wahren Gott, kommt Hilfe, sodass wir zu erkennen vermögen, was wir, jeder Einzelne, lernen sollen, um höhere Werte zu erlangen, die bedeutungsvoll sind. Sie geben uns Hinweise darauf, wie wir zum Beispiel im Umgang mit unseren Mitmenschen oder in den verschiedenen Tagesereignissen positive Lösungen finden können, die eine weitere Entwicklung in sich bergen. Der mächtige Allsender Gott schließt das Leben der Tier- und Pflanzenwelt mit ein. Die ganze Erde ist erfüllt von seiner Botschaft. Lass nicht los, heißt also in allem, was auf uns Menschen zukommt, zuerst einmal Ruhe zu bewahren, um sich auf den Allsender Gott auszurichten, der einzig die Hilfe ist, und das in jeder Situation. Gott, der Geist unseres himmlischen Vaters, der um alle Dinge weiß, will uns beistehen und helfen, allerdings oftmals nicht so, wie wir es gerne hätten. Der mächtige Geist weiß, was als erstes für die Seele gut ist, und dann gedenkt er des Menschen. Für den, der lernen möchte, um höhere Werte zu erlangen, um sein Sendepotenzial auf Positives,
Gottgewolltes umzuprogrammieren, der kann sich unter anderem auch an seinem zentralen Nervensystem orientieren. Denn wer in Wallung kommt, sobald die Ruhe eine sogenannte Schlagseite erfährt, kann sicher sein, dass in seinem physischen Körper eine Botschaft angekommen ist. Das bedeutet, dass wir unsere Gefühle und Gedanken analysieren sollten, um eventuell zu ergründen, was die Inhalte der Botschaft an uns sind. Sollten wir eine Neuorientierung in unserem Leben anstreben, dann müssten wir eine sogenannte Umprogrammierung in unseren Denkmustern vornehmen. Bei jeder Neuorientierung, die unweigerlich eine Umprogrammierung zur Folge hat, sollten wir uns als erstes auf den Allsender Gott besinnen. Wer mit der Kraft des Allerhöchsten höhere Werte anstrebt, wird sehr bald merken, dass dann, wenn eine ungute Botschaft in die Gefühlswelt eindringen möchte, folgende Botschaft anschwingen könnte: Lass nicht los. Ich, die Allliebe und Weisheit, stehe dir bei. Erkenne dein Sendepotenzial und bereinige das Ungute. Aus der Tiefe des Seins spricht das Wort. Richte dich auf ein höheres energetisches Sendevolumen aus, um von dem Sendereichtum zu empfangen, der ich bin, der Allsender, der allgegenwärtige Geist, Gott in dir.

jeder Mensch, so er möchte und seine Tage nützt, um in den Tagessituationen zu lernen, um sich eine Neuorientierung zu geben, wird mit der Zeit erleben, dass der Wunsch in ihm lebendig wird, von der ewigen Quelle geführt zu werden, die Güte, Rücksichtnahme, Beistand und Hilfe spendet. Das bedeutet aber auch, sich im Alltag zu disziplinieren, mit seinen Kräften zu haushalten, um höhere, also positive Kräfte zu erlangen, die entsprechende positive Botschaften innehaben. Es sei wiederholt. Ob des Menschen Verhaltensweisen positiv oder negativ sind, alles, aber auch alles, bestimmt jeder Mensch selbst durch sein Fühlen, Denken, Reden und Handeln. Deshalb immer wieder der Ruf zur täglichen Neuorientierung. Lass nicht los, denn die positive Allintelligenz Gott wohnt in dir. Wir Menschen denken oder sagen allzu schnell, der andere sei an diesem oder jenem ungelösten Problem oder an dieser oder jener unguten Situation schuld. Selten sucht der Mensch am Negativen seinen Anteil. Wenn wir uns jedoch zurücknehmen und zuerst überlegen, bevor wir reden, merken wir sehr bald, dass auch wir einen Anteil an dem tragen, das zur Bewältigung ansteht. Die Worte »Lass nicht los« könnten dazu führen, dass wir mit der Zeit sensitiver werden und zu uns selbst finden, in dem aktiven Bewusstsein, ich lasse deshalb nicht los, weil der Allsender, Gott, die Liebe, Güte und Hilfe in mir sendet und ich die große Allgnade empfangen darf. Was ist zu tun, um mit den positiven Kräften in Verbindung zu kommen, ja, sie zu empfangen? Die einzig wirksame Maßnahme ist die Umprogrammierung unseres Sendevolumens. Die neue Programmierung hieße, in der Tat die Inhalte der 10 Gebote Gottes und der Bergpredigt Jesu zu ergründen. Zur Neuorientierung unseres Lebens sollten wir die 10 Gebote Gottes und die Bergpredigt Jesu nicht einfach nur lesen, so wie man im Alltag ein Buch liest oder gar lediglich durchblättert. Eine Neuorientierung erfordert die Tiefe der Gebote Gottes und der Bergpredigt Jesu zu erfassen und zugleich unser Denken, Reden und Tun den Inhalten der Gebote gegenüberzustellen. Denn nur so werden wir selbst in Erfahrung bringen, was wir jeden Augenblick denken und wie wir unser Sendepotenzial verbessern können.
Die Masse der Menschen denkt kaum darüber nach, was sie so tagtäglich aussendet und dementsprechend empfängt. Die heutige Welt gleicht einem Pulverfass, wobei das Pulver das Aggressionspotenzial vieler Menschen ist. Wenn die Aggressivität das Sendepotenzial ist, was kann dann anderes auf die Menschheit zukommen als wiederum Aggressivität? Wohin führt es, wenn Gleiches und Ähnliches immer wieder ausgesandt wird? In den Situationen kann sich daraus zum Beispiel eine Schlägerei entwickeln, ebenso Diebstahl, Krieg, Mord und Totschlag. Es ist also nicht ungefährlich, das auszusenden, was an Negativpotenzial in unseren Gedanken liegt. Mittlerweile ist bekannt, dass auch Gedanken Energien sind, die von uns ausgehen und letzten Endes wieder in uns eingehen. Sagen Sie bitte nicht vorschnell, meine Gedanken sind weitgehend in Ordnung. Doch täuschen wir uns nicht? Hin und wieder trügt der Schein. Das erfassen wir erst, wenn wir in die Gedanken blicken, was dahinter bzw. darunter abläuft. Man tut es oftmals leichthin als bloßes Gefühl oder gar als Gefühlsduselei ab, was allerdings auch Energie ist, die zählt. Mit der Zeit wird der Mensch nun mal zu dem, was er aussendet. Das ist dann sein Charakterbild, das sich in so manchen Situationen kaum verbergen lässt. Deshalb steht jeder jeden Tag vor der Frage: Lasse ich los oder lasse ich nicht los? Die einzige Sicherheit ist auf alle Fälle der Allsender, die Allintelligenz, die wir im Abendland Gott nennen. Wie schon gesagt, jeder von uns Menschen bestimmt sein Erdenleben selbst, denn jeder ist für sein Denken, Reden und Handeln selbst verantwortlich. Deshalb immer wieder der Ruf: Richten Sie sich auf den Allsender Gott aus und programmieren Sie entsprechend Ihre Lebensprogramme gemäß dem, was uns Gott durch Mose gab und Jesus in seinen Lehren vorwiegend in der Bergpredigt. Manch einer hat festgestellt, dass es kaum eine Hilfe von außen gibt. Irgendwann wird letztlich jeder erkennen, wahre Hilfe, die Beistand und Trost bringt, kommt einzig von Gott, dem Allsender der Gottes- und Nächstenliebe, der in uns sendet im Urgrund unserer Seele, also in jedem Menschen. Denken Sie auch weise über Religionen nach, die Gott, den Ewigen, als den strafenden und züchtigenden Gott propagieren. In Wahrheit jedoch
bestrafen sie sich selbst. Sie selbst züchtigen sich durch ihr negatives Senden, durch ihr negatives Empfangen, das unter Umständen anregt, Falsches, Gottwidriges zu tun. Lassen wir nicht aus unserem Bewusstsein, der wahre, ewige Sender ist Güte, Liebe, Barmherzigkeit, Hilfe in jeglicher Situation. Es ist der freie, ewige Geist, der im Urgrund jeder Seele sendet. Nur jener Mensch empfängt aus der Quelle des ewigen Seins von dem freien Geist, der sich nach Gott orientiert und seine Sendefrequenz dementsprechend ausrichtet. Manch einer fragt sich, wo sich wohl die Sende- und Empfangsstation beim Menschen befindet. Die Sende- und Empfangsstation ist bei jedem Menschen das Gehirn. Die Inhalte unseres Fühlens, Empfindens, Denkens, Redens und Handelns geben wir in unser Gehirn ein. Mit den Inhalten unseres Fühlens, Empfindens, Denkens, Redens und Handelns speichern wir also unseren Sender, das Gehirn. Die Speicherungen im Gehirn sind wie Funk- und Fernsehprogramme, denn wir speichern vorwiegend in Bildern. Das ist dann auch unsere Wellenlänge. Unser Gehirn gibt seine Programmierung an sein

dann das Erscheinungsbild des Menschen. Nehmen wir an, der Mensch würde heute hinscheiden. Dann wäre die Seele, die ihren Körper verlassen hat, heute dieselbe. Nach dem Hinscheiden des Menschen ist die Seele das, was sie als Mensch war. Ob sie heute ein schlichter Mensch sind oder mit Titeln und Mitteln geschmückt, gleich nach ihrem Leibestod sind sie, der Mensch, dann Seele, ohne Titel und Mittel, ausschließlich Seele und nichts anderes. Deshalb ist jeder Tag in unserem Erdendasein von Bedeutung. Denn so wie der Baum fällt, so bleibt er liegen. Und jeder Augenblick ist entscheidend, weil jeder Mensch jeden Augenblick sendet und empfängt. Denken wir noch einmal darüber nach, um uns einzuprägen, was für jeden von uns bedeutsam ist. Je öfter wir gleiche oder ähnliche Programme aussenden, desto mehr potenzieren sich gleichartige Energien in unserem Gehirn und in unserem Körper. Gleiches nimmt auch unsere Seele, der feine stoffliche Körper, auf. Zur Wiederholung. So wie heute Vormittag unsere Programme lauten, so bleiben sie, wenn plötzlich unser Körper zum Beispiel am Nachmittag hinscheidet. Die Seele ist dieselbe, die der Mensch war. Auch der Baum, der heute gefällt wurde, behält dieselbe Art. Denken wir also nicht, dass wir irgendwann, dann, wenn wir gestorben sind, ein anderer wären. Keine Seele kann von dieser Welt etwas mitnehmen. Ihr einziges Reisegepäck sind die Programme, die ihr einstiger Mensch ihr aufgelastet hat. Wir sollten uns immer öfter die Frage stellen: Wer bin ich heute? Wer werde ich morgen sein? Viele Menschen sind der Ansicht, es gäbe kein Morgen. Sie würden in den Genen ihrer Kinder und Enkelkinder weiterleben. Man müsste sich fragen, ob die Gene, die materiell sind, so entscheidend sind? Denn es wäre doch unfair, das, was wir Menschen uns heute an Programmen aufgebürdet haben, unseren Kindern und Enkelkindern mitzugeben, die es dann zu tragen und unter Umständen zu beheben hätten. Nach unserem Hinscheiden sind wir Seele und, wie gesagt, so wie der Baum fällt, bleibt er liegen. Deshalb sollten wir die Tage nützen in dem Bewusstsein: Wer bin ich? Und wer werde ich morgen sein? Denn keiner weiß, wann der Baum fällt. Lass nicht los.

Geist sich tagtäglich mehr auf den Allsender Gott auszurichten, der uns durch Mose die Gebote gab und über Jesus die Bergpredigt. Geben Sie niemals auf. Gehen Sie auch in schweren Situationen ins Gebet. Bitten Sie um Hilfe. Glauben Sie an die mächtige Kraft, die Ihnen beistehen möchte. Verspüren Sie eventuell heute keine Hilfe, vielleicht auch nicht morgen. Irgendwann kommt doch ein kleiner Hoffnungsschimmer, ein kleines Lichtlein auf Sie zu, das sich in Ihnen entzündet. Es ist der Geist, der Sie ruft. Es ist die Liebe Gottes, die Sie berührt. In diesem kleinen Lichtlein schwingt Hoffnung und Zuversicht. Löschen Sie das kleine Flämmchen nicht aus. Lassen Sie nicht los. Beten und bitten Sie. Lassen Sie nicht los. In Ihnen ist das ewige Leben. Und das ewige Leben ist Liebe, Güte, Hilfe, Beistand. Es ist immer gegenwärtig. Es ist Gott, der Alleine. Bleiben Sie nicht in den menschlichen Gefahrenzonen. Entscheiden Sie sich für das Durchhalten in dem ruhigen Bewusstsein. Von irgendwo kommt ein Lichtlein her, das Hoffnung, Zuversicht, Hilfe und Beistand spendet. Halten Sie als Motto in sich lebendig. Lass nicht los. Lassen Sie nicht los, einerlei, wie dunkel der Tag ist, wie trübe die Stunden sind, die oftmals hoffnungslos erscheinen. Erwecken Sie im Gebet die Zuversicht. Erwecken Sie das Lichtlein in Ihnen. Glauben Sie an die mächtige Kraft. Beten Sie zu ihr. Nehmen Sie, wenn Sie wollen, die 10 Gebote Gottes zur Hand und die Bergpredigt Jesu. Schauen Sie hinein. Lassen Sie die Gebote oder die Bergpredigt in sich nachschwingen und Sie erfassen plötzlich ein Wort, das zu Ihnen spricht. Halten Sie daran fest. Lassen Sie diese Aussage nicht los. Es ist das Lichtlein, ein kleines Flämmchen, das Hilfe und Beistand bringt, sofern Sie Ihre Fehlhaltungen hinterfragen und Ihren Anteil an dem dunklen und trostlosen begeben und das mit der Kraft des Christus Gottes. Bald werden Sie erkennen, dass die einfachen Worte "Lass nicht los" ein Schatz aus den Himmeln sind.

0: Liebe Zuschauer, liebe Zuschauerinnen, wir begrüßen Sie herzlich aus dem Zelt Gottes unter den Menschen für alle Völker dieser Erde, der Bundeslade des Freien Geistes. In dieser Sendereihe unter dem Siegel Das ewige Reich dürfen wir Ihnen einige der göttlichen Offenbarungen vorstellen, die uns Menschen seit über 45 Jahren gegeben sind, durch die Prophetin und Botschafterin des ewigen Reiches, Gabriele. Es ist das ewige Wort des freien Geistes, des redenden Gottes, der zu allen Zeiten durch seine Gottesboten, durch Propheten und Prophetinnen sprach, um den Menschen, seinen Söhnen und Töchtern im Erdenkleid, immer und immer wieder das Gesetz des Lebens, die Gottes- und Nächstenliebe an Mensch, Natur und Tieren nahezubringen. Heute lesen wir Auszüge aus einer Offenbarung von Christus, dem Sohn Gottes und Mitregenten des ewigen Reiches vom 9. April 1982. Sie trägt den Titel Die tiefe Bedeutung des Golgatha-Opfers. Jesus, der Christus, hat nie eine Religion gegründet. In dieser Offenbarung von 1982 verwendet er dem damaligen Sprachgebrauch entsprechend Worte wie Christenheit, um ausdrücklich die Menschen anzusprechen, die sich selbst als Christen bezeichnen. Der Christus Gottes offenbarte: Friede sei mit euch. Ich bin das Licht der Welt. Ich bin der Weg, die Wahrheit und das Leben. Wer auf mich blickt und die Gesetze des Himmels erfüllt, der erfasst den tiefen Sinn meiner heiligen Worte. Gott, euer ewiger Vater, liebt euch. Seine Sehnsucht ist gleich seiner Liebe, euch alle an sein Vaterherz zu drücken. So möchte ich in dieser Stunde meine heilige Lichtkraft durch die Eigenschaften der Liebe und Barmherzigkeit senden, auf dass ihr die Größe des Allmächtigen erfasst, dessen Geist in jedem von euch pulsiert. Ihr alle seid Söhne und Töchter des Unendlichen. Eure Seelen sind unsterblich, weil sie der Unsterbliche, der Ewige schuf. Die ewige Kraft ist die allumfassende und alldurchdringende Liebe. Wohl dem Herzen, das in sich die Gottesliebe verspürt. Es wird sich nur noch nach der Liebe des Vaters sehnen. So ein Herz weiß, dass den Durst nach der Liebe Gottes nur die Liebe allein, die Liebe des Vaters, stillen kann. Diesen Durst nach der Liebe des Ewigen verspürten alle wahren Propheten und Prophetinnen, alle wahren Seher. Der Ewige durchdrang ihr Bewusstsein, und sie konnten nicht anders, als hinauszuziehen und das Wort des Ewigen zu geben, das Wort des Lebens im Ich Bin. Ich bin, der ich bin, von Ewigkeit zu Ewigkeit. So spricht auch der Christus Gottes, der eins mit dem Ewigen, mit dem Vater ist.
1: Christus offenbarte weiter: Das Leben ist das Leben in Gott. Wer in Wahrhaftigkeit lebt, der fühlt das wahre Leben. Solange ihr vor dem Tod, vor allem, was euch begegnet, Furcht in euren Herzen tragt, So werdet ihr nicht leben, sondern euer Leben ist ein Vegetieren, ein Dahinsiechen, weil der Mensch nicht die Gesetze des Lebens befolgt. So vegetiert die Christenheit dahin. Sie glaubt, in der Erkenntnis zu leben, dass ich, der Christus Gottes, nur jene Menschen erheben werde, die mich, den Christus, annehmen. O ihr Kinder Gottes, wie wenig wisst ihr um die allumfassende und alldurchdringende Liebe eures ewigen Vaters. Jahr für Jahr gedenkt ihr meines Leidens und Sterbens, gedenkt meiner Himmelfahrt. Die wenigsten jedoch gedenken ihres Leidens und Sterbens in der Frage, weshalb muss ich leiden, wenn doch Christus für mich litt und angeblich alle Sünden auf sich nahm? O erkennet in dieser Stunde die tiefe Bedeutung des Golgatha-Opfers. Das ewige Leben, der ewige Vater, sandte seinen Sohn, auf dass die Menschheit die Gesetze des Himmels erkennt und diese auch erfüllt. Erkennet den Werdegang, mein Leben als Jesus von Nazareth. Ihr gedenkt meines Leidens, ihr erkennt global meinen Weg. Es war ein einfacher und schlichter Pfad, den ich als Jesus von Nazareth wandelte. Ich liebte das Volk, so wie es der Vater liebt. Ich schenkte dem Volk mein ganzes Herz. Ich lehrte die Gesetze der Unendlichkeit und verwirklichte sie. Ich diente der Menschheit. Ich heilte und erweckte Tote nach dem Sinn des heiligen Gesetzes Gottes. Volksscharen hörten meine himmlischen Weisungen. Die Masse jedoch schüttelte das Haupt. Sie erfassten nicht die tiefen Weisheiten des Lebens. Die Schriftgelehrten und Pharisäer, heute Theologen genannt, wiegelten das Volk auf. Es rief: Wir wollen einen König dieser Welt, einen König für das Äußere, für den physischen Leib, jedoch keinen König für die Seele. So vollzog es sich, dass ich das Kreuz dieser Welt auf mich nahm und es auf den Hügel Golgatha trug.
2: Christus, der Sohn Gottes und Mitregent des Reiches Gottes, offenbarte weiter: Ich möchte euch nicht im Einzelnen diesen Werdegang darlegen. Mir geht es darum, dass ihr das Wesentliche erkennt, nämlich die tiefe Bedeutung dieses Opfers. Am Kreuz sprach ich das vollbracht. Die Christenheit kennt nur das Wort. Theologen und Bibelkundige ziehen um dieses Wort ihre Kreise, machen sich ihre Reime und Verse. Was bedeutet jedoch vollbracht? Oh, lasst mich etwas ausholen, auf dass ihr die tiefe Bedeutung in ihrer Ganzheit erkennt, auf dass ihr in eurem Inneren versteht und erlebt, worum es dem Ewigen geht, dem Vater in mir, seinem Sohn. Ich bin der Mitregent der Himmel. Diese ewige Wahrheit ist grundlegend, um zu erkennen, was das vollbracht in den Seelen und Menschen bewirkt hat. Mein himmlisches Erbe ist ein Teil der Urkraft. Die Urkraft ist das ewige energetische Feld, das alles durchstrahlt und erhält. Ein Teil dieser Urkraft ist mein himmlisches Erbe. Ich nenne dieses Erbe die Teilkraft in der Urkraft. als die Menschheit immer tiefer fiel, als ich die Deformierung der Seelen anzeigte, stieg ich hernieder, gebar mich in das Fleisch ein und wurde Jesus von Nazareth genannt. Jesus von Nazareth, das Leben in Gott, dem Allmächtigen, ist der Christus Gottes. Als ich am Kreuz das vollbracht sprach, strömte die Teilkraft aus der Urkraft in die Seelen der Menschen und auch in die entkörperten Wesen ein. Mein Erbe, diese energetische Kraft, teilte sich in Funken. Somit trägt jede Seele, jede von euch, einen Funken. Ihr nennt ihn den Erlöserfunken, die Kraft eurer Seelen, die Stütze der Elemente eurer inneren feinstofflichen Körper. Dieses himmlische Erbe, mein Erbe, brachte ich der Menschheit und allen Seelen. Diese Lebenskraft stützt euer inneres ewiges Wesen. Diese Kraft hüllt die Seele ein und schützt sie vor der Deformierung. Die Seele kann sich nicht auflösen. Ihr ist auch nicht die Einverleibung in Tiere, Pflanzen oder Steine gegeben. Das ist eine falsche Lehre, die aus den früheren satanischen Hierarchien kam. Es gibt auch für die Seele keine Rückentwicklung oder ein Auflösen im ewig strömenden Äther. Das vollbracht bewirkte die Stütze der Seele.
0: Der Christus Gottes sprach weiter: O erkennet die tiefe Bedeutung des Lebens. Jeder von euch weiß, wenn sich Energie vermehrt, dann besteht eine erhöhte Wechselwirkung. Erhöhte Energie führt auch zu vermehrtem Licht. Dieses innere Licht, die Christuskraft oder der Erlöserfunke, ist mein Erbe. Das Wort vollbracht ist bedeutungslos, wenn ihr die Tiefe des Geschehens nicht erkennt, das in diesem Wort wirksam wurde. So möge sich die Menschheit fragen, wäre es nötig gewesen, dass der Christus diese Teilkraft aus der Urkraft auslöste und in Funken der Seele übermittelte? Meine geliebten Kinder, es war nötig, weil das auserwählte Volk den Mitregenten der Himmel nicht annahm. Sie wiesen meine Lehre von sich, denn sie glaubten, der Messias müsse im Tempel geboren werden, er müsse mit prunkvollen Gewändern eingehüllt sein. O erkennet, der wahre Reichtum ist die innere Kraft, das Licht der Seele. Es ist das wahre Leben des Menschen, die Fülle derer, die Gott mehr lieben als alles auf dieser Welt. Hätte mich das Volk angenommen, hätte sich die Masse gewendet und die Gesetze des Lebens befolgt, so wäre ich noch längere Zeit unter ihnen gewesen. Ich hätte sie das gelehrt, was in meiner Brust lag, das ich nicht darlegen konnte, weil mich nur Einzelne verstanden. Die Masse jedoch einen König dieser Welt wollte. Hätte das Volk das himmlische Gesetz der Liebe und Nächstenliebe angenommen und verwirklicht, so wäre mein Weg nicht über Golgatha gewesen, sondern ich hätte unter ihnen gelebt und gewirkt und sie in die tiefen Wahrheiten des Lebens eingewiesen. Ich, der Mitregent der Himmel, hätte meinen Körper im Lichte abgelegt und wäre zum Vater zurückgegangen, nicht über Golgatha, sondern mitten im Herzen des Volkes, mitten unter den Erleuchteten und Weisen. Obwohl der ewige Allwissende um das Kreuzesopfer wusste, reichte er dem Volk erneut die Hand. Diesem geliebten Volk, davon so viele Seelen aus dem Himmel herniederstiegen, um das innere Leben, die Gesetze zu verwirklichen und zu lehren. Doch das Volk erfasste mich nicht. Blind, unwissend, nur auf den Materialismus ausgerichtet, lebten die Schriftgelehrten und Pharisäer und glaubten, wie recht sie hätten. Wahrlich, wahrlich, ich sage euch, Gott, euer ewiger Vater, wollte ein Volk, das sich in Liebe und Brüderlichkeit die Hände reicht und diesen Erdplaneten mit in die Evolution nimmt. So geschah es, dass ich nur einigen meine Lehre übertragen konnte. Als ich sodann mich langsam von den meinen löste, um das vollbracht auszulösen, sprach ich sinngemäß: In meiner Brust ist die gesamte Wahrheit offenbar. Der Ewige wird euch den Tröster senden, den Heiligen Geist, und er wird euch in alle Wahrheit einweisen. Jetzt ist es noch nicht geschehen, jetzt ist es noch nicht erfüllt, jetzt könntet ihr es auch nicht verstehen. Ich ging von den meinen, und der Tröster, der Heilige Geist, begann zu wirken. Das Urchristentum tat sich auf, der prophetische Geist sprach: O erkennet, was geschah, möchte ich euch hier nicht detailliert offenbaren. Das auserwählte Volk nahm auch den Tröster, den Heiligen Geist, nicht an.
1: Christus, der Sohn Gottes, offenbarte weiter: Meine lieben Kinder, was geschah? Blickt zurück. Lasst die nahezu 2000 Jahre an euren Blicken vorbeiziehen. Es entstand ein Christentum, das in Wahrheit keine Einheit ist, sondern es bestehen Konfessionen, Sekten und Gemeinschaften. Jeder glaubt, er hätte die absolute Wahrheit. Eine Gemeinschaft bekämpft direkt oder indirekt die andere. O erkennet, so wirkte immer wieder der prophetische Geist. Er offenbarte sein Herz zu allen Zeiten, doch das Volk hatte kein Herz für Gott, den ewigen Vater. Die Bedeutung des Golgatha-Opfers lag und liegt in dem Wort vollbracht. Der Mensch glaubt, Christsein dem Buchstaben nach wäre die Erfüllung des Lebens und der Heimgang in das paradiesische Sein. O sehet hinaus, wo sich die Massen bewegen, auf die Straßen, an den Urlaubsplätzen, in den Kirchen feiern sie im Äußeren das, was sie im Inneren nicht verstehen. Sie feiern und gedenken und wissen nicht, worum es geht. Die Christenheit glaubt, wenn sie mich dem Wort nach angenommen hat, so ist ihr die Himmelfahrt sicher. So wird gelehrt und gepredigt: Wenn du Christ bist, dann nimmt der Ewige in Christus all deine Sünden auf sich. Dann wird gelehrt: All jene, die nicht Christen sind, die noch Andersgläubige sind, werden von dem, der das Leben ist, nicht angenommen. Tod und Verderben eventuell denen, die mich nicht annehmen und nicht erkennen. Ich sprach zu Beginn meiner Offenbarung: Gott, euer ewiger Vater, ist die alldurchdringende Liebe. Gott, das ewige Leben, ist die ewig waltende Barmherzigkeit. O ihr Menschen, o ihr Seelen, erfasst den tiefen Sinn dieser Worte. Gott sandte mich nicht nur, um einen Teil zu erlösen, sondern Gott, euer Vater, möchte jedes gereinigte Wesen an sein Vaterherz drücken. Ob es sich heute Christ nennt, Jude, Moslem, einerlei. Gott ist die Liebe und in jeder Seele wirkt mein Erlöserfunke. Ein Teilchen aus meinem himmlischen Erbe. Somit habe ich jede Seele angenommen. Es wird jedoch nicht jede Seele aufgenommen. Das heißt, wer seine Sünden nicht bereut und diese weiter vollzieht, kann nicht in die Reiche des Lebens eingehen. Die Reue über eure Sünden kann nur erfolgen, wenn ihr euch selbst erkennt. Deshalb tut die Selbsterkenntnis Not. Wer ist es, der sich täglich bemüht, sich selbst zu erkennen, seine niederen Neigungen und Triebe zu bekämpfen? Wie leicht macht es sich doch das Christenvolk, indem es spricht: Christus hat jede Sünde aufgenommen. Wahrlich, wahrlich, ich sage euch, wenn ihr euch nicht selbst erkennt und alles von Herzen bereut, so könnt ihr auch nicht die Lossprechung eurer Schuld erlangen. Ihr würdet weiter sündigen. Deshalb bedarf es der Selbsterkenntnis und der Reue. Auf das die Selbsterkenntnis erfolgt, besteht das Gesetz von Ursache und Wirkung. Was der Mensch sät, das wird er ernten. Bist du jedoch in Liebe zu Gott, deinem Vater, erglüht, wirst du dich veredeln. Und ich, der Christus, kann von dir vieles, ja alles nehmen. Das ist der Weg eures Lebens in mir, dem Christus Gottes.
2: Der Christus Gottes sprach weiter: Die Macht der Liebe ist eine unendliche Macht. Wohl dem, der dieses Heil in sich verspürt, er lebt in Wahrheit. Wer ist ein wahrer Christ? O ihr Theologen und Bibelkundigen, wer ist ein wahrer Christ? Der, der mich dem Wort nach angenommen hat? Oder der, der die Bergpredigt verwirklicht, den inneren Pfad wandelt, in dem er die Gesetze erfüllt, die in der Bergpredigt so wunderbar dargelegt sind? Die Bergpredigt war mein Weg. Die Bergpredigt ist der Weg aller Menschen und Seelen. Nur durch die Veredelung und durch die Hingabe an das heilig hehre Gesetz Gottes wird der Mensch demütig und sanftmütig von ganzem Herzen. Ein solcher Mensch erfüllt die Gesetze des Himmels. Er ist auch ein wahrer Christ. Meine geliebten Kinder, so stelle ich die Frage: Wer lehrte euch den Weg nach innen? Wer lebte euch außer mir die Bergpredigt vor? Sind eure Theologen die geringsten unter euch? Erfüllen sie die himmlischen Gesetze der Liebe? Wenn ja, so wandeln sie auf dem Pfad der Barmherzigkeit, auf dem Liebepfad des Samaritertums. O seht, wer ist von euch der wahre Christ? Jeder spricht im Christentum, ich bin Christ. Christ ist der, der die Bergpredigt verwirklicht. Er hat mich bewusst angenommen. Ihr Söhne und Töchter der Himmel, o erkennt euren Weg. Wie lange wollt ihr noch unter dem Joch des Dogmas schmachten, unter den Ängsten vor der sogenannten ewigen Verdammnis? O erkennet, es gibt keinen Ort, wo die Seelen ewig verdammt leben. Himmel und Hölle ist ein Bewusstseinsstand. Wisse, o Mensch, er ist in dir, in deiner Seele. Lebst du nach den Gesetzen des Himmels, wird sich in dir die Seele öffnen und die reine himmlische Kraft der Liebe wird sich vollziehen. Lebst du jedoch in den Trugbildern dieser Welt, haftest du an Geld und Gut? Fühlst du dich im Reichtum dieser Welt wohl? Handelst du wieder die Gesetze des Lebens, indem du den Tieren Leid zufügst, sie schändest, das Pflanzenreich mutwillig zerstörst? O erkenne, so verschließt du in dir die Pforten zum ewigen Reich. Und in dir erstehen die Bilder deiner Sünden. Dann erlebst du auch in dir die Hölle. Der Ewige jedoch, das Leben, die Liebe, kennt weder Zeit noch Raum. In jeder verfinsterten Seele, auch im Dämon, schlummert der gute Wesenskern, der sich erschließt, und als die Gotteskraft fühlbar wirkt, wenn sich das Menschenkind, die Seele, der Dämon, dem inneren Leben zuwendet. Dieser Wesenskern der Seele ist unbelastbar. Jeder wird einst diese unbelastbare Kraft fühlen und sich dem Leben Gott der Liebe zuwenden. O erkennet, keine Seele wird zerstört, jedes Wesen wird geliebt. Wenn auch heute der Osten mehr denn je in Aktion kommt, so wisset. Die Schuld liegt an jenen, die mich als Jesus verworfen haben und mich als den Christusgeist nur im Wort annehmen, nicht in der Tat. Jenen, die mich annahmen, erteilte ich den Auftrag, die Lebensfülle des Heiligen Geistes, die Liebe, die ich als Jesus von Nazareth vorlebte, in alle Länder zu tragen. O ihr Theologen und Bibelkundigen, o ihr Kirchenchristen, wo ist die Lehre des Christus? Nur in wenigen Herzen erfüllt sich das himmlische Gut, weil sich nur wenige dem Lebensweg des Nazareners unterordnen und gewillt sind, in meine Fußspuren zu treten.
0: Hören wir weiter, was Christus, der Sohn Gottes, im prophetischen Wort durch Gabriele offenbarte. Er sprach: Gott ist die Liebe, die unaussprechliche Liebe. Wahrlich, ich sage euch, Wer den tiefen Sinn des Wortes Liebe nicht erfasst, der ist wahrlich noch geistig tot. Gott wollte in mir, dem Christus, eine Herde, eine Gemeinschaft, ein Volk, das sich durch die Macht des Christus, durch das tiefe Golgatha-Opfer emporentwickelt zu dem, der das Herz des Ganzen ist. Ging die Christenheit erfüllt mit dem Herzen voll Liebe, voll Weisheit und Kraft hinaus, um das Evangelium der Liebe in dem Sinne dem Nächsten zu bringen, indem es vorgelebt, ja praktiziert wird? O erkennet, wo ihr steht. O ihr Menschen, erfasst mich in euch. Wie könnt ihr sagen, dass all jene, die mich nicht angenommen haben, verworfen werden? Euch gab ich vermehrt Kraft, ihnen allen die Liebe zu bringen, die ich als Jesus von Nazareth vorlebte. Folget mir nach, heißt, tretet in meine Fußspuren und ihr werdet alle Völker zu einem Volke machen, zu dem Volke des Christus in Gott, eurem und meinem Vater. Wahrlich, wahrlich, ich sage euch, wenn ihr es recht betrachtet, wer würde die sogenannte Strafe erdulden, sofern im Göttlichen, im Gott der Liebe die Strafe enthalten wäre? Wer würde verworfen werden, wenn im Gott der Liebe dieses Wort